0: Dr. Linnemann hat am Abend dem SPD-Vorschlag, den Eigenanteil der Pflegekosten zu deckeln, eine Absage erteilt. Aus der Nachrichtenredaktion Daniel Runge.
1: Der Pflegedeckel der SPD löse das Problem nicht, sagte der CDU-Politiker im Bericht aus Berlin. Denn er bringe nur eine Entlastung von etwa 300 Euro pro Monat. Der Eigenanteil für einen Heimplatz liege aber bei mehr als 3000 Euro. Um ihn zu senken, soll jetzt eine Kommission eingesetzt werden. Die SPD hatte zuletzt mit einer Blockade von Linnemanns Gesetzentwurf gedroht. Sie wirft dem Gesundheitsminister vor, in der Pflege nur kürzen zu wollen, aber keine echten Reformen zu planen.
0: Im Süden Englands hat die Polizei möglicherweise einen Terroranschlag verhindert. 5 Männer wurden wegen der Vorbereitung einer terroristischen Straftat festgenommen. Zuvor war ein Hinweis eingegangen, dass die Verdächtigen mit mehreren Lieferwagen auf dem Weg zum Luftwaffenstützpunkt Fairford seien. Dieser wird von den USA genutzt, um Angriffe auf iranische Raketenstellungen zu fliegen. Die Hintergründe des Vorfalls sind bislang aber unklar. Das Treffen von Außenminister Wadephul mit seinem russischen Amtskollegen Lavrov sorgt in den eigenen Reihen für Kritik. Sein Parteikollege von der CDU, Kiesewetter, sagte der Frankfurter Allgemeinen Zeitung, es sei der Eindruck eines deutschen Sonderwegs entstanden. Rückendeckung für Wadephul kam hingegen aus der SPD. Deren Außenpolitiker Stegner sagte, es sei wichtig, die Diplomatie nicht allein den USA zu überlassen. Wadephul und Lavrov hatten am Samstag überraschend am Rande der UN-Generalversammlung in New York über den Ukraine-Krieg gesprochen. Die deutsche Fußballnationalmannschaft hat beim Heimdebüt des neuen Bundestrainers Jürgen Klopp eine Niederlage kassiert. In Augsburg verlor die DFB-11 in der Nations League gegen Griechenland mit 0:1. Aus Augsburg Stefanie Batschik.
2: Es habe insgesamt die Überzeugung gefehlt, die richtigen Abläufe durchzuziehen in den richtigen Räumen, so Klopp. Gegen den Weltranglisten 41. hatte das deutsche Team Chancen. Debütant Mbappé, Konté, Karim Adeyemi oder Kapitän Joshua Kimmich scheiterten aber entweder an der Genauigkeit im Abschluss oder am starken griechischen Keeper. Der Gegentreffer zum entscheidenden 0:1 in der 74. Minute fiel dann nach einem langen Ball. Jo Kimmich fälschte die Kugel noch unglücklich ab.
0: Das waren die Nachrichten. Das Wetter in Deutschland: bewölkt und vereinzelt etwas Regen, 17 Grad auf Helgoland bis 3 Grad im Bayerischen Wald. Tagsüber im Nordwesten wolkig, im Südosten länger sonnig und trocken, 18 Grad auf Sylt bis 31 Grad in der Südpfalz. Am Dienstag nachteils trüben Beginn, Sonne und Wolken. Es ist 2:03 Uhr.
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4: Und durch diese Nacht auf Montag begleitet sie Tobias Hürenbach. Hallo, herzlich willkommen. Ein Sommer aus dem Jahr 1915 wird uns beschäftigen. Szenen aus dem Elsass werden wir erleben. Und zu Beginn ein tolles Klarinettenkonzert von Louis Spohr, das vierte in E-Moll mit Sharon Kahm und dem MDR-Sinfonieorchester, dirigiert von Gregor Bühl.

Sharon Kahm und das MDR-Sinfonieorchester unter Gregor Bühl mit dem Klarinettenkonzert Nummer 4 E-Moll von Louis Spohr. Als nächstes hier im ARD-Nachtkonzert erwartet uns ein Werk von Samuel Barber mit dem Titel Knoxville, Summer of 1915. Das ist eine Szene für Sopran und Orchester, die die sommerliche, friedliche Atmosphäre einer Kindheit in den amerikanischen Südstaaten einfängt, kurz vor dem Ersten Weltkrieg. Wir hören dieses Werk mit der Sopranistin Kathleen Battle und dem Orchestra of St. Luke's. Die Leitung hat André Previn.

Kathleen Battle und das Orchestra of St. Luke's unter André Previn mit dem Stück Knoxville, der Szene für Sopran und Orchester von Samuel Barber. Wir gehen ins Jahr 1870. Nach dem Deutsch-Französischen Krieg verlor Frankreich das Elsass an das Deutsche Kaiserreich. Für die Gesellschaft dort wurde die Region zu einem Symbol schmerzhafter Nostalgie und des Patriotismus. Jules Massenet, der Komponist, dessen Vater aus Straßburg stammt, der widmete dieser verlorenen Heimat eine vierteilige musikalische Hommage. Und genau diese Szenen, die hören wir uns jetzt an hier im ARD-Nachtkonzert von Jules Massenet. Ein Sonntagmorgen, dann heißt der zweite Satz in der Bar, unter den Linden geht's weiter und dann ein Sonntagabend. Das National Philharmonic Orchestra London spielt unter der Leitung von Richard Bonning.

Die Szenen aus dem Elsass von Jules Massenet mit dem National Philharmonic Orchestra landen unter der Leitung von Richard Bonning. Sie hören das ARD-Nachtkonzert in dieser Nacht auf Montag und da erwartet uns jetzt Kammermusik von Amanda Meyer. Und zwar ihr Streichquartett für zwei Violinen, Viola und Violoncello A-Dur. Das Ganze ist als Fragment erhalten. Wir hören hier den zweiten und den dritten Satz.

Seit 1990 wird dieses Werk hier im Amanda-Meyer-Archiv in Stockholm aufbewahrt, das Fragment des Streichquartetts A-Dur von Amanda Meyer. Wir hörten hier Cecilia Siliakus Violine, Julia Maria Kretz Violine, Johanna Persson Viola und Kati Reitinen Violoncello. Und wir bleiben in Skandinavien. Uns erwartet die Sinfonie Nummer 3 von Carl Nielsen. Das ist hier eine Aufnahme mit der Sopranistin Anu Komsi und dem Bariton Karl Magnus Fredriksson sowie mit dem Philharmonischen Orchester Stockholm Ampult Sakari Oramo.

Die dritte Sinfonie von Carl Nielsen mit Anu Komsi Sopran, Karl Magnus Fredriksson Bariton und dem Philharmonischen Orchester Stockholm unter der Leitung von Sakari Oramo. Kurz vor 4 Uhr ist es hier im ARD-Nachtkonzert. Jetzt zum Abschluss dieser Stunde noch Musik von Manuel Maria Ponce.

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1: Um 4 Uhr mit Wolfgang Berger. Bundesgesundheitsminister Linnemann lehnt die Vorschläge der SPD für eine Reform der Pflegeversicherung ab. Es geht unter anderem um einen sogenannten Pflegedeckel. Aus Berlin, Oliver Neuroth.
2: Der Pflegedeckel sieht vor, dass ein bestimmter Eigenanteil von Pflegebedürftigen im Heim eine Grenze nicht überschreitet, mittelfristig 1.500 Euro im Monat. Das wären knapp 300 Euro weniger als im Moment. Hier setzt die Kritik von Gesundheitsminister Linnemann an. Nach seinen Worten löst eine Entlastung in dieser Höhe nicht das Grundproblem, nämlich dass die Heimrechnungen pro Monat insgesamt oft 3.000 Euro und mehr betragen. Im ARD-Bericht aus Berlin sagt Linnemann, man dürfe jetzt nicht nur Pflaster aufkleben, sondern müsse erste Hilfe leisten. Der CDU-Minister will im Oktober eine Kommission einrichten, die strukturell die Pflegeversicherung fit machen soll für die 2030er Jahre.
1: Nach der Festnahme von 5 Terrorverdächtigen im Süden Englands laufen die Ermittlungen. Die britischen Behörden prüfen, ob die Männer einen Anschlag auf einen US-Militärstützpunkt verüben wollten. Polizisten hatten sie in der Nacht zu Sonntag in der Nähe der Luftwaffenbasis festgenommen. Zuvor war ein Hinweis eingegangen, dass die Verdächtigen mit mehreren Lieferwagen auf dem Weg zu dem Stützpunkt seien. Die Basis wird von den USA unter anderem genutzt, um Angriffe auf den Iran zu fliegen. Das Treffen von Außenminister Wadefuhl mit seinem russischen Amtskollegen Lavrov sorgt in den eigenen Reihen für Kritik. Sein Parteikollege von der CDU Kiesewetter sagte der Frankfurter Allgemeinen Zeitung, es sei der Eindruck eines deutschen Sonderwegs entstanden. Rückendeckung für Wadefuhl kam hingegen aus der SPD, deren Außenpolitiker Stegner sagte, es sei wichtig, die Diplomatie nicht allein den USA zu überlassen. Wadefuhl und Lavrov hatten am Samstag überraschend am Rande der UN-Generalversammlung in New York über den Ukraine-Krieg gesprochen. Die deutsche Fußballnationalmannschaft hat beim Heimdebüt des neuen Bundestrainers Jürgen Klopp eine Niederlage kassiert. In Augsburg verlor die DFB-Elf in der Nations League gegen Griechenland mit 0:1. Aus Augsburg Stefanie Batschik.
3: Es habe insgesamt die Überzeugung gefehlt, die richtigen Abläufe durchzuziehen in den richtigen Räumen, so Klopp. Gegen den Weltranglisten 41. hatte das deutsche Team Chancen. Debütant Mbappé, Konté, Karim Adeyemi oder Kapitän Joshua Kimmich scheiterten aber entweder an der Genauigkeit im Abschluss oder am starken griechischen Keeper. Der Gegentreffer zum entscheidenden 0:1 in der 74. Minute fiel dann nach einem langen Ball. Jo Kimmich fälschte die Kugel noch unglücklich ab.
1: Das waren die Nachrichten. Das Wetter in Deutschland. Tagsüber im Nordwesten wolkig, im Südosten länger sonnig und trocken. 18 Grad auf Sylt bis 31 Grad in der Südpfalz. Am Dienstag nach teils trüben Beginn Sonne und Wolken 20 bis 31 Grad. Am Mittwoch überwiegend freundlich bei 18 bis 30 Grad. Es ist 4.03 Uhr.
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4: Heute Nacht mit Tobias Hürenbach, herzlich willkommen. Wir starten mit dem Bach-Sohn Karl Philipp Emanuel Bach. Und zwar hören wir sein Konzert, eigentlich für Cembalo, Streicher und Basso Continuo, A-Dur, hier ausgeführt mit Klavier und Streicherensemble. Michael Rische und die Berliner Barocksolisten.

Johann Sebastian Bach hat das Klavierkonzert als Gattung quasi ins Leben gerufen. Sein Sohn Karl Philipp Emanuel Bach hat dieses Genre dann mit einigen Kompositionen zur Meisterschaft gebracht. Das hier, das war sein Konzert in A-Dur, ausgeführt mit Klavier und Streicherensemble. Michael Rische und die Berliner Barocksolisten waren zu hören. Als nächstes hier im heutigen ARD-Nachtkonzert Kammermusik von Robert Schumann, und zwar seine Sonate Nummer 1 A-Moll, die schrieb er für Violine und Klavier. Das ist ein Fall hier für Gordan Nikolic und Eric Lesage.

Gordan Nikolic, Violine und Eric Lesage, Klavier. Sie präsentierten hier die Sonate für ihre Besetzung Nummer 1, A-Moll, komponiert von Robert Schumann. Das ist das ARD-Nachtkonzert. 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Und ja, da präsentieren wir Ihnen jetzt ein recht unbekanntes Werk hier des russischen Komponisten Nikolai Miaskowski. Und zwar seine Sinfonie Fis-Moll, eine Entdeckung des Beethoven-Orchesters Bonn unter der Leitung von Stéphane Blunier.

Sinfonie Fis-Moll von Nikolai Miaskowski, Stifthofen Orchester Bonn waren das. Kurz vor 5 Uhr ist es, Sie hören das ARD-Nachkonzert und mit diesen Takten hier von John Rutter geht's auf die Nachrichten zu.

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1: Um 5 Uhr mit Wolfgang Berger. Die Bundesregierung unternimmt heute einen weiteren Versuch, Streitpunkte bei der geplanten Pflegereform auszuräumen. Nach ARD-Informationen treffen sich Kanzler Merz und Gesundheitsminister Linnemann von der CDU mit Vizekanzler Klingbeil von der SPD. Aus Berlin Oliver Neuroth.
2: Übermorgen soll die Pflegereform durchs Bundeskabinett, doch seit dem Wochenende droht die SPD mit einer Blockade. Die Sozialdemokraten wollen keine Leistungskürzungen bei der Pflege akzeptieren und werfen dem CDU-geführten Gesundheitsministerium vor, genau das zu planen. Die SPD schlägt einen Pflegedeckel vor, eine Obergrenze für einen bestimmten Eigenanteil bei Heimkosten von 1.500 Euro. Das wären knapp 300 Euro weniger als im Moment. Gesundheitsminister Linnemann lehnt das im ARD-Bericht aus Berlin ab und vergleicht den Vorschlag mit Pflastern, die man auf Wunden klebt, mit Blick auf die hohen Gesamtkosten eines Heimplatzes.
1: Nach der Festnahme von 5 Terrorverdächtigen im Süden Englands laufen die Ermittlungen. Die britischen Behörden prüfen, ob die Männer einen Anschlag auf einen US-Militärstützpunkt verüben wollten. Polizisten hatten sie in der Nacht zu Sonntag in der Nähe der Luftwaffenbasis festgenommen. Zuvor war ein Hinweis eingegangen, dass die Verdächtigen mit mehreren Lieferwagen auf dem Weg zu dem Stützpunkt seien. Die Basis wird von den USA unter anderem genutzt, um Angriffe auf den Iran zu fliegen. Das Treffen von Außenminister Wadephul mit seinem russischen Amtskollegen Lavrov sorgt in den eigenen Reihen für Kritik. Sein Parteikollege von der CDU Kiesewetter sagte der Frankfurter Allgemeinen Zeitung, es sei der Eindruck eines deutschen Sonderwegs entstanden. Rückendeckung für Wadephul kam hingegen aus der SPD. Deren Außenpolitiker Stegner sagte, es sei wichtig, die Diplomatie nicht allein den USA zu überlassen. Wadephul und Lavrov hatten am Samstag überraschend am Rande der UN-Generalversammlung in New York über den Ukraine-Krieg gesprochen. Das Heimdebüt von Jürgen Klopp als DFB-Trainer ist misslungen. Die deutsche Nationalelf verlor das Nations League-Spiel gegen Griechenland mit 0:1. Aus Augsburg Michael Augustin.
3: Zum ersten Mal hat Deutschland ein Länderspiel gegen Griechenland verloren. Torschütze in Augsburg war Kurbelis, der Matcher eine Viertelstunde vor Schluss mit einem einfachen Haken austrickste und Glück hatte, dass Kimmich seinen Schuss abfälschte. Das DFB-Team hatte deutlich mehr Ballbesitz, wusste damit aber wenig anzufangen. Dem Offensivspiel fehlte es an Ideen. Griechenland spielte sehr defensiv und setzte auf Konter. Die beste deutsche Chance vergab Adeyemi. Am Donnerstag geht es in der Nations League gegen Serbien weiter.
1: Das waren die Nachrichten. Das Wetter in Deutschland. Tagsüber im Nordwesten wolkig, im Südosten länger sonnig und trocken. 18 Grad auf Sylt bis 31 Grad in der Südpfalz. Am Dienstag nachteils trüben beginnen Sonne und Wolken, 20 bis 31 Grad. Am Mittwoch überwiegend freundlich bei 18 bis 30 Grad. Es ist jetzt 5.03 Uhr.
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4: Guten Morgen, diese Ausgabe mit Tobias Führenbach. Ganz herzlich willkommen. Schön, dass Sie Ihren Montag, Ihre neue Woche mit uns hier starten.

Heute ist der 28. September, das hier aber ein Tag im November, komponiert von Leo Brouwer, dem kubanischen Gitarristen und Komponisten, an der Gitarre hier aber nicht er selber zu erleben, sondern Ricardo Cobo. Das ARD-Nachtkonzert am Montagmorgen geht weiter mit Musik von Wolfgang Amadeus Mozart. Seine Sinfonie D-Dur, Köchelverzeichnis 181 darf es sein, mit dem Concertus Musicus Wien unter der Leitung von Nikolaus Hanoncourt.

festlich, feierlich hinein in diesen Montagmorgen. Das war die D-Dur-Sinfonie, Köchelverzeichnis 181 von Wolfgang Amadeus Mozart, Nikolaus Harnoncourt und Concertus Musicus Wien zu erleben. Jetzt geht es weiter mit der georgischen Pianistin Katharine Gordelatze. Sie präsentiert uns die Variationen über La Ricordanza von Pierre Roth. Das Ganze für Klavier verfasst von Karl Czerny. Guten Morgen.

Catherine Gordelatze mit den Variationen über La Ricordanza von Pierre Roth, komponiert von Karl Czerny und hier zu hören im ARD-Nachkonzert. Und da erwartet uns jetzt das Violinkonzert G-Dur von Johann Nepomuk Hummel, ein unvollendetes bzw. in Teilen rekonstruiertes frühes Konzert von ihm mit dem Solisten James Annis, ja, der Meister, die rasanten, perlenden Passagen hier mit Bravour, James Annis und die London Mozart Players unter der Leitung von Howard Shelley.

James Ennis und die London Mozart Players unter Howard Shelley mit dem Auftakt zum Violinkonzert G-Dur von Johann Nepomuk Hummel. Mit Johann Georg Röllig geht's weiter. Ja, und zwar wurde er in Berg-Gieshübel bei Pirna geboren. Seine Ausbildung prägte ihn zutiefst durch die damals florierende Dresdner Musiklandschaft. Da hat er profitiert und sich inspirieren lassen, Johann Georg Röllig. Sein Concerto in Es-Dur wollen wir hören hier für Horn, Streicher und Basso Continuo mit dem Solisten Barry Tarkwell und der Academy of St. Martin in the Fields unter der Leitung von Iona Brown.

Der Hornist Barry Tuckwell und die Academy of St. Martin in the Fields präsentierten das Concerto für Horn, Streicher und Basso Continuo von Johann Georg Röllig hier im heutigen ARD-Nachtkonzert. Das Ganze präsentiert von BR Classic. Und da haben wir jetzt noch was Schönes von Camille Saint-Saëns für Sie, nämlich ein funkelndes Bravourstück von ihm, die Tarantella für Flöte, Klarinette und Orchester A-Moll Emmanuel Pahu, Premier und das Orchestre de Chambre de Paris stellen es vor.

Großes Kino für die Ohren, die Tarantella von Camille Saint-Saëns. Für Flöte, Klarinette und Orchester A-Moll mit Emmanuel Pahu, Paul Meyer und dem Orchestre de Chambre de Paris unter der Leitung von François Leleu. Soweit das heutige ARD-Nachtkonzert. Tobias Hürenbach bedankt sich bei Ihnen für die Aufmerksamkeit, fürs Einschalten. Starten Sie weiterhin gut in die neue Woche. Und mit dem wie immer gut aufgelegten David Orlowski-Trio geht's heute raus aus dieser Sendung. Ciao, tschüss.

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1: Es ist 6 Uhr. Papst Leo XIV. Besucht heute zum Abschluss seiner Frankreich-Reise Metz. Dort trifft er sich am Vormittag unter anderem zu Gesprächen mit Vertretern anderer Religionen. Außerdem wird Leo eine Rede über die Wurzeln Europas für Frieden und Einheit halten. Aus Metz berichtet Kai Rienecker.
2: Der Auftritt soll ganz bewusst die europäische Inspiration in den Vordergrund stellen und nicht die Institutionen, heißt es aus französischen Kirchenkreisen. Die lothringische Stadt Metz stehe für die deutsch-französische Aussöhnung. Gleichzeitig ist es die Heimatstadt von Robert Schumann, der als einer der Gründungsväter des vereinten Europas nach dem Zweiten Weltkrieg gilt. Für den engagierten Katholiken läuft im Vatikan ein Verfahren zur Seligsprechung. Im nach Schumann benannten Kongresszentrum von Metz wird auch der französische Präsident dabei sein. Bundeskanzler Merz lässt sich nach Informationen aus deutschen Delegationskreisen von der saarländischen Ministerpräsidentin Anke Rehlinger vertreten. Sie ist deutsch-französische Kulturbeauftragte.
1: Nachdem US-Präsident Trump einen iranischen Vorschlag zur Öffnung der Straße von Hormuz abgelehnt hat, sind die Ölpreise erneut gestiegen. Wie die Nachrichtenagentur Reuters berichtet, verteuerten sich die wichtigsten Ölsorten über Nacht um rund 1%. Der Iran hatte seinen Vorschlag in der vergangenen Woche über katarische Vermittler den USA vorgelegt. Trump lehnte den Plan am Wochenende ab, stellte zugleich aber weitere Gespräche mit dem Iran in Aussicht. Im Westen Mexikos ist es durch Hurrikan Polo zu mehreren Toten und Verletzten gekommen. Laut dem örtlichen Zivilschutz werden im Bundesstaat Jalisco nach starken Regenfällen und Erdrutschen 3 weitere Menschen vermisst. Laut dem amerikanischen Hurrikan-Zentrum wird Polo derzeit als Hurrikan der Kategorie 3 von 5 eingestuft, mit anhaltenden Windgeschwindigkeiten von rund 200 Kilometern pro Stunde. In Beckingen hat der CDU-Kandidat und erste Beigeordnete Nicolas Adam die Stichwahl um das Bürgermeisteramt gewonnen. Laut vorläufigem Wahlergebnis kommt er auf 57,9% der abgegebenen Stimmen. Auf den Kandidaten der SPD, den Landtagsabgeordneten Sebastian Schmidt, entfielen 42,1%. Die Wahlbeteiligung unter den rund 12.000 Berechtigten lag bei knapp 55% und damit etwas niedriger als beim ersten Wahlgang vor 2 Wochen. Adam folgt auf den bisherigen Bürgermeister Kollmann von der SPD, der im Sommer als Geschäftsführer zum Entsorgungsverband Saar gewechselt war. Taylor Swift ist neue Rekordhalterin bei den MTV Video Music Awards. Die US-amerikanische Sängerin bekam bei der Verleihung in der Nacht den erstmals vergebenen Artist Director Honors Preis. Damit hat Swift ihren 31. Video Music Award gewonnen, einen mehr als die Sängerin Beyoncé. Auch die kürzlich im Alter von 80 Jahren verstorbene Country-Ikone Dolly Parton wurde posthum mit einem Video Music Award gewürdigt für ihre Interpretation von I Will Always Love You. Die deutsche Fußballnationalelf hat ihr erstes Heimspiel unter dem neuen Trainer Jürgen Klopp verloren. In der Nations League verlor Deutschland gegen Griechenland 0:1. Stefanie Batschek.
3: Mit ernster Miene unter der schwarzen Käppi nahm Jürgen Klopp die Niederlage gegen die Griechen auf seine Kappe. So ein Spiel sei Teil des Prozesses, resümierte der neue Coach der DFB-Elf. Die von ihm zusammengestellte Mannschaft, das wurde deutlich, braucht Zeit. Es habe insgesamt die Überzeugung gefehlt, die richtigen Abläufe durchzuziehen in den richtigen Räumen, so Klopp. Gegen den Weltranglisten 41. hatte das deutsche Team Chancen. Debütant Mbappé, Konté, Karim Adeyemi oder Kapitän Joshua Kimmich scheiterten aber entweder an der Genauigkeit im Abschluss oder am starken griechischen Keeper Kostas Tsoulakis.
1: Nächster Gegner in der Nations League ist am Donnerstag in München Serbien, dann wie von Klopp geplant mit einem fast komplett neuen Kader. Und das waren die Nachrichten mit Stefan Eising. 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
4: Und wir schauen aufs Wetter. Altweibersommer vom Feinsten gibt's heute. Viel Sonne, lockere Wolken. Am Nachmittag werden die etwas dichter. Es soll aber trocken bleiben. Sehr warm wird's heute mit Spitzenwerten zwischen 26 Grad im Hochwald und stellenweise knapp 30 Grad an Saar und Mosel. Morgen dann nach einer milden Nacht geht's ähnlich weiter mit viel Sonne und ungewöhnlich hohen Temperaturen. Das bedeutet weiterhin auch wegen der anhaltenden Trockenheit eine hohe Waldbrandgefahr. Aktuell gibt's keine Meldungen von den Straßen. Allen unterwegs gute und sichere Fahrt.
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4: Und gleich einmal mit einer neugierigen Frage. Sind Sie morgens gleich aus dem Bett hellwach oder brauchen Sie ein bisschen Zeit und vor allem Kaffee?
5: Ich bin gerade beim dritten Kaffee, also ich gehöre zur zweiten Runde. Aber egal, ob als Espresso oder Latte Macchiato, Kaffee hilft nachweislich beim Wachwerden. Nicht, weil das Koffein uns irgendwie aufpeitscht, sondern es blockiert im Gehirn die Rezeptoren für körpereigene Müdigkeit. Also wir sind nicht unbedingt energiegeladener. Wir nehmen die Müdigkeit nur weniger stark wahr. Ich finde, das ist ein ziemlich eleganter biologischer Trick, der besonders an einem Montagmorgen ziemlich gut daherkommt. Einen schönen Start in diesen Tag wünsche ich Ihnen. Ich bin Olivia Paul.

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0: entspannt in diesen Montagmorgen mit Volo Riru. Oh, sehr klar. Es ist 6:12 und wir schauen kurz nach New York zu den Vereinten Nationen. Die diesjährige UN-Generalversammlung hatte ja einige große Themen auf der Tagesordnung. Kriege, die Lage im Nahen Osten, Ukraine-Konflikt, zunehmend auch die Frage, wie die Welt mit künstlicher Intelligenz umgehen soll. Dazu kam Klimaschutz, steigender Meeresspiegel und die Zukunft der Vereinten Nationen selbst. Ute Schinz blickt auf die wichtigsten Momente der vergangenen Tage zurück.
1: Es war seine letzte Rede vor der Vollversammlung. Ende des Jahres scheidet UN-Generalsekretär Guterres aus seinem Amt. Er rief zu einem entschlossenen Handeln im Kampf gegen den Klimawandel auf und mahnte ein Ende von Kriegen an. Die Prinzipien der Vereinten Nationen stünden unter Beschuss wie noch nie, etwa in der Ukraine, in Gaza und im Sudan.
2: The principles of the United Nations are under assault as never before.
1: Guterres drängte zudem auf Reformen in der UN und warb für einen ständigen Sitz Afrikas im UN-Sicherheitsrat. Einer seiner Schwerpunkte, die Risiken von künstlicher Intelligenz. Sie seien eine der zentralen Machtproben für die Zukunft der Welt. Auch Außenminister Wadefuhl forderte in New York internationale Regeln für KI und mehr Verantwortung der UN für den Umgang mit der Technologie. Wadefuhl kritisierte, dass nur 2 große Länder die Heimat der Unternehmen seien, die die überwiegende Mehrheit aller weltweiten KI-Patente halte. Gemeint sind die USA und China.
3: Only 2 major countries are home to the companies holding the vast majority of all global AI patents.
1: Ein Novum in diesem Jahr. Erstmals warnten auch die Chefs der größten US-amerikanischen KI-Firmen OpenAI und Anthropic im UN-Sicherheitsrat vor den Risiken ihrer Produkte. OpenAI-Chef Sam Altman sprach von der Gefahr, dass sich KI so schnell entwickle, dass kein Mensch mehr folgen und eingreifen könne.
4: The risk is that it moves so fast that people can no longer follow what's happening or intervene when needed. This would obviously be terrible.
1: US-Präsident Trump lehnt aber eine strenge Regulierung ab und sprach vor der Vollversammlung von Superintelligenz.
5: Whoever wins AI, you have to remember this.
6: Wer das KI-Rennen gewinnt, der gewinnt insgesamt. Und wir führen gerade vor China, so soll das auch bleiben.
5: We're going to keep it that way.
1: Ansonsten inszenierte sich der US-Präsident erneut als Friedensstifter und präsentierte eine Einigung im Streit um Grönland. Die USA, Dänemark und Grönland haben am Rande der Vollversammlung ein Sicherheitsabkommen unterzeichnet. Zuvor hatte Trump mehrfach mit einer Übernahme Grönlands gedroht. Im Ukraine-Krieg gab es zumindest eine überraschende Begegnung. Noch vor seiner Rede traf sich der deutsche Außenminister Wadefuhl mit seinem russischen Kollegen Lavrov. Es war das erste bilaterale Gespräch der Außenminister seit Jahren und endete mit einem Handschlag. Wadefuhl räumte jedoch anschließend im Interview mit den Tagesthemen ein, dass man sich nicht einig gewesen sei.
7: Es hat kein positives Ergebnis gebracht, aber allen, die immer wieder sagen, Deutschland muss verhandeln, Deutschland muss mal mit Russland reden, denen erwidere ich jetzt. Das tun wir und Russland zeigt zum jetzigen Zeitpunkt bedauerlicherweise keine Bereitschaft, in eine konstruktive Verhandlungsposition zu gehen.
1: Der russische Außenminister Lavrov nannte das Treffen anschließend überflüssig. Es habe nichts Neues gebracht. Der ukrainische Präsident Selenskyj klang in diesem Jahr deutlich nüchterner als in früheren Jahren. Die Ukraine wolle den Krieg nicht, sie müsse sich aber verteidigen, weil Russland die Städte bombardiere. Außerdem warnte er vor einer Ausweitung des Kriegs nach Europa.
8: For weeks now, Europeans have warned that Russia may go further.
1: Auch im Iran-Krieg und im Konflikt um die Straße von Hormus zeichnete sich am Rande der Vollversammlung keine Lösung ab. Ähnlich festgefahren bleibt der Konflikt zwischen Israel und den Palästinensern. Palästinenserpräsident Abbas warf Israel Völkermordvertreibung und eine humanitäre Katastrophe vor. Israels Regierungschef Netanyahu dagegen wies den Vorwurf eines Genozids an der palästinensischen Bevölkerung im Gazastreifen als größte Lüge des Jahrhunderts zurück. Ihrer zentralen Aufgabe, den Weltfrieden zu sichern, werden die Vereinten Nationen derzeit kaum gerecht. Doch viele Spitzendiplomaten haben die Tage genutzt, um miteinander zu reden. Wer Generalsekretär Guterres an der Spitze der UN nachfolgt, ist weiter offen. Fest steht nur, er oder sie erbt eine Welt im Krisenmodus.
0: Harte Themen auch dieses Jahr wieder bei der UN-Generalversammlung. Das war ein Rückblick von Ute Schinz bei SR Kultur 16:06. Guten Morgen.

Gleich 20 nach 6, hier ist SR Kultur, jetzt mit Musik aus Köln. Viele von uns sprechen ja mit Haustieren, ja meist Katze oder Hund. Safetyville sprechen mit ihren Schildkröten, Talking to Turtles.

0: Es ist 7:07. Ich hoffe, Ihre neue Woche startet etwas harmonischer als bei Union und SPD. Die liegen im Clinch wegen der geplanten Pflegereform. Die SPD, die droht mit einer Blockade der Reformpläne. Sie will ja grundsätzliche Änderungen, schlägt einen Pflegedeckel vor. Gesundheitsminister Linnemann hat das aber sofort abgelehnt. Und das beschäftigt heute Morgen auch einige Zeitungskommentare. Meine Kollegin Almut Oxmann ist jetzt bei mir. Guten Morgen.
1: Guten Morgen, Olivia.
0: Ja. Wie wird denn? Sorry. Ich mache dein Mikro an und dann können wir besser miteinander reden.
1: Genau.
0: Wie wird denn dieser Streit um die Pflegereform gesehen?
1: Ja, also die Augsburger Allgemeine vermutet hier parteipolitisches Kalkül und warnt insbesondere die Sozialdemokraten vor weiteren Verzögerungen bei der Pflegereform. Manuela Schwesig hat für die SPD in Mecklenburg-Vorpommern mit offenem Widerspruch zum Reformkurs der schwarz-roten Bundesregierung gepunktet. In Berlin dagegen schnitt die Partei miserabel ab. Es dominierte die Linke mit sozialpolitischen Maximalversprechen. Bei den Sozialdemokraten hat das die Angst weiter verschärft, dass Einschnitte und Sparmaßnahmen, so notwendig sie sein mögen, den eigenen Niedergang beschleunigen. Noch weit größer ist allerdings die Gefahr, dass sich bei den Menschen im Land jetzt der Eindruck verschärft, dass ihre Regierung jetzt gar nicht mehr handlungsfähig ist. Es wäre schlichtweg verrückt, würde die SPD annehmen, dass sie davon profitieren könnte, wenn die Koalition sich gegenseitig blockiert. Und die Mainzer Allgemeine Zeitung sieht das vollkommen anders. Zitat: Eine Verschiebung um ein paar Wochen wäre kein Beinbruch. Was Gesundheitsminister Linnemann präsentieren will, dürfte nämlich auf den Vorarbeiten seiner Vorgängerin Waken fußen, die im Juni Eckpunkte vorgelegt hatte. Mit Reform hatte das wenig zu tun. Es war ein reines Sparpaket zulasten der Versicherten und ihrer Angehörigen. Bundeskanzler Friedrich Merz hat ein Gerechtigkeitsdefizit seiner Regierung eingeräumt. Die Pflegereform könnte dieses Gefühl vieler Menschen noch verstärken. Die Bundesregierung braucht sich deshalb nicht zu wundern, wenn die Bürger bei der Ankündigung von Reformen in Deckung oder gleich auf die Straße gehen.
0: Noch ein wichtiges Thema heute in den Zeitungen: München und die Kandidatur als Ausrichter der Olympischen Spiele 2036, 40 oder 44. Wie wird das kommentiert?
1: Die Rheinpfalz aus Ludwigshafen schreibt dazu: Die Sehnsucht nach Olympia löst keine Probleme, mit denen Deutschland aktuell ringt. Die politische Lage ist instabil, die Wirtschaft steht unter Druck, viele Menschen zweifeln daran, dass der Staat seine Aufgaben noch bewältigt. Der Sport kann ein Gemeinschaftsgefühl erzeugen. Er kann begeistern und einem Land Bilder geben, an die sich Menschen erinnern. Was er nicht kann? Renten-, Gesundheits- oder Wirtschaftsreformen beschließen. Eine gute Politik zu machen, das ist Aufgabe genau der Politik. Der Sport kann bestenfalls das emotionale Grundgerüst liefern. Und auch die Tageszeitung Taz ist eher skeptisch in Sachen Olympia. Bei der Mitgliederversammlung des DOSB am Samstag war ein ums andere Mal von der einigenden Kraft des Sports die Rede. Durch die Spiele möge das Land wieder zusammenrücken, so ein häufig formulierter Wunsch. Doch kann Olympia das wirklich leisten? Die Spiele von Paris scheinen das Gegenteil zu beweisen. Mit den irren Bildern von Sportlern vor historischen Kulissen hat Paris in der ganzen Welt viel Zauber verbreitet. Die französische Gesellschaft ist zwei gute Jahre danach ebenso gespalten, wie sie es vorher war. Sollte also München die Spiele dereinst wirklich ausrichten, sollte man das Event nicht mit Erwartungen überfrachten.
0: Soweit die heutigen Pressestimmen. Vielen Dank, Almut Oxmann bei SR Kultur.
1: Sehr gerne.

0: Und damit ist es 6.30 Uhr, genau halb sieben.
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0: Bundeskanzler Merz im Saarland. Am Nachmittag besucht er unter anderem die Dillinger Hütte. Anschließend wird Merz in Saarlouis die Helmut-Kohl-Straße und die François-Mitterrand-Straße einweihen. Wegen des Kanzlerbesuchs sind über Dillingen und Saarlouis Flugverbotszonen eingerichtet worden. Papst heute in Metz. Dort schließt Leo XIV. Seine Frankreich-Reise ab. Am Nachmittag feiert er in der Kathedrale Saint-Étienne einen Gottesdienst mit etwa 2000 geladenen Gästen. Unter anderem Frankreichs Präsident Macron und die saarländische Ministerpräsidentin Rehlinger nehmen daran teil. Max Czollek zu Gast in Saarbrücken. Der Berliner Autor hält bei der Stiftung Demokratie Saar einen Vortrag zum Thema postmigrantische Erinnerungskultur. Dabei geht er unter anderem der Frage nach, ob die deutsche Erinnerungskultur gescheitert ist, angesichts der Wahlerfolge von Rechtspopulisten und steigender Zahlen rechtsextremistischer Straftaten. Die Veranstaltung beginnt um 18 Uhr. Das Saarlandwetter heute Altweibersommer angesagt. Wir bekommen erstmal viel Sonne und lockere Wolken. Gegen Nachmittag werden die etwas dichter, es soll heute aber trocken bleiben. Sehr warm wird's, die Spitzenwerte liegen zwischen 26 Grad im Hochwald und stellenweise knapp 30 Grad an den Flussniederungen. Eine milde Nacht gibt's und morgen dann ähnlich mit viel Sonne, ungewöhnlich hohen Temperaturen. Und ein Blick auf die Straßen. Es gibt eine Meldung von der A8, Saarlouis Richtung Luxemburg, zwischen Perlborg und dem Grenzübergang Perl. Gefahr durch eine ungesicherte Unfallstelle auf der linken Spur. Allen unterwegs, kommen Sie gut und sicher an.
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0: Mit Olivia Powell. Ein Lächeln sagt ja bekanntlich mehr als 1000 Worte. Und jetzt kriegen Sie sogar zwei. Eins von Till Brönner mit Her Smile und eins von mir. Und damit wünsche ich Ihnen einen schönen guten Morgen.

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0: So klingt die Sahara, interpretiert von Sofian Pammer bei SR Kultur. 20:07, guten Morgen. Wir haben Montag, den 28. September. Seit gestern gibt es eine neue EU-Regel, die Verbraucher vor irreführender Werbung schützen soll. Also Unternehmen dürfen Produkte nicht einfach mehr als umweltfreundlich oder klimaneutral bewerben, wenn sie das nicht belegen können. Eigentlich sind wir alle ja ziemlich gut informiert, so was gesundes Essen ist, wie man sich richtig ernährt, vermeintlich gut informiert. Denn eigentlich werden wir ständig manipuliert, was unser Essen angeht. Das sagt Chris Metmann von der Verbraucherschutzorganisation Foodwatch. Er hat vor kurzem das Buch Bad Food veröffentlicht. Guten Morgen, Herr Metmann. Wer manipuliert uns denn und wie?
1: Guten Morgen. Das ist im Wesentlichen die Lebensmittelindustrie, die ja Milliarden Euro an Werbung ausgibt. Und wenn diese Werbung nichts bringen würde, dann würden sie das ja auch nicht ausgeben. Und da passieren ganz viele Dinge, dass uns beispielsweise, wie jetzt beim Thema Greenwashing, Vorteile von Produkten vorgegaukelt werden, die sie in der Realität gar nicht haben.
0: Mir fällt da ganz spontan der Spruch "gesund wie ein kleines Steak" ein für eine Süßigkeit.
1: Ja. Die Fruchtzwerge waren das. Genau, das sind genau diese Dinge, mit denen man ja immer, ich kenne noch Vitamine und Naschen von einem 2, das ist auch so ein Klassiker, wo man einfach sagen muss, na, da ist doch purer Zucker drin. Und dann 2, 3 Vitamine mit reinmachen, macht das ja nicht gesund.
0: Aber bestimmt nicht ich selber, was ich gerade mir in den Einkaufswagen packe. Also wie weit geht die Manipulation da und wie subtil ist die?
1: Also man muss sich ja klar machen, wenn man als Erwachsener in den Supermarkt geht, dann hat man ja schon 18 Jahre an, ich sag mal, Sozialisierung und Gewöhnung an ein System hinter sich. Die ganze Kindheit und Jugend ist ja eine einzige Quengelzone. Das fängt irgendwie an mit völlig überzuckerten Babykeksen, dann geht das mit Quetschis weiter, mit Limonaden, die völlig überzuckert sind, für die dann Sportstars werben. Und all das gewöhnt mich ja daran, beispielsweise, dass Dinge besonders süß sein müssen. Und wenn ich dann vermeintlich eine freie Entscheidung treffe, wenn ich dann mit 18 im Supermarkt stehe, dann bin ich da längst Teil eines Systems.
0: Aber wir sind ja als Erwachsene, also gut, Kinder, klar. Als Erwachsene sind wir doch jetzt inzwischen sehr gut informiert. Es gibt so viele Webseiten, es gibt tolle Rezepte, aber manchmal hat man einfach Lust auf ein paar Chips oder bei mir müssten es mal ab und zu Gummibären sein. Aber das muss ja auch okay sein. Oder finden Sie, dass es da strengere Regeln braucht, wie zum Beispiel die Zuckersteuer?
1: Also ich bin total dafür, dass man sich auch mal was gönnt. Ich mache das selber auch und ich bin da genauso, sag ich mal, Opfer dieser Marketing- und Rezepturtricks wie alle anderen auch. Aber genau deswegen, wenn man sich anguckt, die Deutschen nehmen am meisten Zucker über gesüßte Getränke auf. Und das ja nicht, weil die sagen, Mensch, wie toll, kipp da noch ein bisschen extra Zucker rein, sondern weil sie es halt gern süß mögen. Eine Zuckersteuer würde dazu führen, dass weniger Zucker drin ist, dass es einen Anreiz für die Hersteller gibt, die Getränke gesünder zu machen. Und ich muss jetzt nicht aufhören, Limo zu trinken. Deswegen finde ich solche Lösungen ziemlich smart.
0: Wo fängt denn da die Bevormundung an?
1: Ich glaube, die Bevormundung ist ein Argument, das häufig von denen ins Feld geführt wird, die damit Geld verdienen. Weil das muss man ja sagen, wir leben in einer Zeit, in der immer mehr Menschen durch Ernährung krank werden. Jeder 6. Todesfall in Deutschland steht im Zusammenhang mit schlechter Ernährung. Das ist genauso viel wie beim Rauchen. Und da würde ich sagen, müssen wir ran. Und ich bin überhaupt nicht dafür und ich würde niemandem sagen, wie er oder sie sich ernähren soll. Das ist überhaupt nicht mein Ansatz. Ich möchte nur, dass in der Ernährungsumgebung die gesunde Wahl für uns die einfache Wahl wird und wir nicht automatisch auf schlechtes Essen quasi gepolt werden.
0: Und das macht die Industrie Ihrer Meinung nach?
1: Das macht die Industrie. Das fängt an bei den Rezepturen, die in Laboren entworfen werden für irgendwelche Kekse. Da werden so viele Varianten von erstmal produziert und getestet, dass es dann herausfinden will, welche Rezeptur führt dazu, dass die Leute am meisten davon essen und nicht aufhören können zu essen. Ich glaube, dieses Gefühl kennen wir alle bei der offenen Kekspackung. Und das ist nicht, und das ist nicht, weil wir schlechte Menschen sind oder undiszipliniert, sondern weil da ein System dahinter steckt, was das Ziel Ziel hat, möglichst viel Kekse zu verkaufen.
0: Oh mein Gott, ja, das gibt's tatsächlich. Also diese kleinen Dinge, mit die man sich auf die Finger stülpen kann und die dann so schön crunchen. Ja, genau. Was ist denn jetzt Ihr Tipp, wenn man heute nach der Arbeit ein einkaufen geht? Also wir haben jetzt den Korb am Arm, und auf was sollten wir da achten?
1: Das Allereinfachste, was man machen kann, ist, sich am Nutri-Score zu orientieren. Das ist diese Lebensmittelampel, die das, was hinten drauf auf dieser mini kleinen Nährwerttabelle steht, übersetzt in ein einfaches Farbensystem, und viele Produkte haben das inzwischen, und ich orientiere mich daran. Das führt nicht dazu, dass ich mich immer nur gesund ernähre, aber dass ich im Regelfall die gesündere Wahl treffe, und damit ist schon viel gewonnen.
0: Die Tricks der Lebensmittelkonzerne und wie man die umschifft, wenn es um gesundes Essen geht. Das waren Infos für SR Kultur von Chris Medmann von Foodwatch. Schönen Dank.
1: Ich danke Ihnen.

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0: Schönen guten Morgen mit SR Kultur. Es ist 7:08. Wir haben den 28. September. Heute wird in Karlsruhe groß gefeiert, nämlich der 75. Geburtstag des Bundesverfassungsgerichts, der zentralen Kontrollinstanz unserer Demokratie. Unter anderem feiern Kanzler Merz und Bundespräsident Steinmeier mit. Unsere Reporterin Ruth Kirchner über dieses besondere Jubiläum und die Problematik, das Bundesverfassungsgericht vor extremistischen Einflüssen zu schützen.
1: Ich rufe auf die Tagesordnungspunkte 3a, 3b und 3c. Wahlen von zwei Richterinnen und einem Richter des Bundesverfassungsgerichts.
2: Vor gut einem Jahr im Bundestag. In geheimer Wahl wählen die Abgeordneten drei neue Richterinnen und Richter des Bundesverfassungsgerichts. Alle drei erhalten die erforderliche Zweidrittelmehrheit. Es ist das Ende einer monatelangen, aufgeheizten Debatte. Denn das Karlsruher Gericht ist zwar überparteilich, aber die Besetzung der Richterstellen ist hochpolitisch. Die Wahl der neuen Richter war erst möglich geworden, nachdem die ursprünglich von der SPD vorgeschlagene Kandidatin Frauke Brosius-Gersdorf zurückgezogen hatte, wegen massiver Widerstände in der Union. Eine gefährliche Entwicklung, nennt das Till Steffen, rechtspolitischer Sprecher der Grünen.
3: Die immer stärkere Politisierung der Besetzungspraxis, das ist ein Warnzeichen.
2: Steffen verweist auf die USA und Polen. Dort haben Versuche, die Demokratie zu schwächen, bei der Justiz begonnen. Deutschland ist davon weit entfernt. Die Unabhängigkeit des Bundesverfassungsgerichts ist nach wie vor Grundpfeiler seiner Glaubwürdigkeit. 8 Richterstellen werden vom Bundesrat besetzt, die anderen 8 vom Bundestag. 2/3-Mehrheiten sollen sicherstellen, dass sich breite Teile des politischen Spektrums einigen, betont Steffen.
3: Das Bundesverfassungsgericht lebt ja davon, dass parteipolitische Auffassungen, selbst wenn jemand eine Parteikarriere hinter sich hat oder auf Vorschlag einer Partei dort gelandet ist, in dem Moment, wo die da ankommen, keine große Rolle mehr spielen, sondern wirklich gemeinsam beraten und entschieden wird.
2: Doch der politische Druck ist gewachsen. Die AfD kritisiert, der Einfluss der Parteien sei zu groß. Stefan Möller, stellvertretender Bundessprecher der AfD, spricht von einem Parteikartell, das die AfD und die Linken bei der Richterauswahl außen vor halte. Widerspruch von der Union. Der Vorwurf der Hinterzimmerkungelei sei ziemlich abenteuerlich, sagt Günter Krings, CDU-Rechtsexperte und Vizechef der Unionsfraktion.
4: Wir haben ein transparentes Verfahren. Es gibt einen Verfassungsrichterwahlausschuss. Da ist auch die AfD natürlich vertreten. Wir haben dann eine Abstimmung, eine Wahl im Plenum. Und natürlich, wenn ich eine Wahl stattfinden lasse, brauche ich Mehrheiten. Und die muss ich vorher abstimmen, weil sonst versinkt die Demokratie im Chaos.
2: Um das Gericht in seinen Strukturen vor extremistischen Einflüssen zu schützen, hat der Bundestag vor knapp 2 Jahren das Grundgesetz geändert. Die Amtszeit der Richter ist jetzt in der Verfassung festgeschrieben, wie auch die Zahl der Senate in Karlsruhe. Und sollte im Bundestag keine Zweidrittelmehrheit zustande kommen, gibt es einen Notfallmechanismus. Der Bundesrat könnte bei der Wahl neuer Richter einspringen. Ein wichtiger Schutz, sagt Krings. Doch einen 100-prozentigen Schutz der Verfassungshüter kann es nicht geben. Bundesjustizministerin Stefanie Hubig von der SPD formuliert es ähnlich. Zum 75. Jubiläum erklärt sie, das beste Verfassungsgericht kann Freiheit und Demokratie nicht alleine bewahren.
0: 75 Jahre Bundesverfassungsgericht, ein Beitrag von Ruth Kirchner hier bei SR Kultur.

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1: Es ist 7 Uhr. Bundeskanzler Merz ist heute zu einem Kurzbesuch im Saarland. Dabei will er zunächst die Dillinger Hütte und im Anschluss die Stadt Saarlouis besuchen. SR-Reporter Lars Ohlinger.
2: Am Nachmittag will sich Bundeskanzler Merz in der Dillinger Hütte die Großbaustelle zur Herstellung von klimafreundlicherem Stahl ansehen. Er soll über den aktuellen Stand der Produktionsumstellung auf Erdgas und Wasserstoff informiert werden. Die Stahlholding Saar befürchtet ein Scheitern des Milliardenprojektes, da sich Klimaschutzvorgaben der EU auch auf Betreiben von Deutschland ändern könnten. Außerdem wird er das Start-up WiSig besuchen. Das noch junge Unternehmen hat das Ziel, den Rohstoff Siliziumkarbid herzustellen. Dieser wird zum Beispiel in Computerchips verbaut. Anschließend wird er nach Saarlouis fahren, um dort zwei Straßen einzuweihen, die Helmut Kohl und François Mitterrand Straße.
1: Begegnungen zwischen Merz und der Bevölkerung sind nach SR-Informationen nicht geplant. Papst Leo XIV. Besucht heute zum Abschluss seiner Frankreich-Reise Metz. Dort trifft er sich am Vormittag unter anderem zu Gesprächen mit Vertretern anderer Religionen. Außerdem wird Leo eine Rede über die Wurzeln Europas für Frieden und Einheit halten. Zum Abschluss des Papstbesuches ist am Nachmittag eine Messe in der Kathedrale Saint-Étienne geplant. Daran nehmen rund 2000 geladene Gäste teil, unter anderem Frankreichs Präsident Macron und die saarländische Ministerpräsidentin Rehlinger. In Europa sind seit dem Frühjahr über 1500 Infektionen mit dem West-Nil-Virus registriert worden, bei denen sich die Betroffenen im eigenen Land angesteckt haben. Das teilte das Europäische Zentrum für die Prävention und die Kontrolle von Krankheiten mit. Mit fast 700 Fällen am stärksten betroffen sei Italien, gefolgt von Griechenland, Spanien und Frankreich. In Deutschland wurden bisher 4 Fälle registriert, 2 davon in Berlin. Laut der Behörde wurden in diesem Jahr europaweit über 60 Todesfälle durch das Virus gezählt. Das West-Nil-Virus wird durch Stechmücken übertragen. Jeder 5. Infizierte erkrankt am West-Nil-Fieber, dessen Symptome denen einer Grippe ähneln. Der serbische Staatspräsident Vucic ist wie erwartet zurückgetreten. Der teils autokratisch regierende Politiker will nun als Spitzenkandidat seiner Partei bei der vorgezogenen Parlamentswahl am 25. Oktober antreten und im Falle eines Wahlsieges Ministerpräsident werden. Silke Hane berichtet.
3: Dieses Amt hatte er bereits zwischen 2014 und 2017 inne. Seitdem ist Vucic Staatschef, bestimmt aber trotzdem weitgehend allein das politische Geschehen in Serbien. Seine Amtszeit als Präsident hätte regulär im kommenden Jahr geendet, dann hätte Vucic nicht erneut kandidieren dürfen, weil er schon 2 Amtszeiten Präsident war. Bei der Parlamentswahl dürfte Vucic größte Konkurrenz die Liste der Studentenbewegung werden. Sie hatte sich formiert, nachdem am 1. November 2024 im nordserbischen Novi Sad das Vordach eines Bahnhofs eingestürzt war. Dabei kamen 16 Menschen ums Leben. Die Studentenbewegung führt das auf Korruption der Regierung und Schlamperei der Behörden zurück.
1: Rund 30.000 Menschen haben gestern die Landpartie von SR3 Saarlandwelle besucht. Die Veranstaltung fand zum 22. Mal statt und das an 5 Orten im Saarland. Auf dem Erzenthaler Hof in Gersheim, in der Senfmühle in Losheim, auf dem Wintringer Hof in Kleinblittersdorf, auf dem Grenzlandhof im Mandelbachtal und auf dem Gemüsehof in Bubach-Kalmesweiler. Neben kulinarischen und regionalen Spezialitäten wurde den Besuchern ein buntes Programm geboten. Der neue Fußball-Bundestrainer Jürgen Klopp hat eine misslungene Heimpremiere erlebt. Die deutsche Nationalmannschaft unterlag in der Nations League in Augsburg Griechenland mit 0:1. In der Vorrundengruppe liegt die deutsche Auswahl nun auf Platz 3. Zuvor hatte in der deutschen Gruppe Serbien gegen die Niederlande 1:2 verloren. Die serbische Mannschaft ist am Donnerstag der nächste deutsche Gegner. Und das waren die Nachrichten mit Stefan Eising. 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
4: Und damit herzlich willkommen zum Altweibersommer. Heute gibt's erstmal viel Sonne, locker Wolken. Und am Nachmittag werden die ein bisschen dichter, die Wolken, bringen aber ansonsten nichts. Es soll trocken bleiben. Und es wird sehr warm. Die Spitzenwerte liegen heute zwischen 26 und 30 Grad. Die Nacht wird mild und dann geht's morgen ähnlich weiter mit viel Sonne und ungewöhnlich hohen Temperaturen. Das bedeutet auch weiterhin wegen der anhaltenden Trockenheit eine hohe Waldbrandgefahr. Wir gucken auf die Straße. Aktuelles aus der SR-Verkehrsredaktion. Vorsicht auf der A620 Saarlouis Richtung Saarbrücken. Zwischen Völklingen Ost und Saarbrücken Klarental liegt ein totes Tier auf der linken Spur. Hier bitte vorsichtig fahren.
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4: Es gibt Songs, da fängt man automatisch an mitzuwippen. Manchmal noch bevor das Hirn erkennt, was da gerade läuft. So geht's mir immer mit dem nächsten Titel. Und ich hoffe, der macht Ihnen genauso viel Spaß. Pharrell Williams jetzt mit Happy. Ich bin Olivia Powell und wünsche Ihnen einen schönen Start in den Montag.

0: So kommt man relaxed in diesen Montagmorgen. Decker carried away. Hier ist SR Kultur. Guten Morgen. Weniger relaxed geht's gerade in Frankreich zu. Da gibt's hohen Besuch, der Papst ist unterwegs und besucht zum Abschluss seiner Reise Metz. Ist also quasi bei uns im Saarland um die Ecke. Matthias Alexander Schmidt aus unserer Redaktion Kirche, Religion und Gesellschaft. Papst Leo XIV. Hat am Wochenende Paris besucht. Er war im Wallfahrtsort Lourdes. Aber was zieht ihn denn zu uns in die Region nach Metz?
1: Ja, das hat mit einem großen Sohn der Großregion zu tun, Robert Schumann. Die Stadt Metz ist ganz eng mit dem verbunden. Er gilt ja so als Vater der Aussöhnung zwischen Deutschland und Frankreich, eigentlich sogar Vater der Europäischen Union. Und Schumann war, und das ist für den Papst interessant, auch ein überzeugter, frommer Katholik. Also sein politisches Handeln, das hat sich ganz wesentlich aus seinem Glauben gespeist. Für ihn waren Themen wie Frieden, Versöhnung zwischen den Völkern, soziale Gerechtigkeit, die waren religiös grundgelegt für Schumann. Und der Papst möchte also in Metz unter anderem Schumanns Einsatz für ein geeintes Europa würdigen, auf Grundlage von Schumanns tiefen religiösen Überzeugungen. Man könnte ja sogar gewissermaßen sagen, dass die deutsch-französische Versöhnung ohne das Konzept der Feindesliebe eigentlich kaum denkbar gewesen wäre. Und für Schumann läuft übrigens auch in der katholischen Kirche ein Seligsprechungsverfahren.
0: Was steht denn heute für den Papst alles auf den Plan?
1: Leo fliegt heute früh in Lourdes los, landet dann um 9.20 Uhr am Flughafen Metz-Nancy-Lorraine, fährt in die Metzer Innenstadt und trifft sich dann ab 10 Uhr im nach Schumann benannten Kongresszentrum mit Vertreterinnen verschiedener Religionen, einem interreligiösen Dialog also. Anschließend nimmt er noch teil an einer Veranstaltung mit dem Titel »An den Wurzeln Europas für Frieden und Einheit«. Also es geht ganz klar um Europa heute, um Versöhnung, Dialog, Verständigung zwischen den Völkern. Und ab 14.30 Uhr fährt der Papst dann mit dem Papamobil durch die Metzer Innenstadt bis hin zur gotischen Metzer Kathedrale, die dank ihrer Glasmalereien auf einer Fläche von etwa 6.500 Quadratmetern ja auch La Lanterne du Bon Dieu, also die Laterne des lieben Gottes genannt wird. Insgesamt werden in Metz heute bis zu 100.000 Besucherinnen und Besucher erwartet.
0: Wow. Wenn man den Papst jetzt gerne erleben möchte, lohnt es sich denn noch spontan nach Metz zu fahren?
1: Also wenn man vorab keines der kostenlosen und restlos vergriffenen Tickets bekommen hat, dann würde ich eher empfehlen, lieber gemütlich einen Livestream zu Hause anzuschauen. Es gibt aber prinzipiell schon die Möglichkeit, die Fahrt des Papamobils vor Ort am Rand der Strecke ab 14.30 Uhr zu verfolgen. Mhm. Dafür braucht man weitestgehend kein Ticket und man kann auch auf großen Bildschirmen in Metz selbst den Besuch des Papstes verfolgen. Weite Teile der Innenstadt sind allerdings gesperrt. Wenn überhaupt, sollte man mit öffentlichen Verkehrsmitteln anreisen. Aus Saarbrücken fahren heute früh übrigens junge Leute aus der Kirche der Jugend Elia mit einem großen, vollbesetzten Bus hin. Beim Kirchenmusiker Frederik Horf ist die Vorfreude groß.
2: Ihn zum ersten Mal live zu erleben, das ist natürlich was ganz Besonderes. Und mit ganz vielen Gläubigen wieder zusammenzukommen, Papst Leo zu erleben, das wird, denke ich, sehr besonders.
1: Und Rebecca Benamet, Gemeindereferentin in der Kirche der Jugend Elia, sagt:
3: Es war etwas überraschend, dass so viele junge Leute mitfahren wollen. So viele, dass wir dann noch Busse nachbuchen mussten.
1: Der neue Saarbrücker Jugendpfarrer Patrick Schützeichel möchte sich in Metz vor Ort einen persönlichen Eindruck von Papst Leo verschaffen.
4: Was mir auf jeden Fall total gut gefällt, ist die Botschaft des Friedens, die er eigentlich in ganz vielen Farben und Formen in die Welt hinaus sagt.
1: Papst Leos großes Thema ist Frieden und das wird er sicher auch in Metz prominent platzieren.
0: Papst Leo XIV. Reist heute nach Metz. Informationen waren das von SR-Religionsredakteur Matthias Alexander Schmidt. Dankeschön.

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0: 8:08, das ist Guten Morgen. Hier ist SR Kultur. Letzten Freitag wurde auf dem Gelände der ehemaligen Grube Rehden die Steiger Gallery eröffnet. Sie können sich in der Freiluftausstellung einen Monat lang Kunstwerke anschauen, die sich mit dem Ort und der Geschichte beschäftigen. Eröffnet wurde die Ausstellung mit einem Kulturwochenende und SR-Reporter Manuel Mager war für uns dort.
1: Wer das Gelände der ehemaligen Grube Rehden kennt, staunt, wenn er es jetzt betritt. Hier hat sich einiges verändert. Nicht nur, dass der beliebte Mosesgang mittlerweile trockengelegt wurde. Die Pumpen, die das versickerte Regenwasser aus den Grubenschächten nach oben befördert haben, sind seit Monaten abgestellt. Die Schilder mit dem Aufdruck Achtung Rutschgefahr haben ihre Bedeutung verloren. Das Gelände will neu genutzt werden. Statt dem Wasser gibt es hier jetzt eine Klanginstallation, die an das frühere Plätschern erinnert. Diese Installation ist eines von vielen Kunstwerken, die für einen Monat beispielhaft ausgestellt werden. Am Wochenende wurde hier nämlich die Steiger Gallery eröffnet. Eine einmonatige Testphase, die zeigen soll, was auf dem Gelände möglich ist. Julia Hartnick, Co-Geschäftsführerin des K8-Instituts, hat die Pilotphase mitentwickelt.
2: Die Pilotphase war ganz klar in der Beauftragung so, dass wir hier Erfahrungswerte sammeln. Zunächst ist es ja mal ein Industrieort. Das heißt, der ist nicht dafür geschaffen, dass man hier Kunst ausstellt. Und wenn ich ganz ehrlich bin, wir sind auch durchaus an einige Herausforderungen gestoßen, die wir manchmal vorausgesehen haben und manchmal auch nicht. Und das sind natürlich ganz wichtige Erfahrungswerte, die jetzt eben in eine dauerhafte Bespielung einfließen sollen.
1: Fast 200 Künstlerinnen und Künstler hatten vorher Konzepte für die Gestaltung des Geländes entwickelt und eingereicht. Einige davon können nun einen Monat lang in der Realität ausprobiert werden. Auf dieser Grundlage entscheidet dann eine große Jury, was am Ende tatsächlich umgesetzt wird.
2: Da haben wir andere Kulturakteure eingeladen, und zwar wirklich die, die sich so eben normalerweise auch entweder mit der Clubkultur, auch viel mit Urban Art beschäftigen, also Kulturgut Ost zum Beispiel. Wir haben die, die auch ausbilden an der Stelle, also die HBK sah dabei. Dann haben wir aber eben auch Akteure, die ja zum Beispiel auch hier den Standort extrem gut können, wie die FARC. Und das gibt eine solche Bandbreite, dass wir auch sehr, sehr gespannt sind auf diese Juryentscheidung.
1: Die Arbeiten, die momentan ausgestellt sind, werden zwar Ende Oktober wieder abgebaut, sind aber auch als Konzepte eingereicht, könnten also wiederkommen. Zeigen, was möglich ist. Dafür hat es auch ein Kulturwochenende gegeben mit Kunst, Musik und Theater, veranstaltet vom Verein Prospektiv e.V. Ein Zusammenschluss aus Kulturschaffenden aus Saarbrücken mit Erfahrung im Organisieren von Veranstaltungen.
2: Prospektiv hat, finde ich, eine ganz großartige Bandbreite da aufgefahren, was da alles möglich ist. Da ist es manchmal einfach schön und lustig, manchmal ist es auch anspruchsvoll. Und was uns auch total wichtig war, wir haben zum Beispiel am Sonntag dann auch eher traditionelle Kulturformen dabei. Also es wird auch ein Bergmannschor auftreten. Wir haben hier also auch Akteure unmittelbar aus der Umgebung eingebunden, weil uns war es wichtig, wirklich zu zeigen, hier kann so viel stattfinden. Und dann ist so ein Ort tatsächlich dann auch mal eine Chance, dass sich die unterschiedlichsten Formen da auch zusammenfinden.
1: Die einmonatige Pilotphase inklusive Kulturwochenende kostet 400.000 Euro. Getragen wird das zu gleichen Teilen vom Ministerium für Bildung und Kultur und von der Staatskanzlei. Das Gelände der ehemaligen Grube in Rehden soll aber nicht nur für Kunst und Kultur genutzt werden. Im letzten Jahr hat das Land eine Machbarkeitsstudie in Auftrag gegeben, wie dieser Ort zukünftig weiterentwickelt werden kann.
2: Das sind, würde ich jetzt mal ganz grob sagen, so drei Pfeiler. Der eine ist eben Kunst und Kultur. Da haben wir jetzt anfangen dürfen. Dann gibt es den Bereich Touristik. Also das soll also auch noch weiter aufgewertet werden. Und dann soll dieser Freizeitbereich eben auch aufgewertet werden. Das heißt Freizeitort für die Menschen, die hier leben, aber auch, ich sage jetzt mal, für alle Saarländerinnen und Saarländer.
1: Konkret wird es dann ab nächstem Jahr, 2027, sollen die Ideen umgesetzt werden.
0: Die Geschichte des Bergbaus bei uns im Saarland ist heute noch sichtbar. Auf dem Gelände der Grube Rehden wurde am Wochenende die Steiger Gallery eröffnet. SR Kultur, 3:08.

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1: Um 7:30 guten Morgen. Kanzler zu Besuch im Saarland. Merz will unter anderem die Dillinger Hütte besuchen, um sich über den aktuellen Stand der Produktionsumstellung auf Erdgas und Wasserstoff zu informieren. Außerdem wird er in Saarlouis zwei Straßen einweihen. Papst zu Besuch in Metz. Zum Abschluss seiner Frankreich-Reise wird Leo XIV. Am Nachmittag einen Gottesdienst in der Kathedrale Saint-Étienne feiern. Unter den Gästen wird auch Saarlands Ministerpräsidentin Rehlinger sein. Metzer Organist hat Stück für Papstbesuch komponiert. Der Organist der Kathedrale Saint-Étienne, Thierry Ferré, hat den gregorianischen Choral Da Pace Domine für die Kirchenorgel vertont. Das Stück wird heute bei der Messe in der Metzer Kathedrale zu hören sein, an der neben dem Papst auch rund 2000 Gäste teilnehmen. Und damit schauen wir aufs Wetter. Heute erstmal viel Sonne im Saarland, lockere Wolken sind unterwegs. Die werden am Nachmittag ein bisschen dichter, soll aber trotzdem trocken bleiben und es wird ziemlich heiß, 26 bis 30 Grad. Morgen erstmal eine milde Nacht und dann geht's weiter, wie heute, viel Sonne, ungewöhnlich hohe Temperaturen und trocken. Und das bedeutet weiterhin wegen der anhaltenden Trockenheit eine hohe Waldbrandgefahr. Und damit ganz kurz der Blick auf die Straße. Wir haben eine Meldung von der A8 Saarlouis Richtung Luxemburg. Zwischen Perlborg und dem Grenzübergang Perl. Behinderungen nach einem Unfall. Hier brauchen Sie ungefähr 10 Minuten länger. 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
1: Mit Olivia Paul. Müssen wir eigentlich alle immer schlauer und schöner und besser sein? Eigentlich doch nicht. Oder Mittelmäßigkeit hat auch was Besonderes, besonders wenn sie so klingt wie bei Mowgli, King of Mediocrity. Damit einen schönen guten Morgen.

Musik aus der Schweiz ist das. Mowgli hier bei SR Kultur. Es ist 7.35 Uhr, jetzt gibt's eine Hommage an Komponistinnen und Komponisten, deren Musik lange übersehen oder gar vergessen wurde. Hier ist die britische Pianistin Rebecca Dale.

0: The Lost Composers. Ein wirklich schönes Thema, ein Stück über vergessene Stimmen der Musikgeschichte von Rebecca Dale. Dieses Stück war geschrieben für die Cellistin Raffaella Gromes. Hier ist SR Kultur, guten Morgen.
1: Zwischenruf von Kevin Gutgesell, Evangelische Kirche.
2: Es gibt Menschen, denen bin ich genau einmal begegnet. Und trotzdem sind sie mir in Erinnerung geblieben. Der Mann, der angehalten hat, als ich mit meinem Auto liegen geblieben bin. Die Frau auf dem Krankenhausflur, die mich angelächelt hat, als ich nur noch nervös hin und her laufen konnte. Der Busfahrer, der tatsächlich noch auf mich gewartet hat, als ich völlig außer Atem die Straße entlang gerannt bin. Einmal Begegnungen. Ich weiß nicht, wie sie heißen. Ich weiß nicht, wo sie heute sind oder ob sie sich überhaupt an mich erinnern. Aber an diesem einen Tag, in diesem einen Moment, da haben sie für mich den Unterschied gemacht. Eigentlich verrückt, oder? Wahrscheinlich werden diese Leute nie erfahren, wie wichtig die Hilfe am Straßenrand, das Lächeln im Krankenhaus oder das Warten an der Bushaltestelle für mich gewesen sind. Aber vielleicht ist genau das das Schöne an diesen Einmalbegegnungen. Sie brauchen keine großen Worte, keinen Plan. Es reicht ein kleiner Moment, eine freundliche Geste und offene Augen für die Menschen um mich herum. Und wer weiß, vielleicht erinnert sich ja jemand sogar an mich und hat keine Ahnung, wie ich heiße.
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0: Robert Francis and the Night Tide mit Pain. Es ist 7.48 Uhr. Schönen guten Morgen, hier ist SR Kultur. Was glauben Sie, vergessen wir unsere Vergangenheit in Deutschland? In der Schule lernen wir über den Holocaust, den Nationalsozialismus, was dazu geführt hat. Es gibt jede Menge Gedenkstätten, Jahrestage und trotzdem immer mehr rechtsextreme Anschläge. Rechtspopulisten erobern die Politik und der Autor Max Czollek hält deswegen einen grundlegenden Neuanfang für nötig. Er hält heute in Saarbrücken einen Vortrag über postmigrantische Erinnerungskultur und ist jetzt bei mir am Telefon. Guten Morgen, Dr. Czollek.
1: Guten Morgen.
0: Sie sprechen von einem Scheitern der deutschen Erinnerungskultur. Was genau ist denn aus Ihrer Sicht gescheitert?
1: Sie haben es ja gerade in der Anmoderation schon gesagt, wir haben aktuell politisch eine Situation vor Augen, die es der erinnerungskulturellen Selbsterzählung dieses Landes nach eigentlich so gar nicht geben dürfte. Ab den 90er Jahren haben wir ja auch die Wiedervereinigung Deutschlands gerechtfertigt damit, dass wir die Gewaltgeschichte erfolgreich überwunden haben. Und jetzt sind völkische Kräfte, stärkste Kraft bei Umfragen, konstant. Und das stellt schon ein großes Fragezeichen hinter dieser Aussage.
0: Woran kann man denn genau messen, ob Erinnerungskultur funktioniert?
1: Das ist eine sehr gute Frage. Vielleicht kann man sie an ihrem eigenen Maßstab messen, an dem Maßstab, der von PolitikerInnen immer wieder formuliert wird, der ja auch staatliche Förderung rechtfertigt, nämlich die Idee, dass Erinnerungskultur irgendwie dazu beiträgt, dass wir uns in der Gegenwart, und das ganz entscheidend, in der Gegenwart gegen die Kontinuitäten dieser Gewalttraditionen wehren können, auf eine Weise vielleicht immunisieren, jedenfalls widerstandsfähiger werden. Und wenn das wirklich das Ziel von Erinnerungskultur ist, nämlich die Gegenwart zu einzubringen, dass sich die Vergangenheit nicht wiederholt, dann muss sie, glaube ich, auf den Prüfstand, weil sie nicht so gut geklappt hat, wie sie hätte funktionieren müssen dafür, dass wir heute in einer stabilen Demokratie leben.
0: Das sieht ja sehr danach aus. Kritiker sagen aber, eine Gedenkstätte könne zum Beispiel nicht verhindern, dass Menschen rechts wählen. Also wird da von Erinnerungskultur zu viel erwartet?
1: Gedenkstätten zu viel erwartet. Erinnerungskultur ist ja ein viel breiterer Begriff, deswegen ja auch Kultur und nicht Erinnerungsgedenkstättenpraxen oder so. Und das ist die Frage, die ich aufwerfen würde. Was ist sozusagen das Zusammenwirken unterschiedlicher erinnerungskultureller Praxen und natürlich auch, wie verstehen wir das überhaupt? Ist Erinnerungskultur dafür da, um sowas wie Stolz auf Deutschland zu rechtfertigen, wie es ja immer wieder auch angeführt wird, weil wir so gut erinnert haben, dürfen wir wieder stolz sein auf Deutschland, dürfen wir die Bundeswehr aufrüsten, dürfen wir irgendwelche Gebäude wieder errichten, wie das Stadtschloss in Berlin? Oder ist Erinnerungskultur nicht doch viel stärker dafür da, uns in der Gegenwart zur Selbstkritik anzuhalten und zu fragen, auf welche Weise die Politiken, die wir heute machen, vielleicht sogar im Widerspruch zu den Lehren aus der Geschichte stehen?
0: Was müsste sich denn Ihrer Meinung nach ganz konkret ändern, außer der Fragestellung?
1: Also vielleicht muss man nochmal grundlegend sagen, dass Erinnerungskultur etwas ist, was wir jede Generation neu greifen, vielleicht auch neu erfinden müssen. Man kann es nicht einmal etablieren und dann hoffen oder davon ausgehen, dass jede neue Generation es einfach übernimmt. So funktioniert es nun mal nicht mit gesellschaftlichen Verantwortlichkeiten. Und diese Gesellschaft ist, das wissen wir in jeder Statistik, zu einem Drittel eine Gesellschaft mit Migrationsgeschichte. Wenn Erinnerungskultur in Deutschland 2026 folgende funktionieren soll, dann doch nur, wenn wir sie auf den Rücken aller verteilen. Das bedeutet, wir müssen eine Ansprache finden für eine Gesellschaft, die pluraler ist, als sie es vor 50 Jahren gewesen ist, als Erinnerungskultur so mit den 68ern in Westdeutschland erst etabliert wurde. Und ich glaube, diese Art von Neudenken, auch eine Art von Neudenken auf aktuelle Gefahren und Herausforderungen hin, das ist die Herausforderung, vor der meine Generation steht. Und darüber möchte ich heute gerne auch gemeinsam mit dem Publikum in Saarbrücken nachdenken.
0: Vielen Dank, Dr. Max Czollek. Heute Abend in der Politischen Akademie der Stiftung Demokratie Saarland. Viel Spaß bei Ihrem Vortrag und vielen Dank, dass Sie heute Morgen für uns Zeit hatten.
1: Ich danke Ihnen.

eine der bekanntesten, markantesten Stimmen der britischen Popmusik in den 2000ern. Das war Duffy mit einem ihrer größten Hits, Warwick Avenue. SR Kultur hier, 2 Minuten vor 8.

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1: Es ist 8 Uhr. Die Ölpreise steigen wieder an. Die wichtigsten Ölsorten wurden über Nacht um 1% teurer, offenbar als Reaktion darauf, dass US-Präsident Trump einen Vorschlag des Iran für eine mögliche Öffnung der Straße von Hormus abgelehnt hat. Aus den USA berichtet Martin Ganselmeier.
2: Innerhalb von 7 Tagen könne die Straße von Hormus wieder für den Schiffsverkehr geöffnet sein, hatte Irans Außenminister Abbas Araghchi den USA angeboten. Zuvor müsse die US-Regierung jedoch bestimmte Anforderungen erfüllen. Diese lehnte US-Präsident Trump am Wochenende als nicht annehmbar ab. Nach Informationen von US-Medien verlangt die iranische Regierung unter anderem ein Ende der amerikanischen Seeblockade gegen iranische Schiffe, die Freigabe eingefrorener iranischer Vermögenswerte sowie die Aufhebung der Sanktionen gegen iranisches Öl.
1: Der Verfassungsschutz warnt vor chinesischer Spionage bei der Zusammenarbeit von deutschen Forschungseinrichtungen mit chinesischen Hochschulen. Der Deutsche Inlandsnachrichtendienst teilte dem Handelsblatt mit, dass China seit Jahren ein umfassendes System zum Transfer von Technologie und Fachwissen aufbaue. Es bestehe die Gefahr, dass chinesische Gastwissenschaftler für die chinesische Regierung instrumentalisiert werden könnten. Das betreffe insbesondere die Bereiche künstliche Intelligenz, Quantentechnologie sowie Bio- und Überwachungstechnologien. Die ehemalige CDU-Bundesvorsitzende Kramp-Karrenbauer warnt ihre Partei davor, in Sachsen-Anhalt eine Minderheitsregierung anzustreben. Die Vorsitzende der Konrad-Adenauer-Stiftung sagte der Frankfurter Allgemeinen Zeitung, dieser Schritt würde eine de facto Koalition mit der AfD bedeuten. Denn weder SPD noch Grüne oder Linke würden dann mit der CDU zusammenarbeiten. Wer jetzt fordere, dass die Brandmauer falle, müsse auch sagen, was das konkret bedeute. Die ehemalige saarländische Ministerpräsidentin warf zugleich der Linkspartei Antisemitismus vor. Sie sagte, was die Linke in ihrem Programm habe und wie wichtige Repräsentanten sich äußerten, sei so wörtlich gelebter Judenhass. Bundeskanzler Merz ist heute zu einem Kurzbesuch im Saarland. Zunächst ist ein Termin bei der Dillinger Hütte geplant. Dort besucht der Kanzler die Großbaustelle zur Herstellung klimafreundlicheren Stahls. Die Stahlholding Saar befürchtet, dass das Projekt scheitern könnte, weil die EU-Vorgaben zum Klimaschutz auch nach dem Willen der Bundesregierung verändert werden könnten. Im Anschluss soll Bundeskanzler Merz in Saarlouis 2 Straßen einweihen, die Helmut-Kohl-Straße und die François-Mitterrand-Straße. Gespräche des Kanzlers mit Bürgerinnen und Bürgern sind nach SR-Informationen nicht geplant. Nicolas Adam wird neuer Bürgermeister der Gemeinde Beckingen. Der CDU-Kandidat setzte sich gestern bei der Stichwahl gegen Sebastian Schmidt von der SPD durch. SR-Reporter Aaron Klein.
3: Der CDU-Kandidat und erste Beigeordnete von Beckingen, Nicolas Adam, kam nach Auszählung der Stimmen auf ein Ergebnis von 57,9%. Der unterlegene Sebastian Schmidt, Landtagsabgeordneter der SPD, erreichte 42,1% der Stimmen. Die Stichwahl war nötig geworden, weil bei der Wahl vor 2 Wochen keiner der damals 4 Kandidaten die absolute Mehrheit erreichen konnte. Die Wahlbeteiligung in Beckingen lag bei knapp 55% und damit etwas niedriger als vor 2 Wochen. Adam folgt auf den bisherigen SPD-Bürgermeister Kollmann, der im Sommer als Geschäftsführer zum Entsorgungsverband Saar gewechselt war.
1: In der Saarbrücker Innenstadt gibt es heute eine Infoaktion zum Thema sichere und legale Schwangerschaftsabbrüche. Dazu aufgerufen hat das Bündnis für reproduktive Selbstbestimmung Saar anlässlich des heutigen internationalen Safe Abortion Day. Von 11 bis 18 Uhr will das Bündnis am St. Johanner Markt über die aktuelle Situation mit Blick auf Schwangerschaftsabbrüche informieren. Dabei soll es auch um die Unterschiede in Deutschland, Frankreich und Luxemburg gehen. Etwa um die Frage, wie Schwangerschaftsabbrüche rechtlich geregelt sind. Und das waren die Nachrichten mit Stefan Eising. 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
4: Das Saarlandwetter geht mit viel Sonnenschein und lockeren Wolken los. Am Nachmittag werden die dann dichter, bringen aber nichts, es soll trocken bleiben. Also bringen vielleicht Schatten, aber kein Regen. Sehr warm wird es mit Spitzenwerten zwischen 26 Grad im Hochwald und stellenweise knapp 30 Grad an Saar und Mosel. Morgen geht's nach einer milden Nacht ähnlich weiter. Wir bekommen auch morgen viel Sonnenschein und ungewöhnlich hohe Temperaturen. Und wegen der anhaltenden Trockenheit gilt weiterhin eine hohe Waldbrandgefahr. 7:58, wir haben keine Meldungen von den Straßen und wünschen Ihnen einfach einen guten Start in diesen Montag.
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4: Ein Altweiber, Sommertag vom Feinsten. Ich hoffe, den können Sie genießen. Vielleicht später in der Mittagspause, in der Sonne oder nachmittags nochmal ein Eis. Jetzt erstmal einen schönen Start. Ich bin Olivia Paul.

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0: Das Akkordeon klingt so cool in diesem Song. Das sind Les Yeux de la Tête bei SR Kultur. 13 Minuten nach 8 haben wir's. München geht ins Rennen um Olympia. Der Deutsche Olympische Sportbund hat München als deutschen Bewerber jetzt ausgewählt für die Spiele 2036, 40 oder 44. Und jetzt geht die Bewerbung auf die internationale Bühne. Das kann also alles noch spannend werden. Markus Tepper kommentiert.
1: Am Ende hat sich der Favorit durchgesetzt, und zwar deutlich. Der Deutsche Olympische Sportbund wird München ins Rennen um die Sommerspiele 2036, 2040 oder 2044 schicken. Auch wenn die unterlegene Region Köln-Rhein-Ruhr am Ende dieses Wettbewerbs eine beeindruckende Aufholjagd hinlegte und im Prüfbericht des DOSB nur knapp hinter München lag, scheint das Münchner Konzept vor allem die abstimmenden 42 olympischen Fachverbände überzeugt zu haben. Kurze Wege, viele moderne Sportstätten, dazu wirtschaftliche und politische Stabilität. Am Ende bot München wohl das beste Gesamtpaket, wozu auch das Flair und die Lebensqualität der bayerischen Landeshauptstadt zählen. Deren Einwohner hatten, genauso wie in der Region Köln-Rhein-Ruhr, mit 2/3 Mehrheit für eine Bewerbung votiert. Das kommt so auch nicht oft vor. Interessant wird sein, ob nach diesem deutlichen Wahlergebnis nachgekartet wird. Denn eigentlich haben sich alle Bewerber, mit Berlin und Hamburg waren es ursprünglich ja mal 4, in die Hand versprochen, sich nach der Entscheidung geschlossen hinter dem gewählten deutschen Olympiakandidaten zu versammeln, um der Bewerbung mit demonstrativer Einheit auch nach außen Wucht zu verleihen. Denn das darf man nicht vergessen. Die nationale Wahl von München war erst der Anfang eines internationalen Bewerbungsmarathons, der unter Umständen bis weit in die 30er Jahre laufen wird. Das nächste Etappenziel ist die Vergabe der Sommerspiele 2036 in 3 Jahren, sofern sich das IOC für Europa als Austragungsort für diese Spiele entscheidet. Sollte Europa erst wieder 2040 oder gar 2044 drankommen, braucht München als deutscher Olympiabewerber einen langen Atem.
0: Ein Kommentar für SR Kultur zur Kandidatur von München als Olympiastadt.

18 Minuten nach 8. Hier ist SR Kultur. Schönen guten Morgen. First Aid Kit haben wir jetzt mit My Silver Lining. Erste Hilfe auf ganz besondere Art.

0: Der Hoffnungsstreifen am Horizont, The Silver Lining. Es ist 8.21 Uhr, hier ist SR Kultur am Montagmorgen. Mehr regionale Kultur, eigentlich immer eine gute Idee. Und so fordert die Initiative Licht an, eine verlässliche, vielfältige regionale Kulturberichterstattung. Über solche Forderungen haben wir bei uns im Programm ja schon öfter berichtet. Und jetzt wurde ein Konzept vorgestellt, wie sowas ganz konkret aussehen könnte. Eine digitale Kulturplattform, die Angebote bündelt und besser auffindbar macht. Ein Wochenende wurden entsprechende Ideen beim Freistil-Festival vorgestellt. Dr. Nicole Schwarz, Professorin an der HTW Saar, hat das Konzept mitentwickelt. Schönen guten Morgen.
1: Guten Morgen.
0: Wie setzt das Konzept denn an? Also wie kriegen wir heute in Ihren Augen über saarländische Kulturen noch nicht mit, was man denn erfahren und mitbekommen müsste?
1: Also die Idee ist ja, dass es eine Infrastruktur gibt, die alle Angebote verbindet und die Berichterstattung und Publikum über Grenzen hinweg verbindet. Und das gibt's halt noch nicht. Es gibt natürlich gerade von den großen Einrichtungen die Websites, es gibt auch schon Veranstaltungskalender, aber es fehlt halt immer irgendwas. Also man muss immer auf mehrere Seiten gehen, wenn man sich rundum informieren möchte. Und das möchte diese neue Kulturplattform eben anders machen. Die möchte das bündeln, diese Fragmentierung aufheben und das Ganze eben auch noch grenzüberschreitend für die Großregion.
0: Mhm. Gibt es denn zum Beispiel oder geht in der freien Szene und den Künstlern im Lande, geht es da um eine Form der Hofberichterstattung, sage ich mal ganz frech, also was rein Positives oder Werbendes, oder ist da auch Kritik erwünscht? Also zur Diskussion über Kultur könnte ja auch gehören, dass etwas in Frage gestellt wird. Wie sehen Sie das in Ihrem Konzept?
1: Also es soll ja eigentlich gar nichts Neues produziert werden, sondern es soll nur das, was es schon gibt, was bereits berichtet wird, systematisch erschlossen und kontextualisiert werden und dann nochmal in Umlauf gebracht werden. Also insofern ist es nicht geplant, dass nur die positiven, guten Dinge berichtet werden, sondern es soll einfach so eine umfassende Plattform sein, über die man ja einfach ein gebündeltes Angebot, gebündelte Informationen erhält.
0: Mhm. Wer entscheidet denn nach der Maßgabe Ihres Konzepts dann über die Themen?
1: Also im Prinzip soll das ja automatisiert mal ablaufen. Dafür braucht es natürlich dann auch Institutionen und Menschen, die mitmachen, also ob das jetzt die Medien sind oder die Kulturinstitutionen an sich. Aber natürlich muss man dann letztlich noch eine Person da sein, die guckt, dass das dann auch den Richtlinien, die es geben wird, entsprechen wird.
0: Ich finde es eine schöne Idee. Sowas kostet aber auch Geld. Wie wird das denn finanziert oder wie soll es finanziert werden?
1: Also im Moment ist ja nur die Konzeptphase abgeschlossen. Mhm. Die Idee ist jetzt, da wird es dann auch erste Gespräche geben mit einem Kreativnetzwerk, Kreativwirtschaftsnetzwerk in der Großregion, die wohl schon erstes Interesse signalisiert hat, die das auch finanzieren könnten, gemeinsam mit öffentlicher Förderung natürlich. Es soll ja über die Großregion gehen, insofern wäre Interreg eine gute Adresse. Aber das ist, wie gesagt, das sind Ideen des Konzepts, die jetzt aber noch angegangen werden müssen.
0: Okay, steht noch im Raum, ist Frage. Was ist denn für Sie das Hauptkriterium, an dem Sie dann nach einiger Zeit, wenn das dann alles so umgesetzt wird, wie Sie das möchten, nachdem Sie festmachen, Erfolg oder Misserfolg, hat es geklappt?
1: Naja, wie groß die Community zum Beispiel ist, die das nutzt. Es ist ja auch eine Idee, die Community überhaupt aufzubauen. Auch die, dass die auch selber Empfehlungen geben können. Also das nicht nur über die Medien praktisch oder über die Institutionen an sich Informationen weitergegeben werden können, sondern dass zum Beispiel auch Besucher, Publikum selbst sagen können, das war jetzt super, das hat uns sehr gut gefallen. Also und soll dann auch ein Abo-Modell geben, das natürlich auch nicht ausreicht für die vollständige Finanzierung, aber dass man zumindest ein festes Stammpublikum hat, die Plattform nutzt. Oder was bei der Zielgruppenbefragung rauskam, war auch erstaunlicherweise, dass der Newsletter tatsächlich ein Instrument ist, das sehr stark gewünscht ist. Also kann man es ja auch anhand der Abonnenten zum Beispiel festmachen, wie es genutzt wird.
0: Genau. Also Ein gutes Konzept oder ein interessantes Konzept auf jeden Fall. Eine digitale Kulturplattform. Vielen Dank, Dr. Nicole Schwarz von der Initiative Licht an.
1: Danke.

0: kurz vor 9.
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0: Schönen guten Morgen. Ölpreise steigen wieder. US-Präsident Trump hatte zuvor einen Vorschlag des Iran zur Öffnung der Straße von Hormuz abgelehnt. Trump stellte aber in Aussicht, mit dem Iran in Verhandlungen über ein Ende des Krieges treten zu wollen. Warnung vor chinesischer Spionage. Der Verfassungsschutz sieht diese Gefahr bei der Zusammenarbeit von deutschen Forschungseinrichtungen mit chinesischen Hochschulen. China baue seit Jahren ein umfassendes System zum Transfer von Technologie und Fachwissen auf. Avengers Endgame zurück an Spitze der Kinocharts. Der Film wurde um zusätzliche Szenen erweitert und spielte am Wochenende in den USA 26 Millionen Dollar ein, international noch einmal weitere 60 Millionen Dollar. 2019 hatte das Original bereits 2,8 Milliarden Dollar eingespielt und war damit zwischenzeitlich zum umsatzstärksten Film aller Zeiten avanciert. Endgame Encore ist zudem die Einstimmung auf das nächste Superhelden-Epos Avengers Doomsday, das im Dezember startet. Das Saarlandwetter heute sehr warm und erstmal auch sehr sonnig. Später gibt's lockere Wolken, es bleibt heute aber trocken. Die Spitzenwerte liegen zwischen 26 Grad im Hochwald und wir bekommen knapp 30 Grad an Saar und Mosel. Morgen nach einer milden Nacht ähnlich weiter, viel Sonnenschein, weiter hohe Temperaturen und auch damit weiter hohe Waldbrandgefahr. Aktuell gibt es keine Meldungen von den Straßen, damit gute Fahrt und alle Meldungen finden Sie bei uns auch auf srinfo.de.
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0: Mit Olivia Paul. Schön, dass Sie mit uns in diesen Montag starten.

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0: Einen schönen Montagmorgen, hier ist SR Kultur und wir sprechen übers Essen, vielleicht gerade zur besten Frühstückszeit. Gesünder essen wollen wir wollen weniger auf die Tricks der Lebensmittelindustrie reinfallen. Und das soll auf jeden Fall auch unterstützt werden von einer neuen EU-Regel, die Verbraucher vor irreführender Werbung schützen soll. Also Unternehmen dürfen ihre Produkte nicht einfach irgendwie bewerben als umweltfreundlich oder klimaneutral, wenn sie das nicht belegen können. Wir sind ja alle, oder denken wir jedenfalls, ziemlich gut informiert, was denn jetzt gesundes Essen ist, wie man sich gut ernährt. Vermeintlich. Denn eigentlich werden wir ständig manipuliert, was das Essen angeht. Das sagt Chris Methmann von der Verbraucherschutzorganisation Foodwatch. Er war bei mir heute Morgen im Gespräch. Wer manipuliert denn jetzt ganz genau und vor allem wie?
1: Das ist im Wesentlichen die Lebensmittelindustrie, die ja Milliarden Euro an Werbung ausgibt. Und wenn diese Werbung nichts bringen würde, dann würden sie das ja auch nicht ausgeben. Und da passieren ganz viele Dinge, dass uns beispielsweise, wie jetzt beim Thema Greenwashing, Vorteile von Produkten vorgegaukelt werden, die sie in der Realität gar nicht haben.
0: Mir fällt da ganz spontan der Spruch "gesund wie ein kleines Steak" ein für eine Süßigkeit. Ja.
1: Die Fruchtzwerge waren das. Genau, das sind genau diese Dinge, mit denen man ja immer, ich kenne noch Vitamine und Naschen von einem 2, das ist auch so ein Klassiker, wo man einfach sagen muss, na, da ist doch purer Zucker drin. Und dann 2, 3 Vitamine mit reinmachen, macht das ja nicht gesund.
0: Aber bestimmt nicht ich selber, was ich gerade mir in den Einkaufswagen packe. Also wie weit geht die Manipulation da und wie subtil ist die?
1: Also man muss sich ja klar machen, wenn man als Erwachsener in den Supermarkt geht, dann hat man ja schon 18 Jahre an, ich sag mal, Sozialisierung und Gewöhnung an ein System hinter sich. Die ganze Kindheit und Jugend ist ja eine einzige Quengelzone. Das fängt irgendwie an mit völlig überzuckerten Babykeksen, dann geht das mit Quetschis weiter, mit Limonaden, die völlig überzuckert sind, für die dann Sportstars werben. Und all das gewöhnt mich ja daran, beispielsweise, dass Dinge besonders süß sein müssen. Und wenn ich dann vermeintlich eine freie Entscheidung treffe, wenn ich dann mit 18 im Supermarkt stehe, dann bin ich da längst Teil eines Systems.
0: Aber wir sind ja als Erwachsene, also gut, Kinder, klar. Als Erwachsene sind wir doch jetzt inzwischen sehr gut informiert. Es gibt so viele Webseiten, es gibt tolle Rezepte, aber manchmal hat man einfach Lust auf ein paar Chips oder bei mir müssten es mal ab und zu Gummibären sein. Aber das muss ja auch okay sein. Oder finden Sie, dass es da strengere Regeln braucht, wie zum Beispiel die Zuckersteuer?
1: Also ich bin total dafür, dass man sich auch mal was gönnt. Ich mache das selber auch und ich bin da genauso, sag ich mal, Opfer dieser Marketing- und Rezepturtricks wie alle anderen auch. Aber genau deswegen, wenn man sich anguckt, die Deutschen nehmen am meisten Zucker über gesüßte Getränke auf. Und das ja nicht, weil die sagen, Mensch, wie toll, kippt da noch ein bisschen extra Zucker rein, sondern weil sie es halt gern süß mögen. Eine Zuckersteuer würde dazu führen, dass weniger Zucker drin ist, dass es einen Anreiz für die Hersteller gibt, die Getränke gesünder zu machen. Und ich muss jetzt nicht aufhören, Limo zu trinken. Deswegen finde ich solche Lösungen ziemlich smart.
0: Wo fängt denn da die Bevormundung an?
1: Ich glaube, die Bevormundung ist ein Argument, das häufig von denen ins Feld geführt wird, die damit Geld verdienen. Weil das muss man ja sagen, wir leben in einer Zeit, in der immer mehr Menschen durch Ernährung krank werden. Jeder 6. Todesfall in Deutschland steht im Zusammenhang mit schlechter Ernährung. Das ist genauso viel wie beim Rauchen. Und da würde ich sagen, müssen wir ran. Ich bin überhaupt nicht dafür und ich würde niemandem sagen, wie er oder sie sich ernähren soll. Das ist überhaupt nicht mein Ansatz. Ich möchte nur, dass in der Ernährungsumgebung die gesunde Wahl für uns die einfache Wahl wird und wir nicht automatisch auf schlechtes Essen quasi gepolt werden.
0: Und das macht die Industrie Ihrer Meinung nach?
1: Das macht die Industrie. Das fängt an bei den Rezepturen, die in Laboren entworfen werden für irgendwelche Kekse. Da werden so viele Varianten von erstmal produziert und getestet. Welche Rezeptur führt dazu, dass die Leute am meisten davon essen und nicht aufhören können zu essen? Ich glaube, dieses Gefühl kennen wir alle bei der offenen Kekspackung. Und das ist nicht, und das ist nicht, weil wir schlechte Menschen sind oder undiszipliniert, sondern weil da ein System dahinter steckt, was das Ziel hat, möglichst viel Kekse zu verkaufen.
0: Das gibt's tatsächlich. Genau. Was ist denn jetzt Ihr Tipp, wenn man heute nach der Arbeit einkaufen geht? Also wir haben jetzt den Korb am Arm und auf was sollten wir da achten?
1: Das Allereinfachste, was man machen kann, ist, sich am Nutri-Score zu orientieren. Das ist diese Lebensmittelampel, die das, was hinten drauf auf dieser mini kleinen Nährwerttabelle steht, übersetzt in ein einfaches Farbensystem. Und viele Produkte haben das inzwischen. Das führt nicht dazu, dass ich mich immer nur gesund ernähre, aber dass ich im Regelfall die gesündere Wahl treffe. Und damit ist schon viel gewonnen.
0: Ein Gespräch mit Chris Medmann von Foodwatch über die Trips der Lebensmittelkonzerne und wie man die erkennt für SR Kultur.

0: Max Prosa ist das bei SR Kultur mit Liebelei. Und so eine Liebelei kann dann auch mal Konsequenzen haben. Was für ein geschmeidiger Übergang. Damit sind wir nämlich schon beim nächsten Thema. Babys und was sie so alles mit uns anstellen, verändern und die musikalische Verarbeitung einer Geburt. Vor 6 Jahren wurde die dänische Künstlerin Agnes Obel Mutter. Und dieses einschneidende Erlebnis hat sie auf ihrem neuen Album The Meaning of Flowers verarbeitet. Fanny Opitz hat mit ihr gesprochen.
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2: In Berlin ist es bitterkalt, als Agnes Obel vor 6 Jahren ihr Kind erwartet. Ihre Schwiegermutter schickt ihr aus Dänemark ein Foto. Die ersten Schneeglöckchen haben sich durch das Eis geschoben. Und als wenig später ihre Tochter geboren wird, zeigen sich auch in Berlin die ersten weißen Blüten.
3: So now is sort of her flower.
4: Deshalb ist es jetzt irgendwie ihre Blume. Und ihr Geburtstag steht für unsere Familie und für mich auch für den Beginn des Frühlings.
3: In our family and in my mind.
2: Die Geburt ihrer Tochter ist für Agnes Obel ein Neubeginn. Auf ihrem Album The Meaning of Flowers spürt sie nach, was diese Veränderung in ihr ausgelöst hat. Dieses Staunen übersetzt Agnes Obel in Musik, indem sie die gewohnte Sicherheit aufgibt. Das Klavier ist nicht mehr das Zentrum ihrer Musik. Und nicht nur ihr Leben hat einen neuen Rhythmus, auch ihre Musik.
4: Ich habe versucht, neue Dinge zu erkunden. Und dadurch klingt es am Ende auch anders. Es ist auch das erste Album, auf dem ich mehr Schlagzeug habe.
2: Wie das klingt, hört man in Lamely. Die kleinen Holztrommeln, Glocken und organischen Schlagzeugklänge, die der Schweizer Perkussionist Julian Sartorius spielt, wirken dabei manchmal fast elektronisch. The Meaning of Flowers hat also kein klares klangliches Zentrum mehr. Das passt zu Agnes Obels neuer Lebensphase. Mutterschaft bringt eine ganz neue Ordnung ins Leben.
3: By the fact that we've been born.
4: Allein dadurch, dass wir geboren wurden, tragen wir dieses Potenzial für einen Neuanfang jeden Tag in uns. Das ist irgendwie sehr hoffnungsvoll.

0: Agnes Obel hat sich mit diesem Album selbst noch einmal neu kennengelernt. Und obwohl viele der Songs dunkel und melancholisch klingen, tragen sie immer wieder einen Funken Optimismus in sich. Wie das Schneeglöckchen, das sich durch Schnee, Eis und gefrorenen Boden seinen Weg bahnt.
1: The Meaning of Flowers, das neue Album von Agnes Obel, dem übrigens eine Literaturliste mit Büchern beiliegt, die sie während der Entstehung des Albums gelesen hat. Tolles Gimmick. Aus dem Album der Woche, Agnes Obel, Don't Look Down.

aus Fluch der Karibik. Dem folgte ein Er ist ein Pirat. Hier ist SR Kultur. Es ist jetzt 9:04. Ed Sheeran ist ein unglaublich talentiertes Kerlchen. Er kann bombastisch, kann aber auch ganz sparsam, kommt akustisch ganz besonders gut. Hier ist er mit Shape of You, akustisch. Damit einen schönen Montag. Bis morgen, Ihre Olivia Powell.

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1: Es ist 9 Uhr. Papst Leo XIV. Besucht heute zum Abschluss seiner Frankreich-Reise Metz. Dort trifft er sich am Vormittag unter anderem zu Gesprächen mit Vertretern anderer Religionen. Außerdem wird Leo eine Rede über die Wurzeln Europas für Frieden und Einheit halten. Aus Metz, Kai Rienecker.
2: Der Auftritt soll ganz bewusst die europäische Inspiration in den Vordergrund stellen und nicht die Institutionen, heißt es aus französischen Kirchenkreisen. Die lothringische Stadt Metz stehe für die deutsch-französische Aussöhnung. Gleichzeitig ist es die Heimatstadt von Robert Schumann, der als einer der Gründungsväter des Vereinten Europas nach dem Zweiten Weltkrieg gilt. Für den engagierten Katholiken läuft im Vatikan ein Verfahren zur Seligsprechung. Im nach Schumann benannten Kongresszentrum von Metz wird auch der französische Präsident dabei sein. Bundeskanzler Merz lässt sich nach Informationen aus deutschen Delegationskreisen von der saarländischen Ministerpräsidentin Anke Rehlinger vertreten. Sie ist deutsch-französische Kulturbeauftragte.
1: In Deutschland gibt es einen neuen Rekord bei der Stromproduktion durch Sonnenenergie. Nach Angaben des Bundesverbands Solarwirtschaft sind in diesem Jahr bisher 90,2 Terawattstunden Strom durch Photovoltaikanlagen erzeugt worden. Das ist mehr als im gesamten vergangenen Jahr. 2025 wurden insgesamt 90 Terawattstunden Strom durch Sonnenenergie erzeugt, rund ein Fünftel der deutschen Stromproduktion. Nach Angaben des Verbandes hat das mehrere Gründe. So seien die Kapazitäten ausgebaut worden und es habe in diesem Jahr ungewöhnlich viele Sonnenstunden gegeben. Die Verteidigungsminister der EU beraten heute in Brüssel über eine stärkere Luftverteidigung für die Ukraine. Es geht darum, wie das Land mit mehr Flugabwehrraketen vom Typ Patriot ausgestattet werden kann. Einem ranghohen EU-Beamten zufolge gibt es den Vorschlag, dass Mitgliedstaaten ihren Platz in der Warteschlange für Patriot-Bestellungen mit der Ukraine tauschen. Die EU-Verteidigungsminister werden sich aber auch mit der Lage im Nahen Osten beschäftigen. Aus Brüssel, Sabrina Fritz.
3: Von dort kommt immer noch zu wenig Öl nach Europa. Das ist ein Grund für die hohen Spritpreise. Neben der Straße von Hormus ist ein weiterer Seeweg unter Beschuss, die Meerenge von Bab al-Mandab, durch die unter anderem Öl aus Saudi-Arabien transportiert wird. Einige EU-Länder, darunter Italien, fordern einen besseren Schutz der Schiffe, die dort passieren wollen. Doch trotz der wichtigen Themen sind keine konkreten Beschlüsse zu erwarten. Das Treffen ist nur auf gut 2 Stunden angesetzt und wichtige Verteidigungsminister fehlen, so zum Beispiel der deutsche, aber auch der französische. Dies kommt immer häufiger vor. Die mangelnde Teilnahme der Minister an diesem Treffen müsse auf höherer Ebene besprochen werden, heißt es in Brüssel.
1: In Beckingen hat der CDU-Kandidat und erste Beigeordnete Nicolas Adam die Stichwahl um das Bürgermeisteramt gewonnen. Laut vorläufigem Wahlergebnis kommt er auf 57,9% der abgegebenen Stimmen. Auf den Kandidaten der SPD, den Landtagsabgeordneten Sebastian Schmidt, entfielen 42,1%. Die Wahlbeteiligung unter den rund 12.000 Berechtigten lag bei knapp 55% und damit etwas niedriger als beim ersten Wahlgang vor 2 Wochen. Adam folgt auf den bisherigen Bürgermeister Kollmann von der SPD, der im Sommer als Geschäftsführer zum Entsorgungsverband Saar gewechselt war. 2033 gibt es im Bistum Trier erstmals seit Jahren wieder eine Wallfahrt zum Heiligen Rock. Das kündigte Bischof Ackermann an. Anlass dafür sei das von Papst Leo XIV. Für 2033 angekündigte sogenannte Heilige Jahr der Erlösung. Im Zuge der geplanten Wallfahrt soll die Reliquie, die zu den wichtigsten der katholischen Kirche zählt, wieder zu sehen sein. Der Überlieferung nach wurde das Kleidungsstück, das Jesus getragen haben soll, von Helena, der Mutter des römischen Kaisers Konstantin, aus dem Heiligen Land nach Trier gebracht. Die letzte Heilig-Rock-Wallfahrt war im Jahr 2012. Sie dauerte 31 Tage und zog über 500.000 Pilger nach Trier. Und das waren die Nachrichten mit Stefan Eising. 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
4: Heute wechseln sich zunächst Sonnenschein und Wolken ab. Am Nachmittag verdichten sich von Lothringen her die Wolken und werden zahlreicher. Regen ist aber weiterhin kein Thema und es wird ungewöhnlich warm. Mit Höchstwerten zwischen 26 Grad im Hochwald und stellenweise knapp 30 Grad in den Flussniederungen von Saar und Mosel. Morgen am Dienstag neben viel Sonnenschein auch einige Schleierwolken, weiterhin ungewöhnlich warm bei anhaltender Trockenheit und hoher Waldbrandgefahr. Höchstwerte 27 bis 30 Grad.
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4: mit Maria Gutierrez. Guten Morgen und ganz herzlich willkommen. Ich freue mich schon auf unser Ohrspiel. Um 9:30 ist es wieder soweit. Dann können Sie mich anrufen und unseren wunderbaren SR-Kultur-Regenschirm zugeschickt bekommen, wenn Sie erraten, was ich Ihnen für Ohrspielrätsel liefere. Und in dieser Woche kommt irgendwann der Regen und da kann man so einen Schirm sehr gut gebrauchen. Wir beginnen mit The Whitest Boy Alive, Burning.

0: Ein slawischer Tanz in E-Moll von Antonín Dvořák mit dem Chamber Orchestra of Europe unter Nikolaus Arnoncourt. Frankfurt am Main hat eine lange Tradition zivilgesellschaftlicher Unruhe. Die 68er protestieren hier gegen die verkrusteten Verhältnisse im Land. Später geht es gegen Immobilienspekulanten, Kriegssätze oder die Startbahn West am Flughafen. Gewalt ist bei den Demonstrationen nicht selten. Aber selten ist die Stimmung so aufgewühlt wie in den Tagen und Wochen nach dem 28. September 1985. Also heute vor genau 41 Jahren, als die Polizei den 34-jährigen Günter Saare überfährt.
1: Die Demo an jenem 28. September 1985 begann als Nachbarschaftsfest, friedlicher Protest gegen eine NPD-Versammlung. Die sollte nebenan im städtischen Haus Gallus stattfinden, ehemals Ort des Auschwitz-Prozess. Hier ewig Gestrige reinlassen, für die linke Szene eine Provokation. Bis die NPD-Leute im Saal verschwanden, blieb aber alles ruhig. Dann fuhr die Polizei Wasserwerfer auf. Ein kleineres Fahrzeug sollte die Menge mit seinem Strahl zerstreuen. Einer blieb jedoch auf der Straße stehen, der Schlosser Günter Saare, 34, seit Jahren in einem linken Jugendzentrum aktiv. Ein zweites, größeres Fahrzeug griff ein. Sein Strahl warf Saare um. Als das 27-Tonnen-Ungetüm vorrückte, überrollte es ihn. Ein Arzt, eine Sanitäterin und ein Medizinstudent, die helfen wollten, kamen nur mühsam durch.
2: Ich musste mich also im wahrsten Sinne des Wortes durch die Polizeiketten durchdrängeln. Dann mussten wir den Verletzten entgegen einer Aufforderung an die Polizei Licht zu besorgen, in den Lichtkegel eines zufällig vorbeifahrenden PKWs zerren. Und wir haben also über 20 Minuten reanimiert und haben versucht, Kreislauf durch externe Herzmassage aufrechtzuerhalten und Beatmung.
1: Die Besatzung des Wasserwerfers gab an, sie habe von allem nichts gemerkt. Seltsam war, es gab keine Bremsspuren des Fahrzeugs, kaum Fotos der Szene, die Polizei hatte nicht gefilmt. Und das Tonband, das den Funkverkehr aufzeichnete, war ausgefallen. Der zuständige Staatsanwalt bemerkte daher trocken:
3: Nach dem vorläufigen Obduktionsergebnis wird die Aufklärung dieses Todesfalles weitgehend, wenn nicht gar ausschließlich, von den Aussagen von Zeugen abhängen.
1: Da sich in Saares Blut Alkohol- und Haschischspuren fanden, meinten manche, er habe die Situation wohl falsch eingeschätzt. Für seine Freunde in der linken Szene in Frankfurt war Günter Saare Opfer übermäßiger Polizeigewalt geworden. Über 2000 Menschen kamen zur Beerdigung. Empörung bei Hessens Innenminister Horst Winterstein.
4: Man kann ja von Polizei halten, was man will. Aber dass da einer im Auto sitzt, der einen Wasserwerfer bedienen muss, dass man dem vorwirft, er habe sozusagen einen Menschen gehetzt und vorsätzlich überfahren, halte ich für so ungeheuerlich, dass ich meine, dass die Grünen dies wirklich differenzieren sollten.
1: Der Verweis auf die Grünen hatte Gründe. Die Ökopartei rang gerade mit sich und der SPD um eine erste Koalition auf Landesebene. Das Tauziehen wurde wegen Saares Tod unterbrochen, zumal Winterstein zwei Anläufe brauchte, um einen Sonderbeauftragten zur Untersuchung der Vorgänge zu finden. Sogar die sonst sehr polizeinahe CDU-Opposition forderte da seinen Rücktritt. Wintersteins Antwort:
4: Ach nee, warum sollte ich? Ich bin doch erst neu im Amt und nach so kurzer Zeit will mir nicht gleich scheiden.
1: Der Untersuchungsbericht hielt im Januar 1986 fest, der fünfköpfigen Besatzung des Wasserwerfers war keine absichtliche Tötung nachzuweisen. Ein Untersuchungsausschuss blieb Winterstein zwar erspart. Ironisch bilanzierte der politische Geschäftsführer der Grünen im Landtag, Roland Kern, knapp und treffend:
5: Die Sitzung des Innenausschusses hatte ein eindeutiges Ergebnis. Alles, was unklar war, ist unklar geblieben.
1: Auch wenn Joschka Fischer da bereits erster grüner Minister in der deutschen Geschichte war, juristisch beschäftigte der Fall die Gerichte noch bis November 1990. Da sprach das Landgericht Frankfurt die Wasserwerferbesatzung in zweiter Instanz vom Vorwurf der fahrlässigen Tötung frei. Doch Folgen hatte der 28. September 1985 in den Dienstvorschriften der Polizei. Werden Wasserwerfer eingesetzt, müssen sie seitdem von Beamten zu Fuß begleitet werden, mit einer Hand am Fahrzeug.
0: SR-Kultur mit dem Zeitwort. Heute zum 28. September 1985. Günter Saare wird von der Polizei überfahren. Ein Beitrag von Rainer Volk.

Da ist einer vorbeigesegelt. Sailing by Ronald Binge, ein englischer Komponist, hier gespielt vom Radiosinfonieorchester Bratislava unter Ernest Tomlinson. Nicolas Balderoux ist ein französischer Klarinettist, Solist, Lehrer und Orchestermusiker. Er spielt im Philharmonieorchester von Radio France, unterrichtet als Professor am Conservatoire National Supérieur de Musique in Lyon und ist natürlich als Solist unterwegs. Hier bei der Kölner Akademie unter Michael Alexander Willens mit einem Klassik-Hit, dem Adagio-Satz, dem zweiten aus dem Klarinettenkonzert A-Dur von Wolfgang Amadeus Mozart.

0: Kafkiez, ich lüge.
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0: Und wir spielen jetzt um unseren schwarz-blau-gelben SR-Kultur-Regenschirm. Wenn Sie mich anrufen, 0681 65 100 und erraten, was das hier für ein Anfang ist. SR-Kultur. Einfach anrufen. Maria Gutierrez ist dann am Apparat 0681 65 100 und ich freue mich schon auf Sie alle.

0: Wojciech Kilas Filmmusik zu König der letzten Tage.
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0: Und mein erster Kandidat in dieser Woche heißt Klaus Wiederhold, kommt aus Immenhausen bei Kassel, aus Nordhessen. Guten Morgen.
2: Ja, schönen guten Morgen, Frau Gutierrez.
0: Ja, Sie sind kurz davor, Sport zu machen, ins Fitnessstudio zu gehen. Ich bin ja ganz beeindruckt. Wie oft die Woche machen Sie das?
2: Tatsächlich dreimal die Woche. Seitdem ich in Rente bin, kann ich mir zum Glück die Zeit nehmen. Erst das Ohrspiel hören, dann zum Sport zu gehen.
0: Ja, das Ohrspiel. Ohne das darf der Tag nicht starten. Das freut mich.
2: Nein.
0: Das freut mich sehr. Dann spielen wir jetzt. Ich spiele Ihnen den kleinen Ausschnitt noch einmal vor. Sie haben erkannt, was das ist, lieber Herr Wiederhold?
2: Ja, ich habe eine Ahnung. Das müsste eigentlich das Trinklied aus La Traviata von Verdi sein. Ja!
0: Richtig!
2: Ach, das ist ja schön, da freue ich mich.
0: Sehr gut. Dann schicken wir einen SR-Kultur-Regenschirm nach Nordhessen.
2: Ja, sehr schön.
0: Vielleicht regnet es da etwas mehr als im Saarland im Moment.
2: Im Augenblick auch nicht, aber grundsätzlich regnet es hier schon ein bisschen mehr als im Saarland. Das stimmt, ja.
0: Herr Wiederhold.
2: Da kann man den gebrauchen, ja.
0: Ich bedanke mich fürs Mitspielen, wünsche Ihnen viel Spaß im Fitnessstudio.
2: Ja, danke sehr.
0: Nicht nur Schweiß und Tränen, sondern auch Spaß, genau.
2: Ja, genau.
0: Und bedanke mich fürs Mitspielen. Einen schönen Tag Ihnen, Herr Wiederhold.
2: Ja, danke schön.
0: Tschüss.
2: Tschüss.
0: Ja, und wir müssen uns natürlich dieses Lied jetzt anhören. Aber erst noch der Hinweis auf kurz nach 10, da gibt es das nächste und letzte Ohrspiel für heute.
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0: Und wir haben jetzt eine Aufnahme mit Maria Callas, die dieses Trinklied, auch Brindisi genannt, als Violetta auf einer rauschenden Party in ihrem Salon singt, bei der auf die Liebe und die Freude angestoßen wird.

Saguru, A Night Moth in April's Shower. Saguru, das ist Christian Rappel aus München. Und der Song soll sagen, wie ein Frühlingsregen den Schmerz der Vergangenheit fortwäscht. Schöner Gedanke. SR Kultur, 10:04 ist es. Wir haben noch den Kästen Cobblers Club bis zu den Nachrichten mit Junctions.

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1: Es ist 10 Uhr. Die Ölpreise steigen wieder an. Die wichtigsten Ölsorten wurden über Nacht um 1% teurer, offenbar als Reaktion darauf, dass US-Präsident Trump einen Vorschlag des Iran für eine mögliche Öffnung der Straße von Hormus abgelehnt hat. Aus den USA berichtet Martin Ganselmeier.
2: Innerhalb von 7 Tagen könne die Straße von Hormus wieder für den Schiffsverkehr geöffnet sein, hatte Irans Außenminister Abbas Araghchi den USA angeboten. Zuvor müsse die US-Regierung jedoch bestimmte Anforderungen erfüllen. Diese lehnte US-Präsident Trump am Wochenende als nicht annehmbar ab. Nach Informationen von US-Medien verlangt die iranische Regierung unter anderem ein Ende der amerikanischen Seeblockade gegen iranische Schiffe, die Freigabe eingefrorener iranischer Vermögenswerte sowie die Aufhebung der Sanktionen gegen iranisches Öl.
1: Der CDU-Arbeitnehmerflügel fordert bei der geplanten Pflegereform einen grundlegenden Wandel. Der Chef des Arbeitnehmerflügels, Radke, sagte dem Redaktionsnetzwerk Deutschland, die Pflegereform dürfe nicht wieder nur ein Spargesetz werden. Nötig seien strukturelle Veränderungen, damit die Menschen sich auch künftig auf das System verlassen könnten. Gerade die versicherungsfremden Leistungen sollten dabei aus Radkes Sicht in den Blick genommen werden. Hier habe schon bei der Gesundheitsreform der Mut gefehlt. Bundesgesundheitsminister Linnemann wollte seinen Gesetzentwurf zur Pflegereform am vergangenen Mittwoch vom Kabinett beschließen lassen. Die Pläne stießen allerdings auf breite Kritik. Für heute sind Medienberichten zufolge weitere Gespräche innerhalb der Koalition geplant. In vielen deutschen Branchen mit Fachkräftemangel arbeiten überdurchschnittlich viele Beschäftigte mit Einwanderungsgeschichte. Das teilte das Statistische Bundesamt mit. Demnach hatten im vergangenen Jahr beispielsweise 56% der Köche einen Migrationshintergrund. Auch in der Lebensmittelherstellung hat mehr als die Hälfte der Beschäftigten eine Einwanderungsgeschichte. Auch unter Servicekräften in der Gastronomie und unter Bus- und Straßenbahnfahrern hat fast jeder zweite Beschäftigte einen Migrationshintergrund. Papst Leo XIV. Besucht heute zum Abschluss seiner Frankreich-Reise Metz. Dort trifft er sich am Vormittag unter anderem zu Gesprächen mit Vertretern anderer Religionen. Außerdem wird Leo eine Rede über die Wurzeln Europas für Frieden und Einheit halten. Zum Abschluss des Papstbesuches ist am Nachmittag eine Messe in der Kathedrale Saint-Étienne geplant. Daran nehmen rund 2000 geladene Gäste teil, unter anderem die saarländische Ministerpräsidentin Rehlinger. Bundeskanzler Merz ist heute zu einem Kurzbesuch im Saarland. Dabei will er zunächst die Dillinger Hütte und im Anschluss die Stadt Saarlouis besuchen. SR-Reporter Lars Ohlinger.
3: Am Nachmittag will sich Bundeskanzler Merz in der Dillinger Hütte die Großbaustelle zur Herstellung von klimafreundlicherem Stahl ansehen. Er soll über den aktuellen Stand der Produktionsumstellung auf Erdgas und Wasserstoff informiert werden. Die Stahlholding Saar befürchtet ein Scheitern des Milliardenprojektes, da sich Klimaschutzvorgaben der EU auch auf Betreiben von Deutschland ändern könnten. Außerdem wird er das Start-up WySig besuchen. Das noch junge Unternehmen hat das Ziel, den Rohstoff Siliziumcarbid herzustellen. Dieser wird zum Beispiel in Computerchips verbaut. Anschließend wird er nach Saarlouis fahren, um dort zwei Straßen einzuweihen, die Helmut Kohl und François Mitterrand Straße.
1: Begegnungen zwischen Merz und der Bevölkerung sind nach SR-Informationen nicht geplant. Die Unternehmensgründungen in Deutschland boomen. Das geht aus dem deutschen Start-up-Monitor hervor. In diesem Jahr sind bis Ende September bereits mehr als 8 Milliarden Euro an Wagniskapital in Start-ups geflossen. Das ist bereits mehr als im gesamten Vorjahr. Damals waren es insgesamt 7,5 Milliarden Euro. Die Gründerbranche profitiert dabei unter anderem von steigenden Investitionen in Rüstungsfirmen und künstliche Intelligenz. Und das waren die Nachrichten mit Stefan Eising. 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
4: Heute wechseln sich zunächst Sonne und Wolken ab. Am Nachmittag gibt es dann mehr Wolken, aber kein Regen ist in Sicht. Es wird noch einmal ungewöhnlich warm mit Höchstwerten zwischen 26 Grad in Freisen, 28 Grad in Illingen, 30 Grad in Saarbrücken. Morgen am Dienstag neben viel Sonnenschein auch einige Schleierwolken, weiterhin ungewöhnlich warm bei anhaltender Trockenheit und hoher Waldbrandgefahr. Höchstwerte 27 bis 30 Grad.
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4: Mit Maria Gutierrez. Hallo und herzlich willkommen. In 5 Minuten spiele ich mit unserem nächsten Kandidaten. Wenn Sie Lust haben, wenn Sie Ahnung haben oder auch nicht, einfach raten geht ja auch. 0681 65 100, um unseren wunderbaren SR-Kultur-Regenschirm zugeschickt zu bekommen. Und wir starten die Stunde mit Musik von Karol Lipinski, einem polnischen Komponisten, der Menuettsatz aus seiner Sinfonie B-Dur.

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1: Juli Gilde und der letzte Dinosaurier.
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1: Und das letzte Urspiel für heute. Vielleicht schwierig für manche, aber für SR-Kulturhörer eine Leichtigkeit. 0681 65 100 100 für unseren wunderbaren SR-Kultur-Regenschirm, wenn Sie mich anrufen und erkennen, was dies hier ist. Schwierig? Na, wir warten mal ab. 0681 65 100.

0: Musik von Jean Sibelius, der dritte Satz aus seiner ersten Sinfonie mit dem Orchestre de Paris unter Paavo Järvi.
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0: Und ich spiele jetzt mit Egihan Marfut aus Regensburg. Guten Morgen.
2: Guten Morgen.
0: Sind Sie zum Studium nach Regensburg? Denn Sie sind im ersten Semester deutsch-französischer Studien.
2: Ja.
0: Woher stammt's? Also woher kommen Sie?
2: Aus Freising ursprünglich, also nicht so weit weg von Regensburg.
0: Wie kommt man dann auf deutsch-französische Studien?
2: Ich weiß nicht, wir haben da in der Uni den Tag der offenen Uni besucht und da hat mir der Studiengang so gut gefallen. Und ja, Französisch da. Wollte ich schon immer machen.
0: Ja, dann müssen Sie eigentlich auch mal ins Saarland kommen.
2: Doch, eigentlich schon.
0: Herr Marfut, ich spiele Ihnen unser Ohrspielrätsel jetzt noch einmal vor.
2: Ja.
0: Und Sie haben einen Song erkannt?
2: Doch, ich hoffe, er ist richtig. Also Rebel Prince.
0: Ja, richtig. Und wie heißt die Band?
2: Die Band The Beautiful South. Kann es sein?
0: Ja, richtig, richtig. Der Regenschirm geht nach Regensburg.
2: Danke.
0: Herr Marfut, richtig, woher kennen Sie den Song?
2: Weil ich schon sehr lange SR2 Kultur höre und ja. Der wird da öfter gespielt.
0: Ja, stimmt, richtig. Ach, wie toll. Wie toll. Ich freue mich sehr. Und gratuliere, Herr Egihan Marfut. Alles Gute nach Regensburg und viel Erfolg beim Studium.
2: Danke.
0: Also, tschüss. Tschüss, tschüss. Ja, der Regenschirm geht nach Regensburg. Und jetzt spielen wir morgen um 9.30 Uhr das nächste Spiel.
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0: Hören uns den Song The Beautiful South und der wunderbare Rebel Prince natürlich jetzt an, komponiert übrigens von Rufus Wainwright.

Ebibius Sound Machine, eine britische Band mit dem Song Love. Und das sei eine Hommage an das goldene Zeitalter des gefühlvollen Highlifes in Westafrika mit einer ganz einfachen Botschaft. Liebe nämlich. Filmmusik jetzt von Philippe Sartre zu dem Film La Valise, der Koffer in der Sonne aus dem Jahr 1973.

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0: Entscheiden wir wirklich selbst, was wir essen? Ein neues Sachbuch behauptet, Lebensmittelkonzerne bestimmen durch Rezepturen, Werbung, Produktgestaltung und Lobbyarbeit erheblich mit, was bei uns im Einkaufswagen landet. Stimmt das? Heute früh war Sachbuchautor Christ Methmann zu Gast. In der Morgen. Er hat das Buch geschrieben, Bad Food, wie wir die Kontrolle über unsere Ernährung zurückgewinnen.
1: Die Deutschen nehmen am meisten Zucker über gesüßte Getränke auf. Und das ja nicht, weil die sagen, Mensch, wie toll, kipp da noch ein bisschen extra Zucker rein, sondern weil sie es halt gern süß mögen. Eine Zuckersteuer würde dazu führen, dass weniger Zucker drin ist, dass es einen Anreiz für die Hersteller gibt, die Getränke gesünder zu machen. Und ich muss jetzt nicht aufhören, Limo zu trinken. Deswegen finde ich solche Lösungen ziemlich smart.
0: Die meisten Rezepturen seien von der Lebensmittelindustrie so entwickelt, dass zum Beispiel die Kekspackung möglichst schnell leer gegessen werden soll. Unabhängig von den Rezepturen, an denen die Verbraucherinnen und Verbraucher erstmal nichts ändern können, hat Chris Methmann noch einen Einkaufstipp.
1: Das Allereinfachste, was man machen kann, ist, sich am Nutri-Score zu orientieren. Das ist diese Lebensmittelampel, die das, was hinten drauf auf dieser mini kleinen Nährwerttabelle steht, übersetzt in ein einfaches Farbensystem, und viele Produkte haben das inzwischen und ich orientiere mich daran. Das führt nicht dazu, dass ich mich immer nur gesund ernähre, aber dass ich im Regelfall die gesündere Wahl treffe, und damit ist schon viel gewonnen.
0: Das war Chris Methmann. Ende August ist sein Buch erschienen, Bad Food, wie wir die Kontrolle über unsere Ernährung zurückgewinnen, im Ullstein Verlag. 352 Seiten, 23 Euro.

Das war Musik der Komponistin Emilie Meyer. Der zweite Satz auch ist ihrer dritten Sinfonie mit dem Philharmonischen Orchester Bremerhaven. Sie war eine anerkannte Komponistin im 19. Jahrhundert, deren Werke in Berlin im Königlichen Schauspielhaus aufgeführt wurden. Aber sie war auch sehr geschäftstüchtig, hat selbst Anzeigen geschaltet und hat sich das Wohlwollen der Monarchie erworben. Denn aus ihrem Hobby, aus Weißbrot kleine kunstvolle Skulpturen zu formen, hat sie ein Werbegeld gemacht. Eine Brotschale im pompejanischen Stil hat sie als Art Werbegag an Königin Elisabeth von Preußen geschickt. Die war mächtig beeindruckt, hat ihr eine Goldmedaille verliehen und ihr das Konzert erlaubt im Königlichen Schauspielhaus. Emilie Meyer. Jetzt haben wir Zoe Mazza, Over the Moon.

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1: 11 Uhr. Papst Leo XIV. Ist zum Abschluss seiner Frankreich-Reise in Metz eingetroffen. In diesen Minuten will er im Beisein von Präsident Macron eine Rede über die Wurzeln Europas für Frieden und Einheit halten. Kai Rienecker für SR Info.
2: Der Auftritt soll ganz bewusst die europäische Inspiration in den Vordergrund stellen und nicht die Institutionen, heißt es aus französischen Kirchenkreisen. Die lothringische Stadt Metz stehe für die deutsch-französische Aussöhnung. Gleichzeitig ist es die Heimatstadt von Robert Schumann, der als einer der Gründungsväter des Vereinten Europas nach dem Zweiten Weltkrieg gilt. Emmanuel Macron hatte alle Staats- und Regierungschefs der Europäischen Union zur Papstrede in die Moselstadt eingeladen. Doch noch am Vorabend des Papstauftrittes konnte der Élysée-Palast auf Nachfrage keine Liste mit Zusagen liefern. Bundeskanzler Merz lässt sich nach Informationen aus deutschen Delegationskreisen von der saarländischen Ministerpräsidentin Anke Rehlinger vertreten.
1: Wegen des ungewissen Fortgangs im Irankrieg sind die Ölpreise wieder gestiegen. US-Präsident Trump hatte am Wochenende einen Vorschlag des Iran zur Öffnung der Straße von Hormuz abgelehnt. Der Iran hatte zuvor Bedingungen genannt, nach denen ein Ende des Krieges in Aussicht gestellt würde. Trump erwartet jedoch die Fortsetzung indirekter Gespräche mit dem Iran. Letztes Jahr hatte über ein Viertel aller Berufstätigen in Deutschland einen Migrationshintergrund. Das meldet das Statistische Bundesamt. Ursula Mayer für SR Info.
3: Das heißt, dass diese Menschen selbst oder ihre Eltern in der Zeit seit 1950 nach Deutschland eingewandert sind. Vor allem in vielen Berufen mit Fachkräftemangel sind Beschäftigte mit Einwanderungsgeschichte mittlerweile unverzichtbar. So hatten letztes Jahr fast 60% aller Köchinnen und Köche in Deutschland laut Statistikbehörde ausländische Wurzeln und ähnlich viele Fleischer, Bodenleger und Gerüstbauer. Überdurchschnittlich hoch war der Anteil von Mitarbeitern mit Einwanderungsgeschichte auch unter Straßenbahn- und Busfahrern sowie Servicekräften in der Gastronomie und Hotellerie. Im Pflegebereich traf das auf etwa ein Drittel der Beschäftigten zu.
1: Der Rhein hat bei Köln einen neuen Negativrekordstand erreicht. Dort hat das Wasserstraßen- und Schifffahrtsamt einen Pegelstand von 40 Zentimetern gemessen. Das ist nach eigenen Angaben ein Niedrigwasserrekord. Am Wochenende wurde bereits ein Niedrigstwert des Rhein bei Mainz gemessen. Die Schifffahrt hat wegen des anhaltenden Niedrigwassers stark abgenommen. Die Fahrrinnen sind tiefer als die am Ufer gemessenen Pegelstände. Im seit 4 Monaten andauernden Streik bei der Saarbahn verlangt die Saarbrücker SPD-Stadtratsfraktion ein Handeln der Stadtspitze. Wie es in einer Mitteilung heißt, sollen Oberbürgermeister Konrad und Bürgermeisterin Meyer die kommunalen Arbeitgeber und die Gewerkschaft der Lokomotivführer GDL an einen Tisch bringen. Sollten direkte Gespräche keine Einigung bringen, müsse es eine unabhängige Schlichtung geben. Man könne nicht von Menschen verlangen, auf das Auto zu verzichten, wenn sie nicht auf Bus und Bahn verlassen könnten. In der Saarbrücker Innenstadt beginnt zur Stunde eine Infoaktion zum Thema sichere und legale Schwangerschaftsabbrüche. Dazu aufgerufen hat das Bündnis für reproduktive Selbstbestimmung Saar, anlässlich des heutigen internationalen Safe Abortion Day. Bis 18 Uhr will das Bündnis am St. Johanna Markt über die aktuelle Situation mit Blick auf Schwangerschaftsabbrüche informieren. Dabei soll es auch um die Unterschiede in Deutschland, Frankreich und Luxemburg gehen, etwa um die Frage, wie Schwangerschaftsabbrüche rechtlich geregelt sind. Und das waren die Nachrichten mit Vilu Wittekind. 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
4: Heute haben wir Sonne und Wolken am Himmel, am Nachmittag vielleicht ein paar mehr Wolken, aber Regen weiterhin kein Thema und es wird ungewöhnlich warm mit Höchstwerten von 26 Grad im Hochwald und knapp 30 Grad in Ansa und Mosel. Morgen am Dienstag viel Sonnenschein weiterhin und ungewöhnlich warm bei anhaltender Trockenheit, heißt hohe Waldbrandgefahr, 27 bis 30 Grad. Am Mittwoch dann immer noch bis 30 Grad und am Donnerstag einsetzende Abkühlung, zeitweise Regen vereinzelt mit Blitz und Donner.
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4: Ich bin Maria Gutierrez und freue mich sehr, dass Sie mit mir den Vormittag verbringen. Um circa 11:15 berichten wir über die Kulturpremiere des neuen antiken Zyklus am Deutschen Schauspielhaus in Hamburg und beginnen jetzt mit Lady Ratnor Suite, Prelude von Hubert Parry.

Citizen Tim, Saarbrücker Singer-Songwriter, Scales Do Not Lie, heißt eigentlich Marco Kallenborn und ist im letzten Jahr 2025 mit dem Sam Music Award ausgezeichnet worden in der Kategorie Business für Mixing and Mastering Services für exzellente Audioproduktion und kontinuierliche Unterstützung regionaler Acts, wie es von der Jury heißt. Kelly Lee Evans hier, Green Light.

0: Paul Mottram und seinem Bright Future. Fremde Sonne, so heißt das neue antiken Großprojekt über den Argonautenmythos am Deutschen Schauspielhaus in Hamburg. 5 Teile, uraufgeführt am Samstag und Sonntag, inszeniert von der Intendantin selbst, Karin Bayer. Die Texte stammen von einem der wichtigsten zeitgenössischen deutschen Dramatiker, Roland Schimmelpfennig. In den Hauptrollen Lina Beckmann und David Stresow als Medea und Jason. Peter Helling hat sich alle 5 Teile angesehen.
1: Ich hab nichts. Ich stehe hier entwurzelt, ausgestoßen, verlassen und verhöhnt.
2: Medea, eine Geflüchtete, eine Fremde, sie wird ihre Geschichte erzählen.
1: Ihr wisst nichts über mich.
2: Und Medea wird einen Sturm entfachen. Lina Beckmann spielt Medea nicht. Sie wird an diesem Abend zu Medea, verkörpert sie. Mit jedem Blick ins Publikum, jeder Geste, jedem Lachen. Was dieser einzigartigen Schauspielerin gelingt, sie verhilft Medea zu ihrem Recht.
3: Lina Beckmann ist zum Niederknien, zum Lachen, zum Weinen, also ohne Worte.
4: Ich bin wahnsinnig verzaubert von Frau Beckmann. Sie macht das wahnsinnig gut.
5: Wahnsinn, die war top, unglaublich.
1: Aber was mir geschieht, ist nirgends recht, hier links und dort.
2: Im letzten der 5 Teile von Fremde Sonne, dem neuen Antikenprojekt von Regisseurin und Intendantin des Deutschen Schauspielhauses Karin Bayer, rückt die Sagenwelt um Medea und ihren Geliebten und letztlich Verräter Jason ins Zentrum, gespielt von David Stresow.
6: Du bist durch mich da, wo du sein wolltest. Fernab der blutigen Dunkelheit, aus der du kommst.
2: Die Bühne ist so gut wie leer. Vorne eine halb gemauerte Wand, brüchige Fundamente. Hier reduziert die Inszenierung alles auf eine Frau, die Rache üben wird und dabei ihre eigenen Kinder tötet. Das ist fast unerträglich anzusehen, obwohl dabei gar keine Gewalt gezeigt wird.
5: Allerdings hat es mir nicht gefallen, wie weit die Kinder involviert waren. Das hätte mehr verfremdet werden müssen.
7: Wir haben es durchlebt. Wir können einen Wikipedia-Artikel aufschlagen und es uns in 5 Minuten durchlesen und danach trinken wir einen Kaffee. Es geht aber nicht so unter die Haut.
2: Die ganze Geschichte von Fremde Sonne beginnt beim Anfang der Welt. Ein Gott raubt und vergewaltigt eine schöne junge Menschenfrau, zeugt ein Fabelwesen, einen goldenen Widder, und dessen Fell wird als goldenes Vlies so etwas wie der heilige Gral der Antike.
8: Und dann kommt einer.
9: Mit einem strahlenden Gesicht.
2: Kommt Jason, der Seefahrer, wird mit seinem Schiff Argo aufbrechen, um das goldene Vlies zu rauben. Medea, deren Vater das Heiligtum hütet, wird ihm helfen und wird für ihn die Heimat verraten. Es ist eigentlich unmöglich, die ganzen Verzweigungen, Regieeinfälle und das fabelhafte Licht ausreichend zu würdigen. Karin Bayer gelingt es, aus einer griechischen Sage die Geschichte der Gier unserer westlichen Zivilisation zu machen. Gier nach Gold, Macht, Wissen.
10: Wir wissen nichts, obwohl wir alles wissen.
2: Und sie verleiht Jason eine abgründige Vorgeschichte. Denn der wächst in einer Höhle bei einem Zentauren auf. Halb Pferd, halb Mensch. Ein geniales, aber bösartiges Wesen, das Erkenntnis lehrt und Jason und all seine Schüler missbraucht. Mirko Kreibich ist neben Lina Beckmann das zweite Zentrum der Inszenierung. Wie er über die Bühne stöckelt, ein Tänzer auf Pferdehufen, eine Albtraumfigur. Wer alle 5 Teile gesehen hat, wird förmlich hineingesogen.
3: Ich liebe das, so einzutauchen in so einen Stoff über längere Zeit, nicht nur 2 Stunden.
2: Dennoch gelingt in diesem Zyklus nicht alles. Jasons Irrfahrt mit seinem Schiff Argo wird leider zu einer Fahrt in die lähmende Langeweile. Ein überbordender, aber letztlich völlig oberflächlicher Theaterklimbim mit viel Kunstblut. Wenn ein Sturm aufkommt, spielen alle schweren Seegang, indem sie von links nach rechts rennen.
5: Die Argonauten, das fand ich zu lang. Also weniger mehr gewesen.
2: Trotzdem, Fremde Sonne kommt in den letzten Teilen sehr in Fahrt. Der Mensch bricht auf aus der Höhle des Unwissens in die Sonne der Erkenntnis. Dieses Aufbrechen wird hier aber zutiefst kritisch durchleuchtet. Jason sind wir alle. Medea ist die Gegenstimme. Und Lina Beckmann leuchtet.
0: Fremde Sonne im Deutschen Schauspielhaus in Hamburg. Den nächsten Marathon mit allen 5 Teilen können Sie am Wochenende, den 10. und 11. Oktober sehen. Der 6. und letzte Teil des Zyklus, Medea in Athen, der gefundene Sohn, hat Anfang Februar Premiere.

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Brandy Clark, She Smoked in the House. Filmmusik jetzt von Alexandre Desplat zu Gefahr und Begierde von Ang Lee. Mit dem Film hat er den Goldenen Löwen von Venedig gewonnen. Es geht um die erotische Affäre zwischen einer jungen Dissidentin und einem ranghohen Geheimdienstmitarbeiter im besetzten China im Jahr 1942.

Tiff Barrow und The Whispers. Die norwegische Geigerin Elbjørg Hemsing hat ein wunderbares Album herausgebracht. Colors of Bach heißt es. Und sie selbst sagt dazu, Bach ist ein so genialer Komponist, dass es unendlich viele Möglichkeiten gibt, seine Formen und Strukturen zu betrachten. Jene Melodie, die er geschrieben hat, vereint auf faszinierende Weise technische Präzision und tiefes Gefühl. Und genau darin liegt die unerschöpfliche Vielfalt seiner Musik. Hier eine Interpretation, eine Bach-Partita Variation mit Elbjørg Hemsing und dem Norwegian String Quintet Johann Sebastian Bach in der Bearbeitung von Tim Althoff.

James Harris, Shivers Down My Spine, SR Kultur. Achtung, Falschfahrer auf der A623 Saarbrücken-Friedrichsthal. Zwischen Saarbrücken-Ludwigsberg und Dreieck-Friedrichsthal kommt Ihnen ein Falschfahrer entgegen. Fahren Sie äußerst rechts und überholen Sie nicht. Auf der A623 Saarbrücken Richtung Friedrichsthal, zwischen Saarbrücken-Ludwigsberg und Dreieck-Friedrichsthal ist ein Falschfahrer unterwegs. Vorsicht in beiden Richtungen. Heute ist übrigens der internationale Tag des Rechts auf Wissen von der UNESCO etabliert. Es geht um die Idee des freien Wissens- und Informationszugangs für alle Menschen sowie die Forderung nach Transparenz von Informationen in das öffentliche Bewusstsein. Neben den sozialen und kulturellen Aspekten steht hier hauptsächlich der Bereich der Politik im Blick. Und ein brandaktueller Tag, der Tag des Rechts auf Wissen heute.

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Melody Gardot, Les Étoiles, die Sterne und Entwarnung auf der A623 Friedrichsthal, Saarbrücken-Friedrichsthal. Kein Falschfahrer mehr zwischen Saarbrücken-Ludwigsberg und Dreieck-Friedrichsthal unterwegs. Passenger jetzt mit Young as the Morning, Old as the Sea und noch eine Nachricht aus Spanien. Der spanische Filmregisseur Pedro Almodóvar hat in Madrid das Protestcamp gegen Wohnungsnot besucht. Es war nach der Zwangsräubung der Mietwohnung einer 87-Jährigen errichtet worden. Sie hatte in der Wohnung 70 Jahre lang gelebt. Es gab auch eine Großdemonstration in Madrid mit zehntausenden Teilnehmerinnen und Teilnehmern und eben jetzt auch das Protestcamp auf dem zentralen Platz Puerta del Sol.

Filmmusik von Gabriel Jaret. Zu Le Hérisson, die Eleganz der Madame Michel Hérisson, der Igel. Eine Concierge hat sich eingeigelt in Paris. Victor Davis jetzt, Be the One.

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1: 12 Uhr. Bei der Verteidigungsbereitschaft der EU gibt es nach Angaben der Außenbeauftragten Kallas erhebliche Defizite. Das hat Kallas beim Treffen der EU-Verteidigungsminister in Brüssel unter Berufung auf einen EU-Bericht mitgeteilt. Sabrina Fritz für SR Info.
2: Von deutscher Seite hieß es dazu, man sei auf gutem Weg. Deutschland habe Fortschritte bei der maritimen Verteidigung und dem Landkampf erzielt. Lücken gäbe es vor allem bei der Luftabwehr und dem Drohneneinsatz, berichtet die deutsche Presseagentur. Außerdem würden noch nicht alle Länder die vereinbarten 5% für ihre Verteidigung ausgeben, hieß es heute in Brüssel. Neben der eigenen Sicherheit geht es vor allem um die Unterstützung für die Ukraine. Ihr stehe ein dramatischer Winter bevor, so der deutsche Staatssekretär Hartmann. Drittes Thema ist die Lage im Nahen Osten. Dort nehmen die Spannungen wieder zu, nachdem nun auch ein weiterer Seeweg für die Schifffahrt gefährlich geworden ist. Damit kommt immer weniger Öl nach Europa, was die Menschen an der Tankstelle und beim Heizen zu spüren bekommen.
1: Papst Leo XIV. Hat bei seinem Besuch in Metz die Instrumentalisierung von Religion angeprangert. Der Papst sagte bei einem Treffen mit Vertretern von Religionsgemeinschaften, sich auf Gottes Namen zu berufen, um Gewalt und Unterdrückung zu legitimieren, entweihe diesen Namen. Nichts, was die Menschenwürde entstelle, könne sich auf göttliche Eingebung berufen. An dem Treffen nahmen unter anderem der Großrabbiner von Frankreich und der Rektor der großen Pariser Moschee teil. Startups in Deutschland haben in diesem Jahr bereits deutlich mehr Kapital eingeworben als im Vorjahr. Wie der Bundesverband Deutscher Startups mitteilte, wird das starke Wachstum bei den jungen Unternehmen vor allem von KI und Rüstungsprojekten angetrieben. Felix Linke für SR Info.
3: Die deutsche Gründerszene ist in Rekordstimmung. Bis Ende September sind in diesem Jahr bereits 10 neue Startups in Deutschland zu sogenannten Einhörnern aufgestiegen, die mit mehr als 1 Milliarde Euro bewertet werden. Insgesamt gibt es 39 davon. Der Zuwachs von Risikokapital hat sich gegenüber dem Vorjahr fast verdoppelt. Es flossen rund 8 Milliarden Euro in diesen Sektor, was bereits mehr ist als im gesamten Vorjahr. So kam seit Januar dem Startup-Verband zufolge mehr als 3000 Gründungen dazu, was in diesem Bereich ebenfalls ein neuer Höchstwert ist. Es gebe diesmal besonders viele sehr junge Firmen, die noch in einer frühen Anfangsphase steckten.
1: Die Deutsche Polizeigewerkschaft im Saarland spricht sich dafür aus, wechselbereiten Berliner Polizeibeamten unbürokratisch im Saarland eine berufliche Perspektive anzubieten. Hintergrund ist die Diskussion über die Ausrichtung der Sicherheitspolitik in Berlin nach der Wahl zum Abgeordnetenhaus. Dort warnt die Polizeigewerkschaft davor, dass Polizeibefugnisse eingeschränkt werden. Medienberichten zufolge ist das Land Baden-Württemberg bereit, Polizeibeamte aus Berlin aufzunehmen. In der Demokratischen Republik Kongo ist die Zahl der bestätigten Ebola-Fälle auf über 8000 gestiegen. Nach offiziellen Angaben gibt es außerdem gut 3900 Todesfälle. Der aktuelle Ausbruch ist damit der größte und tödlichste in der Geschichte des Landes. Weltweit ist es die zweitschwerste Ebola-Welle nach der Epidemie in Westafrika in den Jahren 2014 bis 2016. Damals starben mehr als 11.000 Menschen. Im Bistum Trier gibt es 2033 erstmals wieder seit Jahren eine Wallfahrt zum Heiligen Rock. Das hat Bischof Ackermann angekündigt. Anlass sei das von Papst Leo XIV. Für 2033 angekündigte Heilige Jahr der Erlösung. Im Zuge der geplanten Wallfahrt soll die Reliquie, die zu den wichtigsten der katholischen Kirche zählt, wieder zu sehen sein. Die letzte Heiligrock-Wallfahrt fand im Jahr 2012 statt. Und das waren die Nachrichten mit Wido Witzigkind. 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
4: Hochdruckgebiet Arno beschert uns zu Anfang dieser Woche einen Spätsommer wie aus dem Bilderbuch. Heute erst viel Sonne und lockere Wolken, später wolkiger, trocken und ungewöhnlich warm bei 26 bis 30 Grad. Und morgen am Dienstag neben viel Sonnenschein auch einige Schleierwolken, weiterhin ungewöhnlich warm bei anhaltender Trockenheit, aber Achtung, hohe Waldbrandgefahr. Höchstwerte morgen 27 bis 30 Grad.
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4: Mit Maria Gutierrez. Hallo und herzlich willkommen jetzt zu Berry und ihrer Love Affair.

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1: Christophe Mahé, La Lune, er besingt hier den Mond, aus seinem neuen Album Fête foraine in diesem Jahr herausgekommen. Viel Musik jetzt von Patrick Doyle zu Harry Potter und der Feuerkelch aus dem Jahr 2005. Die Hymne von Hogwarts, die Schule für Zauberer. Es gibt hier eine neue Harry Potter Serie, die startet zu Weihnachten 2026.

0: SR Kultur, es ist gleich 11:45. Der Papst ist heute in Metz und wir sind natürlich für Sie dabei. Den ganzen Tag berichtet mein Kollege Matthias Alexander Schmidt über den Papstbesuch. Damit er auch an jeden Ort kommt, von wo er berichten möchte, hat er einen freiwilligen Helfer an der Seite, der ihn durch Metz lotst. Armand Christ. Und der ist selbst total beeindruckt von der Kulisse und natürlich von Papst Leo selbst.
1: Ich freue mich. Es ist ein großes Erlebnis und ein Stolz, hier helfen zu dürfen. Und es wird ein schöner Tag sein, um den Papst zu sehen und diesen ganzen Leuten, die hier sind, für den Papst.
2: Sie können ihn jetzt da drüben auf dem Bildschirm sehen. Was löst das für eine Emotion bei Ihnen aus?
1: Eine sehr große Emotion. Ich bin sehr, sehr
2: ja. Vielen Dank. Armand Christ wohnt in Groß-Blittersdorf, also ganz in der Nähe von Saarbrücken.
0: Gleich ab 12:30 in der SR-Infobilanz am Mittag schalten wir erneut nach Metz zu unserem Kollegen. Die SR-Infobilanz am Mittag bringt Sie mit Moderator Peter Weizmann auf den neuesten Stand.

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Und mit Marc Knopfler und seinem Song über einen deutschen Fan, Rüdiger, verabschiede ich mich und wünsche Ihnen einen ganz schönen Montag. Mein Name ist Maria Gutierrez. Zur SR-Infobilanz am Mittag kommt heute Peter Weizmann.

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1: Der Papst ist da. Bis ins Saarland hat das diesmal noch nicht geschafft, aber wir hören gleich nach Metz. Dann schauen wir auf die Debatte um die Pflegereform und auf eine drohende Preiswelle bei Lebensmitteln. Mein Name ist Peter Weizmann. Schönen guten Tag. Die schönen und unschönen Seiten an der Spitze der katholischen Kirche. Papst Leo hat sie bei seinem Frankreich-Besuch schon reichlich erlebt. In Paris hat er eine Messe mit 800.000 Menschen gefeiert. In Lourdes hat er Betroffene sexuellen Missbrauchs getroffen. Zum Abschluss seines Besuchs ist Leo nun ganz in der Nähe, in Metz. Und ebenfalls vor Ort ist Matthias Alexander Schmidt aus der SR-Religionsredaktion. Matthias, ist das Interesse am Papst denn groß in Metz?
2: Also es wirkt auf jeden Fall so, dass hier die Stadt sehr, sehr voll ist. Man sieht sehr viele Sicherheitsmaßnahmen. Hier sind sehr viele Polizisten, sehr viel Gendarmerie, auch Militär, aber auch eben sehr viele, ja, wie man in der katholischen Kirche dann sagt, Pilgerinnen und Pilger, Touristen. Ich stehe jetzt hier gerade mitten in der Altstadt, nicht weit von der Kathedrale. Und hier ist schon alles voll und die Leute wollen schon gerne durch zur Kathedrale. Aber momentan ist noch kein Zugang, auch nicht für uns. Also wir müssen noch ein bisschen warten, bis wir dann dorthin kommen, wo der Papst dann nachher um 16 Uhr sein wird.
1: Warum besucht der Papst denn heute ausgerechnet Metz?
2: Dem Papst geht es ganz konkret um Robert Schuman. Der ist ja einer der Gründungsväter der Europäischen Union und vor allen Dingen steht er auch für die Aussöhnung zwischen Frankreich und Deutschland. Darüber hat der Papst heute Morgen im Kongresszentrum, das nach Robert Schuman benannt ist, auch schon gesprochen, über Versöhnung, über Frieden. Es wurde auch ein Film über Schuman gezeigt und die Ode an die Freude eingespielt, also die Europahymne. Und das ist das große Thema, Frieden, Versöhnung. Der Papst ist ja auch schon seit seiner Amtseinführung letztes Jahr, steht er ja wie kein Zweiter für Frieden und das ist ihm ganz wichtig.
1: Am Vormittag also eine politische Rede vor politischen Gästen. Was ist heute noch angedacht?
2: Der Papst wird jetzt vermutlich dann eine Mittagspause machen und dann ab 14.30 Uhr wird er, das haben wir hier auch gerade schon alles sehen können, eine Tour mit dem offenen Papamobil machen, um dann den Touristen und Gläubigen, Pilgerinnen und Pilgern auch persönlich in dem Sinne zu begegnen. Da sind hier schon viele Absperrungen aufgebaut. Mit dem Papamobil fährt er dann von dem Kongresszentrum bis zur Kathedrale und dort beginnt dann um 16 Uhr die Messe und das ist dann auch das Ende des Besuchs.
1: Wenn man diesen Tag in Metz jetzt in den Gesamtzusammenhang stellt mit den letzten Tagen. Wie würdest du diesen Besuch einordnen?
2: Also, was ja sehr erstaunlich war, fand ich, dass wirklich so viele Menschen in Paris und Lourdes schon waren. Also, das waren ja wirklich unglaubliche Massen, 800.000, fast 1 Million Menschen. Also der Papst ist fast wie so ein Rockstar irgendwie aufgetreten, konnte man den Eindruck gewinnen. Und darauf war Metz, glaube ich, das haben wir auch im Vorfeld gemerkt, glaube ich, nicht so richtig vorbereitet. Das ist ja im Vergleich wirklich eine Kleinstadt. Paris, da sind natürlich oft Staatsgäste, da waren auch schon öfter Päpste. Und am katholischen Marienwallfahrtsort Lourdes ist es jetzt auch nicht ungewöhnlich, dass mal der Papst vorbeiguckt. Aber in Metz, da war die Stadt auf jeden Fall so nicht drauf vorbereitet. Und das hat man auch so ein bisschen spüren können. Aber die Stimmung hier ist trotzdem gut.
1: Ja, Informationen aus Metz von SR-Reporter Matthias Alexander Schmidt. Mit ihm habe ich unmittelbar vor der Sendung über den Besuch von Papst Leo dem 14. gesprochen. Die Kassen der gesetzlichen Pflegeversicherung drohen sich nicht nur zu leeren, es droht ein Milliardendefizit. Die Geldbeutel derjenigen, die Pflege im Heim in Anspruch nehmen, die sind allerdings auch schwer belastet durch Eigenbeiträge, die im Saarland im ersten Jahr im Schnitt rund 3.700 Euro im Monat betragen. Da müsste also eigentlich auf beiden Seiten Entlastung her. Allerdings droht da das alte Spiel mit der linken und der rechten Tasche. Denn was die Versicherten entlastet, belastet die Pflegeversicherung und umgekehrt. Eigentlich hatte die Bundesregierung verabredet, nun erstmal das Defizit der Kassen anzugehen. Die SPD will nun, betrieben wesentlich von der saarländischen SPD, aber einen sogenannten Pflegedeckel. Der sieht vor, dass ein bestimmter Eigenanteil von Pflegebedürftigen im Heim eine Grenze nicht überschreitet. Bundesgesundheitsminister Lindemann von der CDU lehnt diese Vorschläge ab. Das Problem ist allerdings augenfällig, wie Oliver Neuroth berichtet.
3: Dass Pflege schnell zur Kostenfalle werden kann, zeigt das Beispiel von Brunhilde Sturm im Westerwald. Die 94-Jährige lebt in einem Heim.
4: Ja, hier fließt jede Menge Geld hin. Hier ist man nicht umsonst.
3: Konkret heißt das, ihre Familie muss für den Heimplatz pro Monat rund 3.000 Euro zahlen. Die Rente von Brunhilde Sturm beträgt nur 1.000 Euro. Der Verkauf einer Immobilie soll nun Geld bringen, doch es findet sich kein Käufer, das Sozialamt springt nicht ein. Die Familie hat inzwischen 20.000 Euro Schulden beim Pflegeheim.
5: Wenn es nach uns, der SPD, geht, dann wollen wir Pflegebedürftige zukünftig spürbar entlasten.
3: Kündigt SPD-Generalsekretär Tim Klüssendorf am Freitag auf Social Media an. Die Idee, ein sogenannter Pflegedeckel. Er soll dafür sorgen, dass ein bestimmter Eigenanteil von Pflegebedürftigen im Heim eine Grenze nicht überschreitet, mittelfristig 1500 Euro im Monat. Das wären knapp 300 Euro weniger als im Moment. Gesundheitsminister Carsten Linnemann von der CDU ist skeptisch. Er weist darauf hin, dass die Heimrechnungen pro Monat insgesamt oft 3000 bis 4000 Euro betragen.
0: Ziehen Sie mal 300 Euro ab, wir würden das Problem nicht lösen,
3: sagt Linnemann im ARD-Bericht aus Berlin. Er will, dass auf die rund 4 Millionen pflegenden Angehörigen keine weiteren Belastungen zukommen. An der Finanzierung arbeite man noch. Den Pflegedeckel der SPD lehnt Linnemann ab und fordert stattdessen,
0: dass wir jetzt sozusagen nicht nur Pflaster aufkleben, sondern eine erste Hilfe leisten, damit weiter die Leistungen ausgezahlt werden an die Pflegebedürftigen und die Beiträge stabil halten. Und in einem zweiten Schritt wollen wir Ende Oktober eine Kommission einrichten, die strukturell die Pflegeversicherung fit macht für die 30er Jahre.
3: Verständnis für die SPD-Forderung zeigt ein anderer CDU-Mann, Henrik Wüst, Ministerpräsident von Nordrhein-Westfalen. Er spricht von einem berechtigten Anliegen der SPD, über die Reform der Pflege zu diskutieren. Hohe Kosten bei der Pflege dürften nicht die Generationen einer Familie entzweien, sagt Wüst im ZDF.
6: Es ist völlig normal, dass bei einem so wichtigen Thema auch vor Kabinettsbefassung diskutiert wird. Muss das öffentlich sein? Nein.
3: Die Kabinettsbefassung ist für übermorgen geplant. Heute möchten die Verhandler der Regierungsparteien weiter über die Pflegereform und mögliche Änderungen beraten. Im Kern sehen die Pläne des Gesundheitsministers vor, den Zugang zu höheren Pflege

0: Zum ersten Mal seit Beginn des russischen Angriffskriegs auf die Ukraine trifft ein deutscher Außenminister seinen russischen Amtskollegen zu einem Zweiergespräch. Getroffen haben sie sich am Rande der UN-Generalversammlung. Eine Annäherung der Positionen hat es allerdings nicht gegeben. Ruth Kirchner mit Reaktionen.
1: Politiker von SPD, Grünen und Linken reagieren positiv auf das erste bilaterale Treffen der Außenminister von Deutschland und Russland seit dem russischen Überfall auf die Ukraine vor über 4 Jahren. Der SPD-Außenpolitiker Achmetovic bezeichnete die Gespräche in New York als ersten wichtigen Schritt hin zur Beendigung des Krieges. Nun müssten weitere Vorstöße in diese Richtung folgen, sagte er der Rheinischen Post. Ähnlich äußerte sich Linken-Co-Chef Pantisano gegenüber dem ARD-Hauptstadtstudio. Sprach er von einer guten Nachricht.
2: Ich bin froh über jede Minute, die wir mit dem russischen Aggressor ins Gespräch gehen, um sie dazu zu bewegen, den Krieg auch zu beenden. Ein Ende dieses Krieges wird vor allem mit Gesprächen erfolgen und nicht mit Waffen und nicht mit Krieg.
1: Auch die Co-Chefin der Grünen, Brandner, begrüßte das Treffen. Die Reaktion von Lavrov zeige aber, dass Moskau kein Interesse an Friedensverhandlungen habe. Kritik an Vardoful kommt aus seiner eigenen Partei. Der CDU-Außenpolitiker Kiesewetter sagte der FAZ, ein Telefonat wäre klüger gewesen. Es sei weder für die Ukraine noch für die Sicherheit Deutschlands etwas erreicht worden. Das Treffen hinterlasse zudem den Eindruck eines deutschen Sonderwegs. Vardoful und Lavrov hatten sich am Samstag im Raum der russischen Delegation bei den Vereinten Nationen getroffen. Das Gespräch dauerte etwa 20 Minuten. Der deutsche Außenminister sagte anschließend in der ARD, das Treffen sei sinnvoll gewesen, auch wenn es kein positives Ergebnis gebracht habe. Der russische Außenminister erklärte, er habe nichts gehört, was nicht ohnehin den täglichen öffentlichen Äußerungen Berlins entspreche.
0: Der Krieg Russlands gegen die Ukraine und die mittlerweile immer häufigeren hybriden Angriffe Russlands auf Verbündete des angegriffenen Landes, sie sind heute auch mal wieder Thema beim Treffen der EU-Verteidigungsminister in Brüssel. Neben der Luftverteidigung, der Bekämpfung der russischen Schattenflotte, sorgen eben diese hybriden Angriffe unterhalb der Schwelle eines offenen Krieges für immer mehr Sorgenfalten. Sabrina Fritz.
3: Die jüngsten Geheimdienstberichte haben die EU aufgeschreckt. Erst warnte die amerikanische CIA vor russischen Drohnenangriffen, auch gegen Spanien, Frankreich und Italien. Dann warnte vor wenigen Tagen der dänische Geheimdienst vor Angriffen auf die Europäische Union. Die Außenbeauftragte der Gemeinschaft, Kaja Kallas, nimmt diese Meldungen ernst.
4: But of course we need to be vigilant because we see.
5: Wir müssen wachsam sein. Die Geheimdienste sagen uns, dass Russland mehr Sabotageakte plant, um unsere Demokratie zu schwächen, um unsere Bevölkerung zu spalten und davon abzuhalten, die Ukraine zu unterstützen.
3: Sagte sie zum Auftakt des Verteidigungsministertreffens in Brüssel. Auf die Frage, ob denn die EU auf solche Angriffe vorbereitet sei, erklärte sie:
5: Wir werden das Notfallprotokoll präsentieren. Es betrifft alles unterhalb eines bewaffneten Angriffs. Wie können die EU-Kommission und die Mitgliedsländer zusammenarbeiten? Welche Werkzeuge haben wir auf den verschiedenen Ebenen?
3: Ein Vorschlag, ein Artikel 4 für die EU. Demnach müssten alle Länder zusammenkommen, wenn sich ein Land bedroht fühlt. Vor allem aber sei wichtig, dass die Mitgliedsländer genug für ihre Verteidigung ausgeben, so die Chefdiplomatin. Wie es darum steht, dazu hat die Europäische Verteidigungsagentur eine Bestandsaufnahme erstellt.
6: Wir Europäer sind dabei, gemeinsam kritische Fähigkeitslücken zu schließen. Deutschland bringt sich stark ein, wenn es um Landkampf geht oder maritime Fähigkeiten oder auch praxisorientiert Military Mobility.
3: So der deutsche Staatssekretär Sebastian Hartmann, der Verteidigungsminister Pistorius bei dem Treffen in Brüssel vertritt. Auch dieser Bericht und vor allem die Lücken, die er aufweist, sollen heute von den Verteidigungsministerinnen und Ministern diskutiert werden. Aber bei aller Sorge um die eigene Sicherheit steht vor allem die Unterstützung für die Ukraine im Mittelpunkt des Treffens. Dazu Staatssekretär Hartmann.
6: Deutschland ist auch hier bereit, seinen Beitrag zu leisten. Wir reden über Flugkörper und Abwehr von Patriots bis hin zu den entsprechenden IRIS-T-Systemen. Das muss jetzt getan werden, denn die Ukraine steht vor einem dramatischen Winter.
3: Auch die Niederlande kündigten an, die Ukraine weiter zu unterstützen.
7: We will announce today that we will invest 10 million euros in training facilities in Ukraine. As you probably know, the Netherlands has been contributing to training Ukrainian soldiers for a long time. Together with our allies, we managed to train almost 100,000 soldiers.
3: Wir werden 10 Millionen Euro in ein Ausbildungszentrum in der Ukraine investieren. Zusammen mit unseren europäischen Partnern haben wir in den letzten Jahren mehr als 100.000 Soldaten trainiert, so die niederländische Verteidigung.

0: Verteidigungsministerin Dilan Yeşilgöz-Seserius. Neben der eigenen Sicherheit und der Lage in der Ukraine beschäftigt die Verteidigungsminister auch die Lage im Nahen Osten. Dort nehmen die Spannungen wieder zu, nachdem nun auch die Meerenge von Bahr al-Mandab für die internationale Schifffahrt gefährlich geworden ist. Frankreich und Italien überlegen nun, ihre Schiffe in Eigenregie zu schützen. Die EU-Mission Aspides, die seit 2 Jahren die Schifffahrt im Roten Meer sichern soll, hat nach Aussagen der EU-Außenbeauftragten nicht genügend Schiffe bereitgestellt.
1: Nun sollen auch noch die Gerichte bemüht werden. Die Berliner Linken-Politikerin Elif Ersalp und ihr Landesverband haben nach Angaben ihres Anwalts Strafanzeige gegen Bundesinnenminister Dobrindt gestellt. Der CSU-Politiker soll sich eine Aussage über Ersalp als Antisemitin zu eigen gemacht haben. Dieser fülle den Tatbestand der üblen Nachrede und Beleidigung. Ersalp strebt ja das Amt der regierenden Bürgermeisterin in einer rot-grün-roten Koalition an. Gegen ihre Partei werden allerdings Antisemitismusvorwürfe erhoben. Nicolas Stauder über eine Berliner Debatte auch im Saarland.
2: Jubel nach dem Wahlsieg der Linken in Berlin. Mit knapp 26% wurde die Partei stärkste Kraft, warb im Wahlkampf eigentlich mit bezahlbarem Wohnraum und der Vergesellschaftung großer Wohnkonzerne. Doch das dominierende Thema, ein Antisemitismusvorwurf. Unter anderem ließen sich Berliner Politiker mit einem mutmaßlich anti-israelischen Aktivisten auf einer Wahlparty fotografieren. Die Linke im Saarland positioniert sich ihrerseits dagegen, sagt der Vizevorsitzende Dennis Kundrus.
3: Wir haben als Partei rote Linien bei dem Thema Antisemitismus. Ja? Wenn Antisemitismus vorkommt, wenn offen das Existenzrecht Israels verleugnet wird, wenn offen zu Gewalt gegen jüdische Menschen aufgerufen wird, dann sind diese roten Linien überschritten und dann muss das auch Konsequenzen geben.
2: Welche Konsequenzen konkret gemeint sind, ließ er offen. Die Stimmung sei im Moment sehr aufgeheizt. Das Thema würde gegen die Linkspartei instrumentalisiert werden. Doch wie steht es um die Saarlinke? Der Antisemitismusbeauftragte des Saarlandes, Roland Rixecker, konnte bisher kein Antisemitismusproblem in der Partei feststellen. Vielleicht auch, weil sich Teile des Landesvorstands in der Deutsch-Israelischen Gesellschaft engagieren. Eine Organisation in Solidarität mit dem Staat Israel und seiner Bevölkerung. Neben dem Vizevorsitzenden Kundrus auch die Landessprecherin der Jugendorganisation Solid, Hanna Akgül. 2025 stellte sich die Saarlinksjugend schon gegen einen israelkritischen Beschluss des Bundesjugendverbands, sagt sie.
4: In dem Beschluss ging es vor allem darum, Israel als siedlerkolonialistisches Projekt abzustempeln und auch den Widerstand gegen Israel zu legitimieren, wo wir ganz klar dagegen sind. Wir halten das für antisemitisch, wir halten eine so klare Position nicht unter dem Pluralismus verhandelbar und wirken auch aktiv, dass die Linksjugend sich in der Richtung wieder in eine gute Richtung verbessert.
2: Derweil vermische sich im aktuellen Diskurs oft legitime Kritik am Vorgehen in Gaza mit Antisemitismus, stellt Antisemitismusforscherin Linda Balzer von der Universität des Saarlandes fest.
5: Oft werden Jüdinnen und Juden weltweit von Teilen der Öffentlichkeit für die Handlungen der israelischen Regierung persönlich verantwortlich gemacht. Und natürlich, wir haben eine emotionale und historische Aufladung. Also für viele Menschen ist der Nahostkonflikt durch historische Traumata natürlich auch extrem emotional besetzt. Und in dieser erhitzten Debatte geht die Nuancierung zwischen einer sachlichen Kritik an staatlichem Handeln und auch der existenziellen Bedrohung einer Identitätsgruppe oft verloren.
2: Die Linke Saarland will sich im anstehenden Landtagswahlkampf auf andere Themen konzentrieren. Für sie spiele das Thema Nahost im Saarland keine größere Rolle.
1: Nicolas Stauder hat berichtet hier in der SR-Info-Bilanz am Mittag. Da schauen wir gleich unter anderem noch auf drohende Preiserhöhungen bei Lebensmitteln. Jetzt um genau 12.46 Uhr gibt es erstmal Meldungen in Kürze mit Stefanie Balle.
6: Wegen des ungewissen Fortgangs im Irankrieg sind die Ölpreise wieder gestiegen. US-Präsident Trump hatte am Wochenende einen Vorschlag des Iran zur Öffnung der Straße von Hormuz abgelehnt. Der Iran hatte zuvor Bedingungen genannt, nach denen ein Ende des Krieges in Aussicht gestellt würde. Trump erwartet jedoch die Fortsetzung indirekter Gespräche mit dem Iran. Der Rhein hat bei Köln einen neuen Negativrekordstand erreicht. Dort hat das Wasserstraßen- und Schifffahrtsamt Rhein einen Pegelstand von 40 Zentimetern gemessen. Das ist nach eigenen Angaben ein Niedrigwasserrekord. Am Wochenende wurde bereits ein Niedrigstwert des Rhein bei Mainz gemessen. Die Schifffahrt hat wegen des anhaltenden Niedrigwassers stark abgenommen. Die Fahrrinnen sind tiefer als die am Ufer gemessenen Pegelstände. In vielen deutschen Branchen mit Fachkräftemangel arbeiten überdurchschnittlich viele Beschäftigte mit Einwanderungsgeschichte. Das teilte das Statistische Bundesamt mit. Demnach hatten im vergangenen Jahr beispielsweise 56% der Köche einen Migrationshintergrund. Auch in der Lebensmittelherstellung hat mehr als die Hälfte der Beschäftigten eine Einwanderungsgeschichte. Auch unter Servicekräften in der Gastronomie und unter Bus- und Straßenbahnfahrern hat fast jeder zweite Beschäftigte einen Migrationshintergrund. 2033 gibt es im Bistum Trier erstmals seit Jahren wieder eine Wallfahrt zum Heiligen Rock. Das kündigte Bischof Ackermann an. Anlass dafür sei das von Papst Leo XIV. Für 2033 angekündigte sogenannte Heilige Jahr der Erlösung. Im Zuge der geplanten Wallfahrt soll die Reliquie, die zu den wichtigsten der katholischen Kirche zählt, wieder zu sehen sein. Der Überlieferung nach wurde das Kleidungsstück, das Jesus getragen haben soll, von Helena, der Mutter des römischen Kaisers Konstantin, aus dem Heiligen Land nach Trier gebracht. Die letzte Heilig-Rock-Wallfahrt war im Jahr 2012. Sie dauerte 31 Tage und zog über 500.000 Pilger nach Trier. Im seit 4 Monaten andauernden Streik bei der Saarbahn verlangt die Saarbrücker SPD-Stadtratsfraktion ein Handeln der Stadtspitze. Wie es in einer Mitteilung heißt, sollen Oberbürgermeister Konrad und Bürgermeisterin Meyer die kommunalen Arbeitgeber und die Gewerkschaft der Lokomotivführer GDL an einen Tisch bringen. Sollten direkte Gespräche keine Einigung bringen, müsse eine unabhängige Schlichtung stattfinden. Man könne nicht von Menschen verlangen, auf das Auto zu verzichten, wenn sie sich nicht auf Bus und Bahn verlassen könnten.
1: Erst treiben die hohen Ölpreise die Inflation nach oben, jetzt wächst auch bei Lebensmitteln der Preisdruck. Mal wieder. In den deutschen Supermärkten ist davon im Moment noch nicht allzu viel zu spüren. Experten warnen aber, dass sich das schon bald ändern könnte. Angela Göpfert.
7: An den Rohstoffbörsen sind die Preise wichtiger Agrargüter zuletzt deutlich gestiegen. Weizen ist so teuer wie seit 3 Jahren nicht mehr. Seit Jahresbeginn liegt der Preis rund 40% im Plus. Auch Mais, Zucker und Reis haben kräftig zugelegt. Ein Grund dafür war das Wetter. Carsten Fritsch, Rohstoffexperte der Commerzbank.
8: Ja, gerade in diesem Sommer war das schon sehr signifikant, die Hitzetrockenheit in den vielen wichtigen Anbaugebieten in Europa, aber auch in den USA.
7: Hinzu kommt die jüngste Eskalation im Schwarzen Meer. Nach Angriffen auf Häfen und Schiffe ist dieser zentrale Exportweg für Russland und die Ukraine blockiert. Beim Weizen fällt das besonders ins Gewicht. Für den globalen Getreidehandel spielt das Schwarze Meer eine ähnliche Schlüsselrolle wie die Straße von Hormuz für den Ölhandel. Carsten Fritsch über den Einfluss des Ukraine-Kriegs.
8: Das spielt eine große Rolle, weil Russland und Ukraine zusammen mehr als 1/4 der weltweiten Weizenexporte stellen. Und das ist schon ein recht kräftiger Batzen, der dann eben fehlt.
7: Gleichzeitig erhöhen die stark gestiegenen Energiepreise die Kosten entlang der gesamten Lebensmittelkette. Hohe Erdgaspreise verteuern die Herstellung von Stickstoffdünger. Teurer Diesel schlägt bei Landmaschinen, Transport und Logistik durch. Bei den Verbrauchern ist von diesem zusätzlichen Kostendruck bislang kaum etwas angekommen. Im August lagen die Nahrungsmittelpreise in Deutschland nur 0,1% über dem Vorjahresniveau. Robert Redfeld von Wellenreiter Invest rechnet allerdings damit, dass sich das schon bald ändern wird.
9: Es wird wahrscheinlich dann eine gefühlte Inflationsspitze geben. Man wird quasi in die Supermärkte gehen und es wird jetzt von Monat zu Monat teurer werden. Bei den Nahrungsmitteln und Lebensmitteln fängt das gerade erst an.
7: Auch die stark gestiegenen Energiekosten dürften nicht sofort bei den Lebensmittelpreisen ankommen, sondern erst nach und nach.
9: Wir haben häufiger so einen Rhythmus, dass erst quasi der Ölpreis ein Hoch ausbildet, fällt, aber die Nahrungsmittelpreise dann noch entsprechend weiter steigen, noch so einige Wochen bis Monate.
7: Hinzu kommt El Niño. Das Wetterphänomen dürfte im Dezember seinen Höhepunkt erreichen. Experten sprechen bereits von einem Super-El Niño, wie er nur etwa alle 8 bis 15 Jahre vorkommt. Je nach Region kann er Dürren oder ungewöhnlich starke Regenfälle auslösen. Nach Einschätzung Redfelds reagieren vor allem Weizen, Mais, Kakao und Zucker besonders empfindlich auf El Niño. Das könnte die Notierungen an den Rohstoffbörsen weiter nach oben treiben und mit Verzögerung auch die Lebensmittelpreise im Supermarkt.
9: Dadurch könnte sich bis ins Frühjahr dann noch der Preisanstieg hinziehen, was ja dann auch besonders nervig ist sozusagen, weil kein Ende des Anstiegs für den Verbraucher zunächst sichtbar sein wird.
7: Ab dem Frühjahr dürfte sich der Preisdruck mit einem allmählich schwächeren El Niño wieder etwas entspannen. Bis dahin aber könnten höhere Lebensmittelpreise den Wocheneinkauf für Verbraucher spürbar verteuern.
1: Es waren Bilder unfassbarer Naturgewalt, die alles mitriss und zerstörte: Straßen, Brücken und Häuser. Einen Monat nach der verheerenden Flut ist die Katastrophe für die Menschen in Nepal noch lange nicht vorbei. Während weiterhin nach Vermissten gesucht wird, leben tausende Überlebende in provisorischen Unterkünften. Viele haben ihre Häuser, ihr Land und ihre ganze Lebensgrundlage verloren. Und sie stehen vor der existenziellen Frage, wie es nun weitergehen soll. Franziska Amner.
10: Noch immer sind die Straßen von einer dicken Schicht aus grauem Schlamm, Erde und Geröll bedeckt. Vor einem Hauseingang steht Rajendra Puttaseni und beugt sich mit seiner Schaufel nach vorne. Schippe um Schippe trägt er die Erdmassen ab. Devi Ghat, etwa 60 Kilometer von Nepals Hauptstadt Kathmandu, gehört zu den am stärksten von der Flut betroffenen Orten. Seit 20 Jahren lebt Rajendra Puttaseni hier. Er hatte Glück. Sein Haus steht noch. Erdgeschoss und Hof sind jedoch verwüstet und die Wasserversorgung zerstört. Wir hoffen, dass wir hier wieder einziehen können, aber die Erinnerung an die Flut ist noch da. Wir wissen nicht, ob es hier wirklich sicher ist. Seine Nachbarn helfen ihm. Viele kommen tagsüber aus ihren Notunterkünften zurück, um ihre Häuser freizuräumen und nach Dokumenten und Wertsachen zu suchen. Auch Himal Mahat packt mit an. Mit gelber Warnweste gehört er zu den vielen freiwilligen Helfern, die die Folgen der Flut beseitigen. Die beschädigten Häuser werden gereinigt, aber niemand weiß, ob die Menschen hier wieder dauerhaft leben können. Dafür brauchen wir zunächst einen Plan der Regierung. Die Regierung schätzt die Kosten des Wiederaufbaus auf umgerechnet mehr als 4 Milliarden Euro, fast ein Zehntel der nepalesischen Wirtschaftsleistung. Straßen, Brücken sowie Energie- und Wassernetze wurden erheblich beschädigt. Allein um die 20.000 Häuser müssen wohl landesweit neu errichtet werden. Auch einen Monat nach der verheerenden Flutkatastrophe seien die Menschen hier in Nepal noch immer weit von einem normalen Leben entfernt, sagt Tabea Seitz von der Welthungerhilfe in Kathmandu.
11: Es sind ja auch nicht nur die Menschen betroffen, die jetzt ihr Haus oder Familienmitglieder verloren haben, sondern auch andere, zum Beispiel Frauen, die Kleinunternehmerinnen sind, die vielleicht ihr Haus noch haben, aber das Geschäft ist nicht mehr da, die ganze Lebensgrundlage ist weg.
10: Am 26. August war eine gigantische Sturzflut durch das Grenzgebiet zwischen Nepal und der autonomen Region Tibet in China gerauscht. Mehr als 1.400 Menschen starben. 6.000 werden noch immer vermisst. Besonders schwer wiegen die Folgen für Kinder. Viele haben ihre Eltern verloren und sind nun auf sich allein gestellt.
11: Also es gibt viele Familien, in denen entweder nur noch Kinder da sind oder noch Kinder und Großeltern. Also wir haben vor allen Dingen in den ersten Wochen natürlich Nahrungsmittelpakete und Hygienekits an Familien verteilt, sind aber auch dabei, gerade für Kinder psychosoziale Beratungen bereitzustellen über unsere nepalesischen Partner.
10: Nach Angaben der Regierung löste eine Eis- und Felslawine die Katastrophe aus. Nepals Regierungschef Balendra Shah sprach vergangene Woche in seiner Rede bei der UN-Generaldebatte in New York von einer Warnung an die Welt.
12: A warming climate that is destabilizing the fragile Himalayan ecology.
10: Ein sich erwärmendes Klima destabilisiert das empfindliche Ökosystem des Himalaya. Nepal trägt weniger als 0,1% zu den weltweiten Treibhausgasemissionen bei. Wir haben diese Krise nicht verursacht und dennoch zahlen wir einen gewaltigen Preis dafür.
12: Yet we are paying a colossal price for it.
10: Shah rief deshalb die internationale Gemeinschaft auf, seinem Land Zuschüsse und andere finanzielle Hilfe zu gewähren, statt Kredite, die zurückgezahlt werden müssten. Für Betroffene wie Rajendra Puttaseni bleibt im Moment nur die Hoffnung, dass sie irgendwann in ihre Häuser zurückkehren können. Wir hoffen, dass das Flussufer befestigt und unsere Siedlung wiederhergestellt wird. Dann könnten die Menschen hier sicher weiterleben. Doch bis die Region sich von der Katastrophe erholt hat, dürften wohl noch Jahre vergehen.
1: Franziska Amler hat berichtet. Fehlt uns noch das Wetter im Saarland. Am Nachmittag verdichten sich die Wolken, Regen ist aber kein Thema. Höchstwerte heute zwischen 26 und knapp 30 Grad. In der Nacht weiter trocken, bei Tiefstwerten zwischen 17 und 11 Grad. Morgen am Dienstag neben viel Sonne auch einige Schleierwolken, Höchstwerte erneut 27 bis 30 Grad. Am Mittwoch ähnlich, dann ist gegen Abend erster Regen möglich, vorher aber auch nochmal an die 30 Grad. Das war sie, die SR-Info, Bilanz am Mittag, heute mit Peter Weizmann. Wir hören uns wieder um 17.30 Uhr. Bis dann. Tschüss.
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14: Die internationale Presse beschäftigt sich heute mit der Generaldebatte der UN-Vollversammlung in New York. Die niederländische Zeitung De Volkskrant kommentiert: Die Generaldebatte der UN-Vollversammlung hat einmal mehr gezeigt, dass es einen scharfen Kontrast gibt zwischen dem Hauptziel, für das die Organisation einst gegründet wurde, und den Zwecken, für die sie von heutigen Staats- und Regierungschefs der größten Länder der Welt benutzt wird. Während die Welt erneut aus den Fugen zu geraten droht, erscheinen die Vereinten Nationen nicht als Symbol kollektiver Stärke, sondern kollektiver Ohnmacht. Zu Recht werden Stimmen laut, die eine Reform des eurozentristischen UN-Sicherheitsrats fordern. Doch in den letzten 5 Jahrzehnten wurden in dieser Hinsicht keinerlei Fortschritte erzielt. Die österreichische Zeitung Der Standard schreibt: Aus deutscher Perspektive war die UNO-Generalversammlung eine außenpolitische Schlappe. Zum 2. Mal in Folge ließ Kanzler Merz den hochrangigsten Termin der Diplomatie aus innenpolitischen Gründen aus. Ein Fehlen des Regierungschefs in New York schmälert den eigenen Einfluss und die weltweite Bedeutung Deutschlands. Das überraschende Treffen von Deutschlands Außenminister Wadefuhl mit seinem russischen Kollegen Lavrov ist aus dieser Perspektive mehr als ein innenpolitisches Signal. Die Unterstützung der Bevölkerung der deutschen Ukraine-Politik beginnt nämlich zu schwinden, vor allem im Osten des Landes. Den Versuch, in New York ein Zeichen der aktiven Begegnung dieser Sorgen zu setzen, hat Russlands Außenminister gleich wieder zunichte gemacht. Der Termin sei sinnlos gewesen, spottete er nach dem Gespräch. Das sollte Warnung genug für die CDU gewesen sein, den Kurs der deutschen Ukraine-Politik nicht zu wechseln. Auch die russische Zeitung Russiskaja Gazeta kommentiert das Treffen Lavrov-Wadefuhl. Die deutsche Seite versuchte alles so darzustellen, als hätte sich Wadefuhl zu einem Kontakt herabgelassen und Moskau müsse als Reaktion darauf angeblich Zugeständnisse an der ukrainischen Front machen. Er drohte Russland mit neuen Gegenmaßnahmen nach der Drohnenprovokation in Leipzig. Er erklärte, dass Berlin und Europa nicht davon absehen würden, das Regime in Kiew zu unterstützen. Er forderte Russland auf, den Export von ukrainischem Getreide zu gewährleisten. Angesichts solcher Forderungen ist es wirklich unverständlich, warum Wadefuhl überhaupt zu dem Treffen gegangen ist. Und die italienische Zeitung La Repubblica warnt vor einer hybriden Kriegsführung Moskaus vor wichtigen europäischen Wahlen. In den Regierungszentralen Europas wächst die Sorge und einige Regierungschefs sowie Vertreter der EU haben dies sogar am Rande der UN-Generalversammlung angesprochen. Die digitale Unterwanderung und Manipulation durch Moskau, so die Befürchtung, könnte bevorstehende Wahlen direkt beeinträchtigen. Vor allem in jenen Ländern, in denen die elektronische Stimmabgabe üblich ist. Dies bestätigt somit das Dossier der CIA, das in den vergangenen Tagen bekannt wurde. Das waren Auszüge aus Kommentaren der internationalen Presse, zusammengestellt von Beate Rüsop.
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16: Der Papst, er kommt nach Metz, um über Freiheit und Frieden und über Europa zu sprechen. Und so hat sich das heute Morgen angehört.
17: Mit tiefer Freude, aber auch mit lebendigem geistlichem Verantwortungsbewusstsein bin ich heute hier mit euch in Metz, einer Stadt der Grenzen und Übergänge, in diesem Kongresszentrum, das den Namen Robert Schumanns trägt, eines der Gründerväter der Europäischen Union. Dieser Mann des Glaubens und der Überzeugungen verstand es, die alten Bruchlinien in Brücken der Hoffnung für ganz Europa zu verwandeln und wurde zu einem wahren Botschafter der Einheit in der Vielheit.
16: Ja, warme Worte also von Papst Leo heute Morgen im Metz. Ja, ist das eine Botschaft, die vielleicht wirklich was bewirken kann? Glauben wir jetzt alle auch noch mal mehr an Europa oder sollte der Papst sich lieber um andere Dinge vielleicht sogar kümmern? Ihre Meinung interessiert uns heute Nachmittag hier auf SR Kultur. 0681 65 100. Rufen Sie gerne einfach direkt bei mir im Studio an oder auch eine Text- oder Sprachnachricht über WhatsApp. Ist völlig okay. 0681 65 100. Ich bin Jochen Erdmenger. Schönen Montag.

Es tut dir nicht leid, Buhai, hier auf SR Kultur. Ja, der Papst, immerhin zum zweiten Mal innerhalb von 2 Jahren kommt ein Papst in unsere Großregion. Vor 2 Jahren war es Franziskus, jetzt Papst Leo. Heute ist er in Metz, um über Europa zu sprechen, in der Geburtsstadt von Robert Schumann, dem großen Vordenker von Europa und dem Vater der deutsch-französischen Freundschaft nicht zuletzt ja auch. Am Wochenende waren in Paris bei einer Messe ja 700.000 Menschen in Paris, um mit ihm gemeinsam auf der Place de la Concorde zu feiern, eine Messe zu feiern. Wie geht's Ihnen damit? Ist das was, was Sie interessiert, wenn der Papst jetzt so nah an unsere Gegend kommt? Hatten Sie vielleicht sogar überlegt, ja, fahre ich doch auch mal nach Metz oder so und schaue mir das an? Oder sagen Sie, ach nö, ist mir eigentlich Schnuppe. 0681 65 100. Und jetzt immer ein bisschen Musik von Joseph Haydn. Das ist der zweite Satz aus dem Cellokonzert C-Dur.

0: Joseph Haydns Cellokonzert Nummer 1 C-Dur und Sie hörten daraus den zweiten Satz. Christian Pierre Lamarca war das am Cello, begleitet vom Concert de la Loge, und das sind Dave Lofts mit Where is the Love, und Sie hören SR Kultur am Montagnachmittag. Ich wünsche gute Unterhaltung hier die nächsten Stunden.
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Der Papst ist heute in Metz und anders als ja vermutlich erhofft sind nicht ganz so viele Staats- und Regierungschefs nach Metz gekommen heute, wie von Macron ja ursprünglich eingeladen wurden. Auch Bundeskanzler Friedrich Merz ist übrigens nicht da und hat unsere saarländische Ministerpräsidentin Anke Rehlinger vorgeschickt. Aber Pilger und Gläubige, die sind nach Metz gereist. Und es ging heute in der Rede des Papstes ja immerhin auch um Frieden und Freiheit und um Europa und um Robert Schumann, den großen Vordenker eines geeinten Europas. Also da hätte man sich ja vielleicht ein bisschen mehr Prominenz doch noch erwünscht, wenn sozusagen schon der Papst die Idee von Europa so hochhält und feiert und lobpreist. Nachher dreht er noch eine Runde im Papamobil und dann gibt's die gemeinsame Messe in der Kathedrale von Metz und dann war es das auch schon wieder mit dem Frankreich-Besuch, wobei immerhin war er ja 3 Tage da. Würde mich interessieren, wie haben Sie diesen Papstbesuch erlebt? Ist das was Sie persönlich auch emotional vielleicht bewegt? Hören Sie da genau hin? Was hat er jetzt gesagt? Oder wie wird er sich zum Beispiel zu Europa oder zu ähnlichen Themen äußern? Oder ist das eher was, wo Sie sagen, ach, ist mir eigentlich nicht so wichtig? Teilen Sie es uns gerne mit, 0681 65 100, entweder direkt telefonisch oder eben als WhatsApp-Text oder Sprachnachricht. Sionessa Kultur mit Musik von Stavros Lantzias, To Walls, Tomation.

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William Fitzsimmons, I Kissed a Girl. Glaubt man um Meinungsumfragen, dann essen die Deutschen inzwischen weniger Fleisch. Das sagen auch aktuelle Daten des Meinungsforschungsinstituts YouGov und des Sinus-Instituts. Demnach greift mehr als jeder dritte Haushalt inzwischen auch gerne mal auf Ersatzprodukte zurück. Um 64% der Befragten sind allerdings auch ein bisschen skeptisch, was die Ersatzprodukte angeht. Sie haben den Eindruck, da sind vielleicht ja viele vegetarische und vegane Produkte enthalten, oft auch zu viele Zusatzstoffe. Man ist insgesamt ein bisschen in Umfragen flexibler, was den Umgang mit Fleisch betrifft. Wurstwaren, die brechen ja doch ein bisschen stärker ein. Gesundheit und Ethik spielen bei all dem natürlich auch eine Rolle. Man will sich bewusster, ausgewogener, eben gesünder ernähren, den Fleischkonsum zu reduzieren. Aber das ist auch vielen wichtig, ohne darauf ganz zu verzichten. Und das passt dann wiederum zu dem Befund, dass der Fleischkonsum insgesamt gar nicht so stark zurückgeht. Das sagt jedenfalls auch, sagen offizielle Statistiken. Der liegt immer noch so bei etwa 53 Kilogramm pro Kopf im Jahr, relativ stabil seit einiger Zeit. Und es gibt eine Verlagerung hin zu mehr Geflügel, weniger Schwein. Also das heißt, unterm Strich, die Deutschen essen weniger Fleisch, vor allem in Umfragen jedenfalls. Jörn ist ja Kultur und das ist Filmmusik von Miklos Roja aus Das verlorene Wochenende.

Karussell Tappen hier auf SR Kultur um 2:06. Frankfurt am Main ist ja nicht nur die Stadt der Banken, ist auch tatsächlich traditionell die Stadt zivilgesellschaftlicher Unruhen. Das ist gleich hier nochmal bei uns im Programmthema um 2:15 in unserem Zeitwort. Da geht es nämlich um Günther Saare, der heute vor 41 Jahren von der Polizei überfahren wurde. Das sind Doppelfinger mit A Place to Go.

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1: 14 Uhr. Der ehemalige Unionsfraktionschef Spahn zieht sich aus dem Haushaltsausschuss des Bundestages zurück. In einer Nachricht an die anderen Unionsmitglieder im Ausschuss erklärte Spahn, alles um seine Person sei aktuell so politisiert, dass ein normales Arbeiten nicht möglich sei. Lissi Kaufmann für SR Info.
2: Sein Rücktritt vom Posten des Unionsfraktionschefs im Juli sei noch viel zu frisch, um wieder voll durchzustarten, als wäre nichts gewesen, heißt es weiter. Jetzt wolle er sich in Absprache mit dem neuen Fraktionschef Frei vorerst auf seine Arbeit im Wahlkreis und seine Familie konzentrieren. Zuvor war Spahn wegen Urlaubsbildern mit der Familie in die Kritik geraten. Die Bild-Zeitung hatte die Bilder während der vergangenen Sitzungswoche im Bundestag veröffentlicht. Sie sollen Spahn mit seinem Sohn am Flughafen der italienischen Insel Sardinien zeigen. Spahn fehlte vergangene Woche bei einer Sitzung des Haushaltsausschusses. Er nannte dafür familiäre Gründe. Spahn war bereits im Juli als Fraktionschef zurückgetreten, nachdem er und sein Mann mit Hilfe einer Leihmutter in den USA Eltern geworden waren.
1: Grüne und SPD in Berlin wollen am Donnerstag erstmals im Dreierformat mit der Linken über eine Regierungsbildung sprechen. Nach Angaben der deutschen Presseagentur nach einem bilateralen Treffen von Grünen und SPD soll es jedoch nicht um Sondierungen gehen, sondern um ein gemeinsames Vorgespräch. Dabei solle es auch um den Kampf gegen Antisemitismus und den Schutz jüdischen Lebens sowie den Umgang einer möglichen Koalition damit gehen. Weitere Themen sollen demnach organisierte Kriminalität und der gesellschaftliche Zusammenhalt sein. Eine Einigung darüber sei eine Grundvoraussetzung für Sondierungen. Teile der Berliner Linken stehen wegen ihrer Positionen zu Israel und zum Antisemitismus in der Kritik. Papst Leo XIV. Hat bei seinem Besuch in Metz die Instrumentalisierung von Religion angeprangert. Der Papst sagte im Robert Schumann Kongresszentrum vor Vertretern von Religionsgemeinschaften, sich auf Gottes Namen zu berufen, um Gewalt und Unterdrückung zu legitimieren, entweihe diesen Namen. Der Papst erinnerte zudem an die Person Robert Schumanns. Aus Metz, Anna Giordano.
3: Robert Schumann gilt als Gründungsvater der heutigen EU. Er stellte in den 50er Jahren die Weichen für die sogenannte Montanunion. Die ehemalige Kriegsindustrie, Kohle und Stahl wurden damit unter eine gemeinsame überstaatliche Aufsicht gestellt. Für Schumann läuft derzeit ein Seligsprechungsverfahren im Vatikan, was mit seinem uneigennützigen politischen Handeln aus dem christlichen Glauben heraus begründet wird. Nach seiner Ansprache zog der Papst weiter in die Audienzhalle des Kongresszentrums, um eine Rede mit dem Titel »An den Wurzeln Europas für Frieden und Einheit« zu halten.
1: Im seit 4 Monaten andauernden Streik bei der Saarbahn verlangt die Saarbrücker SPD-Stadtratsfraktion ein Handeln der Stadtspitze. Wie es in einer Mitteilung heißt, sollen Oberbürgermeister Konrad und Bürgermeisterin Meyer die kommunalen Arbeitgeber und die Gewerkschaft der Lokomotivführer GDL an einen Tisch bringen. Sollten direkte Gespräche keine Einigung bringen, müsse eine unabhängige Schlichtung stattfinden. Man könne nicht von Menschen verlangen, auf das Auto zu verzichten, wenn sie sich auf Bus und Bahn nicht verlassen könnten. Im Regionalverband Saarbrücken gibt es immer mehr Orte zum Stillen und Wickeln von Kindern. Wie der Regionalverband aus Anlass der Weltstillwoche mitteilte, sind neu hinzugekommen unter anderem das Gesundheitsamt in Saarbrücken-Burbach und das Mehrgenerationenhaus in Püttlingen. Auf der Internetseite des Regionalverbands finden Interessierte zahlreiche Anlaufstellen. Über das Online-Formular könnten zudem Einrichtungen, Gastronomiebetriebe und öffentliche Stellen im Regionalverband ihre Still- und Wickelmöglichkeiten unkompliziert melden. Und das waren die Nachrichten mit Vido Wittekind. 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
4: Heute Nachmittag wieder ungewöhnlich warm bei 26 bis maximal sogar 30 Grad. Die Nacht zum Dienstag, auch die wird nochmal recht mild, 17 bis 12 Grad. Es kommen heute Nachmittag jetzt aber schon tatsächlich ein bisschen mehr Wolken auf. Regen ist weiterhin aber nicht in Sicht. Der Dienstag, da wechselt ja Sonne und mal ein bisschen dünne, ein bisschen kompakte Wolken durchaus ab. Es bleibt weiter trocken und dann haben wir nochmal 25 bis 29 Grad morgen Nachmittag.
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4: Mit Jochen Erdmenger. Und jetzt habe ich einen echten Klassiker für Sie ausgepackt. Die Beatles mit Things We Said Today. Ich wünsche einen schönen Nachmittag.

0: Im Zeitwort hier auf SR Kultur geht es jetzt zurück in die 80er Jahre. Wir erinnern uns, es waren ja der Beginn der Häuser, der Hausbesetzungen in Deutschland, Widerstand gegen AKWs, gegen die NATO-Nachrüstung und auch gegen den Bau der Startbahn West. Und da sind wir jetzt in Frankfurt am Main, denn auch diese Stadt hat tatsächlich eine lange Tradition gesellschaftlicher, zivilgesellschaftlichen Widerstands und von zivilgesellschaftlicher Unruhe. Da haben schon die 68er protestiert gegen die Verhältnisse am Land. Dann ging es später mal gegen Immobilienspekulanten, gegen Kriegshetze oder die Startbahn West eben. Ich hatte es eben schon erwähnt. Und da kam es natürlich auch bei den Demonstrationen immer wieder zu gewaltsamen Auseinanderschreitungen. Aber selten war die Stimmung so aufgewühlt wie in den Tagen und Wochen nach dem 28. September 1985. Es ist genau 41 Jahre her, dass bei den Protesten damals in Frankfurt der noch relativ junge Günther Saare, er war Maschinenbauschlosser und Mitarbeiter eines linken Jugendzentrums in Frankfurt-Bockenheim, von einem Wasserwerfer überrollt und anschließend an seinen inneren Verletzungen verstorben ist. Daran erinnern wir jetzt im Zeitwort hier auf SR Kultur.
1: Die Demo an jenem 28. September 1985 begann als Nachbarschaftsfest, friedlicher Protest gegen eine NPD-Versammlung. Die sollte nebenan im städtischen Haus Gallus stattfinden, ehemals Ort des Auschwitz-Prozess. Hier Ewiggestrige reinlassen, für die linke Szene eine Provokation. Bis die NPD-Leute im Saal verschwanden, blieb aber alles ruhig. Dann fuhr die Polizei Wasserwerfer auf. Ein kleineres Fahrzeug sollte die Menge mit seinem Strahl zerstreuen. Einer blieb jedoch auf der Straße stehen, der Schlosser Günther Saare, 34, seit Jahren in einem linken Jugendzentrum aktiv. Ein zweites, größeres Fahrzeug griff ein. Sein Strahl warf Saare um. Als das 27-Tonnen-Ungetüm vorrückte, überrollte es ihn. Ein Arzt, eine Sanitäterin und ein Medizinstudent, die helfen wollten, kamen nur mühsam durch.
2: Ich musste mich also im wahrsten Sinne des Wortes durch die Polizeiketten durchdrängeln. Dann mussten wir den Verletzten entgegen einer Aufforderung an die Polizei Licht zu besorgen, in den Lichtkegel eines zufällig vorbeifahrenden PKWs zerren. Wir haben also über 20 Minuten reanimiert und haben versucht, Kreislauf durch externe Herzmassage aufrechtzuerhalten und Beatmung.
1: Die Besatzung des Wasserwerfers gab an, sie habe von allem nichts gemerkt. Seltsam war, es gab keine Bremsspuren des Fahrzeugs, kaum Fotos der Szene, die Polizei hatte nicht gefilmt. Und das Tonband, das den Funkverkehr aufzeichnete, war ausgefallen. Der zuständige Staatsanwalt bemerkte daher trocken:
3: Nach dem vorläufigen Obduktionsergebnis wird die Aufklärung dieses Todesfalles weitgehend, wenn nicht gar ausschließlich, von den Aussagen von Zeugen abhängen.
1: Da sich in Saares Blut Alkohol und Haschischspuren fanden, meinten manche, er habe die Situation wohl falsch eingeschätzt. Für seine Freunde in der linken Szene in Frankfurt war Günther Saare Opfer übermäßiger Polizeigewalt geworden. Über 2000 Menschen kamen zur Beerdigung. Empörung bei Hessens Innenminister Horst Winterstein.
4: Man kann ja von Polizei halten, was man will. Aber dass da einer im Auto sitzt, der einen Wasserwerfer bedienen muss, dass man dem vorwirft, er habe sozusagen einen Menschen gehetzt und vorsätzlich überfahren, halte ich für so ungeheuerlich, dass ich meine, dass die Grünen dies wirklich differenzieren sollten.
1: Der Verweis auf die Grünen hatte Gründe. Die Ökopartei rang gerade mit sich und der SPD um eine erste Koalition auf Landesebene. Das Tauziehen wurde wegen Saares Tod unterbrochen, zumal Winterstein zwei Anläufe brauchte, um einen Sonderbeauftragten zur Untersuchung der Vorgänge zu finden. Sogar die sonst sehr polizeinahe CDU-Opposition forderte da seinen Rücktritt. Wintersteins Antwort:
4: Ach nee, warum sollte ich? Ich bin doch erst neu im Amt und nach so kurzer Zeit will mir nicht gleich scheiden.
1: Der Untersuchungsbericht hielt im Januar 1986 fest, der fünfköpfigen Besatzung des Wasserwerfers war keine absichtliche Tötung nachzuweisen. Ein Untersuchungsausschuss blieb Winterstein zwar erspart. Ironisch bilanzierte der politische Geschäftsführer der Grünen im Landtag, Roland Kern, knapp und treffend:
5: Die Sitzung des Innenausschusses hatte ein eindeutiges Ergebnis. Alles, was unklar war, ist unklar geblieben.
1: Auch wenn Joschka Fischer da bereits erster grüner Minister in der deutschen Geschichte war, juristisch beschäftigte der Fall die Gerichte noch bis November 1990. Da sprach das Landgericht Frankfurt die Wasserwerferbesatzung in zweiter Instanz vom Vorwurf der fahrlässigen Tötung frei. Doch Folgen hatte der 28. September 1985 in den Dienstvorschriften der Polizei. Werden Wasserwerfer eingesetzt, müssen sie seitdem von Beamten zu Fuß begleitet werden, mit einer Hand am Fahrzeug.

Marie-Luise Bodenhoff haben Sie hier gerade gehört auf SR Kultur mit diesem Aquarell, einem kleinen Tonbild von Nils Gade. Es gibt eine aktuelle Umfrage des Digitalverbands Bitkom. Die kommt zu dem Schluss, jedes sechste Unternehmen in Deutschland kann sich inzwischen vorstellen, seine Bewerbungsgespräche künftig von künstlicher Intelligenz führen zu lassen. Bisher setzen erst rund 2% der Firmen KI zu diesem Zweck auch tatsächlich ein. Im Personalwesen aber, da bestehe ein hohes Interesse am Einsatz von KI, ist der Digitalverband Bitkom überzeugt, auch um Stellenanzeigen zum Beispiel einfach anfertigen zu lassen. 6% setzen auch heute schon KI ein, um eingehende Bewerbungen einer ersten Durchsicht zu unterziehen. Also ich finde an diesen Aussagen bemerkenswert, man fragt sich immer so ein bisschen, ja, was kommt denn als nächste Schlagzeile? Wann stellt die erste künstliche Instanz dann tatsächlich auch am Ende mal Personal ein? Kann ja alles nicht mehr so weit sein, gefühlt, ne? Mir wäre es aber doch irgendwie wichtig, also wenn ich jetzt Chef wäre, diese Gespräche irgendwie selbst zu führen und sie auch zu gestalten, so ganz von Mensch zu Mensch. Ich meine, es macht doch auch Spaß. Aber okay, danach fragt, glaube ich, wirklich keiner mehr im KI-Zeitalter inzwischen. Es geht nur noch um das Machbare, nicht mehr um das Wünschbare. Irgendwie schade. Sionessa Kultur mit Musik von Paul Wranitzky. Die C-Dur-Sinfonie ist das und daraus der finale vierte Satz.

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US-Indie-Folk-Singer-Songwriter Brooklyn Decker hier auf SR Kultur hat auch schon in den vergangenen Jahren mit seiner Frau gemeinsam als Duo Musik gemacht. Dann haben sie sich Rue Royale genannt und inzwischen ist er vor allem solo unterwegs. Im Herbst 2025 hat er sein Album Neither Up Nor Down veröffentlicht. Neither Up Nor Down, und daraus haben wir gerade ein Stück gehört hier auf SR Kultur. Feel Strange, und das ist Melanie Pain. Kurz nach halb eins, halb zwei, halb drei. Mensch, bin meiner Zeit hinterher inzwischen. Mit Dream Loop hören wir sie hier.

Crosby, Stills, Nash & Young, Looking Forward. Ja, ja, lang, lang ist es her. Und tatsächlich habe ich gerade nochmal nachgeschaut. Steven Stills, der ist lange schon nicht mehr so richtig aktiv, hat jedenfalls kein neues Album mehr rausgebracht. Gut, ich meine, Crosby ist bereits tot. Und dann ist auf jeden Fall Neil Young noch da, der ja unermüdlich Songs schreibt und Alben veröffentlicht. Und gerade am 18. September ist mal nochmal eins digital erschienen, Second Song. Und am 30. Oktober dann folgt das Ganze auch in physischer Form für alle, die immer noch Platten und CDs bevorzugen. Aber wie gesagt, jetzt schon zum Streaming das aktuelle Album Second Song von Neil Young. Sie hören SR Kultur mit Phi Penafil jetzt und Lost in Paradise.

Das Fachmagazin Jazz Thing lobt ihre zart elegische, wunderschön klare und absolut intonationssichere Stimme. Ja, ich glaube, da können wir uns alle anschließen. Singen kann die Frau wirklich. Alma Naidu haben Sie ja gerade gehört auf SR Kultur mit Someday My Love. Das ist ein Stück von ihrem im vergangenen Jahr erschienenen Album Redefine hier auf SR Kultur. Jetzt Musik von Camille Saint-Saëns um gleich 10 vor 3. Das ist die Sarabande in E-Dur. Und die wird uns gespielt von der Tapiola Sinfonietta. Jean-Jacques Kantorow hat die Leitung.

Camille Saint-Saëns, Sarah Bond in E-Dur hier auf SR Kultur um kurz vor drei. Filmstar Lars Eidinger, der hat ja gerade dieser Tage in der Völklinger Hütte gedreht und wir waren dabei bei den Dreharbeiten zum Film Cocoon. Das ist eines unserer Themen hier am Nachmittag auf SR Kultur nach drei. Und das ist noch JJ Grey in Mothra mit Somebody Else.

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1: 15 Uhr. Der ehemalige Unionsfraktionschef Spahn zieht sich aus dem Haushaltsausschuss des Bundestages zurück. In einer Nachricht an die anderen Unionsmitglieder im Ausschuss erklärte Spahn, alles um seine Person sei aktuell so politisiert, dass ein normales Arbeiten nicht möglich sei. Er wolle sich zunächst auf seine Arbeit für den Wahlkreis und seine Familie konzentrieren. Spahn hatte zuletzt im Haushaltsausschuss gefehlt, mit der Begründung, er müsse sich um sein krankes Kind kümmern. Kurz darauf tauchten Bilder auf, die Spahn mit seiner Familie im Urlaub zeigten. Im Juli war Spahn als Unionsfraktionsvorsitzender zurückgetreten und nach massiver Kritik an seiner Vaterschaft mit Hilfe einer Leihmutter in den USA. Zum 75-jährigen Bestehen des Bundesverfassungsgerichts hat Bundespräsident Steinmeier zum Schutz des Rechtsstaats aufgerufen. Bei einem Festakt in Karlsruhe sagte Steinmeier, das Bundesverfassungsgericht trage entscheidend dazu bei, dass das Grundgesetz gelte, beachtet und durchgesetzt werde. Gleichzeitig wies er auf neue Herausforderungen für das Gericht durch künstliche Intelligenz hin.
2: Technische Systeme dürfen keine Gestaltungsmacht gewinnen, um wirtschaftliche Strukturen, öffentliche Kommunikation und politische Entscheidungsprozesse zu steuern. Hier ist das Grundverhältnis von Mensch, Technik und gesellschaftlicher Ordnung betroffen. Hier werden Fragen der Verantwortungszuordnung aufgeworfen und letztlich Aspekte der Menschenwürde berührt. Innovationsforderung und Sicherheitsvorsorge, beide müssen hier Hand in Hand gehen, und das fordert Staat und Gesellschaft heraus und wird, man muss kein Prophet sein, voraussehbar auch das Bundesverfassungsgericht in einiger Zukunft beschäftigen.
1: Das Pharmaunternehmen BioNTech schließt 3 deutsche Standorte. Das Unternehmen aus Mainz hat nach eigenen Angaben keine Käufer für seine Werke im hessischen Marburg, im rheinland-pfälzischen Idar-Oberstein und in Tübingen in Baden-Württemberg gefunden. Betroffen sind rund 1.800 Beschäftigte. Dass BioNTech die 3 Standorte nicht weiter betreiben will, hatte das Unternehmen schon im Frühjahr bekannt gegeben. Zur Begründung wurden unter anderem eine zu geringe Auslastung, Kosteneinsparungen sowie ein Fokus auf der Krebsmedizin angeführt. BioNTech wurde in der Corona-Pandemie mit seinem Covid-19-Impfstoff weltbekannt. Bundeskanzler Merz ist heute zu einem Kurzbesuch im Saarland. Dabei will er zunächst die Dillinger Hütte besuchen. SR-Info-Reporter Lars Ohlinger.
3: Am Nachmittag will sich Bundeskanzler Merz in der Dillinger Hütte die Großbaustelle zur Herstellung von klimafreundlicherem Stahl ansehen. Er soll über den aktuellen Stand der Produktionsumstellung auf Erdgas und Wasserstoff informiert werden. Die Stahlholding Saar befürchtet ein Scheitern des Milliardenprojektes, da sich Klimaschutzvorgaben der EU auch auf Betreiben von Deutschland ändern könnten. Außerdem wird er das Start-up Y-SiC besuchen. Das noch junge Unternehmen hat das Ziel, den Rohstoff Siliziumkarbid herzustellen. Dieser wird zum Beispiel in Computerchips verbaut. Anschließend wird er nach Saarlouis fahren, um dort 2 Straßen einzuweihen, die Helmut Kohl und François-Mitterrand-Straße.
1: Begegnungen zwischen Merz und der Bevölkerung sind nach SR-Informationen nicht geplant. Papst Leo XIV. Hat bei seinem Besuch in Metz zu neuen Anstrengungen für den Frieden in Europa aufgerufen. Der Papst sagte im Robert-Schumann-Kongresszentrum vor Staats- und Regierungschefs, die zwischenmenschlichen Beziehungen und die Beziehungen zwischen den Staaten würden immer barbarischer. Die Abwärtsspirale könne Europa ein Ende setzen. Die EU sei ein Beispiel für friedliche Kooperation. Zuvor hatte das Oberhaupt der katholischen Kirche die Instrumentalisierung von Religion angeprangert. Wer sich auf Gottes Namen berufe, um Gewalt und Unterdrückung zu legitimieren, entweihe diesen Namen. Und das waren die Nachrichten mit Vido Wittekind. 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
4: Auch heute Nachmittag wird es wieder richtig warm. Eigentlich zu warm für die Jahreszeit, 26 bis 30 Grad. Die Nacht zum Dienstag auch vergleichsweise mild, 17 bis 12 Grad. Und der Dienstag, da wechseln sich Sonnenschein und mal ein bisschen kompaktere Wolken durchaus auch mal ab. Es bleibt aber weiter trocken. Und die meisten Sonnenstunden, die gibt es vor allem am Mittag und am frühen Nachmittag. Bei dann ebenfalls nochmal ungewöhnlich warmen 25 bis 29 Grad.
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4: Man fragt sich ja schon so ein bisschen, was ist mit den alten Rock'n'Roll-Herren los, dass sie einfach nicht abtreten können? Das fragen wir uns jetzt schon seit Jahren. Ich meine, schauen wir mal auf Mick Jagger und die Rolling Stones. Die machen auch noch weiter. Und auch Rod Stewart hat jetzt auf Instagram die Fangemeinde ja buchstäblich beschworen. Kommt auf meine halten Sie sich fest, Abschiedstournee, wie bitte was, ist da was falsch? Der 81-Jährige will es nochmal richtig krachen lassen, aber wirklich zum allerletzten Mal, versprochen. In Rente geht er natürlich noch nicht, das hat er gleich noch hinterhergeschoben. Ich weiß nicht, wie es Ihnen geht, aber es ist langsam ein bisschen so, als würde man irgendwie Dinosaurier im Naturkundemuseum bestaunen, wenn man sich diese alternden Rockhelden dann irgendwie immer nochmal anschaut auf der Bühne. Schön, dass der Kultur, ich bin Jochen Erdmenger und das hier sind die Cardigans. Die waren Ende der 90er richtig groß, haben aber irgendwie seither ja, sich anscheinend zur Ruhe gesetzt. Die Band aus Schweden, Sick and Tired.

La Belle Dame sans regret. Sting hier auf SR Kultur. Ja, wo wir es eben schon von alternden Rockstars hatten, gehört er ja auch dazu. Am Freitag wird Sting nämlich dann auch schon 75 Jahre alt. Und wie feiert er das? Nun, ich meine, er ist auch einer, der eigentlich immer noch nach wie vor gerne auf der Bühne steht. Am 3. Oktober jedenfalls dann gleich schon wieder, aber zu einer sehr zivilen Zeit. Samstag dann 14.30 Uhr, da spielt er in London, nämlich im Theatre Royal Drury Lane. Und ansonsten sind Shows für den 5. und 6. Oktober dann schon wieder in Kanada geplant. In Vancouver spielt er da. Also mal kurz eben dann rüber machen über den Atlantik und dann geht's da eben weiter. Keine Chance übrigens in näherer Zeit, auch nicht für 2027 jetzt in Deutschland im Moment auf dem Programm. Sting gehört hier auf SR Kultur und gleich, da schauen wir mal aufs Filmfest Hamburg in unserer Reihe Crash Course Weltkino. Da hat Hendrik Warnke nämlich einige Entdeckungen gemacht. Der ist gerade vor Ort und hat mir für unsere Kolumne darüber berichtet. Antonín Dvořák, jetzt der slawische Tanz Nummer 3 in Astur.

0: temperamentvoll, dieser slawische Tanz von Dvorak in Astur, gespielt vom Budapest Festival Orchestra. Ivan Fischer hatte die Leitung. Wenn wir hier in Deutschland etwas von der Zentralafrikanischen Republik hören, dann geht es meist nur um Elend, Krieg, humanitäre Krisen und dergleichen. Entsprechend wichtig ist es also auch mal aus einer anderen Perspektive zu schauen, zum Beispiel auf einen wichtigen Meilenstein im Kino. Denn dieses Jahr, da lief zum ersten Mal ein zentralafrikanischer Film auf dem Filmfestival in Cannes und wurde sogar mit einem Preis bedacht. Am Wochenende hatte der auch auf dem Filmfest Hamburg seine Deutschlandpremiere und eigentlich der genau richtige Zeitpunkt, da mal ein bisschen näher drauf zu schauen.
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0: Jeden Montag hier auf SR Kultur nimmt uns Hendrik Warnke mit in die Welt des Kinos und des Films. Und heute ist er mir direkt aus Hamburg zugeschaltet vom Filmfest. Ich grüße dich, Hendrik.
2: Hallo Jochen.
0: Hendrik, Congo Boy ist der Titel des Films. Erzähl doch mal, was ist das eigentlich für ein Film?
2: Ja, also in Congo Boy, da geht es um Robert, der als Kind während des Zweiten Kongo-Kriegs so um die Jahrtausendwende mit seiner Familie in die Zentralafrikanische Republik geflohen ist. Der Film spielt 2013. Robert ist inzwischen Jugendlicher und versucht eben neben seinem Schulabschluss eine Karriere als Musiker zu beginnen, muss sich aber, weil seine Eltern wegen gefälschten Papieren im Gefängnis sitzen, auch um seine vier jüngeren Geschwister kümmern und das in einem Land, in dem es inzwischen eben auch Bürgerkrieg gibt. Mhm. Und das Ganze ist stark inspiriert von der Biografie des Regisseurs selbst. Rafiki Fariala heißt er.
0: Es ist der erste Film, der in Cannes lief. Ich vermute mal, viel zentralafrikanisches Kino wird es nicht geben. Aber erzähl doch vielleicht noch mal ein bisschen genauer. Wie müssen wir uns die Szene da vorstellen?
2: Also es gibt in der Hauptstadt Bangui etwa 30 junge Filmschaffende, die sich alle sehr gut kennen, viel zusammenarbeiten, hier und da mal einen Film machen. Aber Rafiki ist eigentlich der Einzige, dessen Filme irgendwie nennenswert international laufen. Eben Congo Boy jetzt in Cannes, 2022 schon seine Doku We Students in Berlin. Und sonst gibt's und gab's da eigentlich gar nichts. Also na klar, einige ausländische Regisseurinnen und Regisseure haben da mal Filme gedreht, aber eben aus dem Land selbst eigentlich gar nichts.
0: Wie wird man denn überhaupt Filmemacher, wenn es keine Industrie gibt und also quasi keine Infrastruktur auch?
2: Das, ja, finde ich, ist eine total spannende Frage. Und deswegen habe ich Rafiki auch mal gefragt, wie kommt man da in so eine Vorreiterrolle wie du?
3: In Bangui haben wir keinen richtigen Kinosaal. Ich habe also auch keine Filmschule besucht, sondern 2017 an einem Workshop des Atelier Varan teilgenommen. Da habe ich das Kino kennen und lieben gelernt. Das zentralafrikanische Publikum weiß nicht wirklich, was Cannes ist und wie Filmfestivals funktionieren, aber als ich dann Preise gewonnen habe, haben sie schon gesagt, ah, das ist wichtig, das kann weit gehen und mich unterstützt. Wir sind stolz auf unserem Weg und wir werden weiter Geschichte schreiben.
2: Diesen Workshop hat der französische Regisseur Boris Loschkin gegeben, der kurz danach eben Film in der Zentralafrikanischen Republik gedreht hat. Camille heißt er. Und bei dem und auch bei dem Film danach hat Rafiki dann als Regieassistent gearbeitet und jetzt umgekehrt hat Boris Loschkin Rafikis Filme produziert.
0: Jetzt klang es eben in dem O-Ton ja so, als würde man da gerade doch tatsächlich was aufbauen.
2: Also Rafiki hat mir erzählt, dass er aktuell vor allem versucht, ein internationales Netzwerk aufzubauen, viel in Frankreich und Europa, aber auch im Kongo und anderen afrikanischen Ländern. Von daher, die politische Lage in der Zentralafrikanischen Republik ist angespannt. Also beim Dreh von Congo Boy, da gab es auch mehrfach Probleme mit Behörden oder bewaffneten Milizen. Aber ich fände es in jedem Fall eigentlich wünschenswert, wenn das gelingt und die Menschen da nämlich ja auch endlich mal ihre eigenen Perspektiven zeigen könnten.
0: Weil, meinst du vielleicht, europäische Perspektiven dann oft auch wiederum zu viel nur das Elend zeigen?
2: Ja, schon. Also natürlich nicht alle, aber tendenziell auf jeden Fall. Und gerade Congo Boy macht es eben ein bisschen anders.
4: C'est un film avec une histoire très dure.
3: Congo Boy hat eine sehr harte Geschichte, aber ich wollte keinen Film machen, der auf Mitleid aus ist. Es geht um einen jungen Menschen, der trotz all der Schwierigkeiten kämpft. Und es gibt immer eine Botschaft der Hoffnung. Außerdem will ich die Jugend zu Wort kommen lassen. Es geht auch um einen jungen Menschen, der irgendwann seinem Vater gegenübersteht und dem sagt, ich möchte meine Träume leben.
2: Man sieht nämlich viel Leid im Film, klar, aber eben auch die schönen Sachen, die es ja trotz allem auch in der Zentralafrikanischen Republik natürlich gibt, mit Musik und auch der Gemeinschaft, die man beim gemeinsamen Machen und Hören empfinden kann. Und ich glaube, dass eben diese sehr menschlichen Bilder auch wirklich wichtig sind.
0: Ein bisschen Menschlichkeit hat, glaube ich, noch nie geschadet. Das Kino in der Zentralafrikanischen Republik. Vielen Dank, Hendrik. Und die nächste Folge Crashkurs Weltkino kommt dann nächsten Montag. Und da kneten wir ein bisschen gemeinsam.

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Lisa Warland mit einer ja doch recht eigenwilligen Version des Bob Dylan-Hits Don't Think Twice, It's Alright. Ziemlich beschwingte Nummer, die im Original ja doch ein bisschen, ja, würde ich mal sagen, mit mehr Wehklage vorgetragen wird. Aber das ist ja auch der Sinn von einem Coverstück, dass man es eben sich neu aneignet und vielleicht ganz neue Facetten auch darin sieht und daraus herauskitzelt gewissermaßen. Sionessa Kultur am Montagnachmittag und gleich gehen wir in die Völklinger Hütte. Da hat unsere Reporterin nämlich Lars Eidinger getroffen. Ja, der Filmstar war im Saarland zu Gast in der Völklinger Hütte, um dort tatsächlich einen Film zu drehen für die kommende Ausstellung im Welterbe, das Stählerne Herz. Gleich mehr dazu nach dieser Filmmusik von N.J. Schneider aus Die Flucht.

0: Lars Eidinger, großer Theaterschauspieler und auch Filmstar inzwischen. Man kennt ihn aus zahlreichen Tatorten oder auch Filmen wie 25 Kilometer pro Stunde oder aktuell ja auch nochmal aus der Serie Babylon Berlin. Jetzt stand er gerade in Hollywood vor der Kamera für den nächsten Superman-Film, der 2027 dann in die Kinos kommt. Und in diesen Tagen hat er dann auch noch in der Völklinger Hütte gedreht. Was hat er da nun gemacht? Unsere Kollegin Alessandra Weiland war bei den Dreharbeiten dabei.
1: Zu Besuch am Set von Cocoon, zu Deutsch Kokon.
2: Was ich noch nicht so verstanden habe, was ist jetzt mit dem?
3: Das ist das Loch mit der, das ist doch ganz klar.
2: Was?
3: Ja,
2: das lockt mich an.
4: Ja, das ist wie so ein Rehkopf.
1: Jon Bock, Aktionskünstler, Filmemacher und Autor, führt Regie. Die Völklinger Hütte hat ihn eigens damit beauftragt, einen Film für die kommende Ausstellung Das stählerne Herz zu produzieren. Wir stehen in einem engen Raum, der normalerweise nicht für die Öffentlichkeit zugänglich ist. Das Set wirkt surreal, ein bisschen gruselig und zugleich absurd. Große Bauteile aus Pappmaché und Karton stehen und hängen zwischen selbstgebauten Apparaten aus Stahl. Im Hintergrund die alten, echten Maschinen der Hütte. Die beiden Darsteller Thomas Leubel und Lars Eidinger tragen Kettenhemden und sind mit Ruß beschmiert. Jon Bock erklärt, worum es geht.
4: Die Story sind zwei Männer, eher maskuline Art, die in einer Zone leben, die verseucht ist. Und der Lars, der spielt den Knecht, und der Thomas Leubel, der Thomas, der spielt den Chef. Der Thomas tötet ihn, er schneidet ihm die Gurgel durch. Und dann wird klar, aus einer Tonne wird ein Klon geboren und der ersetzt den Lars, aber der sieht genauso aus wie der Lars. Und dann ist es das Happy End, weil der neue Klon wieder seine Arbeit verrichtet. So ist das, ganz einfach.
1: Ein Kunstfilm durch und durch. So wie bei vielen Produktionen von Bock steht die Handlung am Ende nicht zwingend im Vordergrund. Auch Eidinger maßt sich nicht an, den Film interpretieren zu wollen.
5: Die Idee von so einem Kunstfilm, würde ich jetzt sagen, ist immer, dass man es dem Betrachter, dem Betrachtenden überlässt, da was rein zu interpretieren. Also es ist jetzt nicht meine Aufgabe als derjenige, der das darstellt, das zu erklären, sondern es ist eigentlich die Schönheit an so einem Film, dass er relativ frei ist, auch in der Art, wie man ihn dann interpretieren kann.
1: Lars Eidinger ist zum ersten Mal in der Völklinger Hütte. Im

0: Ja, das war so das Erste, was ich gesehen habe. Diese riesigen Räder in der Gebläsehalle. Und ich habe am Anfang oder wahrscheinlich immer noch nicht verstanden, wofür eigentlich, also was da eigentlich genau gebaut wird.
1: Viel Zeit, um die Hütte zu erkunden, bleibt ihm nicht. Denn mit einem 7-köpfigen Team wird der Film an nur 3 Drehtagen produziert. Ein mittellanger Schwarz-Weiß-Film soll das Ergebnis sein. Dauer etwa 30 bis 60 Minuten. Das Resultat wird im Rahmen der Ausstellung im Weltkulturerbe Völklinger Hütte zu sehen sein.
2: Und ich muss immer noch ein bisschen schmunzeln über diese Aussage von Lars Eidinger. Hatte er irgendwie recht? Man ist in diesem Welterbe und fragt sich, wofür das alles? Was haben die da eigentlich gemacht? Finde ich schön, dass er das so sympathisch auf den Punkt gebracht hat. Denn es überwältigt einen ja tatsächlich immer wieder, wenn man da zwischen diesen gewaltigen Maschinen und Konstruktionen steht. Ja, die Ausstellung dann, wie gesagt, im kommenden Frühjahr ab dem 23. Januar, das Stählerne Herz. Im Welterbe für Klingerhütte. Sie hören es der Kultur mit Nick Malvi jetzt hier um 20 vor 4 und Brother to You.

Hayley Reinhardt und Scott Bradley mit dem Kinks-Stück Sunny Afternoon hier auf SR Kultur. Eine traurige Nachricht gab es vergangene Woche für das Saarbrücker Kinder- und Jugendtheater über Zwergjahr zu vermelden. Der langjährige ehemalige Leiter Bob Ziegenbalg ist verstorben im Alter von gerade mal 70 Jahren. Nun kann man noch sagen, die gute Nachricht, das Theater ist weiterhin ein sehr lebendiger und wichtiger Kulturort für die ganze Region, nicht nur für Saarbrücken, ja weit über das Saarland hinaus durchaus. Und am Wochenende hatte ein neues Stück dort Premiere, Drachenreiter, nach der Romanvorlage von Cornelia Funke. Und das ist auch eine neuartige Kooperation gleichzeitig mit dem Saarbrücker Staatstheater. Da schauen wir mal gleich auf diese Premiere und erst noch ein bisschen Musik von Arash Safayan aus dem Konzert für zwei Klaviere, Vibraphon und Streichorchester As Above, So Below.

0: Die Autorin Cornelia Funke feiert ja nicht nur hierzulande große Erfolge. Drachenreiter, das ist so der Titel eines Fantasy-Romans aus dem Jahr 1997. Das Buch, das errang zum Beispiel auch in den USA einen großen Erfolg, stand 2004 unter dem englischen Titel Dragon Rider auf Platz 1 der New York Times Bestsellerliste. Und überhaupt ist es ihr dritter Bestseller in den Vereinigten Staaten gewesen. Gestern nun eine doppelte und besondere Premiere im Theater Überzwerg. Gezeigt wurde da das Stück Drachenreiter für Kinder ab 10 Jahren, gespielt von Puppenspielern aber wiederum und von Schauspielern gemeinsam. Premiere hatte damit auch eine neue Kooperation des Saarländischen Staatstheaters und des Theaters Überzwerg. Und Karin Meyer hat sich die Aufführung für uns angeschaut.
1: Wo sollen die Drachen leben, wenn die Menschen immer mehr Platz brauchen? Einen solchen Ort gibt es und der Drache Lung möchte ihn finden. Er macht sich auf die Suche nach dem Saum des Himmels.
2: Ich glaube, wir sind hier sicher. Komm aus, Lung!
3: So weit bin ich ja noch nie geflogen.
2: Oh, das war erst der Anfang.
1: Gemeinsam mit dem Koboldmädchen Schwefelfell trifft er auf den Menschenjungen Ben, der wie Lung und Schwefelfell heimatlos ist.
4: Ich heiße Ben.
3: Ah, Lung.
1: Die drei fliegen nachts gen Süden und suchen das Gebirge mit dem geheimnisvollen Saum des Himmels und müssen allerhand Abenteuer bestehen. Ein Djinn mit 1000 Augen bringt sie auf die richtige Spur.
4: Wo finden wir den Saum des Himmels?
1: Schwefelfell wird gefangen genommen und muss befreit werden. Und sie werden ständig vom menschengemachten Riesendrachen Nesselbrand und seinen verräterischen Raben und dem Spion Fliegenbein verfolgt.
5: Ich habe diesen Ort gesucht, bis meine Pranken wund waren.
1: Die Lage scheint aussichtslos. Der große Drache Nesselbrand ist eine tödliche Gefahr, die nur als Stimme oder als goldene Schuppe auf der Bühne erscheint. Die Vorlage von Cornelia Funke, Drachenreiter, ist ein Fantasy-Roman für Kinder. Was auf der Bühne aber passiert, ist magisch. Zwei Schauspielerinnen des Theaters Überzwerg, drei Puppenspieler und drei Puppen stellen sich wiegend hintereinander und schon fliegt der Drache Lung. Die Inszenierung von Hannes Kapsch lässt reichlich Platz für Kopfkino und das liegt auch an der gelungenen Ausstattung. Der Drache Lung besteht aus einem Kopf, gespielt von Maximilian Teschemacher. Ben ist eine Puppe, mit der Puppenspieler Julius Warmuth quasi verschmilzt und Schwefelfell wird von Überzwerg-Schauspielerin Eva Könen gespielt. Dabei kommt ein turbulentes, vielschichtiges und spannendes Kindertheaterstück heraus. Es ist das Ergebnis einer besonderen Kooperation von Saarländischem Staatstheater und Theater Überzwerg. Denn die neue Puppentheatersparte am Staatstheater eignet sich auch, um Kinder- und Jugendtheaterstücke umzusetzen. Michael Schulz, Intendant des Saarländischen Staatstheaters, und Stefanie Rolser, künstlerische Leiterin des Theaters Überzwerg, haben gemeinsam etwas Neues gewagt, das Zukunft haben könnte. Das Premierenpublikum war jedenfalls bewegt und begeistert.
0: Berichtet Karin Meyer für SR Kultur und die nächsten Vorstellungen sind dann Freitag, Samstag und Sonntag jeweils um 17 Uhr. Und das ist Nils Frevert hier auf SR Kultur. Ich möchte mich gern von mir trennen. 6 Minuten vor 4 jetzt.

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1: 16 Uhr. Der ehemalige Unionsfraktionschef Spahn wird künftig nicht mehr Mitglied des Haushaltsausschusses des Bundestags sein. Nach eigenen Angaben zieht er sich aus dem Ausschuss zurück. In einer Nachricht an die anderen Unionsmitglieder im Haushaltsausschuss erklärt Spahn, alles um seine Person sei aktuell so politisiert, dass ein normales Arbeiten nicht möglich sei. Lissi Kaufmann für SR Info.
2: Sein Rücktritt vom Posten des Unionsfraktionschefs im Juli sei noch viel zu frisch, um wieder voll durchzustarten, als wäre nichts gewesen, heißt es weiter. Jetzt wolle er sich in Absprache mit dem neuen Fraktionschef Frei vorerst auf seine Arbeit im Wahlkreis und seine Familie konzentrieren. Zuvor war Spahn wegen Urlaubsbildern mit der Familie in die Kritik geraten. Die Bild-Zeitung hatte die Bilder während der vergangenen Sitzungswoche im Bundestag veröffentlicht. Sie sollen Spahn mit seinem Sohn am Flughafen der italienischen Insel Sardinien zeigen. Spahn fehlte vergangene Woche bei einer Sitzung des Haushaltsausschusses. Er nannte dafür familiäre Gründe. Spahn war bereits im Juli als Fraktionschef zurückgetreten, nachdem er und sein Mann mit Hilfe einer Leihmutter in den USA Eltern geworden waren.
1: Bundeskanzler Merz ist zu einem Kurzbesuch im Saarland eingetroffen. Zunächst will Merz die Dillinger Hütte besuchen und sich die Großbaustelle zur Herstellung klimafreundlichen Stahls ansehen. Die Stahlholding Saar befürchtet, dass das Projekt scheitern könnte, weil die EU-Vorgaben zum Klimaschutz auch nach dem Willen der Bundesregierung verändert werden könnten. Im Anschluss soll Bundeskanzler Merz in Saarlouis zwei Straßen einweihen, die Helmut-Kohl-Straße und die François-Mitterrand-Straße. Die 5 in Großbritannien unter Terrorverdacht festgenommenen Männer haben alle die britische Staatsangehörigkeit. Das haben die Ermittler mitgeteilt. Die Männer waren in der Nacht zum Sonntag in der Nähe eines von der US-Luftwaffe genutzten britischen Militärstützpunkts aufgegriffen worden. Franziska Hoppen für SR Info.
3: Festgenommen wurden sie zunächst wegen des Verdachts auf Verstöße gegen das Sprengstoffgesetz. Später kam der Verdacht der Vorbereitung einer terroristischen Handlung dazu. Viele Fragen rund um die Festnahme bleiben weiter offen. Die Polizei spricht von einer, Zitat, äußerst komplexen und groß angelegten Operation. Daran seien lokale wie nationale Behörden und das Verteidigungsministerium sowie weitere Stellen beteiligt. Die 5 Männer wurden in der Nacht zu Sonntag im Dorf Welford nahe dem Luftwaffenstützpunkt RAF Fairford festgenommen. Kurz zuvor war die Polizei über 3 verdächtige Fahrzeuge informiert worden, die sich in Richtung des Stützpunktes bewegten. Eine Anwohnerin berichtete außerdem der BBC, sie habe eine größere Gruppe Männer mit Kapuzen und Masken gesehen.
1: Beim Jungwinzer-Wettbewerb der Deutschen Landwirtschaftsgesellschaft hat Katharina Schmidt aus Perl den 2. Platz belegt. Sie qualifizierte sich mit ihren Weinen Madame, Monsieur und einem Grauburgunder für den Jurywettbewerb mit den besten 10 Teilnehmern. Dabei wurde Katharine Schmidt am Ende 2. Das Weingut Schmidt-Weber in Perl besteht seit dem 18. Jahrhundert. Nach dem tödlichen Autounfall am Samstag auf der L177 im Kreis Merzig-Wadern zwischen Orscholz und Oberleuken sucht die Polizei Zeugen. Dabei war ein Mann ums Leben gekommen. Das Auto des 34-Jährigen und das Fahrzeug einer Frau waren aus ungeklärter Ursache frontal zusammengestoßen. Die 37-Jährige überlebte den Unfall schwer verletzt. Wer das Unfallgeschehen beobachtet hat, wird gebeten, sich mit der Polizei in Merzig oder einer anderen Polizeidienststelle in Verbindung zu setzen. Und das waren die Nachrichten mit Vido Wittekind. 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
4: Heute nochmal ungewöhnlich warm im Saarland bei Temperaturen bis an die 30 Grad. Es ist jetzt am Nachmittag durchaus ein bisschen bewölkt und nicht mehr ganz so sonnig. Die Nacht wird auch relativ mild, 17 bis 12 Grad, kein Regen in Sicht, auch am Dienstag nicht. Da wechseln sich Sonnenschein und mal dünne, mal kompaktere Wolken ab. Es bleibt auch da trocken und es wird wieder ungewöhnlich warm bei Temperaturen zwischen 25 und 29 Grad.
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4: Ja, so können sich die Termine bei wichtigen Politikern halt auch mal durchaus überkreuzen und querliegen. Ist der Papst heute in Metz und Friedrich Merz, der ist in Dillingen, obwohl Eigentlich war er ja auch eingeladen zum Papstbesuch in Metz. Macron hat ihn ja persönlich eingeladen, genauso wie alle anderen EU-Staats- und Regierungschefs. Aber wie gesagt, Dilling war ihm da anscheinend wichtiger. Stattdessen, was hat er gemacht, hat er Anke Rehlinger nach Metz geschickt. Also irgendwie ein ganz lustiger Verschiebebahnhof, wie ich finde. Wir schauen gleich nochmal auf den Papstbesuch in Metz. Kann ich gleich drüber sprechen mit meinem Kollegen Matthias Alexander Schmidt aus der Kirchenredaktion. Ich bin Jochen Erdmenger, wünsche einen schönen Montagnachmittag. 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

Es gibt Dinge, die schätze ich einfach an der französischen Küche, dass es so ja bestimmte Regelhaftigkeiten, wenn man so will, gibt. Zum Beispiel der Café Gourmand, der besteht aus dem traditionellen Kaffee am Ende der Mahlzeit mit mindestens 3 verschiedenen Mini-Desserts. Und bitteschön, nicht 2, sondern mindestens 3. So ist das eben nun mal. Und das hier gerade waren die Trois Cafés Gourmands, eine Musikgruppe aus Frankreich mit Les Secrets Interdit. Jetzt ein bisschen Haydn, die Klaviersonate E-Moll, und die spielt uns Marc-André Amelin am Klavier den 3. Satz daraus.

0: Marc-André Amelin und dieser dritte Satz aus Haydns Klaviersonate E-Moll. Ja, was ist da los? Da hält der Papst eine Lobrede auf die Europäische Union, auf das europäische Versöhnungs- und Friedensprojekt als Ganzes und das Interesse daran, zumindest von offizieller Seite, ist, sagen wir mal, überschaubar. Macron, klar, der Staatspräsident, war da. Er hatte aber ja auch alle europäischen Staats- und Regierungschefs eingeladen. Und ich sag mal so, na, Friedrich Merz, der ist gerade in Dillingen, ließ sich von Anke Rehlinger vertreten. Und ansonsten ist noch da Monaco und Luxemburg. Die sind auch noch durch ihre Staatschefs vertreten. Aber gut, für uns vor Ort in jedem Fall ist Matthias Alexander Schmidt aus der SR Kirchenredaktion. Und gerade läuft, wir hören es vielleicht im Hintergrund auch schon, läuft die Messe in der Metzer-Kathedrale. Matthias, wie ist die Stimmung denn vor Ort? Du bist bei so einer Art Public Viewing, nehme ich an, oder?
1: Genau, also hier sind auf dem Platz neben der Metzer-Kathedrale stehen hier zwei große Leinwände und dort kann man also beobachten, die Messe mitfeiern. Deswegen ist die Stimmung jetzt gerade auch eher andächtig, denn der Diakon verkündet gerade das Evangelium. Und wenn ich das richtig höre, geht es darum, wenn einer dir auf die linke Wange schlägt, dann halt ihm auch die rechte hin. Und wenn einer dich zwingt, ein römischer Soldat dich zwingt, eine Meile mit ihm zu gehen, dann geh zwei Meilen mit ihm. Das hat ja schon sehr viel mit Frieden zu tun. Und das ist ja das große Thema von Papst Leo und auch das große Thema von Robert Schumann, der ja hier so der quasi der Stadtheilige, will man schon fast sagen, aber er ist ja noch gar nicht selig gesprochen ist. Das ist also hier das Thema und die Stimmung, als der Papst vorhin kam und als er mit dem Papamobil durch die Stadt gefahren ist und man das auf den Bildschirm sah, war wirklich sehr, sehr laut und jubelig und trubelig. Und jetzt ist eher so eine Andachtsstimmung eben, weil die Messe gefeiert wird.
0: Was war denn bislang die zentrale Message des Papstes? Du hast schon Robert Schumann erwähnt und diese Friedensbotschaft, die vom Papst ja auch ausging heute.
1: Also ich glaube, es gab mehrere Messages. Ich werde mal eine erzählen und da ging es vor allen Dingen darum, dass die Jugend keine Angst vor der Zukunft haben soll und dass Europa den Auftrag auch hat, daran mitzuwirken. Eine, wie der Papst es genannt hat, Abwärtsspirale, die er so global wahrnimmt in der Politik und Gesellschaft, dass Europa die Aufgabe hat, das auch da dem entgegenzuwirken und dass die Jugendlichen keine Angst haben sollen vor der Zukunft, trotz aller Konflikte und Krisen. Das habe ich besonders stark wahrgenommen als Message, neben den anderen, die ja auch noch im Friedenssinne, er hat auch nochmal über Sterbehilfe gesprochen und sich dagegen positioniert, also für Lebensrecht bis zum Ende des Lebens. Aber so das Wichtigste fand ich diese optimistische Nachricht an die Jugend.
0: Weil ich das eben so ein bisschen provokant eingeführt habe, ist das jetzt wirklich so ein kleiner Affront, dass da so wenige Staats- und Regierungschefs angereist sind, um auch diese Botschaft zu hören, oder ist das gar nicht so ungewöhnlich?
1: Also nach meinem Eindruck kam ja die Einladung von Macron relativ kurzfristig, deswegen ist es ja, glaube ich, sowieso schon etwas unwahrscheinlich, dass die dann alle kommen. Und also, was ich erstaunlich finde, ich schaue jetzt hier gerade auf den Bildschirm und Emmanuel Macron und Brigitte, seine Frau, sitzen in der ersten Reihe in der Metzer-Kathedrale. Das ist für Frankreich wirklich sehr, sehr ungewöhnlich. Es war auch nicht so angekündigt. Die Franzosen finden das schon teilweise nicht gut, dass der Papst überhaupt von Macron empfangen wird, aber dass er jetzt auch noch zur Kirche geht, ist in der Laïcité, also in dem laizistischen Staat Frankreich mit der strengen Trennung von Kirche und Staat, doch äußerst ungewöhnlich, obschon Macron selber gläubiger Katholik ist.
0: Es sind ja sicher auch Saarländerinnen und Saarländer vor Ort. Wie nehmen die diesen Besuch denn wahr und was hat die bewegt, nach Metz eigentlich zu kommen?
1: Also hier sind viele Saarländerinnen und Saarländer, teilweise auch von der Jugendkirche Elia in Saarbrücken. Es gab auch noch eine Gruppe aus Quierschied, eine Gruppe aus St. Wendel. Die waren auch alle ganz begeistert und angetan. Größtenteils sehr gläubige Menschen. Ich habe hier einen jungen Mann getroffen aus dem Bistum Trier auch. Francisco Javier heißt er. Und er hat mir geschildert, wie er das hier wahrgenommen hat und was auch für ihn, was er mitnimmt.
2: Boah, ganz ehrlich, wunderschön. Es ist einfach wunderschön. Du siehst die jungen Menschen, die Hoffnung, dass es immer noch Zusammenhalt gibt, dass es trotz vieler Streitthemen, vieler Zeitungsberichte und vieler anderen polarisierenden Sachen, merkst du, ja, sind trotzdem einen Strand und, ja, und haben trotzdem denselben Glauben. Und das ist einfach, ja, es ist einfach wunderschön, kann man einfach nicht anderes sagen. Rührend, die Leute, wie die sie begegnen, auch in Demut, auch wie die sich darauf konzentrieren und sich auch darauf vorbereiten. Es ist schön. Es ist einfach wunderschön.
1: Francisco Javier aus dem Bistum Trier, mit dem habe ich gerade hier noch während der Messe gesprochen und hatte ihn gefragt, ja, wie er das hier für sich emotional wahrgenommen hat und was er mitnimmt.
0: Also zumindest die Besucherinnen und Besucher, die haben das dann offensichtlich doch sehr emotional auch wahrgenommen. Es ist natürlich auch einfach ein riesengroßes Ereignis, ein Besuch des Papstes, gerade für so eine Stadt wie Metz, die das nicht alle Tage erlebt. In Paris, da würde man da wahrscheinlich relativ gelassen mit umgehen. Was ist dein Eindruck? Merkt man das? Auch so eine gewisse, ja, ich will jetzt nicht sagen Nervosität, aber dass es doch ein kleiner Act ist für diese kleine Stadt, relativ kleine Stadt.
1: Ja, das hat man schon gemerkt, auch im Vorfeld mit den Planungen, wie wir hier als auch Journalisten anreisen konnten. Wir durften nicht mit einem Übertragungswagen kommen, das wussten wir aber auch erst am Freitag zum Beispiel. Also das mal so eine kleine Hintergrundinformation. Ich wurde, glaube ich, heute oder unsere Ausrüstung, mit der wir hier rumgerannt sind, auch die Fernsehleute, wurden, glaube ich, dreimal von so einem Kommissar Rex-Spürhund durchschnüffelt. Die waren schon sehr vorsichtig, also wir wurden echt, die Sicherheitsvorkehrungen waren auch einfach sehr groß. Wenn ich hier hochgucke auf die Kathedrale, sehe ich auch mehrere Scharfschützen, auch hinter mir auf dem Hotel de Ville, auf dem Rathaus sind Scharfschützen. Metz ist natürlich im Vergleich zu Paris oder auch Lourdes, wo Päpste ja schon mal öfter hingehen oder auch Staatsoberhäupter öfter sind. Das ist ja hier im Grunde genommen, sage ich mal in Anführungszeichen, eine Kleinstadt. Also man hat schon gemerkt, dass sie sehr gefordert waren damit. Aber die Stimmung ist trotzdem gut. Die Leute waren alle eigentlich fast ausnahmslos sehr, sehr freundlich. Von daher, ja, hier, man hat nicht gemerkt, dass jetzt hier irgendwie, hatte nicht den Eindruck, dass die jetzt hier irgendwie nicht eine Willkommenskultur gehabt hätten. Im Gegenteil.
0: Matthias Alexander Schmidt, live aus Metz. Ich danke dir und
1: sehr gerne.
0: Weiterhin eine schöne und ja auch ein bisschen besinnliche Messe. Wir spielen jetzt Musik. Ciao, mach's gut. Brad Dannen mit Burning Spirits.

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Lia und Jay und Bastido mit Denial hier auf SR Kultur. Gleich schauen wir auf das Wochenende zurück. Und zwar am Erlebnisort Reden, da wurde ja die Steiger Gallery eröffnet. Ein Wochenende lang im Zeichen von Kunst und Kultur und Kulinarik. Das gleich dann hier bei uns im Programm um kurz nach 16:30. Sie hören SR Kultur und das ist Filmmusik von Alexandre Desplat aus Little Woman.

0: Alexandre Desplat, Musik aus dem Film Little Woman hier auf SR Kultur. Auf dem Gelände der ehemaligen Grube Reden ist ja am Freitag die Steiger Gallery eröffnet worden, auch wir auf SR Kultur haben darüber berichtet in der vergangenen Woche. Die Freiluftausstellung, die zeigt einen Monat lang jetzt Kunstwerke, die sich mit dem Ort und der Geschichte auch beschäftigen. Das Projekt soll vor allen Dingen auch so eine Art Pilot- und Testphase sein, wie man dieses Gelände zukünftig nutzen kann, den sogenannten Wassergarten, der inzwischen ja trockengelegt ist. Eröffnet wurde die Ausstellung mit einem Kulturwochenende und SR-Reporter Manuel Mager hat das Gelände für uns besucht.
1: Wer das Gelände der ehemaligen Grube Reden kennt, staunt, wenn er es jetzt betritt. Hier hat sich einiges verändert. Nicht nur, dass der beliebte Mosesgang mittlerweile trockengelegt wurde. Die Pumpen, die das versickerte Regenwasser aus den Grubenschächten nach oben befördert haben, sind seit Monaten abgestellt. Die Schilder mit dem Aufdruck Achtung Rutschgefahr haben ihre Bedeutung verloren. Das Gelände will neu genutzt werden. Statt dem Wasser gibt es hier jetzt eine Klanginstallation, die an das frühere Plätschern erinnert. Diese Installation ist eines von vielen Kunstwerken, die für einen Monat beispielhaft ausgestellt werden. Am Wochenende wurde hier nämlich die Steiger Gallery eröffnet. Eine einmonatige Testphase, die zeigen soll, was auf dem Gelände möglich ist. Julia Hartnick, Co-Geschäftsführerin des K8-Instituts, hat die Pilotphase mitentwickelt.
2: Die Pilotphase war ganz klar in der Beauftragung so, dass wir hier Erfahrungswerte sammeln. Zunächst ist es ja mal ein Industrieort. Das heißt, der ist nicht dafür geschaffen, dass man hier Kunst ausstellt. Und wenn ich ganz ehrlich bin, wir sind auch durchaus an einige Herausforderungen gestoßen, die wir manchmal vorausgesehen haben und manchmal auch nicht. Und das sind natürlich ganz wichtige Erfahrungswerte, die jetzt eben in eine dauerhafte Bespielung einfließen sollen.
1: Fast 200 Künstlerinnen und Künstler hatten vorher Konzepte für die Gestaltung des Geländes entwickelt und eingereicht. Einige davon können nun einen Monat lang in der Realität ausprobiert werden. Auf dieser Grundlage entscheidet dann eine große Jury, was am Ende tatsächlich umgesetzt wird.
2: Da haben wir andere Kulturakteure eingeladen, und zwar wirklich die, die sich so eben normalerweise auch entweder mit der Clubkultur, auch viel mit Urban Art beschäftigen, also Kulturgut Ost zum Beispiel. Wir haben die, die auch ausbilden an der Stelle, also die HBK sah dabei. Dann haben wir aber eben auch Akteure, die ja zum Beispiel auch hier den Standort extrem gut können, wie die FARC. Und das gibt eine solche Bandbreite, dass wir auch sehr, sehr gespannt sind auf diese Juryentscheidung.
1: Die Arbeiten, die momentan ausgestellt sind, werden zwar Ende Oktober wieder abgebaut, sind aber auch als Konzepte eingereicht, könnten also wiederkommen. Zeigen, was möglich ist. Dafür hat es auch ein Kulturwochenende gegeben mit Kunst, Musik und Theater, veranstaltet vom Verein Prospektiv e.V. Ein Zusammenschluss aus Kulturschaffenden aus Saarbrücken mit Erfahrung im Organisieren von Veranstaltungen.
2: Prospektiv hat, finde ich, eine ganz großartige Bandbreite da aufgefahren, was da alles möglich ist. Da ist es manchmal einfach schön und lustig, manchmal ist es auch anspruchsvoll. Und was uns auch total wichtig war, wir haben zum Beispiel am Sonntag dann auch eher traditionelle Kulturformen dabei. Also es wird auch ein Bergmannschor auftreten. Wir haben hier also auch Akteure unmittelbar aus der Umgebung eingebunden, weil uns war es wichtig, wirklich zu zeigen, hier kann so viel stattfinden. Und dann ist so ein Ort tatsächlich dann auch mal eine Chance, dass sich die unterschiedlichsten Formen da auch zusammenfinden.
1: Die einmonatige Pilotphase inklusive Kulturwochenende kostet 400.000 Euro. Getragen wird das zu gleichen Teilen vom Ministerium für Bildung und Kultur und von der Staatskanzlei. Das Gelände der ehemaligen Grube in Reden soll aber nicht nur für Kunst und Kultur genutzt werden. Im letzten Jahr hat das Land eine Machbarkeitsstudie in Auftrag gegeben, wie dieser Ort zukünftig weiterentwickelt werden kann.
2: Das sind, würde ich jetzt mal ganz grob sagen, so drei Pfeiler. Der eine ist eben Kunst und Kultur. Da haben wir jetzt anfangen dürfen. Dann gibt es den Bereich Touristik. Also das soll also auch noch weiter aufgewertet werden. Und dann soll dieser Freizeitbereich eben auch aufgewertet werden. Das heißt Freizeitort für die Menschen, die hier leben, aber auch, ich sage jetzt mal, für alle Saarländerinnen und Saarländer.
1: Konkret wird es dann ab nächstem Jahr, 2027, sollen die Ideen umgesetzt werden.
0: Manuel Mager für SR Kultur.

Rachel Bayman, Hope It Hurts, hier auf SR Kultur. Im Elsass, da gibt es tatsächlich etwas, was es in der Form, habe ich überhaupt noch nicht von gehört. Man kann tatsächlich ein berufliches Abitur ablegen am Lycée Louise Weiss in Drohnentechnik. Ich brauche Ihnen jetzt nicht zu sagen, dass das unmittelbar natürlich auch das Militär für interessant hält. Und deswegen müssen wir auch gleich mal darüber reden, ob sowas in Deutschland überhaupt denkbar wäre und wie die in Frankreich eigentlich darauf kommen, dass das vielleicht ein richtiges, in Anführungszeichen, Schulfach ist. Kann ich gleich mit einer Expertin drüber sprechen nach der nächsten Musik. Wir hören jetzt Benny Anderson mit Thank You for the Music.

0: Thank You for the Music. Sie haben es wahrscheinlich erkannt, der große ABBA-Hit. Ja, Benny Anderson von ABBA, der hielt das vor ein paar Jahren für eine gute und vor allen Dingen natürlich auch ertragreiche Idee, die alten Hits einfach mal solo am Klavier einzuspielen. Und da hat er vermutlich auch recht gehabt. Sionessa Kultur um 16:45. Drohnentechnik wird ja inzwischen in vielen Bereichen eingesetzt, nicht nur zum Privatvergnügen, zum Beispiel um schöne Urlaubsbilder und Panoramen zu machen, sondern bekanntermaßen natürlich auch zu militärischen Zwecken oder auch in der Landwirtschaft. Bei unseren Nachbarn im Elsass gibt es jetzt ein Gymnasium, das Lycée Louise Weiß. Da kann man ein BAC-Pro, das ist ein berufliches Abitur in Drohnentechnik, Dronautik nennt sich das dann, tatsächlich ablegen. Das ist ein Abschluss, der gezielt auf einen Job oder ein Studium eben in dem Bereich dann auch vorbereitet. Und oh Wunder, das Militär ist daran natürlich auch interessiert. Ulrike Esther Franke ist Politikwissenschaftlerin mit den Schwerpunkten europäische und globale Sicherheitsthemen, Verteidigung und auch Drohnentechnologie und sie arbeitet für den European Council on Foreign Relations in Paris. Schönen Tag, Frau Franke.
1: Einen schönen guten Tag.
0: Um das mal vielleicht gleich ein bisschen aufzudröseln, man kann ja das französische Bildungssystem nicht so ganz mit dem deutschen vergleichen. Da gibt es nicht dieses duale System, was wir kennen, aber dieses BAC Pro, das ist, ich habe es erwähnt, so eine Art berufsbezogener Abschluss. Wie kommt es, dass man da jetzt sowas wie Drohnentechnik nicht studieren, aber als in Anführungszeichen Schulfach hat?
1: Als Kurs belegen kann, genau. Ja, also es ist richtig. Es ist jetzt nicht so, als hätte ganz Frankreich irgendwie das Schulfach Drohnentechnologie eingeführt. Es geht hier um eine Spezialisierung im Rahmen eines professionellen Abschlusses zu Cybersicherheit, Informatik, Elektronik und jetzt eben die Drohnen. Und nur um da so ein bisschen Kontext zu geben, also zum Beispiel das Lycée, an dem ich war, da konnte man sich spezialisieren sowohl auf bildende Künste oder auch auf Fußball. Da sieht man so ein bisschen, was da die Bandbreite ist. Aber genau, hier kann man eben Drohnen bauen, Drohnen fliegen lernen und all diese Dinge.
0: Und das interessiert natürlich die französische Luftwaffe, die kooperiert offen mit der Schule. Jetzt muss man ja schon kritisch die Frage stellen, wo endet denn technische Bildung und wo beginnt dann militärische Nachwuchsgewinnung?
1: Ja, das ist eine Frage. Da muss man sagen, das ist natürlich eine Frage, die sich vor allen Dingen die Deutschen oder in Deutschland sich gestellt wird. In Frankreich und ich würde sagen, in den meisten anderen Ländern der Welt hat man da weniger Berührungsängste. Hier ist es tatsächlich so, dass eben die Luftwaffe hilft, gerade bei der Drohnenausbildung zu zeigen, wie das geht und auch mal auf einen Flugplatz mitgenommen wird. Ich persönlich halte das ja für sinnvoll. Also es geht nicht um Nachwuchsgewinnung, aber dass man eben einfach versteht, was der Link hier ist, dass Drohnentechnologie eben nicht nur zivil ist, sondern auch eine militärische Komponente hat. Das erscheint mir sinnvoll und ich würde fast sagen, dass wir in Deutschland vielleicht ein bisschen sehr viele Berührungsängste haben, was eben Schule und Uni und dann eben Bundeswehr und Streitkräfte angeht. Aber das ist natürlich eine große Diskussion bei uns. Das will ich nicht verschweigen.
0: Wobei man ja, wenn man sich dafür interessiert, dann später an der Uni der Bundeswehr in München zum Beispiel Wehrtechnik studieren kann. Was den Unterricht angeht in Schulen zum Beispiel, da gibt es ja ganz klar den Beutelsbacher Konsens. Ich nehme an, auch der greift da in dem Fall, was Kriege und Konflikte und die Darstellung im Unterricht zum Beispiel angeht, heißt es ja, Schülerinnen und Schüler, die sollen nicht mit einer bestimmten Haltung überzeugt werden. Es soll kontrovers diskutiert werden, was auch in der Gesellschaft eben umstritten ist. Das betrifft dann natürlich auch ganz klar Rüstungsfragen. Das heißt, mal ganz grundsätzlich gefragt, so eine Verquickung wäre in Deutschland allein aufgrund des erwähnten Beutelsbacher Konsenses vermutlich gar nicht möglich, oder?
1: Ja, das ist eine interessante Frage. Also wir dürfen ja, Sie haben natürlich absolut recht, es soll alles von allen Seiten beleuchtet werden und auch wenn man eben über Bundeswehr und Streitkräfte spricht, wäre ich auch dafür, das eben von allen Seiten zu beleuchten. Wir haben ja schon zum Beispiel Jugendoffiziere der Bundeswehr, die auch in die Schulen in Deutschland kommen, die sprechen dann über Themen von dem Krieg in der Ukraine zu Verteidigung Deutschlands, aber dürfen ganz explizit eigentlich fast nichts über die Bundeswehr sagen.
0: Die dürfen also so Karriere nur informieren. Und die dürfen,
1: Wobei sie dürfen nicht informieren, zum Beispiel über Karrierewege in der Bundeswehr. Also wenn da eine Frage käme, darf man quasi nichts sagen. Und gut, ich will da jetzt gar kein Argument machen, dass das anders sein sollte. Ich will nur sagen, ich finde, wir sind in Deutschland, tun wir häufig sehr, als müssten wir uns mit Streitkräften und der Bundeswehr irgendwie nicht auseinandersetzen. Und ich finde halt sowas auch wie die Zivilklausel in deutschen Universitäten, die es in vielen deutschen Universitäten gibt, die auch verbietet irgendwie militärische Forschung und Ähnliches. Ich finde, da macht man sich in Deutschland teilweise einen schlanken Fuß, weil man so ein bisschen sagt, das überlassen wir irgendwie den anderen, als seien nicht die Streitkräfte nicht nur Teil unserer Gesellschaft, sondern ganz explizit dazu da, die Sicherheit unserer Gesellschaft zu verteidigen. Insofern also da so ein bisschen mehr, ich will fast sagen, Gelassenheit, was die Beziehung eben zu den Streitkräften angeht, fände ich wünschenswert, gerade eben in der aktuellen Lage, wo ja leider diese Themen ja, aktueller werden. Und da die Streitkräfte so, ich will fast sagen, auszuschließen von eben Schule und Universität. Ich verstehe, wo es herkommt. Ich finde nur, da müssen wir ein bisschen vorsichtig sein, dass das nicht quasi zu sehr in die eine Richtung geht.
0: Sind Sie denn der Meinung, dass Deutschland angesichts des rasanten technologischen Wandels und auch des Fachkräftemangels vielleicht ähnlich eine frühe Spezialisierung an den Schulen auch braucht, wie das jetzt hier zum Beispiel an diesem Lycée im Elsass der Fall ist? Das muss ja dann nicht nur die Drohnentechnologie sein.
1: Ja, ich meine, wir haben in der Tat in Deutschland ein sehr anderes Ausbildungssystem. Insofern, da würde man in Deutschland vielleicht eher eine Ausbildung oder Ähnliches machen. Ich plädiere nicht für ein Drohnenfach in der Schule in Deutschland, aber es ist schon wahr, dass wir wahrscheinlich mehr Technikverständnis, und ich meine das jetzt wirklich im allerweitesten Sinne, auch viel, was KI angeht, die Entwicklung von künstlicher Intelligenz etc., wenn wir das etwas früher in die Schulen bringen würden und da es schaffen würden, mehr Verständnis dafür zu entwickeln, wie Dinge funktionieren, auch durchaus mal eben ja Hand anlegen, wie baut man etwas. Das fände ich sehr sinnvoll. Aber wie gesagt, so ein Bac Pro in Frankreich ist natürlich nicht ganz vergleichbar mit einer Ausbildung in Deutschland, aber es geht halt schon eher in diese Richtung. Insofern ist das jetzt nicht dasselbe wie irgendwie ein neues Schulfach in der Oberstufe.
0: Sagt Ulrike Franke, sie ist Politikwissenschaftlerin mit den Schwerpunkten europäische und globale Sicherheitsthemen. Sie arbeitet für den European Council on Foreign Relations in Paris. Ganz herzlichen Dank, Frau Franke, für das Interview.
1: Sehr gerne.

Willie Nelson und Rodney Crowell. Oh, what a beautiful world. Hier auf SR Kultur um gleich 3 vor 5. Der Buena Vista Social Club mit Candela. Oh.

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1: 17 Uhr. Bundeskanzler Merz ist zu einem Kurzbesuch im Saarland eingetroffen. Zur Stunde besucht Merz die Dillinger Hütte, um sich die Großbaustelle zur Herstellung klimafreundlicheren Stahls anzusehen. Die Stahlholding Saar befürchtet, dass das Projekt scheitern könnte, weil die EU-Vorgaben zum Klimaschutz auch nach dem Willen der Bundesregierung verändert werden könnten. Im Anschluss soll Bundeskanzler Merz in Saarlouis zwei Straßen einweihen, die Helmut-Kohl-Straße und die François-Mitterrand-Straße. Papst Leo XIV. Hat bei seinem Besuch in Metz mehr Anstrengungen für den Frieden in Europa gefordert. Der Papst unterstrich bei seiner Rede im Robert-Schumann-Kongresszentrum die Bedeutung des Völkerrechts. Kai Rienecker für SR Info.
2: Die europäischen Werte müssten als Gegengewicht zu aktuellen Tendenzen der Weltpolitik wirken. Leider seien die Beziehungen zwischen den Staaten immer so wörtlich barbarischer. Das gegebene Wort werde missachtet. Diese Worte des Papstes können als indirekte Kritik am Politikstil des amerikanischen Präsidenten Trump gewertet werden. Ohne die Ukraine direkt zu erwähnen, sprach Leo XIV. Vom wieder aufgeflammten Krieg in Europa und einem sinnlosen Gemetzel, das jeden Tag unzählige Opfer fordere. Es sei notwendig, Mut in den Verhandlungen zu zeigen und bereit zu sein, bestimmte Positionen für das übergeordnete Wohl des Friedens aufzugeben.
1: Das Landgericht Saarbrücken hat einen 21-jährigen Mann wegen versuchten Mordes an einer Frau zu einer Haftstrafe von 10 Jahren verurteilt. Außerdem muss er Schmerzensgeld in Höhe von 25.000 Euro zahlen. Das Gericht sah es als erwiesen an, dass der Angeklagte im März in einer Regionalbahn von Saarbrücken nach St. Wendel mehrfach mit einem Messer auf die 18-Jährige eingestochen hat. Dabei habe er mit Tötungsvorsatz gehandelt. Dem Urteil zufolge wurde der Täter erst durch andere Fahrgäste von weiteren Messerstichen abgehalten. Vom Flughafen Saarbrücken aus gibt es in diesem Winter keine Flüge nach Hamburg. Wie der Flughafen mitteilte, setzt der Anbieter DAT die Verbindung im Winterflugplan aus. Grund sei eine Anpassung der Berlin-Verbindung ab Saarbrücken. Für diese würden dieselben Maschinen genutzt. Der vorerst letzte reguläre Flug von Saarbrücken nach Hamburg startet am 23. Oktober. Wie es mit der Verbindung im nächsten Jahr weitergeht, ließ der Saarbrücker Airport offen. Das Pharmaunternehmen BioNTech schließt 3 deutsche Standorte. Das Unternehmen aus Mainz hat nach eigenen Angaben keine Käufer für seine Werke im hessischen Marburg, im rheinland-pfälzischen Idar-Oberstein und in Tübingen in Baden-Württemberg gefunden. Betroffen sind rund 1.800 Beschäftigte. Sabine Geipel für SR Info.
3: Gemeinsam mit dem Konzernbetriebsrat seien sozialverträgliche Lösungen und ergänzende Abfindungskonditionen vereinbart worden. Anfang Mai hatte BioNTech bekannt gegeben, sich von den Standorten trennen zu wollen und hatte dies unter anderem mit einer zu geringen Auslastung und Überkapazitäten begründet. Die Nachfrage nach dem Corona-Impfstoff, dem bisher einzigen zugelassenen Produkt des Unternehmens, war nach dem Ende der Pandemie stark zurückgegangen. BioNTech hat seitdem seine Forschungen in der Krebstherapie intensiviert, hat in diesem Zusammenhang auch andere Firmen übernommen oder ist strategische Partnerschaften eingegangen.
1: Der nordrhein-westfälische Ministerpräsident Wüst hat den Beitrag türkischer Migranten für den Aufschwung Deutschlands gewürdigt. Der CDU-Politiker äußerte sich bei seinem Besuch in der Türkei aus Anlass des 65. Jahrestages des deutsch-türkischen Anwerbeabkommens. Wüst sagte in Ankara, ohne diese Menschen wäre es nicht möglich gewesen, wirtschaftlichen Aufschwung hinzukriegen nach dem Krieg. Türken hätten überall gearbeitet, im Stahlwerk unter Tage, bei Ford in Köln oder im Straßenbau. Wüst übte zugleich Kritik am gesellschaftlichen Umgang mit Menschen mit türkischen Wurzeln in Deutschland. Zu lange seien sie als Integrationsaufgabe und als Problem gesehen worden. Und das waren die Nachrichten mit Vido Wittekind. 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
4: Es ist weiterhin zu warm, kann man sagen, für die Jahreszeit heute bei Temperaturen zwischen 26 und 30 Grad. Die Nacht wird auch nochmal mild, 12 bis 17 Grad. Der Dienstag ein ähnliches Bild wie heute, auch da ein Wechsel von Sonnenschein und dann kommen noch immer mal wieder ein paar dichtere Wolken übers Saarland hinweg und es bleibt weiter trocken bei 25 bis 29 Grad.
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4: Mit Jochen Jettmenger, ich grüße Sie, wünsche einen guten Start in den Feierabend.

The Milk Carton Kids mit Younger Years hier auf SR Kultur. Wer würde nicht gern von einem, der Meister seines Fachs ist, ein paar Tipps bekommen, wie man vielleicht dahin kommt, wo er gelandet ist. Zeig uns, wie es geht, sozusagen, die Bitte, die darin steckt. Richard Ford, großer amerikanischer Schriftsteller, hat jetzt genau das getan. In einfachen Worten heißt sein neuestes Buch, ja, ein Mutmacher für alle, die in der Literatur vielleicht wirklich noch was werden wollen. Das stellen wir Ihnen gleich vor. Nach der nächsten Musik von Johann Sebastian Bach ist die Partita Nummer 6 E-Moll. Spielt uns daraus jetzt Víkingur Ólafsson den sechsten Satz.

0: Schon der Titel des neuen Buchs von Richard Ford stapelt genauso angenehm tief wie der Autor selbst. In einfachen Worten ist der Titel im englischen Original How I Got On, also frei übersetzt, wie es mir ergangen ist. Und darin beschreibt der Erfinder des sympathischen Immobilienhändlers Frank Bascombe, eines ganz normalen Amerikaners, der in gleich 5 Romanen ja die Hauptrolle spielt, wie er trotz seiner eigenen Leseschwäche zum preisgekrönten Erfolgsautor geworden ist. Tilla Fuchs hat den kleinen Essay über das Schreiben von Richard Ford gelesen und auch mit ihm selbst gesprochen.
1: In einfachen Worten erzählt weniger von einem, der ein großer Schriftsteller wurde, als von einem begeisterten Leser. Es sind die Bücher und Theorien von Faulkner, Hemingway, Camus, Sartre oder Walter Benjamin, die den 1944 im, wie es im Buch heißt, bigotten Mississippi geborenen Jungen mit der Schreibschwäche zum Pulitzer-Preisträger gemacht haben. Und das nicht trotz, sondern wegen seiner anfänglichen Schwierigkeiten.
2: I'm a rather ordinary man, rather ordinary education.
3: Ich bin ein eher gewöhnlicher Mensch, der ganz normal erzogen wurde. Ich mochte nur zufällig Bücher. Und die Magie, die sie auf mich ausübten, als ich jung war, und die sie bis heute auf mich ausüben. Vielleicht bin ich aufgrund meiner Legasthenie besonders empfindsam für Wörter. Ich arbeite sehr zielstrebig und viel. Diese beiden Dinge haben möglicherweise dazu geführt, dass ich als gewöhnlicher Mensch fähig war, außergewöhnliche Bücher zu schreiben.
1: Richard Ford erzählt offen und augenzwinkernd von Rückschlägen, Zweifeln und Zufällen. So wäre er nie ein großer Schriftsteller geworden, wenn nicht 1982 Inside Sports bankrott gemacht hätte, eine Zeitschrift, für die er damals als Reporter arbeitete. Seine Erfahrungen ließ Ford in den Roman Der Sportreporter einfließen. Es war die Geburtsstunde seines Helden Frank Bascombe und der Beginn von Fords literarischem Erfolg. Ab sofort galt er in den Augen von Verlagen und Kritik als Chronist des modernen Amerika, als den er sich selbst nie gesehen hatte.
2: It has never been my wish. I think I say this in this book, to write books about America.
3: Ich wollte nie über Amerika schreiben. Ich wollte einfach Bücher schreiben, die in Amerika spielen. Und dann kann die Leserin, der Leser herauslesen, was für ihr oder sein Leben in Deutschland, Schweden oder Frankreich wichtig ist. Politischer kann ich nicht werden, wenn ich verlässlich bleiben will.
2: That's as political as I can get, reliably.
1: Ford, political by accident, zufällig politisch, möchte dennoch lieber subjektiv verstanden werden und gründlich, wie er im Interview sagt. Das gehe aber nur, wenn der magische Teil der Literatur gewahrt bleibt. Jene Magie, die die Kritiker nicht fassen, nicht auseinandernehmen können, bis von einem Buch nur noch Schutt übrig bleibt, den sie zu jämmerlichen, aber dauerhaften Erklärungen plattwalzen, um es in Frank Bascombes Worten zu sagen.
2: Something happens when a great book is written, which cannot be reduced to a formula.
3: Etwas geschieht, wenn ein großartiges Buch geschrieben wird. Etwas, das nicht auf eine Formel reduziert werden kann. Gott sei Dank, denn das gibt Anlass zur Hoffnung. Ich zitiere in meinem Buch den Dichter Wallace Stevens, der schreibt: In einem Zeitalter des Unglaubens liegt es beim Dichter, mit seinem Maß und seinem Stil zu zeigen, wie erfüllend es sein kann, etwas zu glauben. Für mich ist es die Literatur, die diese Befriedigung des Glaubens liefert. Etwas war nicht da und jetzt ist etwas da. Um aus der Bibel zu zitieren, es ist der Glaube, der das Verständnis herausfordert.
1: In einfachen Worten, Fords kleiner Essay über das Schreiben kommt hingegen nicht ex nihilo, aus dem Nichts, sondern aus dem Kopf und dem Herzen eines großen Schriftstellers und leidenschaftlichen Lesers.
0: Erschienen ist das Ganze bei Hansa Berlin und kostet 20 €.

Gabriel Fauré, das war die Ouvertüre aus der Suite Masque Bergamasque hier auf SR Kultur. Um 6:30, gleich in der SR-Infobilanz am Abend, da schaut mein Kollege Peter Weizmann nach Metz, wo der Papst heute zu Besuch war, und natürlich auch nach Dillingen, wo Friedrich Merz, der Kanzler, wiederum zu Gast war. Ich bin Jochen Erdmenger und wünsche einen schönen Montagabend. Machen Sie es gut, weiterhin gute Informationen und Unterhaltung hier mit SR Kultur. Da-da.

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1: Der Bundeskanzler ist zu Besuch im Saarland. Am Nachmittag war er bei der Dillinger Hütte. Wir hören gleich, was er zu sagen hatte. Außerdem schauen wir auf den Besuch des Papstes in Metz und auf die Debatte um die Pflegeversicherung. Mein Name ist Peter Weizmann. Schönen guten Abend. Die saarländische Stahlindustrie setzt alles auf eine Karte, auf klimafreundlicheren Stahl nämlich. Das ist ein Milliardenprojekt und es fußt auf politischen Rahmenbedingungen wie dem europäischen Emissionshandel, der den CO2-Ausstoß verteuert. Dass die Bundesregierung sich in Brüssel für Lockerungen dieser Regelungen eingesetzt hat, das ist deshalb nicht so richtig gut angekommen. Heute Nachmittag war nun Bundeskanzler Merz höchst selbst in der Dillinger Hütte, um die Großbaustelle anzusehen. Peter Sauer aus der SR Wirtschaftsredaktion ist vor Ort. Peter, wie war denn der Empfang von dem Bundeskanzler?
2: Naja, Merz wurde von SAS-Stahlchef Rauber und Ministerpräsidentin Rehlinger herzlich empfangen. Die Stimmung war gut vor dieser riesigen Baustelle, muss man ja sagen. Hier stehen gut zwei Dutzend wirklich enorm große Kräne. Der Umbau ist in vollem Gang. Merz bekam auch ein kleines Gastgeschenk, nämlich einen 3D-Druck vom Elektroofen und der Direktreduktionsanlage, also dem Herzstück der neuen Stahlproduktion hier. Die soll ja dann zunächst auf Erdgas und dann auf Wasserstoff umgestellt werden in den kommenden Jahren. Dadurch wird der CO2-Ausstoß oder soll deutlich reduziert werden. In ihrer Rede appellierte Rehlinger dann auch nochmal an die Bundesregierung, suchte den Schulterschluss.
3: Ich glaube, wir brauchen verlässliche Lösungen und deshalb bin ich auch dankbar, lieber Bundeskanzler. Wir sind ganz ausdrücklich dazu in guten Gesprächen und ich baue und setze darauf, dass wir eine gute Lösung hier für diesen Standort erreichen. Die, die alles richtig gemacht haben, die sollen die Gewinner und nicht die Verlierer sein, meine sehr verehrten Damen und Herren.
2: Ja, das war schon ein deutlicher Fingerzeig, vor allem Richtung Bundeswirtschaftsministerin Reiche, denn die Stahlholding Saar, die befürchtet ein Scheitern des Projekts, da sich Klimaschutzvorgaben der EU auf Betreiben auch von Deutschland hin ändern werden wohl.
1: Ja, also was genau soll denn bei diesen EU-Klimavorgaben dann genau geändert werden und wie könnte es den Umbau der saarländischen Stahlbranche beeinflussen?
2: Naja, es könnte das ganze Projekt vereinfacht gesagt unwirtschaftlich machen, denn eigentlich war klar, wer CO2 ausstößt, der muss dafür in Zukunft in der EU bezahlen, also Zertifikate kaufen. Doch eine mögliche Reform des EU-Emissionshandels, ja, die könnten jetzt im Prinzip die Spielregeln während des laufenden Spiels verändern. Das wäre natürlich ein schwerer Schlag. Die saarländische Stahlindustrie war quasi der Musterschüler, der sich als einer der ersten auf den Weg gemacht hat und Kostenpunkt dafür waren rund 5 Milliarden Euro, wovon interessanterweise Bund und Land ja gut die Hälfte auch noch übernehmen. Also man könnte die eigene Investition mit Steuergeldern quasi selbst torpedieren, wenn man den CO2-Zertifikatehandel jetzt weiter nach hinten schiebt.
1: Und was sagt der Kanzler zu solcher Kritik?
2: Naja, er hat betont, dass man sich als Industrienation immer wieder neu erfinden müsse, hat hier, würde ich sagen, eine recht staatsmännische Ansprache gehalten, Rede gehalten. Ein Fundament dafür sei eben eine eigene Stahlproduktion zu haben. Wer ein Industrieland sein wolle, der müsse auch in Zukunft eigene Stahlproduktionskapazitäten haben.
4: Wir haben es immer gesagt, Klimaschutz und internationale Wettbewerbsfähigkeit dürfen nicht in einem Widerspruch zueinander stehen. Sondern sie müssen sich vereinen lassen, sie lassen sich vereinen, sie können sich sogar wechselseitig verstärken.
2: Das kann man schon als Bekenntnis verstehen. Nochmal konkreter wurde er in der Art und Weise eigentlich nicht. Merz kündigte dann auch nochmal ganz allgemein an, dass die Energie- und vor allem Stromkosten in Deutschland sinken müssten. Wie das geschehen sollte, dazu sagte er allerdings nichts.
1: Die Stahlindustrie, die setzt ja auch gar nicht mehr ausschließlich auf Stahl, sondern hat sich jetzt an einer Firma beteiligt, die YSIG heißt. Klingt ein bisschen wie eine Boyband aus den 90ern, aber die machen was anderes. Also was machen die und wie kam es zu dieser Beteiligung?
2: Ja, das Stichwort ist diversifizieren. Die SAS will sich einfach breiter aufstellen, hat sich deshalb an dem Startup YSIC, so werden sie ausgesprochen, beteiligt. Sie wollen den Rohstoff Siliziumcarbid herstellen. Wenn man sich erinnert, daraus wollte Wolfspeed ja hier in Ensdorf Chips herstellen. Das ist ja leider gescheitert, das Projekt der US-Firma. Als Art Rohstoff kann man mit Siliziumcarbid zum Beispiel Computerchips bauen, die viel effizienter sind. Bei E-Autos sollen sie beispielsweise die Reichweite um etwa 7% erhöhen, weil sie beispielsweise auch nicht so heiß werden. Aber auch in Rechenzentren können sie eingesetzt werden und vielen weiteren Bereichen. Und in Dillingen, hier auf dem Firmengelände der Dillinger, da laufen gerade auch die Bauarbeiten für diese Produktion des Startups. Rund 50 Mitarbeitende haben sie aktuell laut YSIC Vorstand. In gut einem Jahr soll die Produktion dann so richtig starten. Übrigens interessant, hat sich auch neben der Stahlholding auch das Land an YSIC beteiligt.
1: Peter Sauer über den Besuch des Bundeskanzlers in Sachen grüner Stahl heute in Dillingen. Der Kanzler, der ist mittlerweile nach St. Louis weitergefahren. Da ist er dabei, wenn Straßen nach dem früheren Bundeskanzler Helmut Kohl und dem früheren französischen Präsidenten François Mitterrand benannt werden. Ja, die Zukunft des Stahls, sie soll also in Dillingen entstehen. Man kann im Sinne der Beschäftigten nur die Daumen drücken. Und Daumen drücken können auch die Beschäftigten von BioNTech gebrauchen. Vor wenigen Jahren schien das Unternehmen ja noch eine goldene Zukunft zu haben. Stichwort Corona-Impfstoff. Mittlerweile haben sich allerdings die Gründer aus dem Unternehmen verabschiedet. Und heute wurde nun verkündet, dass die BioNTech-Standorte in Tübingen, Idar-Oberstein und Marburg geschlossen werden. Sabine Geipel.
0: Es trifft insgesamt rund 1.800 Beschäftigte. In Tübingen soll Unternehmensangaben zufolge der Betrieb Ende 2027 eingestellt werden, in Marburg Anfang 2028 und in Idar-Oberstein Ende 2028. Es sei leider nicht gelungen, einen Kauf zu realisieren, heißt es vom Unternehmen, trotz intensiver Bemühungen aller Beteiligten und eines breit angelegten Verkaufsprozesses. Gemeinsam mit dem Konzernbetriebsrat seien sozialverträgliche Lösungen und ergänzende Abfindungskonditionen vereinbart worden. Anfang Mai hatte BioNTech bekannt gegeben, sich von den Standorten trennen zu wollen und hatte dies unter anderem mit einer zu geringen Auslastung und Überkapazitäten begründet. Die Nachfrage nach dem Corona-Impfstoff, dem bisher einzigen zugelassenen Produkt des Unternehmens, war nach dem Ende der Pandemie stark zurückgegangen. BioNTech hat seitdem seine Forschungen in der Krebstherapie intensiviert, hat in diesem Zusammenhang auch andere Firmen übernommen oder ist strategische Partnerschaften eingegangen. Den früheren Konkurrenten CureVac aus Tübingen, Pionier in der mRNA-Technologie, hatte BioNTech erst im vergangenen Jahr übernommen. Den Standort in Marburg hatte BioNTech während der Pandemie vom Schweizer Pharmakonzern Novartis gekauft und umfassend modernisiert. In Idar-Oberstein wurden bisher mRNA-Wirkstoffe und Therapeutika für frühe klinische Entwicklungsphasen hergestellt. Die beiden BioNTech-Gründer Shahin und Türeci hatten im Frühjahr öffentlich gemacht, dass sie das Unternehmen verlassen wollten. Vergangene Woche war bekannt geworden, dass die neue Firma den Namen Arife tragen wird, mit Hauptsitz ebenfalls in Mainz.
1: Der schrittweise Rückzug von Jens Spahn aus der ersten Reihe der Bundespolitik scheint erstmal weiterzugehen. Der frühere Unionsfraktionschef zieht sich nun nämlich auch aus dem Haushaltsausschuss des Bundestages zurück. Auch da hat es in den letzten Tagen laute Kritik an Spahn gegeben, weil er zuletzt an den Sitzungen nicht teilgenommen hat. Stattdessen gab es Familienfotos aus Sardinien. Philipp Eckstein.
5: Jens Spahn hat seine Kollegen von CDU und CSU im Haushaltsausschuss über seinen Rückzug informiert. In einem kurzen Schreiben erklärt er, alles um seine Person sei aktuell so politisiert, dass ein normales Arbeiten kaum möglich sein werde. Spahn kündigt an, sich vorerst auf die Arbeit in seinem Wahlkreis und seine Familie zu konzentrieren. Ines Schwertner, Parteichefin der Linken, sitzt selbst im einflussreichen Haushaltsausschuss des Bundestags. Sie nennt Spahns Rückzug einen dreifachen Gewinn.
6: Das ist ein Win-win-win. Es ist gut fürs Land, es ist gut für den Haushaltsausschuss, es ist auch gut für mich.
5: Deutlich zurückhaltender äußert sich Franziska Brandner, Parteichefin bei den Grünen.
7: Zu Herrn Spahn möchte ich jetzt gar nicht kommentieren. Das ist eine Frage, die in der CDU, CSU bestimmt ausreichend kommentiert wird.
5: Spahn wird sein Bundestagsmandat behalten. Mit welchen inhaltlichen Schwerpunkten es für ihn weitergehe, schreibt er, werden er und Unionsfraktionschef Thorsten Frey mit etwas zeitlichem Abstand entscheiden. Spahn war im Juli als Unionsfraktionschef zurückgetreten. Er und sein Ehemann waren zuvor mit Hilfe einer Leihmutter in den USA Eltern geworden. In der Union sorgte das für Empörung. Leihmutterschaft ist in Deutschland nicht erlaubt.
1: Reformen, die bei den Bürgern nur als Kürzung und Belastung ankommen. Die hat die SPD nach den Landtagswahlen in Ostdeutschland als eine zentrale Ursache für die Krise der Koalitionsparteien CDU und SPD ausgemacht. Und sie will Konsequenzen ziehen. Anders als bei der Gesundheitsreform will sie nun bei der Pflege nicht nur sparen und dann mal weiterschauen. Aber der Geldmangel in der Pflegeversicherung ist und bleibt nun mal der Auslöser dieser ganzen Debatte. Daran erinnert nun die CDU. Deren Gesundheitsminister will deshalb an den bisherigen Plänen festhalten.

0: liefert heute nochmal die SPD-Politikerin Annika Klose.
1: Unser Problem ist halt, wenn dieses Gesetz droht, jetzt erstmal ein reines Kürzungsgesetz größtenteils zu werden. Und dann, Herr Linnemann sagt, danach soll es dann eine Strukturreform geben, die das sich dann quasi mit dem Rest beschäftigt.
0: Hintergrund: 3 desaströse Landtagswahlen und eine SPD, die das Gefühl hat, die Bürger würden das Wort Reform mittlerweile nur noch mit Kürzung übersetzen. SPD-Co-Chef Klingbeil hat das so formuliert.
2: Ein schlichtes Weiter-so und mit dem Kopf durch die Wand und die Erklärung, wir müssen jetzt nur noch konsequenter das machen, was wir bisher gemacht haben, und dann verstehen die Leute das hoffentlich, das wird nicht funktionieren.
0: Jetzt bei der Pflege wollen die Sozis das erstmals umsetzen. Motto: nicht erst streichen, kürzen, einsparen, um dann irgendwann eine Strukturreform hinterher zu schieben, wenn der öffentliche Eindruck längst da ist, sie sparen wieder nur bei uns, sagt Annika Klose und verweist im RBB 24 Inforadio auf das schlechte Vorbild Gesundheitsreform.
1: Da haben wir gesehen, dass das natürlich eine massive Unruhe in der Bevölkerung nach sich gezogen hat, erstmal Leistungskürzungen zu machen und zu sagen, Strukturen, das machen wir später. Ich glaube, das ist kein gutes Vorgehen.
0: Der stellvertretende Regierungssprecher Steffen Mayer versucht heute das, was sein Regierungssprecher ebenso macht: Druck rausnehmen, Zuversicht verbreiten.
3: Wir diskutieren in diesen Stunden und Tagen nicht über das Ob von Reformen und auch nicht über das Ob einer Pflegereform, sondern wir reden über das Wie. Wir suchen also nach dem richtigen Weg.
0: Der aber scheint umstritten. Klar ist, für die Pflege fehlt viel Geld. Und das jetzt, so Gesundheitsminister Linnemann.
4: Und das in einem Umfang, das müssen Sie sich mal vorstellen, das System hat einen Umfang von 74 Milliarden Euro und wir müssen 10%, mehr als 10% einsparen. Das ist kein Pappenstil.
0: Stil oder Stil, egal. Der Stil, erst kürzen, dann reformieren, passt der SPD nicht, sagt der SPD-Gesundheitspolitiker Christos Pantazis im Deutschlandfunk. Hier gehe es um Gerechtigkeit, nicht darum, den Kanzler zu ärgern.
5: Es geht nicht um den Kanzler. Es geht darum, dass wir ein gerechtes Finanzierungssystem innerhalb der Pflege etablieren. Und momentan haben wir eine künstliche Leistungsgrenze eingezogen und das Lebensrisiko Pflege ist zwischen gesetzlicher und privater Pflegeversicherung ungleich verteilt.
0: Wobei die privaten Krankenversicherer heute schon sagen, uns an den Kosten einer Pflegereform zu beteiligen, verstoße gegen Rechtsstaatlichkeit und Eigentumsgarantie der Privatversicherten. Noch verhandeln sie. Wer, wann und wo, das bleibt heute blumig.
3: Alle, die beteiligt sein müssen, sind daran beteiligt.
0: Nächster Haltepunkt, Mittwochmorgen, Kabinett. Spätestens dann dürfte klar sein, was bei der Pflege gilt. Sparen jetzt, reformieren später mit einer Strukturkommission, die ab Oktober tagen soll, oder ein Gesamtkonzept samt Pflegekostendeckel, der nach SPD-Vorstellungen die größten Härten abfedern könnte.
6: Die Debatte um die Pflege ist also in vollem Gange. Auch im Saarland. Die Saar-SPD ist nämlich eine der Ideengeberinnen für diesen sogenannten Pflegedeckel, der die Kosten für einen Heimaufenthalt ja begrenzen soll. Saar-Gesundheitsminister Jung hat am Freitag in einem Brief an die Länderkollegen entsprechende Vorschläge gemacht. Frage an Nicola Ecker aus der SR-Politikredaktion. Was steht denn drin in dem Brief?
7: Die SPD sagt, bei den aktuellen Plänen drohen für Betroffene weiter steigende Kosten. Die Sozialdemokraten fordern daher unter anderem einen sogenannten Pflegedeckel. In dem Brief von Jung wird's da konkreter. Der einrichtungseinheitliche Eigenanteil, der für die Unterbringung in einem Pflegeheim bezahlt werden muss und rund die Hälfte der durchschnittlichen Gesamtkosten ausmacht, der soll auf 1.500 Euro begrenzt werden. Durch die Maßnahme könnten die persönlichen Kosten im ersten Jahr des Aufenthalts im Saarland um rund 350 Euro gesenkt werden, so die SPD. Finanziert werden soll das nach dem Willen von Jung aus einem Mix von bereits diskutierten Maßnahmen. Der Brief nennt da zum Beispiel die Anhebung der Beitragsbemessungsgrenze.
6: Wie findet die Opposition bei uns im Land diese Vorschläge?
7: Ja, Stefan Toscani als Vorsitzender der saarländischen CDU-Fraktion, der hält von dem Vorschlag nichts. Ergänzend zu den geplanten Reformen schlägt er unter anderem vor, dass das Land die Investitionskosten übernimmt.
8: Das sind 70 Millionen Euro pro Jahr. Bei einem Haushalt von 6 Milliarden Euro sind das ja vergleichsweise geringe Beträge. Durch Gegenfinanzierung, durch Einsparungen an anderer Seite, auch durch effizientere Ausgaben im Gesamten kann man so einen Betrag erwirtschaften in einem Gesamthaushalt.
7: Die AfD-Fraktion lehnt den Vorschlag der Saar-SPD ebenfalls ab, hat aber keinen Gegenvorschlag.
6: Wie stehen denn die Hoffnungen in der Landespolitik, dass es jetzt dann doch zu einer Einigung kommt?
7: Naja, für heute sind ja nochmal Gespräche zwischen CDU und SPD angesetzt, wo es um genau diese Diskrepanzen gehen soll. Trotzdem ist bis Mittwoch jetzt nicht super viel Zeit für eine Einigung. Die stellvertretende Fraktionsvorsitzende der Saar-SPD, Kira Braun, glaubt trotzdem, dass sich die Regierung bis dahin einigen kann.
9: Es kann nicht sein, dass es immer mehr zur Belastungsfrage wird, wie man Pflege auch finanzieren kann. Deswegen ist es richtig, dass wir auch jetzt, wo noch Möglichkeiten bestehen,

0: diese Reform zu verändern, darüber diskutieren. Das sollte am Mittwoch jetzt auch erstmal im Bundeskabinett besprochen werden. Das heißt, bevor das erstmal in den Bundestag geht, dauert es auch sowieso noch. Und ich glaube, es ist der absolut richtige Zeitpunkt, genau jetzt darüber zu diskutieren, eben weil die Bürgerinnen und Bürger das am Abend pro Tisch machen. Und da als Politik einfach wegzuhören und zu sagen, wir drücken das jetzt von oben durch, das halte ich für falsch.
1: Das Bundesgesundheitsministerium will an dem Termin am Mittwoch auf jeden Fall festhalten.
2: Die Pflegereform und die Frage, was da eigentlich reformiert werden soll, auch in der saarländischen Landespolitik ein heiß diskutiertes Thema. Nikolai Ecker hat uns informiert und mit ihm habe ich kurz vor der Sendung gesprochen. Meilensteine der bundesdeutschen Geschichte. In viele von ihnen war irgendwann auch das Bundesverfassungsgericht involviert. Sei es bei gelungenen oder gescheiterten Parteiverboten, bei der Ostpolitik oder bei der Verpflichtung zu mehr Klimaschutz. Dabei hat das Gericht das Recht manchmal auch weitergeschrieben. Im Streit um die Volkszählung in den 80er Jahren etwa wurde das Recht auf informationelle Selbstbestimmung postuliert. Damals wollten Menschen noch tatsächlich nicht einfach mit ihren privaten Details rausrücken. Heute begeht das Bundesverfassungsgericht seinen 75. Geburtstag. Und man kann derzeit ja den Eindruck haben, dass es in den kommenden Jahren eher mehr als weniger gebraucht werden wird. Ein Thema auch in der Ansprache des Bundespräsidenten heute.
3: Vor allem, meine Damen und Herren, sind da zugleich jene, ich möchte sagen, Vulgärdemokraten, die unter Berufung auf demokratische Mehrheiten und den angeblichen Volkswillen für sich unbeschränkte Macht fordern, die von illiberaler Demokratie reden und sich von keiner Verfassung und keiner Verfassungsgerichtsbarkeit Grenzen setzen lassen wollen. All dies ist ein gefährlicher Irrweg.
4: Steinmeier stellte klar:
3: Diese Sorgen sind verständlich, aber gerade deshalb sage ich hier gleich zu Anfang, das Grundgesetz gilt, es gilt für alle und in allen deutschen Ländern.
4: Und zum Schutz der Verfassung sei eine starke Verfassungsgerichtsbarkeit unverzichtbar. Das Bundesverfassungsgericht werde als Hüterin der Verfassung in der Demokratie und im Rechtsstaat gebraucht.
3: Hüten wir den Hüter unserer Verfassung gut,
4: mahnt Steinmeier zum 75. Jahrestag des Gerichts. Stefan Habart, Präsident des Bundesverfassungsgerichts, zeigte sich anlässlich des Jubiläums zufrieden mit der Arbeit des Gerichts und blickt der Zukunft zuversichtlich entgegen. Denn es gelte:
5: Wer auch immer den Menschen nimmt, was das Grundgesetz ihnen gibt, stößt in Karlsruhe an seine Grenzen. Dies ist seit einem Dreivierteljahrhundert die DNA unseres Hauses und wird sie auch künftig bleiben.
4: Die Vizepräsidentin des Gerichts, Ann-Kathrin Kaufhold, wirft ein:
6: Es gibt diese berühmte Liedzeile von Coldplay: Nobody said it was easy. Das stimmt.
4: Aber dass so viele Leute heute nach Karlsruhe gekommen seien, um das Bundesverfassungsgericht zu feiern, stimme optimistisch. Man freue sich deshalb auf die nächsten 25 Jahre bis zum nächsten großen Jubiläum.
2: Antonetta Stefani hat berichtet. 17.48 Uhr, Sie hören die SR-Info-Bilanz am Abend. Auf den Besuch des Papstes heute in Metz schauen wir gleich. Jetzt gibt's erstmal Wichtiges in Kürze für Sie mit Stefanie Ballem.
7: Das Landgericht Saarbrücken hat einen 21-jährigen Mann wegen versuchten Mordes an einer Frau zu einer Haftstrafe von 10 Jahren verurteilt. Außerdem muss er Schmerzensgeld in Höhe von 25.000 Euro zahlen. Das Gericht sah es als erwiesen an, dass der Angeklagte im März in einer Regionalbahn von Saarbrücken nach St. Wendel mehrfach mit einem Messer auf die 18-Jährige eingestochen hat. Dabei habe er mit Tötungsvorsatz gehandelt. Dem Urteil zufolge wurde der Täter erst durch andere Fahrgäste von weiteren Messerstichen abgehalten. Die Verteidigung will das Urteil anfechten. Der nordrhein-westfälische Ministerpräsident Wüst hat den Beitrag türkischer Migranten für den Aufschwung Deutschlands gewürdigt. Der CDU-Politiker äußerte sich bei seinem Besuch in der Türkei aus Anlass des 65. Jahrestages des deutsch-türkischen Anwerbeabkommens. Wüst sagte in Ankara, ohne diese Menschen wäre es nicht möglich gewesen, wirtschaftlichen Aufschwung hinzukriegen nach dem Krieg. Türken hätten überall gearbeitet, im Stahlwerk, unter Tage, bei Ford in Köln oder im Straßenbau. Wüst übte zugleich Kritik am gesellschaftlichen Umgang mit Menschen mit türkischen Wurzeln in Deutschland. Zu lange seien sie als Integrationsaufgabe und als Problem gesehen worden. Vom Flughafen Saarbrücken aus gibt es in diesem Winter keine Flüge nach Hamburg. Wie der Flughafen mitteilte, setzt der Anbieter DAT die Verbindung im Winterflugplan aus. Grund sei eine Anpassung der Berlin-Verbindung ab Saarbrücken. Für diese würden dieselben Maschinen genutzt. Der vorerst letzte reguläre Flug von Saarbrücken nach Hamburg startet am 23. Oktober. Wie es mit der Verbindung im nächsten Jahr weitergeht, ließ der Saarbrücker Airport offen. Im Regionalverband Saarbrücken gibt es immer mehr Orte zum Stillen und Wickeln von Kindern. Wie der Regionalverband aus Anlass der Weltstillwoche mitteilt, sind neu hinzugekommen unter anderem das Gesundheitsamt in Saarbrücken-Burbach und das Mehrgenerationenhaus in Püttlingen. Unter www.regionalverband.de stillen-wickel finden Interessierte zahlreiche Anlaufstellen. Über das Online-Formular könnten zudem Einrichtungen, Gastronomiebetriebe und öffentliche Stellen im Regionalverband ihre Still- und Wickelmöglichkeiten unkompliziert melden. Beim Jungwinzer-Wettbewerb der Deutschen Landwirtschaftsgesellschaft DLG hat Katharina Schmidt aus Perl den 2. Platz belegt. Sie qualifizierte sich mit ihren Weinen Madame, Monsieur und einem Grauburgunder für den Jury-Wettbewerb mit den besten 10 Teilnehmern. Dabei wurde Katharina Schmidt am Ende 2. Das Weingut Schmidt-Weber in Perl besteht seit dem 18. Jahrhundert.
2: Glaube und Politik, Macht und Machtanspruch der Päpste. Das waren über Jahrhunderte prägende Faktoren der europäischen Geschichte. In deutlich abgeschwächter Form bis in unsere Zeit. Denken wir nur an Johannes Paul II. Und den Untergang des real existierenden Sozialismus oder an Papst Franziskus, der Europa immer wieder zur Menschlichkeit gemahnt hat im Umgang mit Flüchtlingen. Papst Leo setzt diesen Kurs fort und mit Donald Trump ist er ja auch schon mal aneinander geraten. Für den letzten Tag seiner Frankreich-Reise hat Leo heute nun sehr bewusst Metz ausgesucht, um über Europa zu sprechen. Kai Renecker.
8: Leo XIV. Stellte die Person des in Metz beheimateten europäischen Gründungsvaters Robert Schumann in den Mittelpunkt seiner Rede. Der als Deutscher geborene französische Politiker, dessen Muttersprache luxemburgisch war, hatte 1950 mit dem Vorschlag für eine europäische Gemeinschaft für Kohle und Stahl den Grundstein für die europäische Vereinigung gelegt. Es gehe darum, so der Papst in Metz und auch französisch, zu den Wurzeln der europäischen Werte zurückzufinden. Das gelte auch für den Umgang mit Migranten und Flüchtlingen. Einen Menschen aufzunehmen bedeutet, ihn wie ein Familienmitglied zu integrieren und ihm die Möglichkeit zu bieten, seine Talente, Fähigkeiten und seine Persönlichkeit zu entfalten, aber auch sich in den Geist des Hauses einzufügen. Papst Leo unterstrich die Bedeutung des Völkerrechts und des Multilateralismus. Die europäischen Werte müssten ein Gegengewicht zu aktuellen Tendenzen der Weltpolitik sein. Es folgten Worte des Papstes, die sicher als indirekte Kritik am Politikstil des amerikanischen Präsidenten Donald Trump gewertet werden können. Heutzutage sind die zwischenmenschlichen Beziehungen und die Beziehungen zwischen den Staaten immer barbarischer. Das gegebene Wort wird missachtet, stattdessen rühmt man sich der Lüge und der Täuschung. Europa könne dieser Abwärtsspirale der politischen Kultur ein Ende setzen, so der Papst, der Europa als Hort der Menschenrechte, aber auch als Kriegsschauplatz beschrieb. Ohne die Ukraine direkt zu erwähnen, sprach Leo vom wieder aufgeflammten Krieg in Europa und einem sinnlosen Gemetzel, das jeden Tag unzählige Opfer fordere. Es sei notwendig, Mut in den Verhandlungen zu zeigen und bereit zu sein, bestimmte Positionen für das übergeordnete Wohl des Friedens aufzugeben. Was Papst Leo damit genau meinte, blieb unklar. Schließlich richtete sich der Papst an die Jugend. Liebt das Leben in jedem Augenblick und habt keine Angst vor der Zukunft. Habt keine Angst davor, eine Familie zu gründen, Kinder zur Welt zu bringen. Die Zahl der Staats- und Regierungschefs aus der EU, die der Europarede beiwohnten, war äußerst überschaubar. Zu Frankreichs Präsident Macron gesellte sich lediglich Großherzog Guillaume von Luxemburg und sein Regierungschef Luc Frieden. Deutschland wurde von der saarländischen Ministerpräsidentin und Kulturbeauftragten für die deutsch-französischen Beziehungen Anke Rehlinger vertreten. Auch Fürst Albert II. Von Monaco war dabei. Das war's. Ein protokollarisches Fiasko für Gastgeber Macron, der alle Staats- und Regierungschefs der Europäischen Union nach Metz eingeladen hatte. Wie schon in Paris und Lourdes fuhr Papst Leo XIV. Nach seiner Europarede auch in Metz mit dem Papamobil durch die Menge. Begeisterung auch in der lothringischen Stadt. Zum Abschluss seiner viertägigen Reise nach Frankreich zelebrierte der Papst noch eine Messe in der Kathedrale von Metz. Bemerkenswert dabei war, dass auch Emmanuel Macron in der Kirche saß. Den Gottesdiensten in Paris war der französische Präsident noch mit Hinweis auf die Trennung von Staat und Kirche in Frankreich ferngeblieben.
2: Kai Rienecker hat aus Metz berichtet. Es ist ein Sieg, an dem die Siegerin derzeit nicht viel Freude hat. Bei der schwedischen Parlamentswahl vor 2 Wochen waren die Sozialdemokraten stärkste Kraft geworden. Vor 10 Tagen erhielt Parteichefin Andersson den Auftrag zur Regierungsbildung. Und nun erklärt sie die Sondierungsgespräche ihrer Partei schon für gescheitert. Jana Sindram berichtet.
9: Dass die Regierungsbildung in Schweden kompliziert werden würde, war von Anfang an klar. Doch dass Magdalena Andersson so schnell aufgeben würde, damit hatte niemand gerechnet. Am Vormittag verkündete die Parteichefin der Sozialdemokraten: Ich werde dem neuen Parlamentspräsidenten oder besser gesagt dem neuen alten Parlamentspräsidenten mitteilen, dass ich meinen Sondierungsauftrag zurückgebe. Denn genau daran, dass der alte auch der neue Parlamentspräsident ist, sind die Sondierungen letztlich gescheitert. Anderssons Sozialdemokraten waren bei der Parlamentswahl am 13. September mit 28% stärkste Kraft geworden. Um zu regieren, hätten sie nicht nur mit den Grünen und der sozialliberalen Zentrumspartei zusammenarbeiten müssen, sondern auch mit der sozialistischen Linkspartei. Sozialdemokratin Magdalena Andersson. Im schwedischen Reichstag übernimmt traditionell die größte Partei der Regierung das Amt des Parlamentspräsidenten. Am Wochenende habe ich von der Linkspartei die Nachricht erhalten, dass sie den Kandidaten der moderaten Partei unterstützen. Damit hat sich im Reichstag eine neue Konstellation gebildet aus Linken und Moderaten. Sie nehme die Äußerungen der Linkspartei natürlich ernst, betonte Andersson. Und auf Grundlage dieser Tatsache und der Gespräche, die ich geführt habe, muss ich feststellen, dass es für mich derzeit keine Möglichkeit gibt, eine Regierung zu bilden. Tatsächlich wurde im Anschluss der langjährige Parlamentspräsident Andreas Norlén mit den Stimmen der 4 Parteien des rechtskonservativen Lagers und der Linken wiedergewählt. Die Vorsitzende der Linkspartei, Nooshi Dadgostar, will die Unterstützung für ihn aber nicht als Absage an ein Bündnis mit den Parteien des linksgrünen Lagers verstehen. Ihrer Partei sei es vielmehr darum gegangen, jemand mit viel Erfahrung in das wichtige Amt zu wählen, so Dadgostar im schwedischen Rundfunk. Ihre Wunschkandidatin für das Amt der Ministerpräsidentin sei noch immer Magdalena Andersson. Wir blicken zuversichtlich in die Zukunft, dass sie das rot-grüne Lager zusammenführen kann. Und zwar so, dass die Wähler der Linkspartei das Recht bekommen, mit am Tisch zu sitzen, wenn sie eine solche Regierung unterstützen sollen. Die Linkspartei hatte eine direkte Regierungsbeteiligung von Anfang an zur Bedingung gemacht. Die sozialliberale Zentrumspartei lehnt eine Zusammenarbeit mit ihr kategorisch ab. Dieser Konflikt habe sich mit dem heutigen Tag weiter verschärft, glaubt Elisabeth Marmorstein, politische Kommentatorin beim öffentlich-rechtlichen schwedischen Fernsehen. Es sei nun an Parlamentspräsident Norlén, die nächsten Schritte zu gehen, um eine tragfähige Regierung für Schweden zu finden. Jetzt, da Magdalena Andersson den Auftrag zurückgegeben hat, ist es naheliegend, dass er an jemanden anderen geht. Es könnte sein, dass er Ulf Krister schon beauftragt, die Möglichkeiten für eine Regierungsbildung auszuloten. Die moderate Partei von Schwedens bisherigem Ministerpräsidenten war bei der Parlamentswahl zweitstärkste Kraft geworden, verfügt aber auch mit den Christdemokraten, den Liberalen und den rechtspopulistischen Schwedendemokraten zusammen nicht über eine Mehrheit. Elisabeth Marmorstein vom Sender SVT. Es gab von Seiten der Rechten die Hoffnung, eine Regierungslösung mit der Zentrumspartei zu finden. Die will aber keine Regierung unterstützen, die in irgendeiner Weise von den Schwedendemokraten abhängig ist. Das ist also meines Erachtens kein Ausweg aus dieser Situation. Wie es mit der Regierungsbildung in Schweden weitergeht, ist also noch völlig offen. Am Ende könnte es durchaus sein, dass der Ball wieder bei der Sozialdemokratin Magdalena Andersson landet. Klar ist aber, es ist und bleibt kompliziert.
2: Das war Jana Sindram und jetzt kommt noch das Wetter im Saarland. Die Wolken bringen weiter keinen Regen, auch nicht in der Nacht. Da bleibt es ziemlich mild mit Tiefstwerten zwischen 17 Grad auf den Höhen des Hochwalds und 11 Grad im Tal der Blies. Morgen am Dienstag wechseln sich Sonne und Wolken ab und es bleibt trocken. Am Nachmittag und Abend nimmt die Bewölkung eher wieder zu. Höchstwerte erneut 27 bis 29 Grad. Am Mittwoch ähnlich gegen Abend ist ein erster Regen denkbar. Vorher auch nochmal an die 30 Grad. Das war sie, die SR-Infobilanz am Abend, heute mit Peter Weizmann. Zum Nachhören auch heute bei ARD Sounds. Ihnen wünsche ich jetzt noch einen schönen Abend. Tschüss.
10: 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Ich hoffe, Sie sind gut in die neue Woche gestartet. Ganz schön war es heute wieder. Da kommt man sich ja fast vor wie im Süden, Spanien vielleicht. Das passt zu unserem ersten Titel hier in der Abendmusik. In Südspanien hat der Londoner Blanco White Gitarre spielen gelernt. Ich bin Sarah Sasso. Schön, dass Sie dabei sind.

Die vier kleinen Schwäne, der Pas de Quatre aus dem Ballett Schwanensee, am Klavier Stephen Huff. Das war jetzt eine kleine Ouvertüre für das Stück, das jetzt kommt. Black Swan, das ist eines von mehreren Stücken, die für ein Projekt des amerikanischen Dirigenten Gerard Schwartz entstanden sind. Dafür haben mehrere zeitgenössische Komponisten ein kurzes, klassisches Stück neu gestaltet. Bright Cheng, der hat sich bei einem Bach-Intermezzo ausgetobt und daraus ist das hier entstanden.

Black Swan, das war das Seattle Symphony Orchestra mit der Neubearbeitung eines Klavierstücks von Johannes Brahms. Ich hatte vorhin Bach gesagt, aber ich meinte natürlich Brahms. Die Ammusik auf SR Kultur, Wenke Wolny, das ist der Name, der hinter der Band Karl die Große steht. Die Band, die kommt aus Leipzig, man kennt sich von der Uni, vom Musikstudium. 2013 ging's los und bis heute weiter. Du bist noch nicht da, ein Titel aus dem Jahr 2021.

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Klänge, die in eine ganz andere Welt führen, ganz entspannend. Seit den 1990ern sind Archive musikalisch unterwegs. Die Band kommt aus London. Dieses Jahr haben sie ein neues Album rausgebracht und davon haben wir gerade City Walls gehört. Jan Thiersen, das ist ein französischer Komponist, der vor allem mit Filmmusik bekannt geworden ist. Stichwort Amélie.

Viola, Starlight, ein ganz entspanntes Stück. Das steht so ein bisschen im Gegensatz zu dem, was heute an diesem Montag in der Großregion los war. Wenn Sie in oder um Dillingen oder Saarlouis zu Hause sind, dann haben Sie es gemerkt. Der Besuch von Kanzler Merz, der hat ja zu einigen Straßensperrungen geführt. Und in Metz, da war dann heute auch noch Papst Leo XIV. Zu Besuch. Na, die beiden hätten sich schon mal absprechen können.

Das Prager Kammerorchester mit dem Cellisten Christian Bender. Aus dem Cellokonzert Nummer 2 in A-Dur von Karl Stamitz haben wir den zweiten Satz gehört. In der Abendmusik an diesem Montagabend hier auf SR Kultur um 18.37 Uhr. Not macht erfinderisch. Das ist das Motto der Geschichte um Albert Nobbs. Die Figur aus dem gleichnamigen Film ist Butler in einem Nobelhotel in Irland im 19. Jahrhundert. Und eigentlich ist der Butler gar kein Butler, sondern eine Butlerin, eine Frau also, die sich eben als Mann verkleidet hat, um der Armut zu entgehen. Glenn Close spielt die Hauptrolle und das ist die Musik dazu.

Musik, die den ganzen Körper zum Schwingen bringt. Eine der größten Bluesstimmen, die es gibt, der Amerikaner Cab Mo, Hand It Over. Das ist auf seinem aktuellen Album drauf. Das kam diesen August raus. Ireke, das bedeutet auf Yoruba Zuckerrohr. Yoruba, diese Sprache, die wird in Westafrika gesprochen, vor allem in Nigeria. Und da hat eine der Sängerinnen der Band Ireke einen familiären Bezug dazu. Und das fließt dann natürlich auch in die Musik der Pariser Band mit ein.

Softwareentwicklern, denen sagt man ja oft nach, sie seien nerdig. Also ganz schön speziell mit ihren Interessen und ziemlich, sagen wir mal, fokussiert auf Themen, die sonst kaum wen in dieser Tiefe interessieren. Die italienische Metalband Nanowar of Steel, die zeigt uns, wie griffig das aber alles sein kann. Die Softwareentwickler, die haben nämlich ihren zweiten Song veröffentlicht und der heißt Kotlin. Das ist eine Programmiersprache und die preisen sie in dem Stück. Sie singen an einer Stelle sogar in Kotlin. Das meldet das Online-Portal golem.de. Und zu dem Song gibt es auch ein Musikvideo, der etwas kuriose Titel Official PowerPoint Video.

Noah Dirksen aus Winnipeg in Kanada, da kommt er her. Und in der Gegend, da ist nicht so viel los. 9 Stunden Fahrt mit dem Auto bis zur nächsten Großstadt, das hat er in einem Interview erzählt. Deswegen sei der Austausch, gerade auf musikalischer Ebene, nicht so ganz einfach. Wer Musik machen will, der schließt sich mit anderen eben in der Gegend um Winnipeg zusammen, um gemeinsam kreativ sein zu können, im Kollektiv sozusagen. Eine starke Gemeinschaft, also da mitten im Nirgendwo. Kurz nach 19 Uhr Zeit für die Ediacaran Musikprojekt von Bastian Kladni.

0: Cello statt Klavier, Erik Satie's Gymnopädie Nummer 1 hat Burkhard Maria Weber umgeschrieben. Bob Dylan, der ist mittlerweile 85 und eine lebende Legende. In der Arte-Mediathek, da gibt's jetzt erstmals den Konzertfilm Bob Dylan Shadow Kingdom. Bob Dylan spielt in diesem Film einige Neufassungen von Titeln aus seiner frühen Schaffensphase mit einer akustischen Liveband und das alles im Retro-Look. Apropos Film. 2024 kam ja Bob Dylans Filmbiografie in die Kinos, besetzt mit Timothée Chalamet und Monica Barbaro. Und die haben auch gesungen.
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Die Raclan-Baroque-Players mit Vivaldi. Fast schon der Abschluss der Abendmusik an diesem Montag. Hier geht's weiter mit Andruck, dem Magazin für politische Literatur vom Deutschlandfunk. Der 3. Oktober steht bevor, Tag der Deutschen Einheit, auch Thema in der Sendung. Ich bin Sarah Sasso, danke fürs Einschalten. Ich wünsche Ihnen einen schönen Abend, machen Sie es gut, tschüss.

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1: Im Studio Katrin Stövesand, schön, dass Sie dabei sind. Der Tag der deutschen Einheit steht bevor, wobei Einheit womöglich neu zu definieren wäre. Denn auch regierungspolitisch werden die Gräben, zumindest in Bezug auf ein ostdeutsches Bundesland, ja nun tiefer. Wir brauchen die Einheit nicht, schreibt die Autorin Paula Fürstenberg in ihrem Buch Nie wieder Vereinigung, das wir gleich als erstes vorstellen. Ostalgie war und ist ein Thema in Deutschland. Der Historiker Tobias Becker befasst sich mit dem Phänomen in seinem Buch Heimweh nach gestern, eine Geschichte der Nostalgie in Deutschland. Deutsche Diskrepanzen heißt das aktuelle Buch des Historikers Heinrich August Winkler, in dem er zeigt, welche Muster sich in der deutschen Geschichte durchziehen. Und es geht bei Andruck heute darum, wie wir in Ost- und Westdeutschland auf Russland blicken. Die Politikwissenschaftlerin Gwendolin Sasse hat darüber geschrieben.

0: Die Nachwendekinder. Sie sind um den Mauerfall herum geboren und haben keine eigene Erinnerung an die DDR. Aber sie kennen das Lebensgefühl ihrer Eltern oder Großeltern. Die Autorin Paula Fürstenberg ist so ein Nachwendekind aus Potsdam. Sie lebt und schreibt heute in Berlin. In ihrem Buch »Nie wieder Vereinigung« definiert sie Leerstellen der deutschen Einheit. Zum Beispiel könne man die Vereinigung auch als Geburtsstunde eines neuen Nationalismus betrachten. Mal wütend, mal reflektiert kommen ihre Betrachtungen daher in angeblich 100 Zwischenrufen zur deutschen Einheit. Christian Raphansel hat das Buch gelesen.
1: Nie wieder Vereinigung? Ja, will Paula Fürstenberg denn die Mauer zurück, die DDR? Natürlich nicht. Aber weil solche Missverständnisse naheliegen, wenn man so plakativ titelt, deshalb muss diese Klarstellung sein. Noch bevor Paula Fürstenberg den allerersten ihrer versprochenen 100 Zwischenrufe formuliert hat, füllt daher dieser eine Satz unmissverständlich und in großen, fetten Buchstaben eine ganze Seite.
2: Ich will die DDR auf keinen Fall zurück.
1: Und trotzdem steht da als Ausgangspunkt ihres Buches dieser unerhörte Gedanke, wie Paula Fürstenberg ihn selbst nennt.
2: Wir brauchen die Einheit nicht.
1: Unerhört nennt sie diesen Satz, denn dass Ost- und Westdeutschland zu einer Einheit zusammenwachsen sollen, sei seit 1990 ein unhinterfragtes gesellschaftliches Ziel. Und Paula Fürstenberg?
2: Ich bin 1987 in Potsdam geboren und im Nachwende-Osten groß geworden. Und ich bin vom Glauben ans Zusammenwachsen abgefallen. Ich bin auf dem Weg zur inneren Einheit verloren gegangen. Ich bin eine verblühte Landschaft.
1: Sie leide an einer politischen Depression, schreibt sie. Und sie ist wütend.
2: Als Nachwende-Kindergeneration haben wir eine erinnerungskulturelle Aufgabe, weil wir die erste Generation ohne eigene Erinnerungen an die DDR sind und das Zeitzeug*innen-Gedächtnis der vorherigen Generationen in ein kollektives Gedächtnis überführen müssen. Diese Arbeit fällt uns qua Geburtskohorte zu. Und ich frage mich, wie es dazu kommt, dass wir sie so laut fluchend und leise weinend, so verletzt und verletzend, so derart emotional erledigen.
1: Eine mögliche Erklärung: Zentrale Versprechen der deutschen Einheit seien gebrochen worden, meint Paula Fürstenberg. Nicht nur das Versprechen der Angleichung der Lebensverhältnisse bei Renten, Löhnen, Vermögen, Eliten und Sozialstrukturen. Die Sache mit dem Wohlstand sei nebenbei bemerkt eine der Stellen, an denen Ost und West kontinuierlich aneinander vorbeiredeten.
2: Die Ostdeutschen sprechen von Wohlstand im Vergleich zu anderen. Und die Westdeutschen sprechen von Wohlstand im Vergleich zu früher.
1: Für Paula Fürstenberg ist klar.
2: Das mit der Angleichung wird so schnell nichts. Nicht mit einer Generation, nicht mit zweien, vielleicht gar nicht. Es ist Zeit, die Angleichungsthese zu verwerfen und die Ungleichheitsthese aufzustellen.
1: Auch mental und ideell sei keine innere Einheit in Sicht. Und warum überhaupt Einheit? Ein Wort aus dem Militär, das eher eine Geschlossenheit bedeute und nicht zu diesem historischen Moment der Offenheit passen wolle. In einem Lexikon meiner Sprachlosigkeit zerlegt Paula Fürstenberg Begriffe, die ihr suspekt sind. Wieso Wende? Ein Begriff aus dem Oberschichten-Segelsport. Und warum Wiedervereinigung? Fragt sie irritiert. Was denn wieder und wohin zurück?
2: Wenn ich nie wieder Vereinigung sage, erteile ich eine Absage an ein falsches nationales Selbstverständnis, das die Realität ignoriert.
1: Denn das ist für Paula Fürstenberg neben den blühenden Landschaften ein zweites gebrochenes Versprechen. Das Versprechen des nie wieder, das Helmut Kohl als Einheitskanzler der ganzen Welt gegeben hatte. Zum Beispiel am Vorabend des Tages der Deutschen Einheit, 2. Oktober 1990.
3: Wir Deutschen haben aus der Geschichte gelernt. Wir sind ein freiheitsliebendes Volk. Und nie werden wir unsere Demokratie den Feinden des Friedens und der Freiheit schutzlos ausliefern.
1: Bei Paula Fürstenberg klingt es anders. Es sei an der Zeit.
2: Die deutsche Einheit als das zu erzählen, was sie eben auch ist. Eine Geschichte des Wiederaufstiegs des Faschismus in Deutschland.
1: Sie nennt die Baseballschlägerjahre. Die rechte Gewalt, auch im Westen übrigens, erzählt von der am helllichten Tag in Potsdam zertrümmerten Nase ihres Freundes. Sie hinterfragt das eigene frühere Schweigen und kritisiert diese Floskel, mit der damals nach dem Mauerfall, angesichts von Wellen rechtsextremer Gewalt, die harte Wirklichkeit beschönigt wurde. Als Taten im Einheitstaumel.
2: Ganz nach dem Motto: Im Rausch und Überschwang der deutschen Einheit kann einem schon mal ein rechtes Parölchen rausrutschen oder ein Baseballschläger in die Hände fallen.
1: Paula Fürstenberg formuliert knapp. pointiert. Kaum einer ihrer Zwischenrufe ist länger als eine Seite. Manche umfassen nur wenige Zeilen.
2: Zwischenruf 134. Ich kann mich nicht erinnern, den Kapitalismus je für alternativlos gehalten zu haben. Muss ein Wessi-Problem sein.
1: Moment mal, Nummer 134? Kurzer Blick aufs Cover. 100 Zwischenrufe zur deutschen Einheit. Steht da. Weiß auf schwarz. Dass sie sich daran nicht zu halten gedenke, hat Paula Fürstenberg in Nummer 101 klargestellt.
2: Es sollte eine runde oder inhaltlich sinnvolle Anzahl Zwischenrufe sein, hat mein Lektor gesagt. Es sollten nicht mehr als 100 sein, hat mein Agent gesagt. Also habe ich ihnen 100 Zwischenrufe versprochen. Aber ich bin jetzt halt noch nicht fertig. Ich bin hier noch lange nicht fertig. Und nein, ich habe kein schlechtes Gewissen. An die Versprechen, die mir als Kind gemacht wurden, hat sich ja auch niemand gehalten. Also, weiter geht's.
1: So ist der Tonfall. Witzig, bei aller Wut. Klare Thesen, mit hoher Schlagzahl niedergeschrieben. Jeder Zwischenruf ist eine Aufforderung zum Mitdenken. Immer wieder auch zum Widersprechen. Nicht jeder Gedanke wirkt fair. Nicht jede Kritik angemessen. Der Eindruck der Provokation um der Provokation willen entsteht nie. Das ist snackable. Und eine bemerkenswerte Leistung, dass dieser Häppchenstil nicht ermüdet, dass trotz oft bloß assoziierter Gedankensprünge ein Gedankenfluss entsteht, dass das Mäandern, auch die Wiederholungen den Text aufwerten. Denn klar, wer so kurz und knackig formuliert, verkürzt notwendigerweise. Das greift Paula Fürstenberg aber selbst auf, kommt auf zuvor notierte Gedanken zurück, korrigiert und kommentiert sich, erweitert ihre Argumente um immer neue Facetten. Am Ende sind es 161 Zwischenrufe geworden, inklusive einiger weniger Lösungsideen. Von der Forderung massiver Umverteilung bis zur Verlegung des Nationalfeiertags. Ein fertiger, stringenter Forderungskatalog ist das nicht. Aber wer den erwarten würde, hätte die Idee des Buchs nicht verstanden.
0: Christian Raphansel war das über Paula Fürstenberg. Nie wieder Vereinigung. 100 Zwischenrufe zur deutschen Einheit. Kiepenheuer und Witsch, 256 Seiten, 18 Euro.

0: Früher war alles besser. Dieser oft belächelte Ausspruch stimmt fast nie, aber das entsprechende Gefühl hält sich seit Jahrzehnten, wenn nicht Jahrhunderten. Was macht diese Sehnsucht, die Nostalgie aus? Und wie hat sie sich oder der Begriff davon über die Zeit verändert? Dem ist der Historiker Tobias Becker auf der Spur in seinem Buch Heimweh nach gestern, eine Geschichte der Nostalgie in Deutschland. Angela Gutzeit stellt es vor.
1: Das Wort Nostalgie ist ein schwer zu fassender Begriff. Verbunden ist er einerseits mit der eher harmlosen Sehnsucht nach dem Altbewährten. Wer aber andererseits von Nostalgie im Sinne von Retromanie spricht, blickt wohl eher kritisch im Sinne von Fortschrittsfeindlichkeit auf das, was Boto Strauß einmal als Einstweh bezeichnete. Für den Historiker Tobias Becker ist dieser Begriff gerade wegen seiner unscharfen Konnotation ein äußerst ergiebiger Forschungsgegenstand. In seiner gesellschaftsanalytischen Studie Heimweh nach gestern sieht er in ihm sogar einen ideologiekritischen Schlüssel zum Verständnis der deutschen Gesellschaft. Laut Becker gibt die Nostalgiegeschichte Aufschluss darüber, wie die Deutschen in Ost und West über sich und ihre Vergangenheit seit dem Zweiten Weltkrieg nachdachten. Zunächst schaut der Autor auf die alte Bundesrepublik mit ihren zahlreichen Revivals, besonders in der Jugendkultur. Ein Phänomen, das kontroverse Diskussionen auslöste.
2: Sie griff gezielt jene Elemente auf, die für die Gegenwart relevant erschienen, und formte sie nach eigenen Bedürfnissen und politischen Zielen um. Nur vermeintlich drehten sich Debatte und Revival um die Vergangenheit. Tatsächlich ging es darum, wie die Gegenwart sein sollte.
1: Becker illustriert diese, wie er meint, Fehleinschätzung mit einem kleinen Abstecher zu Udo Lindenberg. Wie überhaupt der Autor seine Thesen gern mit Geschichten und einer Fülle von Zitaten und Verweisen unterfüttert. Lindenbergs Song mit dem Titel »Im Nostalgieclub« von 1974 schien sich mit seinen Anspielungen auf Stars der sogenannten goldenen 20er Jahre perfekt in ein Jahrzehnt der Rückwärtsgewandtheit zu fügen. Nur wie Lindenberg diese Namen ins Spiel brachte, selektiv und ironisch mit verschiedenen Zeitebenen spielend, das, so Tobias Becker, unterlief das von Medien und nicht wenigen Wissenschaftlern ausgerufene und kritisch beäugte Jahrzehnt der Nostalgie komplett. Überhaupt sei es bei den verschiedenen Nostalgiewellen mit ihren Rückgriffen auf frühere Epochen selten um eine Abwendung von der Gegenwart gegangen, wie die Nostalgiekritik mantrahaft behauptete. Vielmehr hätte die Jugend in den Generationenkonflikten und Widerstandsformen vergangener Zeiten Parallelen entdeckt und diese für sich nutzbar gemacht in der Ablehnung eines nicht mehr haltbaren Fortschrittsbegriffs. Für die Kritiker im Westen, wie übrigens auch für Kulturpolitiker in der DDR, sei jedoch Zurückblicken defätistisch gewesen. Gefährlich wurde es, so Becker, als der Begriff Nostalgie in die Politik einzog. Zum Beispiel, als sich in den 1970er Jahren eine sogenannte Hitlerwelle aufbaute, mit zahlreichen Publikationen und Filmen, die oft die Faszination für ihren Gegenstand nicht verhehlen konnten. Die Aktualität dieses Buches aber schält sich in seinen letzten Kapiteln heraus. Anfang der 1990er Jahre kam es mit dem Begriff der Ostalgie zu einer problematischen Wortneuschöpfung oder, wie der Autor es nennt, zur Überführung in einen Kampfbegriff. Die Rückbesinnung von Ostdeutschen auf DDR-Produkte bzw. auf die sogenannte DDR-Kultur wurde von westsozialisierter Seite, allerdings auch von einigen ostdeutschen Intellektuellen, überwiegend als Votum gegen das wiedervereinte Deutschland gewertet. Man habe Anpassung erwartet, ohne wahrnehmen zu wollen, dass es ja mit dem Verschwinden der DDR auch die alte Bundesrepublik nicht mehr gab.
2: Das, was damals Ostalgie hieß, wäre demnach also weniger eine Sehnsucht nach der DDR oder ein Misstrauensvotum gegen die Bundesrepublik gewesen, als der Aufruf, als Ostdeutsche bzw. Sachsen, Branden oder Mecklenburger in dem neuen Land akzeptiert zu werden. Wenn dem so war, dann erreichte der Appell jedoch sein Publikum nicht. Vielmehr traf er auf eine Ostalgiekritik, die die Forderung nach Totalanpassung noch einmal verstärkte, indem sie alles Ostdeutsche als ostalgisch und damit als anormal und rückwärtsgewandt verstand.
1: Die Debatte um den Osten, die Becker hier anspricht, wurde durch zahlreiche Publikationen befeuert. In den Büchern von Dirk Oschmann, Ilko Sascha Kowalczuk oder Steffen Mau ging es, verkürzt formuliert, um die Frage, ob der Westen den Osten erfunden oder doch eher der Osten sich selbst in Abgrenzung zum Westen konstruiert habe. Wenn Becker als Fazit argumentiert, die Ostalgiedebatte insgesamt habe dazu beigetragen, eine Ostidentität überhaupt erst hervorzubringen, die nun von der AfD erfolgreich bespielt werde, vernachlässigt er einige Punkte, die schließlich auch zum Bild Ostdeutschlands gehören. Eine gewisse Verharmlosung der DDR-Diktatur, eine mitunter unreflektierte Russlandnähe sowie rechtsextreme Strukturen, die es schon vor dem Mauerfall gab. Auch das weiß die AfD zu nutzen. Trotz dieses Einwurfs, Tobias Beckers Streifzug durch die Nostalgiegeschichte ist ein diskussionswürdiges Buch. Zumal der Historiker die eigene Zunft, besonders die Sozialphilosophie und Soziologie auffordert, in ihren Gegenwartsdiagnosen die Verwendung des Begriffs Nostalgie zu überdenken. Immer noch, so argumentiert der Historiker durchaus überzeugend, gelte die Nostalgie als Gegenspieler zum Fortschritt. Becker dagegen sieht in ihr ein nützliches Konzept, um zum Beispiel, wie er schreibt, die Andersartigkeit der Vergangenheit zu begreifen.
0: Angela Gutzeit besprach Tobias Becker, Heimweh nach gestern, eine Geschichte der Nostalgie in Deutschland. Gerade bei Surkamp erschienen, die 319 Seiten kosten 28 €.

0: Hoheneck, das zentrale Frauengefängnis der DDR. Der Historiker Sebastian Lindner hat die Geschichte dieser Haftanstalt recherchiert anhand der umfangreichen Aktenlage. Haftkarteikarten, Stasi-Unterlagen, Bauzeichnungen, Wirtschaftspläne sowie die Berichte von Zeitzeuginnen. Ein Gefängnis, das ein Abbild der Diktatur war. Hochorganisiert, menschenverachtend, Versorgung und Unterbringung waren lange unzureichend und die politischen Gefangenen hatten oft mehr zu leiden als Schwerverbrecherinnen. Und Lindner arbeitet Hoheneck als Wirtschaftsfaktor auf, wie sich Unternehmen auf die unbezahlte Arbeit stützten, welche Branchen sich ansiedelten und welche Arbeitsbedingungen herrschten. Die Geschichte und das Wesen von Hoheneck stehen dafür, was mit einem politisch gesteuerten Rechtswesen und der Strafjustiz passiert, beziehungsweise warum es keinen Anlass für DDR-Nostalgie gibt. Ich habe vor der Sendung mit Sebastian Lindner gesprochen. Herr Lindner, 24.000 Frauen waren in Hoheneck über die DDR-Jahrzehnte inhaftiert. Besonders viele waren es immer dann, wenn es politische Verhaftungswellen gab, also Regimekritikerinnen, Oppositionelle, vermeintliche oder tatsächliche Spioninnen. Und der Wunsch nach Ausreise bzw. Ausbürgerung konnte bekanntermaßen auch zur Inhaftierung führen. Sie legen einen Schwerpunkt auf diese Fälle. 8.000 Frauen waren Ihren Recherchen zufolge politische Gefangene. Für sie galten noch einmal andere Bedingungen. Wie zeigte sich das?
1: Also grundsätzlich im Gesetz, auch in den Vorschriften, gab es keine Cluster von Gefangenen, ob politisch oder kriminell. Aus Sicht der Strafvollzugsorgane waren das alles Kriminelle, zumindest auf dem Papier. In der Wahrnehmung, in der Behandlung zeigte sich dann durchaus, dass es da eine unterschiedliche Wahrnehmung auch bei den Strafvollzugsbediensteten gegeben hat. Tatsächlich zeigt sich diese Ungleichbehandlung im Gefängnis, vor allen Dingen im Umgang mit den politischen, bestimmte Positionen, Posten wurden ihnen schlichtweg verwehrt. Man ist ihnen personalseitig mit noch mehr Misstrauen, Argwohn, Strenge entgegengetreten, weil man quasi angenommen hat, eine Kriminelle, da besteht eine Chance der Resozialisierung, der Wiedereingliederung in die sozialistische Gesellschaft. Bei politischen nahm man an, da ist eine ideologische Blockierung, ja, da ist nichts, was man sozusagen zurückgewinnen kann. Und dementsprechend hart ist man denen dann auch begegnet.
0: Insgesamt waren die Haftbedingungen ja schlecht. Es herrschten zum Teil Wassermangel und Kälte, Betten und Decken fehlten. Das Essen war oft bescheiden, sanitäre Anlagen wurden erst im Laufe der Jahrzehnte ausreichend gebaut. Diese schlechte Versorgungslage der Gefangenen, vor allem in der ersten Zeit, war die Teil der Bestrafung sozusagen oder eher Ausdruck der Versorgungslage insgesamt in der DDR?
1: Also tatsächlich war es kein Vorsatz, das Gefängnis besonders schlecht auszustatten. Es war einfach Ausdruck der Zeit. Es wurde sicherlich auch billigend in Kauf genommen, wenn man das quasi den Fokus etwas weiter aufzieht und mit den anderen Gefängnissen der DDR vergleicht, dann ist das nahezu überall so, denn es gab in den gesamten 40 Jahren DDR-Strafvollzug keinen Gefängnisneubau. Man hat sich also der alten Infrastruktur bedient und man hat halt einfach schlicht das Geld nicht in die Hand genommen und dann kam es eben dazu, dass es zu Investitionsstaus gekommen ist und das spürten dann vor allen Dingen die Strafgefangenen.
0: Sie schreiben auch über den Wirtschaftsfaktor Hoheneck. Betriebe haben sich in der Nähe angesiedelt, dort arbeiteten die Gefangenen. Sie zählen die Hauptbranchen auf, Textil, Elektronik, Landwirtschaft. Wie muss man sich diese Arbeit vorstellen? Ging es vor allem um billige Arbeitskräfte oder darum, die Gefangenen auch zu beschäftigen und damit von unerwünschten Aktionen abzuhalten? Also Stichwort Erziehung durch Arbeit.
1: Im Prinzip beides. Wenn man das sehr technisch jetzt betrachtet, was das für einen Betrieb attraktiv macht, ein Gefängnis, ist die ständige Verfügbarkeit von Personal. Also die Leute sind da und die Leute sind quasi immer an einem Ort. Ja, klar, die Erziehung durch Arbeit, das war sozusagen das Mantra. Ja, dem ganzen Sozialismus, ja, die Leute haben zu arbeiten, haben ihre Arbeitskraft dem Wohle des Sozialismus zur Verfügung zu stellen. Und dementsprechend waren ja auch die Leute, die auch im Zivilleben ihre Arbeitskraft entzogen haben, immer schon unter Generalverdacht. Bis hin dann zu Asozialität, die unterstellt worden ist und sogar dann strafrechtlich bewährt war. Wie muss man sich das vorstellen? Tatsächlich haben die sogenannten Arbeitseinsatzbetriebe Verträge mit dem Gefängnis geschlossen, haben dann bisweilen Räume angemietet, haben die Installationen vorgenommen von den Maschinen, wenn es denn neue gab, und waren dafür verantwortlich, die Strafgefangenen ein Stück weit anzulernen und auch eben mit zu bewachen. Die Frauen kamen halt in unterschiedlichen Branchen tatsächlich zum Einsatz, auch körperlich durchaus herausfordernde Branchen. Und unter Bedingungen, was man nicht vergessen darf, unter Bedingungen, die natürlich, also Arbeitsschutz, das ist natürlich Schlagwort, das hat es nicht gegeben. Ja.
0: Ja, Sie schreiben da ja ausführlich drüber, dass der Faktor Arbeitssicherheit meist weniger im Fokus war. Es gab Unfälle, auch Todesfälle. Schließlich wurden aber auch, wie Sie schreiben, sogenannte Schonarbeitsplätze auch für kranke oder alte Frauen eingerichtet. Wie würden Sie denn die Arbeitsbedingungen insgesamt bewerten?
1: Also ein Wort, was mir immer einfällt, ist hart. Ja. Also wenn man die ganzen Gedankenerziehung durch Arbeit von mir aus begrüßen würden wollen, es ist ja nicht sozusagen, dass geschaut worden ist, matcht das, ja? Habe ich da Leute, die das können? Setze ich die zielgerichtet ein? Sondern es wurde einfach gesagt, so, du bist jetzt quasi Näherin, du formst Strumpfhosen an so einem heißen Gerät, andere mussten Elektromotoren wickeln und dergleichen. Schichtsystem ist natürlich, wenn man das nicht kennt, enorm stressig, enorm fordernd. Und diese Stressbelastung endet ja quasi nicht mit der Schicht, denn wenn die eine Schicht einrückt und ausrückt, ich vielleicht mittendrin bin, gerade schlafen will, das Gefängnis ist hellhörig, es ist laut, ja, also da fehlen auch die Ruhephasen. Also es ist schon eine sehr körperlich, vor allen Dingen harte Arbeit, weil auch die Normen sehr hoch gesetzt waren. Und man darf halt nicht vergessen, dass die Normleistung, die erbracht worden ist, quasi Basisfaktor für die Bewertung der Gefangenen war. Und dementsprechend viel Druck haben die Frauen auch empfunden.
0: Gedenkstätte ist Hoheneck erst seit 2 Jahren, obwohl sich die ehemaligen Insassinnen schon Anfang der 90er Jahre organisierten und sich für eine Gedenkstätte engagierten. Was hat dieses berechtigte Ansinnen aufgehalten?
1: Das ist ein Thema, das ist sehr vielschichtig tatsächlich. Wenn man es positiv betrachten möchte, ist das Engagement der Frauen hier absolut in den Vordergrund zu stellen. Es gab den Frauenkreis der ehemaligen Hoheneckerinnen. Die Frauen haben also wirklich alles gegeben, was ging, sind vorstellig geworden im politischen Raum. Der erste Fehler ist, glaube ich, schon gewesen, dass der Freistaat Sachsen damals diese Immobilie verkauft hat an einen privaten Investor. Da kam es dann halt dazu, dass der Investor damals, ich würde sagen, illustre Pläne verfolgt hat. Da gab es dann so Schlagzeilen wie Männertag im Frauenknast bis hin zu Plänen, das Oldtimer-Treffen, Musik. Also
0: eher so ein Eventort als ein Erinnerungsort.
1: Ja, genau. Und wenig Raum, wenig Platz für eher einen kulturgetriebenen Ort. Irgendwann hat der Investor die Lust auf seinen Invest verloren. Dann ist die Stadt Stolberg eingesprungen. Und es ist halt ein riesiges Gelände, damals ursprünglich 13 Hektar groß, mit 1864 gebaut, also auch 160 Jahre alten Gemäuer, was wirklich über viele Jahrzehnte, wo kaum was gemacht worden ist, das verschlingt Unsummen von Geld. Und das ist für so eine Kommune einfach nicht tragbar, weil ja auch nicht zu erwarten ist, dass sich so ein Gedenkstättenbetrieb von alleine trägt. Und aus meiner Sicht ist vielleicht auch ein Faktor, man hat halt auch, das ist vielleicht ein bisschen merkwürdige Formulierung jetzt, aber auch eine starke Konkurrenz in Sachsen. Ja, Sachsen hat halt eine sehr gut und eine sehr solide ausgebaute Gedenkstätteninfrastruktur. Aber umso schwerer fällt es natürlich auch, die politischen Entscheidungsträger davon zu überzeugen, einen weiteren Erinnerungsort zu finanzieren.
0: Sebastian Lindner war das, Autor der Monographie Hoheneck, die Geschichte des zentralen Frauengefängnisses der DDR. Herausgegeben von der sächsischen Landesbeauftragten zur Aufarbeitung der SED-Diktatur Nancy Ares, Evangelische Verlagsanstalt Leipzig, 320 Seiten, 15 €.

Eindeutig rechtsextremistisch ist die AfD in Sachsen-Anhalt und sie wird wohl bald dort regieren. Das könnte man als Indiz dafür lesen, dass die Deutschen ihre Vergangenheit zu einem großen Teil nicht loswerden. Wie Geschichte nachwirkt, darüber hat sich auch der Historiker Heinrich August Winkler immer wieder Gedanken gemacht. Nun hat er ein Buch mit 3 Essays vorgelegt, in dem er sich Gedanken um 3 zentrale Eigentümlichkeiten der deutschen Historie macht. Erstens die Angst vieler Menschen vor dem Bürgerkrieg. Zweitens die Geschichte des in Deutschland ersonnenen Begriffs Realpolitik. Und drittens den Umstand, dass Deutschland in bestimmten Dingen seiner Zeit oft voraus war, während es zur selben Zeit in anderen Punkten hoffnungslos hinterherhinkte. Deutsche Diskrepanzen heißt Winklers neues Buch. Michael

0: in dem die Mehrheit nicht mitzog bei der Revolution von 1848. Winkler stellt fest:
1: Es war nicht nur das gebildete und besitzende Bürgertum, es waren auch Kleinbürger und Bauern, die die Angst vor dem Bürgerkrieg zu objektiven Verbündeten der Konservativen machte.
0: Die machten unter preußischer Regie die schwarz-rot-goldene Revolution zunichte. Winkler kann die diffuse Angst vor dem Bürgerkrieg, vor inneren Konflikten erklären. Er hält sie indes nicht immer für produktiv. Für die Zeit um 1933 herum nämlich, konstatiert er:
1: Die verbreitete Angst vor der Roten Revolution und dem Bürgerkrieg hat entscheidend dazu beigetragen, dass die italienischen Faschisten und die deutschen Nationalsozialisten zu Massenbewegungen aufsteigen konnten und ihren Führern das Amt des Regierungschefs übertragen wurde.
0: Diesmal hatten die Deutschen vor den braunen Schlägertrupps der SA kapituliert. Das Buch ruft nicht zur inneren Gewalt auf, aber es erinnert daran, dass die Angst der Deutschen vor dem Bürgerkrieg mehrfach der Liberalisierung im Wege stand. Ein zwiespältiges Bild Deutschlands stellt sich auch in einem weiteren Essay des Buches dar. Winkler spricht von Ungleichzeitigkeit. Ein Beispiel: Die Reichstagswahlen im Kaiserreich waren nach hochmodernen Regeln abgelaufen. Gleichzeitig aber hatte der Reichstag selbst wenig zu sagen. Und das politische Bewusstsein der meisten Deutschen hinkte dem der meisten Briten oder Franzosen hoffnungslos hinterher. 1918 fegte ein Umsturz die deutschen Monarchen von den Thronen. Aber anders als die Franzosen 1789 hatten die Deutschen 1918 schon viele politische Rechte. Warum sollten sie jetzt wirklich auf die Barrikaden gehen?
1: Die Revolution von 1918-19 stand im Zeichen eines Paradoxons. Das fortschrittlichste Element des von Bismarck geschaffenen Systems, das allgemeine gleiche Wahlrecht für Männer, war ein wesentlicher Grund dafür, dass der Systemwechsel nach dem Ersten Weltkrieg nicht so umfassend sein konnte, wie es das obrigkeitsstaatliche Erbe des Kaiserreichs erfordert hätte.
0: Die Detailgründe reißt Winkler hier nur an. Der knappe Essayband weckt also Neugier auf mehr, auch im dritten Essay. Der spürt der Wirkungsgeschichte des Begriffs Realpolitik nach. Das Wort stammte von August Ludwig von Rochow, einem 48er-Revolutionär, der über das Scheitern des Umbruchs nachdachte und befand, die Revolutionäre hätten zu wenig überlegt, was 1848 überhaupt möglich war und was nicht. Winkler betrachtet einige realpolitische Ansätze über die nächsten 170 Jahre hinweg. Erfolgreiche Realpolitik diagnostiziert er für die Jahre 1969 bis 1974.
1: Die neue Ostpolitik war ein Fall von bundesrepublikanischem Realismus. Die DDR wurde trotz ihrer fehlenden demokratischen Legitimation und fortdauernder völkerrechtlicher Vorbehalte als Tatsache akzeptiert, um der deutsch-deutschen Entfremdung Einhalt zu gebieten und die Chance einer späteren einvernehmlichen Lösung der deutschen Frage offen zu halten.
0: Wer mag ermessen, ob es einen Gorbatschow und einen 1989 gegeben hätte, wenn man in Moskau nicht gewusst hätte, dass man mit dem Westen reden konnte? Die berühmte Kreml-Astrologie wiederum ist gefragt bei einem jüngeren Beispiel von Realpolitik, das Winkler anreißt, der Frage der NATO-Osterweiterung. Winkler stellt klar, ohne sie hätte sich in Mittelosteuropa ein konfliktträchtiges Zwischeneuropa entwickelt und eben keine Pufferzone. Fraglich war nur, wie weit die Erweiterung dann noch gehen sollte, ob auch die Ukraine und Georgien dazugehören sollten. US-Geheimdienste und Experten in Washington rieten 2008 dringend ab. US-Präsident George W. Bush setzte sich darüber hinweg. Allerdings machten ihm Nicolas Sarkozy und Angela Merkel einen Strich durch die Rechnung. Winkler schreibt:
1: Vor allem Merkel ging davon aus, dass Putin die Aufnahme der beiden ehemaligen Sowjetrepubliken in die NATO nicht abwarten, sondern vorher politisch, wirtschaftlich und militärisch intervenieren würde, um die westliche Strategie zu durchkreuzen.
0: Die Frage, wer letztlich recht hatte, bleibt hier offen. Dieser, wie auch die anderen zwei Essays, liefern bewusst keine fertigen Lösungen, sondern vor allem Denkanstöße. Gewohnt kenntnisreich und klar im Blick wirft Winkler Schlaglichter auf Dinge,

0: über die er selbst bereits mehrere tausend Seiten geschrieben hat. So wenig man also in dieser Kürze die Materie wirklich ausleuchten kann. Die deutschen Diskrepanzen regen an zum Weiterdenken und zum Weiterlesen fundierter Texte. Denn vor allem Letzteres schützt vor den faktenschwachen Influencern und Meinungsstürmen im Internet, gerade in diesem Herbst 2026.
1: Meint Michael Kuhlmann nach der Lektüre von Heinrich August Winkler. Deutsche Diskrepanzen, eine historische Ortsbestimmung. Soeben bei CH Beck erschienen, Umfang 158 Seiten, Preis 24 €.

0: Russlandversteher ist zu einem Schimpfwort in Deutschland geworden. Dabei darf man sich fragen, inwieweit Deutsche Russland überhaupt verstehen können oder wollen, wenn man das aktuelle Buch von Gwendolyn Sasse liest. Russland, eine deutsche Erfindung. Warum so viele bei uns Putin falsch einschätzen? Unter diesem Titel untersucht die Politikwissenschaftlerin, wie wir in Ost- und Westdeutschland auf Russland blicken. Dabei gehe es eher um eine Idee als ein realistisches Bild, meint sie. Mein Kollege Frederik Rother hat das Buch für Andruck gelesen und mit der Autorin gesprochen. Er hat Gwendolyn Sasse zunächst gefragt, was sie mit dem Begriff Erfindung im Titel konkret meint.
1: Ja, ich benutze den Begriff Erfindung, weil es mir vor allem um Bilder von Russland geht. Also um Wahrnehmungen, um Vorstellungen, um Projektionen. Es geht also nicht so sehr um das reale Russland, sondern um Bilder und Vorstellungen von Russland. Das heißt, wie denken die Deutschen über Russland? Wir haben sie vor dem 24. Februar 2022 über Russland nachgedacht und wie tun sie es heute? Aber im Endeffekt ist eine Hauptaussage, die mit dem Begriff Erfindung einhergeht, dass die Deutschen eigentlich, wenn sie über Russland reden, vor allem über sich selbst reden. Und ich möchte mit diesem Buch den Fokus auf einen Blick von unten richten und insbesondere über gesellschaftliche Vorstellungen, Diskurse, Denk- und Argumentationsmuster nachdenken.
2: Ja, der Blick von unten ist eine tragende Säule des Buches. Sie arbeiten sehr viel mit Umfragen. Darauf würde ich auch später gleich nochmal zu sprechen kommen. Ich würde noch mal kurz bei der Konzeption bleiben. Sie haben also gerade erläutert, wie Sie den Titel verstehen, und Sie arbeiten aber in dem Buch auch mit dem Konzept von drei Denkräumen. Was sind Denkräume?
1: Ja, ich wollte ein Mittel haben, um bestimmte Muster im Denken über, im Sprechen über Russland zu verorten. Und da habe ich dieses Mittel oder das Bild vom Denkräumen über Russland gewählt und unterscheide zwischen drei verschiedenen Denkräumen: dem Denkraum Russland als Faszination, als Alternative. Ein zweiter Denkraum ist Russland als Partner und oder Freund. Und der dritte Denkraum ist Russland als Risiko/Bedrohung. Und diese Idee der Denkräume kam mir, weil man damit ganz gut die längeren Linien nachziehen kann. Also man könnte auch mehrere Jahrhunderte zurückgehen. Aber man sieht auch verschiedene dieser Elemente immer wieder jetzt eine große Rolle spielen. Ich beschäftige mich schon lange mit der Ukraine, mit Russland, auch mit Russlands Krieg gegen die Ukraine. Und da spielen aber auch diese Denkmuster immer wieder eine Rolle. Und so bin ich dahin gekommen.
2: Sie haben drei Denkräume skizziert. Ich würde mal jetzt gerne auf zwei genauer schauen, nämlich den Denkraum Russland als Partner und Freund und Russland als Faszination bzw. Alternative. Diese beiden Denkräume haben Sie auch in Verbindung gesetzt mit den Einstellungen der Menschen in Deutschland. Ich habe die Umfragen erwähnt. Also konkrete Frage, wie begründen die Menschen, die sich diesen zwei Denkräumen zugehörig fühlen, wie begründen die ihre Einstellungen?
1: Also vielleicht sollte ich auch kurz klarstellen, dass das natürlich mein Begriff ist und meine Analyse von Denk- und Argumentationsmustern. Menschen wird das nicht so vor Augen sein, wo sie sich genau verorten. Aber Dinge oder Elemente, die eine große Rolle spielen bei dem Denkraum Faszination oder Alternative, sind viele auch stereotype Vorstellungen über Russland, die Weite Russlands, die russische Seele, von der uns schon Rilke erzählt hat, Elemente in der Beschreibung Russlands, wie die dann auch und auch über die Jahrzehnte und Jahrhunderte durchaus damit einherging, dass es eine Alternative zum Westen war. Also dieser Charme Russlands und dann festgemacht auch an russischer Kultur, das klingt stark an in diesem Denkraum. Und der weitere Denkraum, den Sie ansprechen, ist eigentlich auch eine...
2: Partner und Freund, meinen Sie?
1: Genau, Partner und Freund. Ein Denkraum, der auch eine Wunschvorstellung, eine Hoffnung immer wieder auch über einen längeren Zeitraum hinweg verkörpert. Und wenn wir jetzt bei der jüngeren Vergangenheit bleiben, dann sind es die Vorstellungen, dass Russland eben nach 1991, nach dem Zusammenbruch der Sowjetunion, zu einem Partner wird, zu einem verlässlichen Partner, einem Partner, der einem günstiges Gas, vermeintlich günstiges Gas zur Verfügung stellt, aber den man auch eventuell verändern könnte, demokratisieren könnte durch diese Verbindungen. Also das jetzt vielleicht so weit zu diesen zwei.
2: Wir haben ja noch einen Denkraum, der Russland eher kritisch sieht. Sie nennen den Russland als Risiko/Feind. Wie sehen denn die Argumentationen der Akteure in diesem Denkraum aus?
1: Ja, es sind zum Teil auch dieselben Akteure, die sich auch durch Russlands Krieg gegen die Ukraine stärker von Freund und Partner zu Risiko-Feind bewegen. Es ist ganz eindeutig zu sehen in Gesprächen mit Menschen, dass natürlich der 24. Februar 2022 ein Schock war. Also für viele kam das sehr unerwartet. Das spricht auch aus den Gesprächen mit ganz normalen Menschen. Da deckt sich das eigentlich mit der Politik, zeigt auch, dass diese Denkräume in einer Wechselwirkung von politischen Eliten und gesellschaftlichem Diskurs entstehen und sich weiterentwickeln. Und dann verlagert es sich zum Teil in Richtung dieses Risiko und Bedrohung. Zum Teil wird ein bewusster Versuch unternommen, auch diese Gefahr zu verdrängen. Also das ist ein Hauptergebnis eigentlich meiner Studie, wo ich auch erstaunt war, wie vielen Leuten es zu gelingen scheint, die Nachrichten über Russland völlig zu verdrängen.
2: Ich wollte gerade nachfragen, wie hat denn der 24. Februar 2022, also der Beginn der vollumfänglichen Invasion Russlands in der Ukraine, wie hat denn dieser Tag und das, was dann folgte, die Russland-Bilder und die Russland-Wahrnehmung verändert? Was ist Ihnen da aufgefallen?
1: Ja, dazu muss ich vielleicht kurz sagen, ich hatte aus der Sicht einer Wissenschaftlerin eigentlich, also Glück, wenn das das richtige Wort ist, dass ich die Möglichkeit hatte, genau vor dem russischen Vollangriff auf die Ukraine und kurz nachher dieselben Leute zu befragen, um auch nachzuvollziehen, was auf einzelne Menschen wirklich dieses Ereignis dann für Auswirkungen hat. Hier gab es die Möglichkeit, nochmal an dieselben Leute zurückzugehen, die kurz vorher Ende Januar, Anfang Februar 2022 mir fast einhellig gesagt haben, sie erwarten nicht, dass Russland wirklich angreift. Auch da wieder deckt es sich eigentlich mit der Politik und den meisten Aussagen dieser Zeit und dann doch aufgewühlt sind in ihren Denkmustern und nach Erklärungen ringen, was natürlich ganz selbstverständlich und ganz nachvollziehbar ist. Und sie sich vor allem von ihrem doch positiven oder positiveren Putin-Bild trennen. Und diese Bilder, die beginnen zu kippen, aber nicht sofort das positive Bild von Russland. Davon will man sich nicht verabschieden. Hieße vielleicht auch, sich zu sehr einzugestehen, dass man völlig umdenken müsste. Es ist einfacher, dann Putin aus diesem Bild hinauszulösen. Und es bleibt dennoch ein ambivalentes oder hoffentlich dann irgendwann wieder positives Russland-Bild bestehen.
2: In Ihrem Buch geht es auch viel um die Thematik Ostdeutschland, Westdeutschland und wie unterschiedlich auf Russland geblickt wird. Allgemein ist ja so ein bisschen fast schon Konsens, dass es unter den Ostdeutschen, auch unter denen, die die DDR erlebt haben, einen ganz anderen Blick auf Russland gibt, teilweise auch historisch-kulturell bedingt. Sie argumentieren ein bisschen dagegen, hatte ich den Eindruck beim Durchblättern und Durchlesen. Ist das richtig? Sie sehen die Unterschiede nicht so stark?
1: Genau, also ich finde, wir haben es uns etwas zu bequem eingerichtet in diesen Bildern, dass Ostdeutschland generell russlandfreundlich ist und dass sich das aus der Geschichte ableiten ließe. Und ich glaube, das Reden darüber, dass man es sich auch selber einredet, dass es so ist, sowohl in Ostdeutschland als auch in Westdeutschland, dass Ostdeutschland so einen anderen Blick auf Russland hat, das müssen wir mehr hinterfragen. Wenn man dann mal ganz gezielt auf die positiveren Argumentationsmuster guckt, dann ähneln die sich sehr in Ost- und Westdeutschland. Und so bin ich eigentlich eher zu dem Schluss gekommen, dass diese russlandfreundlicheren, putinfreundlicheren Bilder, die auch viel mit einem autoritären Führungsstil und eigentlich dem Gefühl, dort hat mal jemand was entschieden und dann wird das umgesetzt. Das heißt, ein typisches Gespräch verläuft so, jemand wird aufgefordert, was über Putin zu sagen und dann sagen sie, ja, wenn doch nur, zum Beispiel 2019 in meinen Gesprächen, wenn doch nur Angela Merkel sich so durchsetzen könnte wie Putin. Das heißt, es wird immer so dieser Schluss sofort gemacht, dass es auf die deutsche Politik übertragen wird. Und dann wird auch noch häufig angefügt, ich weiß eigentlich gar nicht viel über das Russland heute, aber ich wünsche mir doch so jemanden, der mehr entscheiden kann und schneller was durchsetzt, als es bei uns der Fall ist. Und dieses Muster gibt es in Westdeutschland und Ostdeutschland. Man kann es ja jetzt auch an Wahlergebnissen der AfD ablesen. Also Westdeutschland holt schnell auf. Und das spielen auch in der Politik der AfD, in der Rhetorik, viele dieser Argumente mit Bezug auf Russland eine Rolle. Das heißt, es gibt Unterschiede. Aber ich glaube eher, dass die Erfindung Russlands viele Parallelen hat in Ost- und Westdeutschland. Aber dass der historische Weg zu diesen Bildern ein anderer war.
2: Ihr Buch endet damit, dass Sie sagen oder auch schreiben, die Erfindung Russlands kann für Deutschland, für die deutsche Politik eine reale politische Gefahr werden. Wieso?
1: Ich meine damit, dass diese Russland-Bilder nicht unterschätzt werden sollen. Man kann sagen, naja, das ist das, was Leute denken. Oder wir sehen ja auch, dass es auch in der Politik diese Muster gab. Aber das nicht zu unterschätzen, dass das, wie Leute über Russland nachdenken, ob sie überhaupt drüber nachdenken oder ob sie eigentlich wieder über was anderes sprechen, ob sie eigentlich ein Desinteresse haben an dem Land, um das es jetzt sehr viel geht. Da ist dann eine Diskrepanz da zu dem Sicherheitsdiskurs. Dass eben der Sicherheitsdiskurs ist ja auch sehr stark auf äußere Sicherheit konzentriert. Und das heißt, diese Maßnahmen, die ergriffen werden, auch eine neue Fokussierung auf die Verteidigungsfähigkeit Deutschlands und der NATO, das dringt dann nicht durch im Diskurs, wenn diese Rolle und auch die Wirkmacht von Bildern und was dahinter steht, nicht verstanden wird oder nicht adressiert wird. Und der zweite Punkt, den ich nennen würde, warum es auch eine Gefahr ist, weil eben in diesem verklärten Blick auf Russland und auf Putin doch im Endeffekt auch eine Demokratieschwäche sitzt. Und das heißt, diese Elemente, das sind nicht die einzigen Auslöser natürlich von Populismus und von AfD-Wahlerfolgen, aber sie sind ein Element davon und auch deshalb ist es wichtig, sie zu beachten.
0: Gwendolyn Sasse, Russland, eine deutsche Erfindung. Warum so viele bei uns Putin falsch einschätzen. Bei CH Beck verlegt, 285 Seiten, 24 Euro. Das Gespräch führte Frederik Rother. Das war Andruck für diese Woche. Vielen Dank fürs Lauschen. Mein Name ist Katrin Stövesand. Ich wünsche Ihnen einen schönen Abend.

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1: 20 Uhr. In Saarlouis hat Bundeskanzler Merz am Abend zwei Straßen offiziell eingeweiht. Sie sind benannt nach dem ehemaligen Bundeskanzler Kohl und dem französischen Ex-Präsidenten Mitterrand. In seiner Rede dazu betonte Merz die Bedeutung von deutsch-französischer Freundschaft und europäischer Einigkeit. Weitere Infos von Denise Friemann.
2: Kohl und Mitterrand seien europäische Staatsmänner gewesen, die Brücken zwischen Deutschland und Frankreich gebaut hätten, so Bundeskanzler Merz. Dieser Friedenszustand hänge von europäischer Einigkeit ab und davon, dass nicht nur wie in diesem Fall zwei Straßen aufeinandertreffen, sondern auch Menschen aufeinandertreffen und die beiden Nationen verbinden würden. Denn Europa und seine Werte würden angegriffen. Vor diesem Hintergrund verteidigte Merz auch die Milliardenausgaben im Verteidigungssektor. Auch der Saarlouier Oberbürgermeister Speicher von der CDU betonte die Wichtigkeit der deutsch-französischen Freundschaft, die in Saarlouis jeden Tag gelebt würde.
1: Der frühere Fraktionschef der Union Spahn ist künftig nicht mehr Mitglied des Haushaltsausschusses im Bundestag. Spahns Bundestagsbüro teilte mit, der CDU-Politiker werde auf seinen Sitz in dem Gremium verzichten. Spahn war zuletzt in die Kritik geraten, weil er bei einer Ausschusssitzung gefehlt hatte und gleichzeitig Urlaubsbilder von ihm kursierten. Im Korruptionsprozess gegen Ex-Stadionmanager Welker hat der mitangeklagte Bauunternehmer Martin G. Schmiergeldzahlungen bestritten. In seiner Aussage räumte der Angeklagte aber Steuerhinterziehung und Schwarzarbeit ein. Er begründete sein Vorgehen mit einem so wörtlich Scheidungskrieg mit seiner damaligen Frau. Vor dieser habe er rund 400.000 Euro Schwarzgeld in Sicherheit bringen wollen, das er dann bei Welker deponiert habe. Dieser habe ihm zu einer Selbstanzeige beim Finanzamt geraten. Die erfolgte allerdings erst, nachdem das Geld bei einer Hausdurchsuchung bei Welker entdeckt wurde. Für die Staatsanwaltschaft ändern die Aussagen nichts an den Korruptionsvorwürfen. Der Saarländische Rundfunk hat das vergangene Jahr mit einem Defizit von 4,5 Millionen Euro abgeschlossen. Das geht aus dem Jahresabschluss hervor, den der Rundfunkrat am Nachmittag einstimmig genehmigt hat. Dabei entspricht der Fehlbetrag in etwa der Einnahmelücke, die durch die bislang nicht erfolgte Beitragserhöhung entstanden ist. Verwaltungsdirektor Stefan erklärte, der SR hoffe auf ein Signal des Bundesverfassungsgerichts. Das waren die Nachrichten mit René Jacqueline Möhler. 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Das Wetter. In der Nacht locker bewölkt. Die Tiefstwerte liegen zwischen 17 und 11 Grad. Morgen ein Sonne-Wolken-Mix mit Höchsttemperaturen bis 29 Grad. Und die weiteren Aussichten. Erste Schauer möglich. Ab Donnerstag nicht mehr ganz so warm bei maximal 24 Grad.
3: Mit Petra Ries. Hallo, einen schönen guten Abend und herzlich willkommen. Heute zu einer Konzertaufnahme von NDR Kultur, die mit Meersalz in der Luft und garantiert rein organischer künstlerischer Intelligenz hergestellt wurde. Am 2. August 2026 hat das Schleswig-Holstein Musikfestival zu einem Konzert nach Husum an die Nordseeküste eingeladen. Das Festival Orchestra spielte unter der Leitung von Katharina Windsor. Bekannt wurde die Österreicherin als Assistenzdirigentin von Fabio Luisi beim Dallas Symphony Orchestra und hat sich seither rasant einen Namen auf internationalen Bühnen gemacht.
4: Es hat bei mir zum Glück nie eine Rolle gespielt, wo ich herkomme oder welches Geschlecht ich habe. Ich glaube, das Wichtigste ist, dass man Erfahrung sammelt. Insofern ist man, wenn man sehr jung ist, natürlich im Nachteil, weil man die Erfahrung einfach nicht hat. Und man muss dann mutig immer wieder sich rantrauen und hoffen, dass man besser wird, und je weiter man in diesem Prozess fortschreitet, desto sicherer fühlt man sich hoffentlich, und Gott sei Dank haben für mich andere Argumente nie eine Rolle spielen müssen.
3: Katharina Windsor wurde 1995 in Österreich geboren, lebt heute in Wien und hat beim Schleswig-Holstein Musikfestival in diesem Jahr ein Programm dirigiert, das traditionelle und moderne Töne verbindet. Mit dem Stargeiger Ray Chan klingt Sibelius' berühmtes Violinkonzert fast wie neu erfunden. Eine Entdeckung ist die Musik der Schwedin Britta Biström und der temperamentvolle Abschluss sind Soltan Kodais Tänze aus Galanta. Zu Beginn des Konzertabends steht Beethoven auf dem Programm. Seine Ouvertüre zu Coriolan hören wir jetzt mit dem Schleswig-Holstein Festival Orchestra, das einst von Leonard Bernstein als Orchesterakademie gegründet wurde.

0: Die Ouvertüre Coriolan Opus 62 von Ludwig van Beethoven. Vor über 200 Jahren, 1807, hat Beethoven sie als Schauspielouvertüre zum gleichnamigen Drama von Heinrich Josef von Collin komponiert. Das Schleswig-Holstein Festival Orchestra spielte unter der Leitung von Katharina Windsor. Die über 100 jungen OrchestermusikerInnen kommen aus der ganzen Welt. Nachdem sie in rund 30 Städten in Nord- und Südamerika, Asien, Europa und im Nahen Osten Probespiele bestanden haben, dann bekommen sie ein Stipendium, das alle Kosten der Teilnahme sowie den Kammermusikunterricht abdeckt. Ihr Höchstalter ist 26 Jahre. Die Dirigentin Katharina Windsor ist kaum viel älter. Sie war von der gemeinsamen Arbeit mit dem Orchester begeistert.
1: Mit einem Jugendorchester probt man generell ziemlich viele Stunden am Tag. Das halten die auch durch. Das ist wirklich bewundernswert. Und noch dazu macht das Orchester das ja über ziemlich viele Wochen hinweg. Also der ganze Sommer ist für alle Musikerinnen und Musiker extrem intensiv. Die leben in einem Campus zusammen, in Zweier- und Dreierzimmern und haben also durchgehend natürlich Proben, verbringen jede Mahlzeit auch miteinander, spielen Kammermusik, haben Einzelstimmenproben zusätzlich zu den Tutti-Proben. Also es ist schon sehr viel, was die leisten müssen, aber das tun sie auch und das tun sie mit Enthusiasmus. Das ist eine große Freude.
0: Katharina Windsor ist nur unwesentlich älter als die OrchestermusikerInnen und sie hatte bei der Generalprobe zum Konzert einen sehr klaren, dabei kollegialen Stil. Für das Violinkonzert von Jean Sibelius hat das Orchester mit dem Geiger Ray Chen zusammengearbeitet, der selbst extrem gern unterrichtet. Einer seiner Meisterschüler war sogar im Orchester mit dabei. Für den Sibelius haben Katharina Windsor und Ray Chen versucht, sich von musikalischen Klischees zu lösen und gleichzeitig handwerklich den jungen Profis wichtige Erfahrungen mitzugeben.
2: I think Sibelius' Violin Concerto is one of the Violin Concertos that we're fortunate to have in the
3: Ich finde, mit dem Violinkonzert von Sibelius haben wir das Glück, ein Violinkonzert im Repertoire zu haben, das von jedem schon intensiv studiert wurde, weil es so beliebt ist. Zum Beispiel haben alle für den Beginn des ersten Satzes sanfte Schneeflocken im Kopf. Dieses Bild eines winterlichen Sturms. Und wir alle teilen diese Vorstellung von Finnland in Schnee und Eis. Und weil so viele Menschen diese Vision teilen, ist es einfacher, sich dem Stück anzunähern. Natürlich ist deshalb noch längst nicht alles geritzt, aber es führt in die richtige Richtung. Und ich bin davon überzeugt, dass es deshalb wichtig ist, solches Wissen zu teilen.
2: And that's where my philosophy stands, where sharing knowledge is so important.
0: Ray Chen ist nicht nur ein begeisterter Geiger, er liebt es zu unterrichten, ist in der digitalen Welt sehr aktiv und hat eine spannende neue App entwickelt, um online für seine SchülerInnen da sein zu können. Für ihn ist Musik auch ein wichtiges Tool der Selbsterkenntnis und Selbsterforschung. Die Dirigentin Katharina Windsor ist derweil am Pult damit beschäftigt, den OrchestermusikerInnen das Wesentliche eines Solokonzerts beizubringen.
1: Also die Balance mit dem Orchester ist in einem Solokonzert an sich schwierig, im dynamischen Sinn natürlich. Das haben wir aber, glaube und hoffe ich, ganz gut im Griff bis jetzt. Was mit einem Solisten immer die Frage sozusagen ist, ist, wie sehr darf der auch oder soll der auch natürlich flexibel bleiben bei jedem Mal, wo man es wieder spielt, in jeder einzelnen Probe, in jedem Konzert. Und mein Wunsch und der Wunsch von uns allen ist natürlich, dass er jede Freiheit hat. Und das heißt, das Orchester muss das Stück so gut kennen, dass wir in jedem Moment reagieren können. Das ist eine Herausforderung. Das Stück ist einfach wirklich eine Herausforderung in jedes Mal, wenn man es wieder macht, Profiorchester, Jugendorchester, ganz egal.
0: Hier im ARD-Konzert hören wir jetzt Musik von Jean Sibelius. Sein Konzert für Violine und Orchester in D-Moll mit dem Schleswig-Holstein Festival Orchestra, dirigiert von Katharina Windsor. Solist ist der Geiger Ray Chen.

Das Husumer Publikum am 2. August 2026 war hingerissen von einem virtuosen und ausdrucksstarken Ray Chen, dem Schleswig-Holstein Festival Orchestra und der jungen Dirigentin Katharina Windsor. Das Violinkonzert von Jean Sibelius, das nach seiner Uraufführung 1904 einen holprigen Start hatte, gehört mittlerweile zu den beliebtesten Stücken der klassischen Musik. Sibelius selbst wird oft mit den Worten zitiert: Kaum eines meiner besten Werke ist bei der Uraufführung richtig verstanden worden. Der Solist Ray Chen hat das Publikum begeistert und ist erst nach zwei Zugaben entlassen worden. Zugabe Nummer 1, die Caprice Nummer 21 von Niccolo Paganini. Das ist ein Übungsstück, an dem auch Ray Chen, wie er auf der Bühne sagte, so lange geübt hat, bis die Staccato-Passagen wirklich kein Problem mehr waren.

0: Die insgesamt 24 Capricen von Niccolo Paganini sind gefürchtete Übungsstücke für Geiger. Technisch gehören sie mit zum Schwierigsten, das je für die Geige geschrieben wurde. Bei Ray Chen klingt das ein wenig wie ein Kinderspiel, was es natürlich nicht ist. Wenn er sich einer Komposition nähert, ist das auch so etwas wie ein Charaktertest.
1: Da gibt es mehrere Dinge zu beachten. Erstens muss man den Komponisten und das Stück verstehen, warum es geschrieben wurde, den Kontext. Und zweitens muss man sich selbst verstehen. Wenn man weiß, dass man zum Beispiel ein eher emotionaler Charakter ist und ungeduldig, dann beeinflusst das die Musik. Das ist genau wie in einer Beziehung. Da sollte man sich selbst vorher auch gut kennen. Aber wir sind alle nur Menschen und sollten bei allem Wissen einen offenen Geist bewahren und dann neue Inspirationen zulassen.
0: Der Geiger Ray Chen spielte noch eine zweite Zugabe. Johann Sebastian Bach, Partita für Violine Solo E-Dur, Bachwerkverzeichnis 1006.

0: Eine beliebte Zugabe und auch Ray Chen hat sie gewählt, die Partita für Violine Solo in E-Dur von Johann Sebastian Bach. Chen ist ein international erfolgreicher Geiger, geboren 1989 in Taiwan, aufgewachsen in Australien. Er hat, sagt er, mittels der Suzuki-Methode spielen gelernt, als kleines Kind schon. Und das ist eine Methode, die das Auswendigspielen fördert. Mit 8 Jahren hat Chen sein erstes öffentliches Orchesterkonzert gegeben und tatsächlich folgte die sprichwörtliche fantastische Karriere. Ray Chen selbst gehört zu den prägenden Musikern seiner Generation und ist sehr stark in den digitalen Medien vertreten. Und er denkt viel darüber nach, wie sich die Gesellschaft, sein Publikum und die Konzertbesuche in den letzten Jahren verändert haben.
1: People's lives have changed in a way where they always ask why. Why am I here?
2: Das Leben der Menschen hat sich verändert. Sie fragen jetzt immer, warum? Warum bin ich hier auf diesem Konzert? Früher haben Leute das fast nie gefragt. Sie sagten einfach, naja, das ist gut für mich. Doch die Gesellschaft hat sich verändert. Das Vertrauen hat abgenommen. Ja, es gibt ein großes Bewusstsein, aber gleichzeitig sind wir skeptischer. Und das müssen wir auch sein. Schauen Sie sich die Betrüger an und jetzt noch die KI. Es gibt viele Dinge, die uns täuschen wollen. Es ist nur natürlich, dass wir sogar auf eine Sache wie die Musik, die rein und unschuldig ist, vorsichtig reagieren.
0: Über gesellschaftliche Fragen kann man mit Ray Chen stundenlang diskutieren. Beim Schleswig-Holstein Musikfestival ist er ein vertrauter Gast. Es fühlt sich wie ein Heimspiel an. Auch die Dirigentin Katharina Windsor hat vor einigen Jahren schon einmal im Norden beim SHMF gastiert. Wenn sie dirigiert, ist es faszinierend zu beobachten, wie fokussiert, aber auch intensiv sie in der Körperbewegung das Orchester förmlich in die Musik hineinzieht und gleichzeitig in ihren Händen hält. Das zeitgenössische Stück Walk to Beethoven von Britta Biström ist 2016 entstanden. Die schwedische Komponistin hat insgesamt 20 solcher Miniaturen geschrieben, die sich mit berühmten Meisterwerken der Musikgeschichte auseinandersetzen.
3: Also es ist eigentlich eine Art Klanglandschaft, die sich relativ langsam entwickelt. Britta Biström hat eine ganze Serie von Walks geschrieben. Also das hier heißt Walk to Beethoven, es gibt Walk to Bruckner, Walk to Britten, zu verschiedenen Komponisten. Und in diesem Fall hat sie das bezogen auf Beethovens 7. Symphonie. Das heißt, es gibt ein Zitat, ein Motiv aus Beethovens 7. Symphonie, aus dem 2. Satz, das ganz eindeutig vorkommt. Das geht so durch verschiedene Stimmen durch. Und das entwickelt sich natürlich dann über diese 10, 11 Minuten, die das Stück dauert. Das ist aber eine langsame Entwicklung. Also es kommt aus dem Nichts und es endet dann auch wieder im Nichts, nur aus Pizzicato heraus. Und dann kommen langsam Bläserstimmen dazu und es wird so eine verwobene Textur.
0: Die Dirigentin Katharina Windsor hat diese verwobene Textur mit dem Schleswig-Holstein Festival Orchestra gut herausgearbeitet. Britta Biström wurde 1977 in Schweden geboren. Sie hat mit 10 Jahren angefangen, Trompete zu spielen und sogar schon komponiert. Mit 16 dann hat sie ihren ersten Kompositionswettbewerb gewonnen. Und heute gehört die 49-Jährige zu den renommierten Stimmen ihres Landes. Sie ist Mitglied der Königlich Schwedischen Musikakademie. Britta Biströms Walk to Beethoven im ARD-Konzert jetzt mit dem Schleswig-Holstein Festival Orchestra, dirigiert von Katharina Windsor.

0: Hier im ARD-Konzert sind wir heute an der Nordseeküste in Husum unterwegs. Das Schleswig-Holstein Festival Orchestra spielte unter der Leitung von Katharina Windsor das Stück Walk to Beethoven, das die Schwedin Britta Biström 2016 komponiert hatte. Katharina Windsor hat sich im letzten Jahrzehnt konsequent an die internationale Spitze dirigiert. In der Arbeit mit Orchestern steht die Eigenschaft Flexibilität sehr weit oben auf ihrer Liste.
1: Beim Dirigieren muss man sehr viel im Moment entscheiden. Also es ist ja die Frage, wie man ein Orchester komplementieren kann. Also jedes Orchester braucht was anderes, manchmal, oder ja, jedes Stück braucht auch was anderes. Manchmal geht es darum, Klarheit zu schaffen, sei es in der Probe, einfach irgendwelche Dinge ganz klar mal anzusagen, damit überhaupt jeder dasselbe machen kann. Und manchmal kommt das Orchester schon geschlossen mit relativ starken Ideen. Dann geht es eher darum, wie man das formt zu einem großen Ganzen und einfach immer im richtigen Moment hoffentlich merkt, was es gerade braucht. Das heißt, es ist ganz schwer, eine oder wenige Eigenschaften da aufzulisten, weil es einfach immer wieder was anderes ist. Und das ist, glaube ich, die große Herausforderung, also dass man eine Flexibilität da auch mitbringt.
0: Diese Flexibilität hat seinerseits auch das Schleswig-Holstein Festival Orchestra bewiesen. Die mehr als 100 jungen MusikerInnen haben sich durch zwei Jahrhunderte gespielt. Beethoven, Sibelius, Biström und am Ende die Tänze aus Galanta. Das ist eine Komposition von Zoltán Kodály aus dem Jahr 1933. Es ist eine Sammlung von volkstümlich inspirierten Tänzen der Sinti und Roma aus der Gegend um Galanta, einer Stadt in der heutigen Slowakei, in der Kodály seine Jugendzeit verbrachte. Das Werk gehört zu den bekannten Stücken des ungarischen Komponisten und wird auch international sehr oft aufgeführt.

Das Schleswig-Holstein-Festival-Orchestra, dirigiert von Katharina Windsor. Das war Musik von Soltan Kodai, die Tänze aus Galanta, aufgezeichnet von NDR Kultur am 2. August 2026 im Messe- und Kongresszentrum in Husum beim Schleswig-Holstein-Musikfestival 2026. Hier im ARD-Konzert, das heute von NDR Kultur kommt, nehmen wir Sie jetzt weg von den Husumer Krabben, mitten hinein ins Land Schleswig-Holstein, nach Rendsburg. Dort waren auf Einladung von Christoph Eschenbach im Rahmen des Schleswig-Holstein-Musikfestivals 2025, also im vergangenen Jahr, der griechische Flötist Stasis Karapanios, der niederländische Geiger Niek Baar und der österreichische Cellist Kian Soltani zusammen mit ehemaligen Mitgliedern des Festivalorchesters zu Gast und haben das Publikum begeistert. Eschenbach and Friends hieß das Konzert in der Rendsburger Christkirche. Der Solist Niek Baar und ehemalige Mitglieder des Festivalorchesters spielten Peter Tschaikowskis Souvenir d'un lieu cher in der Fassung für Violine und Streichorchester. Es dirigierte Christoph Eschenbach.

Die Erinnerung an einen geliebten Ort. Souvenir d'un lieu cher für Violine und Klavier. Hier die Fassung für Violine und Orchester. Musik von Peter Tschaikowski, aufgenommen am 10. August 2025 in Schleswig-Holstein in der Rendsburger Christkirche. Christoph Eschenbach dirigierte ehemalige Mitglieder des Schleswig-Holstein Festival Orchestras. Christoph Eschenbach ist beim Schleswig-Holstein Musikfestival bekannt dafür, junge Talente zu fördern. Das steht auch in der Tradition Leonard Bernsteins, der 1987 mit der Gründung der Orchesterakademie das Festivalorchester als Institution ins Leben gerufen hat. Die folgende Aufnahme verbindet beide Persönlichkeiten. Am 21. Juli 2017 hat Christoph Eschenbach das Schleswig-Holstein Festival Orchestra mit Musik von Leonard Bernstein dirigiert. Wir hören jetzt die dritte der drei Meditationen aus Mars für Violoncello und Orchester. Solist ist Kian Soltani, Cello.

0: Hier im ARD-Konzert heute von NDR Kultur war das zum Schluss noch eine Aufnahme mit dem Schleswig-Holstein Festival Orchestra unter der Leitung von Christoph Eschenbach aus dem Jahr 2017. Solist war der Cellist Kian Soltani. Das war Musik von Leonard Bernstein, die dritte aus drei Meditationen der Mars, der Messe für Violoncello und Orchester. Das heutige Konzert finden Sie zum noch einmal hören natürlich auch bei ARD Sounds. Mein Name ist Petra Ries. Ich verabschiede mich an dieser Stelle. Ganz herzlichen Dank fürs Zuhören.
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2: 22 Uhr. Papst Leo hat seine Frankreich-Reise mit einem Gottesdienst in der Kathedrale von Metz beendet. Daran nahm auch Staatspräsident Macron teil. Zuvor hatte das Oberhaupt der katholischen Kirche in einer Grundsatzrede beklagt, dass die zwischenmenschlichen Beziehungen und die Beziehungen zwischen den Staaten immer barbarischer würden. Aus Metz, Kai Rienecker.
3: Ohne die Ukraine direkt zu erwähnen, sprach Leo der 14. vom wieder aufgeflammten Krieg in Europa und einem sinnlosen Gemetzel, das jeden Tag unzählige Opfer fordere. Es sei notwendig, Mut in den Verhandlungen zu zeigen und bereit zu sein, bestimmte Positionen für das übergeordnete Wohl des Friedens aufzugeben. Wie schon in Paris und Lourdes fuhr Papst Leo der 14. nach seiner Europarede auch in Metz mit dem Papamobil durch die Menge und wurde begeistert gefeiert.
2: Auf seinem Kurzbesuch im Saarland hat sich Bundeskanzler Merz ein Bild vom klimafreundlichen Umbau der Stahlindustrie gemacht. In der Dillinger Hütte betonte der Kanzler die Vereinbarkeit von Klimaschutz und Wettbewerbsfähigkeit und er lobte die Transformation der saarländischen Stahlindustrie als Vorzeigeprojekt in ganz Europa. Zum Abschluss seines Besuchs hat Merz in Saarlouis offiziell zwei Straßen eingeweiht. Sie sind nach Ex-Kanzler Kohl und dem früheren französischen Präsidenten Mitterrand benannt. Das Lkw-Fahrverbot an Sonn- und Feiertagen bleibt im Saarland für bestimmte Transporte weiter ausgesetzt. Nach Angaben des Verkehrsministeriums gilt die Regelung noch bis Ende Oktober. Ursprünglich hatte sie übermorgen enden sollen. Wegen des weiter bestehenden Niedrigwassers am Rhein seien die Transporte über die Wasserstraße aber noch eingeschränkt. Die Aufhebung des Fahrverbots für Lkw soll die Lieferketten des saarländischen Wirtschafts stabil halten. Die Verlängerung sei mit anderen Bundesländern abgestimmt. In Rheinland-Pfalz hat eine IT-Störung heute die kommunale Verwaltung durcheinander gebracht. So meldete etwa die Stadtverwaltung Zweibrücken, mehrere Bereiche wie Kfz-Zulassung oder das Standesamt seien nicht arbeitsfähig. Ähnliche Probleme wurden unter anderem aus Kaiserslautern und Trier gemeldet. Nach Infos des SWR mussten Rechenzentren wegen einer Sicherheitslücke heruntergefahren werden. Wie es heißt, sollen die Probleme spätestens morgen früh behoben sein. Auf der französischen Autobahn ist ein Porsche mit 312 Stundenkilometern geblitzt worden. Erlaubt sind auf der Strecke in den Alpen nahe der Grenze zur Schweiz 130 km/h. Die französische Polizei spricht von einem der schwersten jemals gemessenen Tempoverstöße. Der Sportwagen wurde sichergestellt. Dem Fahrer drohen 3 Monate Haft und eine Geldstrafe von 3.750 €. Und das waren die Nachrichten mit Christian Koch. 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Und das Wetter in der Nacht locker bewölkt, Tiefstwerte zwischen 17 und 11 Grad. Morgen ein Sonne-Wolken-Mix, Höchstwerte bis 29 Grad. Und die Aussichten, erste Schauer möglich ab Donnerstag, dann nicht mehr ganz so warm, maximal noch 24 Grad.
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4: Mit Jürgen Schwab am Mikrofon. Guten Abend. Für den Saxophonisten Darius Blair und den Gitarristen Finn Heine geht seit Jahren steil nach oben. Seit 2020 arbeiten die beiden jungen Frankfurter Musiker in diversen Projekten zusammen und haben gemeinsam, so wie jeder für sich, schon viel erreicht. 2-mal den Future Sound Wettbewerb der Leverkusener Jazztage gewonnen, im Vorprogramm großer Künstler gespielt oder am Composers Fellowship Program der WDR Big Band teilgenommen. Um mal nur einige Eckpunkte zu nennen. Am 15. Oktober werden sie auf der Hauptbühne des Deutschen Jazzfestivals präsentiert und haben eigens dafür eine musikalische Hommage an die Stadt Frankfurt komponiert, in der neben einer neuen Band und einem Vokalensemble auch die US-amerikanische Vibraphonistin Sasha Berliner als Special Guest zum Einsatz kommt. Außerdem erscheint demnächst das Debütalbum ihrer zweiten gemeinsamen Band, des Discovery Collective. Gründe genug, die beiden Anfang 20er für diese Ausgabe des ARD Jazz Spotlight zum Interview in den Hessischen Rundfunk zu bitten.
5: Finn und Darius, Darius und Finn, schön, dass ihr gekommen seid. Zu dieser frühen Stunde, es gab ja eben schon Erstaunen, was so junge Musiker oder überhaupt Musiker um diese Uhrzeit, also es ist 10 Uhr, ist das für euch ein Problem, 10 Uhr, oder seid ihr eh immer früh wach?
6: Also ein Problem ist es nicht, aber es wäre jetzt auch gelogen zu behaupten, dass man nicht immer zu dieser Uhrzeit wach antrifft.
7: Ach, ich bin eigentlich gerne Frühaufsteher, von daher ist das für mich gar kein Problem. Ja, aber schön hier zu sein, vielen Dank.
5: Klar, sehr gerne, schön, dass ihr da seid.

0: Novem, ein Titel des Albums Broken Reality von Finn Heine und Discovery Collective. Es erscheint Ende Oktober bei Jazzline Leopard. Das Discovery Collective ist die zweite gemeinsame Band von Gitarrist Finn Heine und Saxophonist Darius Blair. Eine Band, mit der sie ihrem Interesse an Fusion nachgehen und mit der sie 2022 den Future Sound Wettbewerb der Jazztage Leverkusen gewonnen haben. Da waren die beiden gerade mal 20 Jahre jung, hatten aber schon 2 Jahre in ihrer ersten, am akustischen Jazz orientierten Band Quartertone zusammengespielt. Kennengelernt haben sie sich allerdings noch früher, sagt Darius Blair.
1: Wir haben uns im Landesjugendjazzorchester kennengelernt. Ich bin mir gerade gar nicht sicher, in welchem Jahr, es müsste 2018 oder 2019 gewesen sein. Und haben uns dann zusammengetan, erstmalig für den Landeswettbewerb Jugendjazz. Da wurden Kombos gesucht aus den Reihen der Big Band und so haben wir dann angefangen, uns irgendwie erstmalig zusammenzusetzen, Musik zu schreiben und sind dann relativ schnell relativ gute Freunde geworden und haben Spaß daran gefunden, zusammen Musik zu schreiben und zusammen Musik zu spielen. Der Kontakt kam aber über das Landesjugend Jazz Orchester.
0: Mhm. Schön. Und dann habt ihr ja direkt auch den Landeswettbewerb Jugend Jazz gewonnen 2021 mit dieser Band Quartertone. Ein Jahr drauf habt ihr dann sogar den Bundeswettbewerb Jugend Jazz gewonnen. War das eine wichtige Station für euch? Und was ist daraus entstanden?
2: Naja, also man sagt ja eigentlich Bundesbegegnung und nicht Wettbewerb, aber trotzdem ist es ja wichtig, dass es für uns alle ein Push war, zu sagen, wir wollen uns da bestmöglich verkaufen und präsentieren. Und ich glaube, es war insofern super wichtig, dass wir als Band wirklich viel zusammengearbeitet und geprobt haben. Und dadurch Darius und ich die Möglichkeit hatten, einfach auch beim Kompositionsprozess zu wachsen und Dinge auszuprobieren und früh Feedback zu kriegen von den Jungs und auch gegenseitig einfach uns zu inspirieren, auch mit Ideen. Und ich glaube, das war ganz prägend für diese Zeit, dass wir total viel einfach an unseren Kompositionen gearbeitet haben und da auch wirklich einen Fokus drauf gelegt haben. Und die Bundesbegegnung war insofern wunderbar, weil wir den Konzertpreis der Jazz Open Stuttgart gewonnen haben. Und das war natürlich dann vor Branford Marsalis und Arturo Sandoval spielen zu dürfen, für die Band nochmal so ein Push, weil wir gesagt haben, hey, irgendwie wird uns gerade angeboten, von Stufe zu gehen und gemeinsam irgendwie die Treppe weiter hochzulaufen und da irgendwie diese Energie mitzunehmen. Und das war insofern einfach ein totaler Push für uns alle.

0: Get Out for a Walk von Quartertone, der ersten gemeinsamen Band von Saxophonist Darius Blair und Gitarrist Finn Heine, mit der sie die Bundesbegegnung Jugend Jazz gewannen und ein Jahr darauf bei den Stuttgart Jazz Open vor Branford Marsalis und Arturo Sandoval auftraten. Zwei Jahre später, 2024, standen sie dort wieder auf der großen Bühne, diesmal als Vorband für Marcus Miller und Richard Bona. Wie es dazu kam, erzählt Finn Heine.
1: Naja, also Darius und ich, wir haben das schon immer ganz gut gemacht, dass wir danach den persönlichen Kontakt zu den Organisatoren gesucht haben. Und ich habe dann irgendwann einfach mal eine Mail rausgeschickt und habe geschrieben, hey, wir haben eine neue Band, wir hätten total Lust, bei euch zu spielen. Und dann kam erstmal keine Antwort, dann habe ich angerufen und dann meinte er zu mir, nein, wir sind komplett booked und gar keine Möglichkeit. Und dann dachte ich mir, okay, dann lass mal liegen. Und ich glaube, einen Monat später hat er mich dann angerufen, meinte so, hey Finn, wir haben noch einen Slot für euch freigemacht, weil wir hatten dann auch so ein paar Demos gemacht und die hatte ich dann hingeschickt. Und wenn ihr Lust habt und Zeit habt, spielt doch hier bei Marcus Miller und Richard Bona. Und dann habe ich die Jungs angerufen, meinte so, hey Jungs, gerade einen verrückten Anruf gekriegt. Ja, und das war ja auch wieder so ein Ding, was die Band wieder gepusht hat, einfach hart an den Dingen zu arbeiten. Ich glaube grundsätzlich, dass diese Ziele, die Darius und ich irgendwie immer wieder uns setzen und auch von außen als Option bekommen, jetzt auch wie das Deutsche Jazz Festival, dass ihr uns da einen großen Jugendtraum erfüllt, dort auf dem Festival spielen zu dürfen, ist schon wieder so ein Ding, was uns total pusht, gemeinsam neue Grenzen zu erforschen und uns zu verbessern, aber auch tolle Musik zu schreiben.
0: Ja, super. Also ich beginne die Dynamik zu verstehen, weil ich ja jetzt auch mitbekommen habe, wie ihr euch auf diese Aufgabe gestürzt habt, geradezu beim Deutschen Jazz Festival aufzutreten. Aber darüber später mehr reden wir noch. Denn ihr habt 2022 auch den Future Sound Wettbewerb der Leverkusener Jazztage gewonnen mit eurer neuen Band.
2: Genau, wir haben, nachdem wir mit Quartertone einige Jahre verbracht haben, uns auch die Aufgabe gestellt, uns vielleicht auch elektronischeren Sounds zu widmen und haben auch verschiedene Musiker gehört und auch eine Liebe irgendwie für Fusion-Musik entwickelt und haben dann gelesen über den Future Sounds Wettbewerb und dachten, wir schicken mal Demos dahin mit diesem neuen Projekt. Das hat dann geklappt und dadurch haben wir auch wieder so eine Deadline bekommen, die uns dazu gebracht hat, das Projekt jetzt endlich mal dingfest zu machen. Genau, von daher die relativ spontane Entscheidung, ach, das könnte doch passen bei dem Wettbewerb, wir schicken mal Demos hinzu. Wir arbeiten jetzt ernsthaft auch an diesem neuen Programm und dieser neuen Band.
0: Und die heißt Discovery Collective, diese Band. Und da gibt es eine News, was diese Band angeht, nämlich...
1: Genau, wir waren letztes Jahr im Studio, haben unsere erste CD aufgenommen und wir freuen uns total, dass die jetzt im Oktober rauskommt. Und also jetzt kommen die ersten Singles und dann kommt die CD und... Ja, das ist total schön, jetzt diese Musik, an der wir jetzt schon auch wirklich lange arbeiten, endlich mal in einer Tonträgerversion zu haben und auch einfach mal diesen wirklich intensiven Arbeitsprozess teilen zu können.

0: Mit diesen kraftvollen Fusion-Sounds beginnt das Album des Discovery Collective. Es erscheint im Oktober unter dem Titel Broken Reality bei Jazzline Leopard Records. Finn Heine und Darius Blair, meine Gäste im heutigen ARD Jazz Spotlight, gewannen mit dieser Band 2022 den Future Sound-Wettbewerb der Jazztage Leverkusen. Ein Jahr später durften sie bei diesem Festival als Opener der Guitar Night spielen.
1: Ja, das war natürlich großartig. Der Future Sound-Wettbewerb ist grundsätzlich total zu empfehlen für alle jungen Bands. Und in dem Fall hatten wir dann fürs Jahr drauf diesen großen Leverkusener Festivalauftritt gewonnen. Und dann habe ich dem Organisator, als dann so langsam das Line-Up rauskam und klar wurde, John Scofield spielt gemeinsam mit Bill Frisell an einem Abend, habe ich einfach mal angerufen und habe gesagt, hey Fabian Stiens, so heißt er, gibt's nicht irgendwie die Möglichkeit, dass wir an diesem Gitarrenabend spielen? Das wäre großartig. Und dann meinte er, ja, gar kein Problem, machen wir, organisieren wir. Und dann haben wir den 70-minütiger Opener gemacht. Also wir haben echt wirklich total lang gespielt. Es war jetzt nicht so ein kleiner Gig wie jetzt bei den Jazz Open, sondern es war wirklich ein großes Programm, was auch im Fernsehen gestreamt wurde. Und das war auch wieder so ein Moment, auf den wir natürlich als Band total intensiv hingefiebert und hingearbeitet haben. Bestimmt 4-5 Mal die Woche getroffen haben zum Proben und ja, das war total schön.
0: Jetzt dieses Jahr spielt ihr zusammen beim Deutschen Jazz Festival. Ihr habt sozusagen carte blanche. Ihr dürftet euch überlegen, was ihr machen wollt. Vielleicht erstmal eure Beziehung zum Deutschen Jazz Festival. Also was bedeutet es euch, bei diesem Festival aufzutreten?
2: Also natürlich eine riesige Ehre für uns als Jazzmusiker, die in Frankfurt groß geworden sind und die in Frankfurt ihre ersten Konzerterfahrungen gemacht haben und ihre ersten musikalischen Heroes irgendwie aus den Reihen der HR Big Band und so die ersten großen Konzerte beim Jazz Festival, dann auch auf dieser Bühne spielen zu dürfen. Das Deutsche Jazz Festival ist ja eins oder wenn nicht das älteste Jazz Festival, zumindest in Europa, aber vielleicht auch auf der ganzen Welt. Und sich einreihen zu dürfen in dieses Festival, das so viele großartige Konzerte schon veranstaltet hat, bedeutet uns eine Menge. Und deswegen sind wir auch sehr scharf darauf, uns exzellent vorzubereiten und auch was Besonderes für diese Gelegenheit auf die Beine zu stellen, für dieses Debütkonzert bei diesem Festival.
0: Ja, cool. Und dieses Besondere trägt den Titel Frankfurt Sketches. Was hat's damit auf sich?
1: Naja, also wir haben uns überlegt, wenn wir schon neue Musik schreiben für ein Festival, was irgendwie mit unserer Heimatstadt Frankfurt verbunden ist, dann versuchen wir uns musikalisch auch wirklich dem zu widmen. Und wir haben uns überlegt, dem Stadtbild Frankfurt eine Suite zu widmen in dem Fall. Und haben dann überlegt, okay, wie machen wir es? Entweder zeichnen wir eine musikalische Reise durch die Stadt, also dass wir uns verschiedenen Orten widmen. Dann haben wir überlegt, was gibt's noch für Möglichkeiten? Und eigentlich, da sind wir dann jetzt bei rausgekommen, ist es total interessant, sich das Stadtbild aus unterschiedlichen Perspektiven von unterschiedlichen Charakteren und Menschen der Stadt anzugucken und dadurch nochmal eine tiefere emotionale Bindung zur Stadt aufzubauen. Und wir haben versucht, mit der Musik dann diese emotionale Verbindung zur Stadt von verschiedenen Seiten aus zu betrachten und auch zu vertonen.
0: Okay, also die emotionale Verbindung verschiedener Menschen, die in der Stadt leben, zu der Stadt, in der sie leben. Du hast den Begriff Stadtbild jetzt zweimal genannt. Das ist ja ein Begriff, der aufgeladen ist seit der Äußerung unseres Bundeskanzlers mit dem Problem im Stadtbild, was sich ja auf Menschen mit migrantischem Hintergrund bezieht. Spielt ihr damit? Ist euch das bewusst, dass da diese politische Bedeutung und diese Kontroverse auch im Hintergrund lauert?
2: Das ist uns natürlich bewusst. Das Wort an sich wird jetzt in dem Programm keine große Rolle spielen. Uns war es aber auch sehr wichtig, dieses bunte Bild von Frankfurt auch mit einzubeziehen. Also wir haben mit sehr vielen verschiedenen Menschen gesprochen, sehr vielen verschiedenen gesellschaftlichen Schichten aus Frankfurt, was auch gar nicht jetzt irgendwie eine große Rechercheaufgabe war, weil wenn man in Frankfurt wohnt, hat man automatisch Kontakt mit sehr vielen tollen Menschen von allen möglichen kulturellen Backgrounds und wollten alle diese Perspektiven auch einfangen, weil alle diese Menschen sind Frankfurter und gehören zur Stadt, sind die Stadt. Und haben auch hier ihre Erinnerungen, ihre Erfahrungen, ihre Emotionen, ihre ganzen Leben. Und genau, wir wollten ein Bild aus verschiedenen Perspektiven zeichnen und haben, glaube ich, auch verschiedene Perspektiven eingefangen.
1: Mhm. Aber ich glaube, es ist auch gut, dass du es sagst, weil eigentlich spielt das schon auch eine sehr wichtige Rolle, weil wir sehen dieses Stadtbild nicht als Problematik, sondern uns bereichert es. Und wir fühlen uns beide total wohl, wenn wir durch Frankfurt laufen und ganz viele verschiedene Menschen sehen, die aus verschiedenen kulturellen Backgrounds kommen. Und das finden wir so schön an Frankfurt. Und hier fühlen wir uns wohl und diese Vielseitigkeit finde ich großartig. Und das ist sicherlich auch ein Teil, der die Suite positiv bereichert hat.
0: Ja, ich meine, man könnte jetzt auch darüber sprechen, dass du ja auch eine dunkle Hautfarbe hast und sozusagen im Stadtbild nach dem Verständnis von Friedrich Merz auch schon auffallen könntest. Mhm. Aber das müssen wir gar nicht, finde ich. Also müssen wir jetzt, wenn du was dazu sagen willst, kannst du sagen.
2: Ich weiß nicht. Also ich habe mich nie irgendwie als irgendwas anderes gesehen als irgendwie jemand, der in Frankfurt aufgewachsen ist. Und ich habe auch nicht das Gefühl, dass mich andere Leute hier in Frankfurt anders betrachten. Man merkt den Rechtsdruck hier und dort auf jeden Fall. Und auch wenn ich jetzt für Konzerte im Osten Deutschlands unterwegs bin, merke ich natürlich, dass die Blicke auf der Straße etwas wunderlicher werden, als ich sie hier kenne. Aber genau das liebe ich auch an Frankfurt, dass es hier selbstverständlich ist, dass Menschen miteinander leben und dass es selten eine Rolle spielt.
0: Super.
1: Schön, ja.
0: Ja, gibt es inhaltlich was zu sagen? Also jetzt musikalisch, was uns erwartet, Besetzung, dann werdet ihr ja auch eine amerikanische Musikerin mit dabei haben. Es werden drei Sängerinnen, Sänger mit am Start sein. Gib mal ein kleines Preview.
1: Also ich glaube, du hast es schon ganz gut vorhin formuliert mit dem, wir stürzen uns in die Projekte rein. Und das haben wir in dem Fall auch gemacht, weil wir immer gucken, dass wir nicht den einfachsten Weg suchen, sondern gucken, was inspiriert uns jetzt gerade am meisten und wo können wir vielleicht wirklich was für uns auch schaffen, was uns weiterbringt, zu forschen und nach neuen Klangfarben und Klangstrukturen zu suchen. Und das fängt natürlich mit der Besetzung an, die du gerade angesprochen hast. Darius hat letztes Jahr mit Sascha Berliner gespielt im MAK und es war eins der tollsten Konzerte, die ich letztes Jahr besucht habe, was für mich wirklich eine große Freude war, es zu hören. Also es war tierisch, die haben A Love Supreme von John Coltrane in der neuen Version von Darius gespielt und das war der Wahnsinn. Und als dann jetzt hier die Möglichkeit reinkam, haben Darius und ich uns so ein bisschen ausgetauscht und dann meinte ich, hey, also dieses Konzert war echt Hammer, können wir nicht vielleicht irgendwie überlegen, ob wir an den Sound so ein bisschen andocken und das irgendwie in einer anderen Besetzung weiterführen und machen. Und Darius war da relativ schnell Feuer und Flamme und als du das dann ermöglicht hast, war für uns klar, okay, das ist jetzt die Grundlage. Wir haben Drums, der Jan Isar spielt Schlagzeug, ein super Drummer, der auch seit Quartertone mit uns gemeinsam arbeitet. Von daher ist so eine lange Connection zurück ins Landesjugendjazzorchester auch da. Und wir fanden es auch wichtig, vor allem zu gucken, dass wir Frankfurter Musiker auch da haben, die ihre emotionale Sichtweise der Stadt auch mit in die Musik einbringen können. Wir haben uns für Jakob Jäger entschieden, ein fantastischer Bassist, der momentan in New York studiert, der dann quasi dieses Sextett mit Khadim Sek an den Percussion, der auch hier in Frankfurt viel tätig ist, komplementiert. Und dann haben wir uns überlegt, Sextett reicht ja noch nicht. Wir machen es noch ein bisschen interessanter und wollen jetzt noch drei Vocals dazu nehmen. Und das wird, glaube ich, von den Klangfarben her der ganzen Musik nochmal eine ganz andere Dimension geben.
0: Okay, einen kleinen Preview habt ihr mitgebracht, einen Probenmitschnitt mit dem Handy, wenn ich richtig erinnere.
1: Ja.
0: Ja. Vielleicht kannst du das Stück ansagen.
1: Also hier kommt dann jetzt einer der Sketches, sag ich mal. Wir sind immer noch jeden Tag daran, die Sketches irgendwie zu formen und aneinander anzupassen und zu gucken, dass alles passt. Und wir sind ganz froh, dass wir jetzt noch ein bisschen Zeit haben bis zum Jazzfestival, weil ich denke, es wird sich einiges noch formen und konkretisieren. Die Musik ist grundsätzlich fertig, aber wir spielen jetzt schon auch sehr darauf, dass es mit der Formation, die wir ausgesucht haben, dafür weiter wächst und wir uns da gegenseitig nochmal inspirieren. Und ja, der Mitschnitt ist schon mal so der erste Schritt des Puzzles.

0: Soweit dieser kurze Probenmitschnitt des Projekts Sketches of Frankfurt, das Darius Blair und Finn Heine am 15. Oktober beim Deutschen Jazzfestival auf die Bühne des HR Sendesaals bringen wollen. Dann mit Quintett, dreiköpfigem Vokalensemble und der US-amerikanischen Vibraphonistin Sasha Berliner als Special Guest. Schöne Komposition jedenfalls. Hat sie schon einen Titel?
1: Noch nicht. Uns ist es wichtig, dass die Titel, aber auch die Musik das Konzept sehr gut widerspiegeln. Deswegen halten wir uns mit den Titeln so ein bisschen zurück, bis wirklich ganz klar ist, welche eingefangene Aussage wird zu welchem Teil wie beeinflusst. Die und die Aussage, vielleicht die und die Komposition, was müssen wir an der Komposition noch ändern, um diese Emotionen besser einzufangen. Und befinden uns gerade in diesem Prozess. Also Finn meint ja schon, wir haben ganz viele Sketches und puzzeln das jetzt gerade zusammen zu einer Suite, die dann die Aussage trifft, die wir aus diesem ganzen Prozess extrahieren wollen. Deswegen haben die einzelnen Sketches noch keine Titel.
0: Das ist total nachvollziehbar. Titel ist ja eigentlich auch das, was bei den meisten Jazzmusikern erst ganz am Ende kommt, wenn das Ding fertig und aufgenommen ist. Und es braucht halt einen Titel, ne?
1: Ja. Wir spielen für Sie Sketch Nummer 3.
0: Genau, so könntet ihr euch ohne großen Gedankenaufwand aus der Sache retten. Aber das wäre natürlich auch ein bisschen schade.
2: Ja.
0: Euch fällt bestimmt was Besseres ein. Ja, ich wollte ja nochmal mit jedem von euch über seine speziellen zusätzlichen Projekte und so weiter reden. Aber eine Sache im gemeinsamen Werdegang habe ich vergessen. Ihr wart beide an Dr. Hochs Konservatorium.
2: Das stimmt.
0: Während eurer Schulzeit schon dort studiert.
2: Ja,
1: genau.
0: Wie lange war das und wie stellt man sich das vor während der Schulzeit?
1: Also ich bin mir gerade gar nicht sicher, ich will nicht lügen, wie lange ich am Konservatorium war. Ich glaube, es waren 1,5 oder 2 Jahre gewesen. Und für mich war das zu der Zeit jetzt eigentlich gar nicht so ungewöhnlich. Also auch bevor man jetzt in der Form eine Hochschule besucht hat, waren wir beide natürlich sehr aktiv, was Instrumentalunterricht angeht und was Bandproben angeht. Und es war ganz normal, sich auch nach

0: bei Anke genau gelernt?
1: Anke hatten wir in Gehörbildung und Harmonielehre.
0: Und Finn, deine Erinnerungen?
2: Also durchaus positiv. Ich war, glaube ich, 6 Jahre fast am Konservatorium. Also wirklich eine lange Zeit. Ich habe fast gleichzeitig zum Landesjugendjazzorchester, so 2018, 19 circa, habe ich auch am Konservatorium mit dem Pre-College angefangen bei Martin Scales, der damals schon durch die HR Big Band einer meiner Heroes war. Und von daher war das natürlich eine total aufregende Zeit, dann bei Martin anfangen zu können, irgendwie zu lernen. Und Anke, die jetzt auch Darius erwähnt hat, war für mich wie so eine Mentorin, die mich in allem total supportet hat. Und ich hatte dann auch Klaviernebenfach bei ihr. Und da haben wir viel über Kompositionen gesprochen und sie hat mir dann auch von dem WDR Fellowship Programm erzählt und gemeint, hey, mach das doch. Also ich habe ihr da total viel zu verdanken und bin total dankbar für die tolle Zeit am Konservatorium. Und ich glaube, ohne das wäre ich auch nicht so, wie ich jetzt bin.
0: Mhm. Da du das WDR Fellowships Programm erwähnst, wäre auch, ist eine meiner nächsten Fragen. 2022 bist du da aufgenommen worden. Das ist ein Programm der WDR Big Band. Was hast du da genau gemacht?
2: Genau, also es ist leider mittlerweile eingestampft worden. Aber die WDR Big Band hat zu der Zeit ein wunderbares Programm für junge Komponisten und Komponistinnen gemacht. Unter der Schirmherrschaft von Vince Mendoza, der ja ein fantastischer Komponist und Arrangeur ist. Und mit regelmäßigen Unterrichtsstunden bei Florian Ross haben quasi 4 junge Menschen die Möglichkeit gehabt, über 2 Jahre hinweg jede Woche 4 Stunden Unterricht zu bekommen, was wirklich großartig war, was wirklich für mich, glaube ich, gerade im Kompositionsprozess die prägendste Ausbildung war, die ich haben konnte. Ich bin großer Fan von Florian, ist auch einer meiner großen Vorbilder und Mentoren geworden in der Zeit und das war schon tough neben der Schule, dann jede Woche 4 Stunden Kompositionsunterricht, jede Woche was Neues abgeben. Aber ich habe auch dort, ähnlich wie jetzt bei den anderen Projekten, mich voll reingestürzt und gesagt, hey, die Chance habe ich jetzt 2 Jahre lang, jede Woche Unterricht zu bekommen. Und das Tollste war an dem Projekt, dass man die Möglichkeit hatte, alle 3 Monate circa im Studio der WDR Big Band mit den Musikern der WDR Big Band die Komposition anzuspielen und zu proben. Und es war immer echt so ein riesen Aufregungsmoment. Und ist dann nach Köln gefahren und musste dann völlig unvorbereitet, also naja, was heißt unvorbereitet, aber unwissentlich sich vor die Band stellen und Erfahrungen sammeln. Und die haben einen genauso behandelt wie große Arrangeure auch. Und wenn man was verhauen hat, dann hat man das zu spüren bekommen. Und ich glaube, die Zeit war für mich wirklich, gerade was Schreiben für Big Band angeht, Schreiben grundsätzlich für Kompositionen, total prägend.
0: Mittlerweile gibt es viele Big Band Arrangements, auch Kompositionen von dir und auch sowas wie eine eigene Big Band?
2: Ganz genau. Wir haben, ich hatte die große Freude, 2 Jahre im Bujazzo zu spielen und habe da natürlich dann die tollsten Big Band Spieler irgendwie in unserer Generation kennengelernt und viele von denen machen das einfach mit der größten Leidenschaft, sich der Big Band Musik zu widmen. Und im Bujazzo habe ich auch schon relativ viel geschrieben und dann mit den Musikern und Musikerinnen ausprobiert. Und irgendwann kam dann Paul Beskers, ein guter Freund von mir, auf mich zu und meinte, wir müssen eine Big Band machen und deine Musik spielen.

0: Das Traumfabrik Jazz Orchester unter Leitung von Finn Heine mit dessen Komposition Dreams to Remember. Mittlerweile ist Finn Heines intensive Auseinandersetzung mit dem Schreiben für Big Band auch in ein gemeinsames Projekt mit Darius Blair und dem Hessischen Landesjugend Jazz Orchester gemündet, womit wir wieder bei Darius Blair wären. Denn auch der hat nicht nur eine Beziehung zum Hessischen Landesjugend-Jazzorchester und zum Bundesjugend-Jazzorchester, kurz BUJAZZO, sondern auch zur WDR Big Band, deren Solistenpreis er 2019 gewonnen hat.
1: Genau, beim Jugend-Jazz-Wettbewerb.
0: Das heißt, das war auch diese Bundesbegegnung Jugend-Jazz?
1: Genau, da wurden dann auch, ich glaube, es waren 3 Solistenpreise verliehen und dann konnte man bei der Preisverleihung für einen Blues-Chorus mal mit der Big Band auch mitspielen.
0: Okay, immerhin. Aber ein Jahr drauf hast du auch das Frankfurter Jazz-Stipendium gewonnen. Na, was heißt gewonnen? Bist mit dem Frankfurter Jazz-Stipendium ausgezeichnet worden. War das damals für ein bestimmtes Projekt oder war das einfach für dein Können und deine Aktivitäten?
1: Genau, also ich habe Aufnahmen eingesendet, die ich damals noch mit meiner Band vor Quarterton gemacht hatte. Das Ganze hieß Count Spacey damals. Und habe halt gesagt, dass ich gerne Musik professionell machen würde und dass es halt eine Riesenaufgabe ist, zu Studiumzeiten auch schon von der Musik zu leben und dass halt der Finanzdruck der Musikkarriere als junger Mensch schwierig ist. Und genau das Stipendium habe ich dann quasi, also den Antrag dafür gestellt, als Unterstützung finanziell, während ich mich der Musik widme.
0: Ja, und du hast in der Zwischenzeit dann auch nochmal mit deiner Band den Future Sound Wettbewerb gewonnen. Letztes Jahr war das.
1: Ja, genau.
0: Was ist das für eine Band? Erzähl mal.
1: Das ist das Darius Blair Quartett. Ich schreibe auch relativ viel Musik, relativ viel verschiedene Musik. Und mit der Band habe ich angefangen, vor etwa 2 Jahren regelmäßig verschiedene Kompositionen von mir auszuprobieren. Und wir haben verschiedene Programme gespielt. Wir haben auch eine Zeit lang relativ viele Tribute-Shows gemacht, also Konzerte mit der Musik von John Coltrane oder auch dieses Jahr tatsächlich bei Jazz Montez mit der Musik von Kendrick Lamar und uns versucht so in den ganzen verschiedenen Einflüssen, die wir so haben, sei es aus der traditionellen Jazzwelt, sei es aus der Fusion-Welt oder auch aus der Hip-Hop-Welt, einen Quartett-Sound zu finden, der funktioniert. Und über diese Möglichkeit auch beim Future-Sounds-Wettbewerb zu spielen, haben wir jetzt ein Programm zusammengestellt von eigenen Stücken und arbeiten gerade an unserer ersten CD.
0: Ah, ja, da war mir was zu Ohren gekommen. Hast du schon was mitgebracht, was wir spielen können?
1: Ich habe ein paar Rough Mixes mitgebracht aus unserer Studio-Session, aber die sind auf jeden Fall noch nicht fertig. Der Prozess der Fertigstellung wird eventuell noch ein paar Wochen dauern.
0: Aber wir dürfen so Preview-mäßig mal reinhören.
1: Ja.
0: Und wer spielt mit in deinem Quartett?
1: Am Schlagzeug spielt auch der Jan Iser. Bass spielt Charlie Hertel. Und am Klavier ist Laurenz Tauber zu hören.

Der Frankfurter Saxophonist Darius Blair mit seinem Quartett. Zusammen mit dem Gitarristen Finn Heine tritt er am 15. Oktober beim Deutschen Jazz Festival auf. Mit einem neuen Quintett, einem dreiköpfigen Vokalensemble und der US-amerikanischen Vibraphonistin Sascha Berliner als Special Guest bringen Darius Blair und Finn Heine eine von ihnen komponierte Suite mit dem Titel Sketches of Frankfurt auf die Bühne des hs-Endesaals. In dieser Ausgabe von ARD Jazz Spotlight habe ich darüber mit Ihnen gesprochen, aber auch über den Weg, der Sie bis dahin geführt hat. Er war geprägt von dem, was Fußballer eine maximale Chancenverwertung nennen würden. 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Oktober live überträgt. Die Infos zum kompletten Programm finden Sie im Netz bei hr2.de. Mein Name ist Jürgen Schwab, danke fürs Zuhören und machen Sie es gut.

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1: Zwei Tage bevor der Entwurf zur Pflegereform dem Bundeskabinett vorgelegt werden soll, diskutieren die Regierungsparteien weiter über die Inhalte. Wie die Bild-Zeitung meldet, sind ab Abend auch Bundeskanzler Merz, Kanzleramtschefin Warken, Gesundheitsminister Linnemann und Vertreter des Finanzministeriums zu Beratungen im Kanzleramt zusammengekommen. Details der Gespräche sind nicht bekannt. Die SPD fordert Strukturreformen sowie Entlastungen der Versicherten und Pflegenden. So soll es nach ihrem Willen beispielsweise einen Pflegekostendeckel und eine stärkere Einbeziehung von Privatversicherten geben. Die SPD droht andernfalls mit einer Blockade der Reform. Der gesundheitspolitische Sprecher der Sozialdemokraten, Pantazis, sagte im Deutschlandfunk, er erwarte ein Entgegenkommen der Union. Nur mit einem Sparpaket komme man nicht voran. Durch die Reform der Pflegeversicherung sollen Beitragserhöhungen verhindert werden. Die Pflegekassen warnen vor einem Defizit von 10 Milliarden Euro bis Ende des kommenden Jahres. In Berlin will die Wahlsiegerin Die Linke mit Grünen und SPD Gespräche zu einer möglichen Regierungsbildung führen. Das Treffen ist für Donnerstag geplant. Wie Grünen-Fraktionschefin Jarasch und die SPD-Landesvorsitzende König mitteilten, soll es noch nicht um Sondierungen gehen, sondern ein gemeinsames Vorgespräch sein. Dabei sollen vor allem die Antisemitismusvorwürfe gegen die Berliner Linken Thema sein. In Mecklenburg-Vorpommern, wo ebenfalls vor rund einer Woche Wahlen stattfanden, begannen heute bereits die Sondierungen zwischen SPD und Linken. Morgen will die SPD mit den Grünen beraten. Nach dem Gespräch mit Russlands Außenminister Lavrov hält Bundesaußenminister Wadefuhl weitere Treffen mit russischen Regierungsvertretern aktuell für wenig zielführend. Diese machten nur Sinn, wenn Russland ernsthaft zu Verhandlungen bereit sei, sagte der CDU-Politiker bei einem Treffen mit seinem niederländischen Kollegen Behrensen. Er könne diese Bereitschaft jedoch nicht erkennen, betonte Wadefuhl. Alle, die immer gefordert hätten, man müsse endlich mit Russland direkte Gespräche führen, sehen nun, dass auch diese nichts brächten, wenn die andere Seite auf ihrer Kriegsführung beharre. Wadefuhl forderte, den internationalen Druck auf Russland weiter zu erhöhen. Der deutsche Außenminister hatte sich am Samstag am Rande der UNO-Generalversammlung in New York rund 20 Minuten lang mit Lavrov getroffen. Dieser hatte sich im Anschluss abschätzig über die Unterredung geäußert und erklärt, sie habe nichts Neues erbracht. Vor Beginn des deutsch-kasachischen Wirtschaftsforums in Berlin hat Kasachstans Präsident Tokajew Deutschland eine engere Rohstoff- und Industriekooperation angeboten. Tokajew schreibt in einem Gastbeitrag für das Handelsblatt, Kasachstan fördere bereits 21 der 34 für Europa strategisch wichtigen Rohstoffe. Nun biete man verlässliche Lieferungen an und schlage den Aufbau gemeinsamer Wertschöpfungs- und Produktionsketten vor. Unter den Rohstoffen, die Kasachstan liefern könnte, sind laut Tokajew Lithium, Silizium, Kobalt, Niob, Wolfram und Kupfer. Diese Rohstoffe seien zentral für Energiewende, Industrie, Mikroelektronik und digitale Technologien. Das deutsch-kasachische Wirtschaftsforum beginnt morgen. Rund 300 Vertreter aus Politik und Wirtschaft beraten dabei über neue Kooperationsprojekte. In mehreren Städten in Frankreich ist es an Schulen zu gewaltsamen Protesten gekommen. Die Polizei erklärte, Dutzende Menschen seien verletzt worden, darunter auch Lehrer und Sicherheitskräfte. Es seien mehr als 160 Schülerinnen und Schüler festgenommen worden. Die Proteste hatten bereits am Freitag begonnen und richteten sich maßgeblich gegen schlechte Ausstattungen an den weiterführenden Schulen, überfüllte Klassen und fehlende Lehrkräfte. Betroffen waren vor allem Bezirke in der Nähe von Paris, aber auch in Lille, Lyon, Grenoble und Nizza. Wie die französische Zeitung Le Monde berichtet, beschuldigt Premierminister Le Cornu die französische Linkspartei La France Insoumise, eine Ausweitung der Proteste zu befeuern. Das Wetter. In der Nacht in der Nordwesthälfte viele Wolken und örtlich Schauer, meist aber trocken. In der Südosthälfte gering bewölkt oder klar, örtlich Nebel. Tiefstwerte 16 bis 5 Grad. Morgen in der Nordhälfte bewölkt, sonst nach Nebelauflösung sonnig. 20 bis 30 Grad. Die weiteren Aussichten: am Mittwoch im Westen zeitweise wolkig, ansonsten sonnig oder nur locker bewölkt. Temperaturen 20 bis 29 Grad. Das waren die Nachrichten.
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2: Willkommen. Im Juni hat der türkische Comedian Deniz Göktaş in seinem aktuellen Stand-up-Programm Witze wie diesen hier über den türkischen Staatspräsidenten Erdogan gemacht.
3: Ama beraber bir yolculuğumuz var.
4: Wir haben einen langen gemeinsamen Weg hinter uns. Ich bin 1994 geboren. Da wurde er Bürgermeister von Istanbul. Er ist für mich wie ein mürrischer Nachbar, den ich nicht leiden kann, für den man sich aber trotzdem irgendwie interessiert. Was hat er heute gemacht? Was liegt in seinem Müll? Und so weiter.
2: Ja, und unter anderem diese Aussage ist ihm zum Verhängnis geworden. Nach 88 Tagen in Untersuchungshaft wurde der Comedian in Istanbul heute wegen Präsidentenbeleidigung verurteilt. Was das für den 32-Jährigen und für andere kritische Kulturschaffende in der Türkei bedeutet, hören Sie gleich hier in Fazit. Wir sprechen über ein neues Sanierungsprojekt in der Berliner Museenlandschaft, hören, welche Theaterproduktion heute den Friedrich-Luft-Preis gewonnen hat. Und dann sind wir unterwegs auf der Schwäbischen Eisenbahn und machen Halt in einem sehr kleinen, aber sehr lohnenswerten Atelierhaus in Biberach. Und das zum Start. Musik von Daphne, Lost in the Crowd. Schön, dass Sie zuhören.

0: In der Türkei musste sich heute der Komiker Deniz Göktaş wegen des Vorwurfs der Beleidigung von Staatschef Erdogan vor einem Gericht verantworten in Istanbul. Er befindet sich seit Juli in Untersuchungshaft. Der Anlass sollen seine Witze in einer Comedy-Show sein, die später millionenfach im Internet geklickt wurden. Und über den Fall und den heutigen Prozessauftakt spreche ich mit unserem Korrespondenten Benjamin Weber. Hallo.
1: Hallo.
0: Können Sie das noch ein bisschen konkretisieren? Was wird Göktaş genau vorgeworfen?
1: Also ihm wurde Präsidentenbeleidigung vorgeworfen unter anderem und Verunglimpfung religiöser Werte. Das ging zurück auf sein aktuelles Stand-up-Programm. Also Deniz Göktaş ist ein Stand-up-Comedian und ist mit seinem aktuellen Programm Ölü Deniz. Und da ist es viral gegangen. Als die View-Zahl bei 4 Millionen lag, ist er dann festgenommen worden. Also Deniz Göktaş hat sich in diesem Stand-up-Programm unter anderem auch sehr kritisch mit der türkischen Politik und Staatspräsident Erdogan auseinandergesetzt.
0: Wie lief dieser Prozessauftakt heute dann ab?
1: Ja, also Deniz Göktaş ist heute vor Gericht geladen gewesen nach 88 Tagen Untersuchungshaft, hat dort wohl eine sehr lange, also eine Stunde ungefähr, Verteidigungsrede gehalten, die wohl auch sehr, nach allem, was von Beobachtern nach draußen gedrungen ist, die wohl auch sehr satirisch gewesen sein soll. Also er hat alle Vorwürfe zurückgewiesen, hat gesagt, dass sozusagen seine Arbeit so viel Aufmerksamkeit erregt hat und seine Worte so eine Wirkung entfaltet haben, dass er jetzt hier vor Gericht steht. Das mache ihn stolz und es erfülle ihn als Komiker doch mit einem großen Stolz und es würde ihn ehren, auch wenn es für die Meinungsfreiheit vielleicht ein kleines Problem sei. Also er hat da versucht, auch Witze zu machen und viele Leute waren auch sehr angetan danach. Er hat das jedenfalls alles zurückgewiesen und ist dann aber verurteilt worden tatsächlich. Und zwar zu 11 Monaten Haft wegen Präsidentenbeleidigung und 7 Monate Haft wegen Verunglimpfung religiöser Werte. Das heißt, man muss dazu sagen, das sind ja also 16 Monate, weniger als 2 Jahre. Und in der Türkei wird man, wenn man eine Strafe erhält, die weniger ist als 2 Jahre, sehr, sehr oft aus der Haft entlassen. Und der Richter hat das eben heute auch angeordnet. Das heißt also, für die UnterstützerInnen, die draußen vor dem Gerichtsgebäude gewartet haben, es waren einige, denn dieser Fall hatte eine sehr große Popularität in der Türkei, war das ein Erfolg. Das wurde gefeiert. Wenngleich aber auch Deniz Göktaş, so habe ich es zumindest verstanden, angekündigt hat, da wohl nochmal in Berufung gehen zu wollen, denn er weist ja die Vorwürfe zurück und will eigentlich freigesprochen werden in allen Punkten.
0: Das heißt, dieses Urteil ist jetzt eigentlich milder ausgefallen, als es erwartet wurde?
1: Es ist zumindest milder ausgefallen als das, was quasi als Höchststrafe im Raum stand. Da hatte man gesprochen von bis zu 9 Jahren und 8 Monaten Haft. Und nur um das nochmal in quasi das Verhältnis zu setzen, es ging da um Aussagen, wie Göktaş hat gesagt, ja, also er ist 1994 geboren und damals startete die Karriere im selben Jahr von Staatspräsident Erdogan, damals als Bürgermeister von Istanbul und dann hätten sie einen sehr langen gemeinsamen Weg miteinander verbracht und er hätte Erdogan nie gemocht. Erdogan sei für ihn eigentlich eher wie so ein mürrischer Nachbar, den man nicht mag, für den man sich aber trotzdem interessiert, wo man wissen will, was er so macht und was in seinem Müll so ist zum Beispiel. Das war so ein Zitat, was in der Anklageschrift als Präsidentenbeleidigung zitiert worden ist. Ein zweites war auch, dass er gesagt hat, Staatspräsident Erdogan hat sich von einem schüchternen Diktator zu einem Diktator entwickelt, der mit sich selbst im Reinen ist. Und das sei ja eigentlich was ganz Bemerkenswertes, wenn man mal davon absieht, was in der Türkei die ganzen 20 Jahre seitdem passiert ist. Das war also auch ein zweites Zitat. Und dieses Zitat hat Göktaş heute in seiner Verteidigungsrede auch nochmal quasi angesprochen, hat gesagt, das war auf jeden Fall ein Witz. Ich habe ihn als Diktator bezeichnet, das muss in der Meinungsfreiheit drin sein. Er ist einfach nun ein Diktator. Also er hat das quasi heute nochmal wiederholt vor Gericht und hat gesagt, andere Comedians hätten dann auch die Leute viel mehr zum Lachen bringen können, wenn sie ihn als Demokraten bezeichnet hätten.
0: Jetzt sind die türkischen Behörden ja auch in letzter Zeit immer wieder gegen Personen aus Musik, Kunst, Journalismus vorgegangen. Auch Oppositionelle sind natürlich betroffen. Vor dem NATO-Gipfel Anfang Juli in Ankara war es zu einer Festnahmewelle gekommen. 178 Menschen wurden da in Untersuchungshaft genommen. Was würden Sie sagen, wie hat sich das Vorgehen da in den letzten Monaten verändert?
1: Also nach allem, was man sieht, was man beobachten kann, und das sagen auch türkische Menschenrechtsanwälte, AnwältInnen, ist es schon so, dass die Angriffe mehr werden oder dass man wegen weniger Sachen quasi jetzt vor Gericht landet, wie eben bei Witzen, Deniz Göktaş. Also dass jetzt Comedians, er ist auch nicht der Einzige, dass Comedians jetzt so ins Fadenkreuz geraten, das ist auch eher neu. Das hat vielleicht damit zu tun, dass es einen neuen Justizminister gibt, der als sehr aggressiv gilt. Aber auch mit innenpolitischen Phänomenen hat es schon auch zu tun, dass man das Gefühl hat, Staatspräsident Erdogan braucht irgendwie schon auch noch eine Mehrheit, um nochmal antreten zu können, um nochmal wiedergewählt werden zu können. Wahlen sind ja hier trotz allem immer noch halbwegs frei und irgendwie auch wichtig. Und da sieht es aber in den Umfragen schlecht für ihn aus. Und deswegen geht er jetzt gegen alle vor, die quasi ihm kritisch gegenüber sind. Das ist zumindest eine Lesart, die viele Oppositionelle hier sozusagen sehen. Und es ist immer das gleiche Muster. Also es werden symbolische Figuren, wie eben Deniz Göktaş, berühmte Figuren, quasi juristisch verfolgt. Es gibt ein riesengroßes Medienecho, das kriegen viele Leute mit. Er war jetzt auch 88 Tage in U-Haft. Und das sendet eben die Botschaft. Wenn ihr Witze macht über uns, dann sind wir ganz schnell bereit dazu, euch ins Gefängnis zu stecken. Die Urteile sind dann oft milder, das haben wir also oft gesehen, auch bei der Girl mit Manifest, der eine Nähe zur Oppositionsbewegung zum Beispiel vorgeworfen wurde, oder bei dem Sänger Mabel Matisse, der mit queeren Texten quasi für Aufsehen gesorgt hat. Oder auch eine andere Comedian, Tuba Ulu, die hat quasi gesagt, dass ein Sultan vor 500 Jahren seine Frau Hürrem geheiratet hat, die vorher ein Fuckbuddy nur gewesen sei. Das sind alles so Sachen, die ist auch nur zu wenigen Monaten Haft verurteilt worden. Aber dass sie überhaupt für sowas juristisch belangt werden oder juristisch verfolgt werden, das ist die eigentliche Botschaft, sagen MenschenrechtsanwältInnen, mit denen ich gesprochen habe, die quasi Angst verbreiten soll.
0: Vielen Dank an Benjamin Weber aus Istanbul für die Einschätzung. Dort musste sich heute der Komiker Deniz Göktaş wegen des Vorwurfs der Beleidigung von Staatspräsident Erdogan vor Gericht verantworten.
1: Ich bedanke mich.

0: Jedes Jahr wird in Berlin eine Theaterproduktion herausgesucht, die als besonders außergewöhnlich gilt. Und dann wird sie ausgezeichnet mit dem Friedrich-Luft-Preis, verliehen von der Berliner Morgenpost und Deutschlandfunk Kultur. Mit 7.500 Euro ist dieser Theaterpreis dotiert. 10 Stücke waren in der engeren Auswahl für die Saison 2025/26. Und jetzt ist klar, wer den Preis geholt hat. Es ist das Stück Drei Schwestern am Berliner Ensemble in der Regie von Matea Koleschnik und mit Hans Heimedal, dem Kulturkoordinator bei Deutschlandfunk Kultur und eines von 9 Jurymitgliedern des Friedrich-Luft-Preises, habe ich heute Abend gesprochen und ihn natürlich gefragt, was das Außergewöhnliche an dieser Theaterinszenierung ist.
1: Ja, da kommen mehrere Sachen zusammen, aber zuallererst, was ins Auge fällt und dann auch zu unserer einmütigen Entscheidung geführt hat, ist das hier ein Klassiker, das muss man ja schon sagen. Tschechows Drei Schwestern sind ja wirklich viel gespielt, in einer neuen Art und Weise, mit einem neuen Kontext, ja nicht wirklich versehen, sondern ein neuer Kontext herausgekitzelt wird aus diesem Stück und dadurch das ganze Stück eine neue Bedeutungsdimension gewinnt. Und zwar ist es so, dass Matea Koleschnik die Wahrheit, die schon im Stück angelegt ist, dass nämlich diese drei Schwestern die Töchter eines militärischen Kommandanten sind, der nicht mehr lebt, aber sie leben sozusagen noch in der Nähe dieser Kaserne. Das nimmt sie ernst und versetzt dieses Stück in eine Wohnung in einer Kaserne, während ringsum ein Kriegszustand zunimmt. Und dieser Zustand bricht immer wieder erst blitzartig und dann aber auch immer konsequenter in das Stück ein. Und das ist ganz großartig gemacht.
0: Das heißt, in der Jury waren Sie überzeugt von diesem Stück, weil es eben diesen alten Stoff ins Hier und Jetzt geholt hat?
1: Ja, so würde ich es schon sagen. Das klingt zwar so ein bisschen altmodisch, diese Formel, aber es ist tatsächlich so. Die drei Schwestern sind eigentlich ein Stück, in dem die Melancholie, die Langeweile der Figuren im Vordergrund steht. Und diese drei Schwestern träumen von einem besseren Leben in Moskau. Nach Moskau, nach Moskau ist dieser Sehnsuchtsruf, der im Stück auch erklingt, und können sich aber nicht aufraffen, sondern verheddern sich in Ansichten, in Kleinigkeiten, machen mal dies, mal das, verheddern sich auch in diesem Geflecht von Kontakten und Beziehungen, die sie haben in dieser Provinzstadt. Und in dem Moment, in dem eine Art von Kriegssituation an die Tür klopft, bekommt diese Form von sich nicht entscheiden können, sondern eine Sehnsucht pflegen und hochempfindlich sein, nochmal eine ganz neue Bedeutung. Und das macht diesen Theaterabend wirklich sehr, sehr aufregend. Das ist das eine. Das andere, was man auch unterstreichen muss, ist, dass dieser Theaterabend wirklich vorzüglichstes Schauspielerinnen-Theater ist. Ein tolles Ensemble mit drei großen Protagonistinnen, nämlich den drei Schauspielerinnen, die die drei Schwestern spielen. Bettina Hoppe spielt die älteste Schwester Olga, Constanze Becker spielt die mittlere Schwester Mascha und Lili Eppli spielt die jüngste Schwester Irina.
0: Und Constanze Becker als Mascha, die hören wir hier auch in einem kleinen Ausschnitt.
2: Ich liebe Verschini!
3: Mascha, was für Dummheiten du auch sagst! Ich höre nicht!
2: Was soll ich denn tun? Erst fand ich ihn merkwürdig, dann tat er mir leid, dann habe ich mich in ihn verliebt. Verliebt in seine Stimme.
3: Hör auf jetzt!
2: In seine Worte, in sein Unglück, in seine beiden Mädchen.
3: Mascha, lass es! Ich höre nicht zu! Lass es!
2: Du bist wirklich komisch, Olja. Ich liebe ihn. Das ist eben mein Schicksal. Das ist mein Los.
0: Constanze Becker hier im Ton. Was macht dieses Zusammenspiel der drei Schwestern aus?
1: Sie eröffnen einem, so kommt es einem vor, einen Blick in die Abgründe, in die unerfüllte Sehnsucht, in die tiefe Enttäuschung in diesem Provinznest, gefesselt zu sein und gleichzeitig dieses pragmatische sich am Riemen reißen wollen oder müssen, zum Teil auch erfolgreich tun. Also Olga, die älteste Schwester, ist die disziplinierteste, die eben ihrem Beruf als Lehrerin nachgeht und selber schon längst davon Abschied genommen hat, nochmal zu einem Mann eine Verbindung aufzubauen und ihre jüngere Schwester entsprechend berät. aber die bekommen das auch immer wieder hin, sich da sehr nahe zu sein in der gemeinsamen Enttäuschung. Es gibt da wunderbare Momente, wo sie dann zu Pop-Klassikern, könnte man sagen, gemeinsam tanzen. Das ist sehr, sehr berührend. Man kommt diesen drei Schwestern sehr nahe, sofern ihr Problem aus sozusagen der Ferne zu sein scheint. Aber das ist es eben gar nicht, sondern dieses Thema ist uns sehr nah.
0: Ich erinnere mich noch, als wir im Rahmen der Premiere hier in Fazit über das Stück gesprochen haben im April, da hat mein Kollege André Mumert das Stück in seiner Kritik als Weltuntergangskomödie beschrieben und eben gesagt, dass es auch, wenn das Thema sehr schwer ist, immer so was Groteskes hatte. Glauben Sie, dass diese Inszenierung damit vielleicht auch bei vielen Menschen in Zeiten, in denen die Nachrichten manchmal nicht so gut sind, in denen es viele Katastrophen gibt, irgendwie so ein Bedürfnis triggert? Dass man eben ein bisschen Humor manchmal auch gebrauchen kann, dieses Groteske, dass das hilft?
1: Ja, das glaube ich schon. Und die Formel, die André Mumert da gefunden hat, ist eine kluge, eine gute Formel. Ich selber sehe das nicht ganz so komisch, sondern mir hat es tatsächlich auch den Hals abgedrückt, weil die drei Schwestern verteidigen ja nicht nur ihre Sehnsucht nach einem besseren Leben, sondern sie verteidigen auch oder sie träumen von der Stabilität der Bedingungen. Ja, also sie sehen sich nach einem anderen Leben. Die Vorstellung, dass das nicht mehr möglich sein sollte und selbst das, was sie an kleinem Frieden in dieser Provinzhauptstadt haben, nicht mehr möglich sein sollte, die lassen sie gar nicht an sich heran. Und das ist natürlich auch ein bisschen komisch, aber es ist auch ganz traurig. Und beide Dimensionen sind sehr spürbar an diesem Abend.
0: Hans Heimedal über drei Schwestern am Berliner Ensemble in der Regie von Matea Kolesnik. Die Inszenierung können Sie übrigens am 28. November nochmal sehen und im Anschluss an die Vorstellung, da wird dann der Friedrich-Luft-Preis in einer ganz offiziellen Preisverleihung für die beste Berliner oder Potsdamer Theateraufführung der Saison 2025-2026 verliehen.
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0: Stars, die sich selbst in Serien spielen, das ist eigentlich schon ein Genre für sich. Mal mehr fiktionalisiert, mal weniger. Es verspricht auf jeden Fall meistens recht lustig zu werden. Seit letzter Woche gibt es eine neue Serie in dieser Richtung. Dieses Mal von den beiden Hollywood-Stars Woody Harrelson und Matthew McConaughey. Brothers heißt sie, läuft bei Apple TV. Und dann ist da noch eine britische Produktion, in der es um Frauen jenseits der 50 geht. Die Serientipps in Fazit heute von meiner Kollegin Simone Schlosser.
5: Woody Harrelson und Matthew McConaughey sind dafür bekannt, dass sie sich sehr gut verstehen. Auch schon vor ihrer gemeinsamen Serie True Detective. Erst kürzlich konnte man die beiden beobachten, wie sie zusammen bei der Emmy-Verleihung auftraten und die Show davor bewahrten, am Ende zu kurz zu geraten, indem sie minutenlang durchredeten. Was schließlich dazu führte, dass Woody Harrelson die Bühne gar nicht mehr verließ, sondern sich mit der Crew der Serie feiern ließ, der er eigentlich nur den Preis überreichen sollte. Es war ein Moment ähnlich wie der von Donald Trump beim Finale der Fußball-WM und Woody Harrelson musste dafür viel Spott einstecken, unter anderem von Schauspielkollege Matthew McConaughey, der möglicherweise noch viel mehr ist als das, nämlich der heimliche Bruder von Woody Harrelson. Es ist ein Gerücht, das die beiden selbst gestreut haben. Und genau darum geht es in der Serie.
6: Grüße, McConaughey!
5: Die beiden Stars spielen zwei mehr oder weniger fiktionale Versionen ihrer selbst. Matthew McConaughey ist ein gealterter Hollywood-Schönling, der mit seiner Familie auf einer Ranch in Texas lebt. Woody Harrelson, ein bekiffter Althippie im Batik-T-Shirt, der von den Sorgen seiner weiblichen Familienangehörigen überfordert ist und seine Frau und die Töchter kurzerhand ins Wohnmobil verfrachtet, um Beistand bei seinem Freund zu suchen. Der Zeitpunkt ist denkbar schlecht, denn Matthew McConaughey plant gerade seine Karriere als Politiker. Er will als Gouverneur von Texas kandidieren und damit seinen verstorbenen Vater ehren. Aber was, wenn der gar nicht sein Vater ist?
7: Willst du sagen, dass es möglich wäre, dass Big Mac nicht Matthews Dad war?
8: Wer hat dir den Floh ins Ohr gesetzt? Ich glaube, du bist verwirrt.
7: Mom, Mac.
8: Ich brauche einen richtigen Drink.
5: Was ihre Geschichte betrifft, ist die Serie überschaubar. Doch sie lebt von ihren diversen Anspielungen und Referenzen und dem selbstironischen Charme ihrer beiden Hauptfiguren. Je mehr man über die beiden weiß, desto lustiger ist die Serie. Etwa wenn Woody Harrelson einmal mehr mit Ed Harris verwechselt wird oder sich Matthew McConaughey mit der Faust auf die Brust schlägt, wie es seine Figur in Wolf of Wall Street einst getan hat. Brothers ist mit Sicherheit keine Serie, auf die die Welt gewartet hat. Doch sie ist überraschend komisch und ihre Figuren machen ganz ähnliche Entwicklungen durch wie die beiden Darsteller im echten Leben. Vom Sidekick und Schönling zum Charakterdarsteller. Und das ist unterhaltsamer, als man denkt.
6: Glaubst du, man kann mit 60 noch sexy sein?
5: Das eine sind Serien über Männer in der Midlife-Crisis. Die neuen Heldinnen aber sind Frauen in der Perimenopause. Kein Jahrzehnt geht so schnell vorbei wie das zwischen 50 und 60, heißt es direkt zu Beginn dieser Serie. Dementsprechend sollte man jede Sekunde davon nutzen. Youth heißt diese Serie und das hat einen Grund. Denn die Hauptfigur Alex ist eine dieser Frauen zwischen 50 und 60. Sie arbeitet als Literaturagentin, hat einen Sohn, der gerade mit der Schule fertig ist und einen Ex-Mann, der sich vor allem für sich selbst interessiert. Und genau das plant Alex jetzt auch zu tun. Doch das ist leichter gesagt als getan.
6: Ich will einen neuen Partner finden und zwar jetzt.
9: Nicht dein Ernst.
10: Ich habe vielleicht noch 10 Jahre als sexueller Mensch. Maximal.
5: Youth ist eine wunderbare Serie über Familie, Freundschaft und Dating. Das klingt wenig originell, doch die Art, wie sich die Serie dem annähert, ist es umso mehr. Entwickelt hat Youth die Comedian Sharon Horgan, die gleichzeitig auch die Hauptrolle spielt und in der Serie kein Blatt vor den Mund nimmt. Insbesondere, wenn es um trockene Vaginas geht oder was es bedeutet, wenn man nach einem Jahr Pause plötzlich doch wieder seine Menstruation bekommt. Dabei ist diese Serie nie plump oder albern, sondern sie nimmt das Älterwerden ernst. Auf eine Art, wie man es in Filmen und Serien selten sieht.
6: Okay, gut. Willst du morgen wieder zur Uni zurück? Wie sieht's aus?
11: Ich gehe da nicht wieder hin.
6: Wie meinst du das?
11: Ich breche ab.
5: Im Verlauf verliert sich die Serie ein bisschen in der Hop-on-Hop-off-Beziehung ihrer Hauptfigur. Was Youth aber durchgängig sehenswert macht, ist das Verhältnis zwischen Alex und ihrem Sohn, der seinerseits mit modernen Männerbildern struggelt. Gespielt wird er von Aaron Murphy, dem Sohn von Oscar-Preisträger Cillian Murphy. Seine Figur scheint all denjenigen gewidmet zu sein, die ihre Kinder alleine großziehen und jeden Tag damit hadern, dass sie diejenigen sind, die den Frust abbekommen, während das andere Elternteil aus der Ferne angehimmelt wird. Warte nur ab, scheint diese Serie sagen zu wollen. Eines Tages zahlt sich das aus. Und für alles andere gibt es Hormonpflaster.
0: Simone Schlosser mit gleich 2 neuen Serien, Brothers mit Woody Harrelson und Matthew McConaughey, ist zu sehen auf Apple TV und die britische Serie Youth gibt's bei HBO Max.
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0: Das ist jetzt eine kleine Überraschung. Ich wollte eigentlich die Kulturnachrichten abspielen und nicht wieder neu mit der Sendung starten. Deswegen versuche ich mich jetzt hier einmal durch den Plan zu klicken und starte den nächsten Versuch.
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12: In Los Angeles sind die MTV Video Music Awards verliehen worden. Die Sängerin Madonna räumte die meisten Trophäen ab. Die 68-Jährige war mit 13 Nominierungen als Favoritin ins Rennen gegangen und holte am Ende 7 Preise, darunter als Künstlerin des Jahres für ihre Zusammenarbeit mit Sabrina Carpenter beim Song Bring Your Love und in Sparten wie Kamera, Tanz und Album für ihr Musikvideo Confessions 2 – The Film. Die begehrte Trophäe für das Video des Jahres gewann mit The Fate of Ophelia Taylor Swift. Außerdem wurde sie mit einem neuen Sonderpreis für Regiearbeit geehrt. Insgesamt hat Swift nun schon 33 Video Music Awards gewonnen. Mehr hat bislang keine Künstlerin und kein Künstler. Wer sich noch einen Award abgeholt hat, weiß Gabi Biesinger.
13: Es gab natürlich wie immer viele aufwendige Auftritte von anderen Preisträgerinnen und Preisträgern. Bruno Mars, der Best R&B gewonnen hat. Sienna Spiro, ganz wunderbar als beste Newcomerin. Lisa, die als bester Pop-Act ausgezeichnet wurde. Und es gab auch wie immer Tributes und Hommagen. Nirvana wurden mit dem Video Vanguard Award ausgezeichnet. Und da standen die 3 verbliebenen Mitglieder Chris Novoselic, Dave Grohl und Pat Smear auf der Bühne und danken auch dem verstorbenen Kurt Cobain der die Inspiration für ihre Videos geprägt habe.
12: Der Landesverband der Freien Theater in Sachsen sorgt sich wegen geplanter Kürzungen im Kulturbereich im neuen Doppelhaushalt 2027-28. Wie der Verband fordert, soll die Ausstattung der Kulturstiftung des Freistaates mindestens auf dem Niveau von 2026 erhalten bleiben. Derzeit ist aber eine Reduzierung der Mittel vorgesehen. Der Landesverband forderte eine Kurskorrektur. Kritik übte er konkret an der geplanten Streichung der Gastspielförderung. Damit würde im ländlichen Raum ein Instrument wegfallen, das Kunst in die Fläche bringt und kulturelle Teilhabe ermöglicht. Die weltweite Gothic-Szene trauert um einen ihrer wichtigsten Musiker, Bruno Kramm. Wie das Magazin Rolling Stone meldet, ist der Mitbegründer der Band Das Ich bereits am Freitag gestorben, nach einem Konzert im spanischen Granada. Er wurde 58 Jahre alt. Die Band Das Ich gehört zu den wichtigsten Vertretern der sogenannten neuen deutschen Todeskunst, einer Spielart von Gothic und Darkwave. In den 1980er Jahren hatte Kramm die Band zusammen mit dem Sänger Stefan Ackermann gegründet. 2016 war er bei der Wahl zum Berliner Abgeordnetenhaus angetreten, als Spitzenkandidat der Piratenpartei.

0: Das Berliner Brücke-Museum ist weltweit bekannt für seine expressionistische Sammlung. Aber nicht nur die Kunst, auch das Gebäude ist besonders. Die Architektur, die Lage ganz nah am Grunewald. Da verbindet sich der Museumsbau mit der Natur und der Kunst. 1964 wurde das Gebäude von Architekt Werner Düttmann eingeweiht. Und ich glaube, es ist nicht übertrieben zu sagen, der Bau ist etwas in die Jahre gekommen. Eine Sanierung ist dringend nötig. Und da hat man auch reagiert, wie das üblicherweise so abläuft. Es gab einen Architekturwettbewerb. Gewonnen hat das Berliner Büro Barco Leibinger. Soweit so gut. Überraschend war dabei aber trotzdem, dass es ganze 210 Einreichungen für den Wettbewerb gab. Ich spreche jetzt mit unserem Architekturkritiker Nikolaus Bernau. Guten Abend.
1: Einen schönen guten Abend.
0: Warum haben bei diesem Wettbewerb so viele Büros mitgemacht?
1: Na, ich denke, das hat vor allem mal drei Gründe. Museen sind schon seit vielen Jahrzehnten, genau wie Bibliotheken und andere Kulturbauten, die großen Aufgaben, wo sich Architekten noch mal ein bisschen verwirklichen können. Ja, also wo sie nicht durch unendlich viele Baunormen eingeschränkt werden, sondern auch mal einen großen Raum entwerfen können. Das ist die eine Angelegenheit. Wobei in diesem Fall dreht es sich letztlich um eine wirklich sehr, sehr kleine Aufgabe. Also insofern ist es wirklich was sehr Besonderes. Das zweite ist, dass wegen dieser Attraktivität der Entwurfsaufgabe eben auch große Architekturbüros teilnehmen an solchen Wettbewerben, die ansonsten überhaupt nur noch auf Aufforderung hin entwerfen. Also die müssen eingeladen werden, sonst nehmen die Kosten und den Aufwand für einen Wettbewerb gar nicht wahr. Dritte Sache ist, für kleine Büros ist das eben die ganz, ganz große Chance, doch nochmal Aufmerksamkeit zu erregen. Und da muss man eben sagen, ja, die gibt es immer weniger, weil Architekturwettbewerbe und vor allen Dingen offene Architekturwettbewerbe wie dieser sind in Deutschland inzwischen ganz, ganz selten geworden. Ich habe mal so ein bisschen überschlägig kalkuliert. In diesem Jahr gab es in ganz Deutschland 7 offene Architekturwettbewerbe. Das heißt, das ist für kleine Büros einfach ein ganz, ganz großes Problem, überhaupt durchzukommen. So eine Karriere, wie sie zum Beispiel das inzwischen weltberühmte Büro GMP, also Gerkan, Mark und Partner aus Hamburg, gestartet hat, als sie 1964 einen Entwurf abgelegt haben für den Flughafen Tegel. Das ist heute überhaupt gar nicht mehr möglich. Die waren damals noch Studierende. Na, und dann gibt es den Mythos des Gebäudes und der Sammlung. Das darf man natürlich auch nicht unterschätzen. Dafür will man entwerfen.
0: Ist auf jeden Fall nachvollziehbar für mich, diese Freiheit, die so ein besonderes Projekt natürlich bietet. Aber dann ist ja auch dieser Mythos, das klingt wiederum nach Einschränkung. Was ist das für einer?
1: Na, es ist nicht direkt eine Einschränkung, aber es ist ein großer Ansporn auf jeden Fall. Also die Sammlung des Brücke-Museums wurde angelegt auf einer Grund einer Spende des Malers Schmidt-Rottluff, also eines der bedeutendsten Maler des frühen 20. Jahrhunderts in Deutschland, seit 1964 und war gleichzeitig so ein Projekt des Westberliner Bürgertums, um ganz klar zu zeigen, wie sieht eine antifaschistische und eine antistalinistische Kunst aus? Wie sieht eine moderne aus, die sozusagen das bessere Deutschland repräsentiert? Und für diese Sammlung hat eben der damalige Senatsbaudirektor Werner Düttmann, ein phänomenal guter Architekt, der in den letzten 10 Jahren sehr viel neu entdeckt wurde, Werner Düttmann hat eben einen Bau entworfen, der eine genaue Antithese war zu dem direkt benachbarten Atelier von Arno Breker, also dem Hofbildhauer von Adolf Hitler. Adolf Hitler hat ihm ein großes Atelier geschenkt, im Grunewald gelegen, typischer Nazi-Bau, sehr monumental, sehr kolossal auch, mit ganz großen geschlossenen Fronten, genau achsensymmetrisch natürlich, monumentales Dach, riesige Fenster und alles dieses. Und daneben steht eben dieses Brücke-Museum mit diesem ganz niedrigen Profil, wie eine Villa eigentlich, eher mit geschlossenen Wänden, mit einem wunderbaren Oberlicht in den Räumen drin. Leider wurde das in den letzten Jahren immer verklebt aus konservatorischen Gründen, aber es ist ein wunderbares Licht und einer ganz wohnlichen Atmosphäre, also überhaupt nicht repräsentativ. Das heißt, da ist wirklich Architekturpolitik betrieben worden und auch ein Statement, wie sieht eine demokratische, moderne Architektur aus?
0: Ja, viele Anreize, die dieses Projekt natürlich sehr beliebt machen. Die 210 Arbeiten, die für den Wettbewerb eingereicht wurden, die sind ab heute auch ausgestellt. Sie haben die jetzt gesehen. Wie wirkt denn diese Vergangenheit des Gebäudes auf die aktuellen Entwürfe ein?
1: Also man könnte geradezu sagen, überwältigend. Es ist sehr auffällig, wie homogen die Entwürfe sind. Es gibt gewisse praktische Einschränkungen, also eine richtige Erweiterungsfläche gibt es eigentlich nur hinter dem Brücke-Museum. Da geht es runter zu einem kleinen Teich, also das heißt Kühn sogar See. Das ist letztlich so ein Pfuhl. Also ja, das gibt es in Berlin-Brandenburg relativ oft, so eine kleine Seenfläche und der Pückler-Teich. Und dort kann man tatsächlich ein bisschen was erweitern. Das heißt, es gibt auch nicht viel Platz dafür. Aber die Entwürfe sind sehr homogen geworden. Das ist nämlich da im Grunde genommen immer unterschiedliche Formen von Riegelarchitekturen oder nebeneinander gestellte Pavillons oder Ähnliches geplant wurde, was immer sich drückt, auch unter oder nur ganz, ganz knapp über das Brücke-Museum hinweg, das auch materiell meistens sehr angepasst ist, meistens in hellen Farben gehalten, so dass man bloß nicht in irgendeiner Form der Singularität des Düttmann-Baus zu nahe tritt. Und es gibt sozusagen allenfalls die große Entscheidung, soll man jetzt die Ausstellungssäle in das Hauptgeschoss oder in das Sockelgeschoss des Neubaus machen oder soll man das Café in den ehemaligen Hausmeisterraum des Museums machen, was dann aber das Problem macht, dass man da irgendwie ein bisschen mehr Fläche schaffen muss. In jedem Detail kann man sehen, wie stark dieser Düttmann-Bau ist und wie sehr die Architektinnen und Architekten davon beeinflusst wurden.
0: Mit was für einer Vision hat das Büro Barkow-Leibinger den Wettbewerb denn jetzt schlussendlich gewonnen?
1: Na, sie haben, genau wie die anderen, sich im Grunde genommen leiten lassen von dem Entwurf von Werner Düttmann und sie haben hinter dem Brücke-Museum 4 Pavillons nebeneinander gestellt mit geschlossenen Wänden, Lehmbauarchitektur übrigens interessanterweise, mit sehr, sehr großen Fenstern nach außen, da wird es konservatorische Probleme geben, mit den Funktionsräumen wie Bibliothek etc. im Sockelgeschoss hin zu diesem besagten Teich. Das ist eine sehr einfache, sehr klare, auch schöne Architektur, die allerdings überhaupt nicht aufregend ist. Und das ist eigentlich das zentrale Charakteristikum dieses Wettbewerbs, dass es eigentlich keinen einzigen Architekten und keine einzige Architektin gab, die gesagt hat, ich wende mich mal gegen Düttmann und ich versuche wirklich etwas ganz, ganz Neues zu machen.
0: Konservatorische Probleme auch im neuen Entwurf, das ist natürlich erstmal kein gutes Zeichen. Wie realistisch ist es denn, diese Sanierung jetzt so umzusetzen, nachdem das Projekt ja wirklich schon seit einigen Jahren geplant ist und sich viel verändert hat, auch in Berlin?
1: Nein, das wird sich sehr zeigen, nicht zuletzt angesichts der neuen Regierungskoalition, die sich eventuell bilden wird. Und bis jetzt gibt es keinen innerhalb der SPD, der Grünen oder der Linken, die sagt, das Brücke-Museum ist meine Herzensangelegenheit. Und die braucht man in diesem Falle. Allerdings, das Brücke-Museum selber, der Altbau, muss dringend saniert werden. Ist gar keine Frage. Ob der Neubau kommt, ist die große Frage, weil es gibt skandalös wenig Geld und es gibt keine Zusammenarbeit mit dem direkt benachbarten Kunsthaus Dahlem im Atelier von Arno Breker. Das heißt, da stehen noch ganz, ganz große Probleme vor uns. Mit 25 Millionen Euro, wie bis jetzt geplant, kann man so ein Projekt nicht realisieren. Das ist völlig surreal. Und man muss eben viel, viel intensiver darauf achten, dass es auch eingegliedert ist in die Berliner Kulturlandschaft. Wir werden

0: Neu im Deutschlandfunk Kultur. Musik von Holly Cole, The Gambler. Sanfte Hügelketten, Obstwiesen, kleine Weiher und ganz im Süden der Blick auf die Alpen. Die Natur in Oberschwaben hat auch schon vor 100 Jahren den Landschaftsmaler Jakob Bräckle inspiriert. Das bäuerliche Leben in der Region und die dörflichen Alltagsszenen, die hat er gemalt, bis heute zu sehen, im Kunstmuseum in Biberach. Aber dort beschränkt man sich nicht nur auf Bräckle. Mein Kollege Thorsten Janczek hat das Museum inklusive Außenspielstätte besucht.
1: Nächste Station, Biberach, Riss.
2: Kaum einen Steinwurf vom Bahnhof entfernt, liegt das Museum mitten in der pittoresken Altstadt von Biberach.
3: Wir gehen direkt in Medias Res, oder?
2: Auf besondere Weise wird hier das Werk des oberschwäbischen Landschaftsmalers Jakob Bräckle präsentiert. Ich bin mit dem Kurator Stefan Krämer verabredet.
3: Jakob Bräckle ist eben das Highlight unserer Sammlung, der wie kein anderer für diese Region steht, weil er wie kein anderer diese Region gemalt hat.
2: Sogar das Atelier hat man wirklichkeitsgetreu. Bräckle ist 1897 geboren und 1987 gestorben, im Museum wieder aufgebaut. Inklusive der originalen Tapeten, Lichtschalter, der Staffelei, den Malutensilien.
3: Vielleicht ist Bräckle auch so mit dieser Landschaft verbunden, weil er so ein nahbarer Mensch ist. Also er hat ja nie pompös gelebt. Also wenn man sich auch das Atelierhaus, das er in Winterreute sich da gebaut hat, wenn man sich das anschaut, das ist schlicht.
2: Bräckle hat immer wieder die leicht hügelige Endmoränenlandschaft gemalt. Und immer wieder anders. Je nach Licht, Tageszeit, Jahreszeit, immer und immer wieder. Er treibt seine Malerei über die Jahre an die Grenze zur Abstraktion, bleibt der Landschaft aber immer wieder treu. Und das Museum hat nicht nur eine riesige Sammlung und die Rekonstruktion des Ateliers, sondern wie einen Dreiklang auch dieses Atelierhaus, 10 Autominuten von Biberach entfernt, in Winterreute erhalten. Einmal im Jahr findet dort eine Ausstellung statt. In diesem Jahr ist der Bremer Künstler Christian Hake eingeladen. Wir fahren mit dem Auto zur Vernissage, zu diesem besonderen Ausstellungsort.
3: Es liegt jetzt nicht unbedingt auf dem Weg, also man muss da schon hinwollen. Aber dadurch, dass Bräckle hier einfach so ein hohes Standing hat und dass jeder Bräckle kennt und dass die Werke hier auch weit verbreitet sind, gibt ja ganz viel Bräckle noch im Privatbesitz, ist es einfach ein Künstler, für den macht man sich auf den Weg. Das ist ja zauberhaft zu sehen, hier richtige Pilgerströme.
4: Fahrräder noch und nöcher.
2: Tatsächlich ganz schön voll hier vor dem kleinen Häuschen, das genauso aussieht wie das Malspiel. Das ist das Haus vom Nikolaus. Welche Bezüge gibt es eigentlich zwischen Bräckle und Christian?

0: Hacker?
1: Eigentlich erstmal gar keine. Es gab auch einen Moment in der Vorplanung, da war ich so ein bisschen unschlüssig, ob das überhaupt das Richtige für mich ist. Denn Breckle war ja schon ein Landschaftsmaler und in meinen Arbeiten spielen eher Architekturen, Architekturfragmente eine Rolle.
0: Und das zeigt sich unmittelbar in diesem Raum. Hier ein großes Tafelbild, das aussieht wie der gekachelte Fußboden eines aufgegebenen Zweckbaus. Wie ein Modell gebaut und zugleich ungeheuer malerisch. Dann wieder eine auf Fluchtlinien in eine Bildoberfläche eingelassene Reihe von blinden Schaufenstern, wie von einem verlassenen Laden. Eine kleine Werkgruppe, auf der nur wenige Messingelemente in die Bildfläche wie Intarsien eingelassen sind, bezieht sich direkt auf Heiligendarstellungen, die der Maler Breckle in seinem Atelier aufgehängt hatte. Leerstellen, Reduktion, die Werke laden hier zu einer Reflexion über Raum und die Landschaft ein, die man durch die Fenster sieht.
1: Reduktion führt irgendwie auch zu einer Form von Leere und das war in Jakob Breckles Werk auch ein großer Punkt, so wie es auch in meinem Werk sehr wichtig ist. Also die Leere, die gleichzeitig voll ist.
2: Ja, meine sehr geehrten Damen und Herren, schön, dass Sie alle gekommen sind.
0: Die Biberacher Kulturdezernentin Verena Fürgut eröffnet draußen die Ausstellung und schon füllt sich das Haus mit Besucherinnen und Besuchern.
3: In Biberach ist Breckle bekannt, da kennt man alles von Breckle.
0: Sibylle Bräuning ist fasziniert von den in die weißen Oberflächen eingelassenen Messingformen.
3: Also ich habe mir gerade überlegt, ob das Engelsflügel sind. Gleichzeitig könnte es noch irgendwie so ein Zahnrad sein, ein Getriebe oder ein Antrieb.
4: Als ich es zum ersten Mal angeschaut habe, ich dachte, es hat irgendwas mit Mechanik zu tun. Und dann habe ich aber die Heiligenscheine gesehen.
0: Sonja Funk interessiert sich aber auch für das große Tafelbild mit dem gebauten Fliesenboden.
4: Das erinnert sehr stark an die Böden und die Vielschichtigkeit, wo man hier auch im Haus immer wieder erkennt, die vielen Materialien und die vielen Schichten. Und das finde ich wirklich toll, dass er das so verbunden hat.
5: Es ist sehr schön, sehr beeindruckend in so einer ganz großen Einfachheit.
0: Findet Dieter Martin. Er ist der Enkel des Malers Jakob Breckle.
5: Sind so fein ziseliert gemacht, wie so Restaurationsstücke aus einem alten Haus, wo so Schichten freigelegt werden. Das hat gerade hier in dem Ort für mich eine sehr schöne Wirkung.
6: Thorsten Janschek hat Biberach in Oberschwaben besucht. Die Ausstellung Christian Hake in Winterreute, die läuft noch bis zum 18. Oktober im Breckle Atelierhaus und ist am Wochenende von 14 bis 18 Uhr geöffnet. Schauen wir zum Tagesabschluss in die Feuilletons von morgen, die eine überraschende Funktion einnehmen. Hans von Trotha mit der Kulturpresseschau.
7: Interessant, dass eine zentrale gesellschaftliche Debatte gerade im Feuilleton ausgetragen wird, nicht auf den Politikseiten. Und sicher nicht zufällig in Interviews, also in Form von Zitaten, nicht von deren Analyse. Vor einigen Tagen hat der renommierte Antisemitismusforscher Wolfgang Benz, früher Leiter des TU-Antisemitismuszentrums, im Tagesspiegel-Interview klargemacht, die Linke sei nicht antisemitisch. Dem widerspricht jetzt an gleicher Stelle der Historiker Michael Wolfsohn, während Benz seine Positionen im Gespräch mit der Frankfurter Rundschau unterstreicht. Beide sparen nicht mit Polemik und beide sehen sich weit über die Debatte hinaus als Analytiker einer prekären Lage. Deutschlands Linke, meint Michael Wolfsohn, erreiche wie die europäische Linke nicht zuletzt die muslimischen Neubürger. Im Zentrum stünden dabei nicht die dramatischen integrationspolitischen Defizite der jeweiligen Aufnahmegesellschaften und ihrer Neubürger, sondern demonstrative Verbundenheit mit den Palästinensern, ohne zwischen Zivilisten und Hamas zu unterscheiden, und Hetze gegen Israel, welches für Juden, es gefalle oder nicht, die allgegenwärtige Lebensversicherung sei. Insofern, so Wolfsohn, ziehe dieser Antizionismus den Juden den einzig sicheren Boden unter den Füßen weg. Und da fragt er, selbst wenn nicht subjektiv gewollt, ist das nicht objektiv bezogen auf die Wirkung zugleich antijüdisch? Wolfgang Benz sei ein liebenswürdiger Mann und seine Amtsnachfolgerin, die Historikerin Stefanie Schüler-Springorum, eine ehrenwerte Frau. Aber in ihrer Analyse des linken Antisemitismus würden sie das Feld von Wissen und Wissenschaft verlassen und faktenwidrig auf das Prinzip Hoffnung, Meinung, Ideologie setzen. Mit solchen Freunden, so Wolfsons Fazit, brauchen wir Juden keine Feinde mehr. Derweil betont Wolfgang Benz in der Rundschau, die Vorgänge und die Kriegsführung in Gaza klar zu benennen, sei nicht antisemitisch. Und Palästinenser als Feinde zu betrachten und mit der Hamas gleichzusetzen, sei ungefähr so logisch, als würde man jeden Katholiken als Anhänger und Befürworter einer Bande von Kinderschändern in Sudanen denunzieren. Er sehe, dass die Linke ein explizites Verhältnis zum Staat Israel habe, das sei aber nicht Antisemitismus. Seiner Meinung nach prallen in der Debatte Aktionismus und gebündelte Unwissenheit im Detail aufeinander. Vielleicht täte es uns allen gut, diese Debatte in ihren Details nicht nur zur Kenntnis zu nehmen, sondern sehr genau zu analysieren, bevor wir sie selbst instrumentalisieren. Polemisch geht es auch in anderen Gesellschaftsanalysen zu. In einem Beitrag des schottischen Schriftstellers John Niven für die Süddeutsche über das englische Königshaus zum Beispiel, genauer über dessen verhasstestes Mitglied. Wenn ihr, meine deutschen Freunde, raten müsstet, um wen es sich dabei handelt, so Niven, würdet ihr wahrscheinlich auf denjenigen tippen, der es geschafft hat, so verdorben zu sein, dass sogar das Haus Windsor ihn rausgeworfen hat. Aber nein, eine Person hasst die britische Öffentlichkeit noch viel, viel mehr: Meghan Markle. Mit britischer Öffentlichkeit meint der Autor die durchgedrehten Brexit-begeisterten Monstrositäten, die jeden Tag die Daily Mail lesen. Der politische Fachbegriff für diese Leute, lernen wir, lautet Vollidioten. Mit einigen von ihnen, dicken weißen Männern, die Gammons genannt werden, weil ihre Gesichtsfarbe an Kochschinken erinnert, sucht der Autor den Kontakt. Wenn man es schafft, sie richtig aufzuregen, nennt er das den Schinken zum Kochen bringen. Zu einem von ihnen sagt er, Meghan Markle ist natürlich eine nervige Idiotin. Aber du, ein dicker weißer Mann mittleren Alters, stehst hier und geiferst über eine junge Frau mit dunkler Hautfarbe, die du nicht kennst, jemand, dessen Lebensentscheidungen keinerlei Auswirkungen auf dich haben werden. Und doch könnte man meinen, sie sei eine größere Bedrohung für dich als Atomwaffen, Klimawandel, Terrorismus, AIDS und Punkrock zusammen. Da lautet Nivens Botschaft an Meghan, solange du den Schinken zum Kochen bringst, bist du in meinen Augen total in Ordnung.
6: Hans von Trotha mit der Kulturpresseschau. Das war's für heute in Fazit. Ich bin Charlotte Oehlschlegel, wünsche Ihnen eine gute Nacht mit den Kings of Convenience, dem norwegischen Duo, das schon so lange zusammenspielt, dass der Song Bound Behind. Machen Sie's gut.

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1: 0 Uhr. In ganz Frankreich wird heute gestreikt. Dazu aufgerufen haben die Gewerkschaften des öffentlichen Dienstes unter anderem Feuerwehrleute und Polizisten. Julia Borutta.
2: Die Protestierenden fordern bessere Bezahlung, bessere Ausstattung, mehr Personal. Konkret geht es um die Berechnungsgrundlage der Gehälter, die die Regierung angesichts der desaströsen Haushaltslage erneut einfrieren will. Das jedoch hat in der Vergangenheit dazu geführt, dass etwa Lehrerinnen und Lehrer immer weiter an Kaufkraft verlieren. In einem eigenen Abschnitt des Protestzuges werden die Feuerwehrleute durch die Straßen von Paris ziehen. Sie haben dieses Jahr bis zur Erschöpfung gegen die Waldbrände gekämpft, beklagen aber schon lange, dass die Ausstattung besser werden müsse und vor allem, dass sie mehr Personal brauchen.
1: Schon gestern war es bei Protesten an vielen französischen Schulen zu Gewalt und Festnahmen gekommen. Welches Ausmaß die rund 150 Demos und Streikaktionen heute haben werden, ist nicht absehbar. Im Saarland bleibt das Lkw-Fahrverbot an Sonn- und Feiertagen für bestimmte Transporte bis Ende Oktober ausgesetzt. Das Verkehrsministerium hat die Regelung um einen Monat verlängert. Grund sind die eingeschränkten Schiffstransporte wegen des Rhein-Niedrigwassers. Mehr Transporte über die Autobahnen sollen die Lieferketten der saarländischen Wirtschaft stabil halten. Bundespräsident Steinmeier hat heute den kasachischen Präsidenten Tokajew zu Gast. Am Nachmittag wollen beide an einem gemeinsamen Wirtschaftsforum beider Länder teilnehmen. Dort sprechen ca. 300 Vertreter aus Wirtschaft und Politik über Kooperationen in Bereichen wie Energie, Industrie, Transport und Logistik. Verträge über Projekte im Volumen von rund 1,8 Milliarden Euro sollen unterschrieben werden. Außenminister Wadefuhr setzt seine Europareise heute in der Slowakei fort. In der Hauptstadt Bratislava kommt der CDU-Politiker unter anderem mit Ministerpräsident Fico zusammen. Dessen Regierung gilt als pro-russisch. Immer wieder kritisiert der linkspopulistische Fico die EU-Sanktionen gegen Moskau. Vor dem Zweibrücker Landgericht beginnt heute ein Prozess gegen einen Mann aus Waldfischbach-Burgalben wegen Verunglimpfung des Bundespräsidenten. Der Mann soll im Netz unter einem Post Steinmeiers geschrieben haben, Zitat, warum tötet ihn keiner, er hätte das verdient. Die Richter müssen klären, ob der Mann damit gegen § 90 des Strafgesetzbuches verstoßen hat. In diesem Fall sind Haftstrafen von bis zu 5 Jahren möglich. Stellt das Gericht Verleumdung oder verfassungsfeindliches Handeln fest, kann die Strafe sogar noch höher ausfallen. Und das waren die Nachrichten mit Christian Koch. 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Und zum Wetter. In der Nacht locker bewölkt, Tiefstwerte zwischen 17 und 11 Grad. Tagsüber Wechsel von Sonne und Wolken bei bis zu 29 Grad. Und die Aussichten, erste Schauer sind Mittwochabend möglich. Der Donnerstag dann durchwachsen und weniger warm, nur noch bis maximal 24 Grad.
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4: Heute Nacht, Ihr Wegbegleiter in dieser Sendung ist Tobias Führenbach. Ganz herzlich willkommen. Wir starten mit großer romantischer Oper von Richard Wagner, der Auftakt zum Lohengrin.

Und da schwebt er dann herein, der Heilige Gral. Das war das Vorspiel zum ersten Aufzug der romantischen Oper Lohengrin von Richard Wagner. Das Orchester Frankfurt und dem Orchester der Philharmonie Zielona Góra aus Polen. Die Leitung hatte Czesław Grabowski. Mit Frédéric Chopin geht es bei uns weiter hier im ARD-Nachtkonzert. Und zwar erwartet uns sein Klavierkonzert Nummer 2 F-Moll, ein wunderbares Werk, hier präsentiert von Nikolai Tokarev und dem Deutschen Symphonieorchester Berlin, am Pult Tugan Sokiev.

Applaus in der Berliner Philharmonie im Jahr 2011 für den Pianisten Nikolai Tokarev und für das Deutsche Symphonieorchester Berlin sowie den Dirigenten Tugan Sokiev. Sie präsentierten das Klavierkonzert Nummer 2 F-Moll von Frédéric Chopin. Das war die Live-Aufnahme dazu. Hier im ARD-Nachtkonzert jetzt ein großer symphonischer Meilenstein von Franz Schubert. Seine, ja, große C-Dur-Sinfonie, Deutschverzeichnis 944. Semjon Bitschkow dirigiert die Berliner Philharmoniker.

Ja, Sie hören es hier. Umjubelt die Aufführung der Berliner Philharmoniker 2014 in der Berliner Philharmonie. Da präsentierten die Musikerinnen und Musiker unter der Leitung von Semjon Bitschkow die Sinfonie C-Dur, die sogenannte große C-Dur-Sinfonie von Franz Schubert. Ja, nach so einem Brocken, da kann es eigentlich nur weitergehen mit Kammermusik, mit kleiner, feiner Kammermusik, komponiert von Robert Schumann, Thema mit Variationen über den Namen Abegg für Klavier F-Dur. Dort sitzt Volker Benfield.

Finale alla Fantasia Vivace. So enden hier die Abegg-Variationen von Robert Schumann. Am Klavier erlebten wir eben Volker Bernfield. Das ist das ARD-Nachtkonzert, präsentiert von BR Classic in dieser Nacht auf Dienstag. Und da geht es weiter mit Musik von Gustav Mahler, sein symphonisches Präludium für Orchester. In diesem Fall ist das das Rundfunk-Sinfonieorchester Berlin. Am Pult steht Wladimir Jurowski. Musik.

Das Rundfunksinfonieorchester Berlin unter Wladimir Jurowski mit dem symphonischen Präludium, komponiert von Gustav Mahler. Kurz vor 2 Uhr ist es, mit Musik von Erich Wolfgang Korngold, raus aus dieser Stunde.

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1: Um 2 Uhr mit Olaf Knapp. Zwischen Union und SPD dauert die Debatte über die geplante Pflegereform an. Kanzler Merz, Finanzminister Klingbeil und Gesundheitsminister Linnemann beraten über Änderungen, die die SPD